0: Queen ist gekommen, und das war ein riesen Brimborium gewesen. Also der Schweizer Hof Bern, das Hotel Schweizerhofen, unsere Küchenbrigade hat dann für Queen dürfen kochen. Und ich bin dort der Poissonnier gewesen, also der Fischkoch. Das ist dann sehr erlesen gewesen. Und ich habe dann dürfen schottische Wildlachs für Queen räuchen. Und also das ist auch ein sehr intensiver Job, kochen, oder? Und im Keller unten haben wir so einen Räucherkasten gehabt, und ich bin alle 10 Minuten runter, die Temperatur kontrollieren, weil, oder wenn man Queen bekocht hat, dann das ist wirklich ein Karriereschritt gewesen, und dann hat man so mit Olivenöl müssen einpinseln, und nach dem 10 bin ich auf dem Olivenöl ausgerutscht mit einem riesen Gitter voll Lachs, oder? Und bin runtergefallen, das war noch das eine, aber nebenzu waren Gemüseharassen, etwa 2 Meter hoch, die sind auf mich raufgefallen, und als ich den Fisch angeschaut habe, musste ich sagen, du, also jetzt musst du irgendwie in die Fremdenlegion oder ich weiss auch nicht, zur Polizei.
1: Oder eben zur Polizei, oder?
0: Und dann habe ich die ganze Nacht lang habe ich die Fisch wieder zusammengesetzt mit chinesischen Essstäbchen und mit einer Fleischgabel. Und am anderen Morgen hat mich der Küchenchef gerühmt. Das sei also sehr gute Qualität. Und er hat nur gesagt, einfach, es habe Rußpartikel auf dem Fischfleisch. Aber, und ich habe gesagt, ja, das gibt es halt. Oder? Aber es ist effektiv, ist es Erde gewesen aus diesen Gemüseharassen, die drauf gehalten ist. Der Queen hat es ganz offensichtlich nicht geschafft. Wir haben, es ist sehr alt mittlerweile. Und,
1: also gerade das Thronjubiläum gefeiert. Also muss man sagen, also offenbar.
0: Der Lohn der Angst war nachher ein schöner Brief, den sie uns geschrieben hat. Und,
1: Aber dann war es ja eigentlich nur für sie ein kleines Desaster gewesen. Das hat ja niemand mitgekriegt.
0: Es hat niemand mitgekriegt. Nein. Aber so läuft es einfach hinter den Kulissen. Ja. Oder? Also.
1: Und trotzdem haben sie die Polizei gewechselt noch.
0: Ja, klar. Ja. Ich habe auch dort im Schweizerhof habe ich meine Frau gelernt kennen, und sie hat gesagt, das ist Stress, ich gehe zur Polizei. Dann bin ich zur Polizei gegangen, ja.
1: Jetzt kommen wir gleich wieder zurück eben zu der Polizei. Als Kommandant haben Sie es ja nicht so gehabt mit Reisen. Sie haben zwar eine Ferien können machen, ja. In der Regel, aber wirklich durchziehen haben Sie Ihre Ferien, glaube ich, selten können. Richtig lang mal weg haben Sie auch nicht können. Wenn ich jetzt noch auf Ihre Zukunft schaue, auf Ihre To-Do-Liste, was da noch ansteht, ist Reisen wieder ein grosses Thema. Sie bieten Studienreisen nach Finnland und ins Baltikum an. Was machen Sie dort?
0: Also ich reise dort hier für eine Gesellschaft für militärhistorische Studienreisen. Es klingt jetzt ein bisschen martialisch. Die Reisen haben insbesondere kulturelle, geschichtliche, aber auch staatspolitische Hintergründe. Oder? Und ich habe auch ich habe später auch studiert und habe auch Geschichte studiert und habe mich vor allem näher auf Ostseeraumgeschichte habe ich mich kapriziert, oder? Insbesondere Finnland und auch die Schweizer Auswanderungsgeschichte dann und das gehen wir vor allem anschauen dorthin, oder? Also, was ist passiert mit den Schweizer Auswanderern in Russland, also im heutigen, damals Karelien, dann eben in Finnland. Wir gehen mit diesen Leuten dorthin reden. Und wir schauen natürlich den historischen Teil an. Wichtig ist der finnische Winterkrieg natürlich, aber auch wie die heutige Sicherheitslage ist in Finnland. Ich habe eine Generalstabslaufbahn hinter mir, und habe auch Kollegen Finnland, Schweden, wo wir dorthin auch die entsprechenden Quellen vermitteln, Vorträge halten etc. Oder? Aber das Kulturelle kommt auf keinen Fall zu kurz. Oder? Also, wir gehen da jedes Mal landestypisch essen zum Beispiel. Ja, in Finnland ist jetzt das nicht unbedingt das Gleiche wie Elsass, oder? Aber immerhin. Also ich versuche diesen Leuten einfach einen Eindruck vor Ort dorthin zu vermitteln.
1: Unsere Zeit ist fast um. Ich komme darum zu meiner letzten Frage, die Sie mir hoffentlich kurz beantworten können. Was macht aus Ihrer Sicht einen richtig guten Polizist aus?
0: Man muss die Leute gerne haben. Er muss die Leute gerne haben. Er muss die Gesellschaft gerne haben.
1: Oh. Punkt. Punkt. Schönes Schlusswort, ja. Fritz Lehmann, ich danke Ihnen vielmals, dass Sie die Zeit gefunden haben, trotz Ihrer Ihnen. Pensionierung da vorbeizukommen.
0: Ich danke Ihnen.
1: Sie bestätigen eigentlich, dass man während der Pensionierung weniger Zeit hat wie vorher. Oder wenn ich sehe, was Sie alles machen. Es war sehr spannend gewesen und ich wünsche Ihnen alles Gute für die Zukunft.
0: Danke gleichfalls, hat mich sehr gefreut.
1: Merci.
0: Danke.
1: Ja, und das Topoch 3 gibt's dann auch nächste Woche wieder dann mit der Stefanie Brändle. Und ich hoffe, ihr seid auch dann wieder mit dabei. Macht's gut und tschüss zusammen.
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1: Wer auf Google nach Dani Müller sucht, findet auf Anhieb einen Bad Boy, einen richtigen Draufgänger. Als Speedy Gonzales bekannt, taucht als erstes ein Motocross-Held auf. Schnell wird klar, der Dani Müller, den ich suche, ist es nicht. Auch der nächste Dani Müller, ein Bike-Adventure-Reiseleiter, ist es auch nicht. Der Dani Müller, den ich suche, taucht erst als dritte Person in dieser Suchabfolge auf. Aber mir fällt etwas drauf. Der erste, zweite und der dritte Dani Müller haben etwas gemeinsam. Das, was sie machen, wahnsinnig gut. Und ich freue mich sehr, dass der Dani Müller, den ich gesucht habe und auch schon ein Moment kennen, heute im Top 3 ist. Herzlich willkommen bei mir im Studio.
3: Hallo Stefano. Grüezi miteinander. Mich freut es auch wahnsinnig, dass ich da bin.
1: Hast du die Jass-Karte dabei?
3: Nein, wir haben ja eigene beim Top Jass. Ich nehme auch du hast eine Perle.
1: Ich bin die vorbereitet.
3: Ja,
1: ich
3: das ist gut.
1: Die Jass-Karte da, die packen wir im Verlauf dieser Sendung auch noch aus. Ich habe etwas vor mit dir. Aber Jassen tun wir nicht.
3: Ist als zweite nicht gleich lustig als vierte.
1: Das ist ja so. Das ist ja so. Und du kennst meine Jass-Künste, die sind bei weitem nicht so gut wie deine. Eben, du bist vor allem bekannt als Jass-Experte, als Jass-Schiedsrichter, viele Jahre beim SRF für die Jass-Sendungen gewesen. Seit zwei Staffeln, Gott sei Dank, im Top Jass, da bei uns auf Teletop dabei. Wirst du eigentlich etwa die angesprochen auf der Strasse?
3: Ich werde jemanden angesprochen. Aber vor allem von meiner Zeit von früher halt, weil halt einfach die Erreichbarkeit, gell, beim SRF ist ein bisschen grösser. Aber ich muss schon sagen, ich fühle mich da im Kreis beim Top Jass so wohl, ist so familiär. Und lustig ist, angesprochen wird man vor allem auf dem Land. Oder gerade wenn man im Gebiet Innerschweiz, Vierwaldstättersee unterwegs ist, dort jassen so viele Leute und dort wird man auch angesprochen.
1: Das ist etwas typisch Schweizerisches, oder? Also man jasst und man gehört zu den bekanntesten Jassern der Schweiz.
3: Ja, da hat sich jetzt so ergeben. Und gell, ich muss vielleicht einfach vorausschicken, Jasser gibt es klar bessere als ich. Ich tue einfach gerne rechnen und zählen. Und dort liegt meine Stärke.
1: Niemand ist so schnell im Zahlen zusammenzählen wie du, muss ich feststellen.
3: Schnell bin ich, aber ich mache den ganzen Tag fast nichts anderes, gell, auch vom Beruf her. Und ist schon meine Passion, rechnen.
1: Also auf das können wir gerade noch zu reden, was du wirklich beruflich machst. Aber apropos Beruf, es gibt nicht wahnsinnig viele Menschen auf dieser Welt, die können behaupten, Jassen oder als Jass-Schiedsrichter das auch irgendwie beruflich auszuüben.
3: Nein, da gibt es nicht viel.
1: Da kann man auf die eine Hand abzählen, oder?
3: Da kann man einer Hand abzählen. Fast ein Finger, zwei Finger, gell? Das ist schon so. Nein, aber ich habe ja ein wahnsinniges Glück auch, dass ich das heute noch machen darf, mit euch. Und ich mache es nach wie vor wahnsinnig gern.
1: Eben, vor uns bist du ja da beim grossen Bruder von uns, beim SRF. Wie wird man aber eigentlich Schiedsrichter? Wie kommt man zu diesem Job?
3: Das war reiner Zufall gewesen, wie sonst so viel in meinem Leben. Und zwar habe ich bei der Monika Fasnacht Jassferien gewonnen. Ich habe Jassgöp am Olma Jassen gewonnen. Respektive, nein, am Stadtfest von St. Gallen. Eine Woche im Engadin mit der Monika Fasnacht, dort ein kleines Gespräch gekommen. Dann bei meinem Vorgänger, beim Ernst Marti, etwa in einem Jass-Turnier gewesen. Und so habe ich die Leute ein bisschen gekannt. Und dann, wie es so ist, ist das SRF mal bei uns im Dorf gewesen, im Speicher. Vier Sendungen aufgezeichnet worden. Ich bin zuschauen und dann geheissen, irgendwann suchen wir einfach mal einen Stellvertreter für den Ernst Marti. Ich habe gesagt, mal, da wäre allenfalls etwas. Ich habe mit den Verantwortlichen dort noch einen Jass geklopft am Abend. Scheinbar hat man da schon wissen, ob er auch jassen kann. Und dann hat es ein Casting gegeben. Und dort bin ich aber gerade schlecht gewesen. Ich habe den letzten nicht gezählt zum Beispiel. Und trotzdem haben sie mich genommen.
1: Ja, manchmal muss man Glück haben, leben, genau. Oder? Aber es ist auch das Gesamtpaket, das fürs Fernsehen auch muss stimmen, oder?
3: Sieht so aus.
1: Was ich mich immer frage, oder was oft ein Diskussionspunkt ist, ist Jassen ein Sport, ein Hobby, ein Spiel?
3: Jassen ist ein Sport, es ist ein Denksport, finde ich. Und wenn man es turniermässig machen will, dann gewinnen wirklich die, die im Kopf noch fit sind. Und man kann es doch genau schauen, jetzt, gerade man geht in ein Altersheim und die, die eben dort noch jassen, auch, die sind wirklich auch geistig noch voll auf der Höhe. Jassen halten geistig fit.
1: Aber es gibt ja so wahnsinnig viele Jassmöglichkeiten. Also eben vom offenen Differenzler, wie wir es bei uns in der Sendung jassen, zum normalen Differenzler, der Coiffeur-Jass, wie die alle heissen. Inwiefern unterscheidet sich denn? Ist denn, würdest du behaupten, dass alle ein Sport sind oder dass gewisse einfach auch nur einfach einen Fun-Faktor haben?
3: Nein, man muss schon bei allen den Kopf ein bisschen zusammen haben. Aber weißt, das Entscheidende ist aber im Jassen auch das Gesellschaftliche. Das muss ich immer wieder sagen. Man ist das Vierte zusammen, man hat einen gemütlichen Nachmittag, man hat gemütliche Stunden. Und gleich will man noch gewinnen und kann den Ehrgeiz noch ein bisschen spielen lassen.
1: Eben das Gesellschaftliche.
3: Das ist ganz klar im Vordergrund.
1: Und du machst ja das eben nicht nur fürs Fernsehen, oder? Also ich gehe mal davon aus, dass du ein sehr gesellschaftlicher Typ bist, weil eben für den Fernsehen bist du der Jass-Schiedsrichter, der Jass-Experte. Ich weiss aber, dass du eben mit der Monika Fasnacht, ihrem Mann und deiner Frau auch regelmässig ein Jass klopft, wie man doch so schön sagt. Bietest aber auch Jass-Reisen an. Ich meine, was bedeutet, grundsätzlich, was heisst Jass-Reisen und was bedeutet dir das alles?
3: Mir bedeutet es wahnsinnig viel, weil die Leute zusammen zu sein, auch neue Leute kennenzulernen und eben Lebensgeschichten zu erfahren. Gerade jetzt in der Jassferie, wo halt auch ältere Semester dabei sind, die haben alle eine Lebensgeschichte zu erzählen. Und wenn du mit denen am Tisch bist, hat es da niemand, der am Abend nach dem Nachtessen eine halbe Stunde vor dem Handy sitzt, sondern du vernimmst immer interessante Sachen und kannst dich austauschen mit ihnen.
1: Und ihr macht ja nicht nur Jassreisen so ein bisschen in der Schweiz von Alphütte zu Alphütte, wie sich das viele vorstellen. Ich finde das mega cool. Ihr reist auch ins Ausland, ans Meer. Also,
3: genau, das, wir sind jetzt gerade in Zypern gewesen. Ist zwar in Zypern nicht gleich warm gewesen wie hier in der Schweiz, aber das ist gleich in einer wunderschönen Hotelanlage. Und die Jassreisen machen es ja aus, dass wir jeden Tag einen Ausflug machen. Sei es einen ganz Halbtagesausflug mit dem Gar in dem entsprechenden Land. Und vor dem Znacht kommen wir zurück, tun anderthalb Stunden turniermässig jassen, zusammen, gemütlich und vor allem gut. Das Nachtessen, nachher etwas trinken und vielleicht nochmal einen Jass machen.
1: Könnte ich jassen, würde ich mitkommen.
3: Du kannst auch sonst mitkommen. Hat viele Leute, die mitkommen, die nicht können jassen, weil es eben auch sonst lässige Ferien sind.
1: Und weil man es lernen kann.
3: Ja, ich sage immer, du hast doch einen Vorteil, wenn du Jungen gelernt hast. Ich sage immer noch, die daheim mit den Eltern oder sogar im Militär gelernt haben, jassen den riesen Vorteil. Beim Jassen spielt auch eine Erfahrung mit. Und die kannst du dir nicht aneignen, wenn du erst mit 70 Jahren anfängst zu jassen.
1: Aber wie steht es um den Schweizer Jass? Also man hört immer, Jass ist etwas für Alte. Ist das bei den Jungen auch immer noch so aktuell? Wie nimmst du das wahr?
3: Es ist bei den Jungen noch aktuell. Man sieht es einfach nicht gleich. Früher ist in den Restaurant viel gejasset worden. Sagen gerade jetzt ein Fußballclub oder sonst ein Verein, wo nach dem Training noch eins ziehen kann, dann haben sie die Karte führen genommen und das siehst du leider in den Restaurant fast nicht mehr.
1: Eben, du jassest fürs Leben gern. Du machst das auch schon relativ lang und mit sehr viel Herzblut. Was hat Jassen, was sie zum Beispiel Poker oder Uno nicht haben?
3: Poker wäre jetzt schlecht, weil ein Pokerface können aufsetzen, das ist jetzt zum Beispiel nicht meine Stärke. Man sieht man nicht an, ob ich gute oder schlechte Karten. Das ist auch ganz wichtig im Jassen. Also, wir haben viele Leute, die Karten aufnehmen, dann schütteln sie zuerst mal 10 Sekunden den Kopf. Dann weisst du, sie haben kein gutes Blatt. Aber Poker braucht schon noch ein bisschen andere Fähigkeiten. Zocken, noch ein bisschen mehr.
1: Ich bin ja ein Uno-Fan.
3: Mhm.
1: Ja, aber ich kann es nicht, siehst du? Aber Uno ist ja auch ein Strategiespiel eigentlich.
3: Und ich kann es nicht.
1: Geschwindigkeit.
3: Hast du es gesehen?
1: Also, ich bringe dir Uno bei, du bringst mir Jassen bei. Aber ich weiß, also in erster Linie steht der Spass im Vordergrund beim Jassen, oder?
3: Absolut. Also, wirklich. Nur der Spass. Und weißt du, bei mir gibt es als Jassen, wo ich eben gerne ein Glas Wein dazu trinke und ein bisschen lustig habe. Und dann kannst du auch mal Pause machen und eben noch mal Revue passieren lassen, zum Beispiel im letzten Spiel gegangen ist oder was uns im Leben geht.
1: Aber es gibt bei dir schon auch Grenzen, wo dann jeder Spass aufhört. In so einem Jass-Spiel.
3: Mir gibt es Grenzen. Die habe ich schon erlebt, wo ich bei Turnier spiele. Und sobald du abgefalzt wirst, von jemandem, der es vielleicht nicht einmal besser kann, dann ist bei mir eine Grenze aufgezeigt, dass ich im falschen Ort bin.
1: Da kommt mir eine Anekdote in den Sinn, oder? Mal im Topjas, ich bin Produzent von dieser Topjas-Sendung, und habe mal in der Probe her sitzen. Und dann hast du festgestellt, dass ich nicht kann jassen kann. Und das hast du, glaube ich, nicht so lässig gefunden.
3: Du, das weiss ich gar nicht mehr. Ja. Bist du da gewesen?
1: Ja, ich mag mich erinnern. Ich fand so, nein, ich glaube, der Probe muss jemand herhocken, der das auch kann. Ja.
3: So entscheidend finde ich den Probe nicht, aber ja.
1: Aber ich verstehe es. Nein, wenn man will spielen, will man spielen, weil die Leute es vergriffen haben und wenn einer
3: das genau, nicht kann, verstehe es macht am meisten Spass, wenn jemand gleich vier Starke am Tisch sind.
1: Genau.
3: Also das gleiche Niveau haben.
1: Ja, also ich habe mich jetzt geoutet, ich kann nicht jassen, auch wenn ich Produzent bin von einer Jass-Sendung. Man müsste mir ja meinen, so, aber ich bin viel mehr auf Inhalt und auf Bild konzentriert. Aber es gibt ja auch, und das haben wir ja vorher schon angesprochen, mega viele verschiedene Jass-Arten. Welche ist deine Lieblings?
3: Meine Lieblings ist der Coiffeurschieber. Da ist man zu vierten am Tisch. Zwei und zwei zusammen. Aber du kannst ihn eben schieben und der macht eventuell die andere Partei. Und du kannst jeden Trumpf noch einmal machen. Also machst einmal Rosen, einmal Schild, einmal Schell, einmal Eicheln, einmal oben ab, einmal unten rauf. Außer es gibt noch freie Varianten. Wenn du ganz gute Karten hast, dann machst du es eben achtfach zum Beispiel frei. Und mit einem guten Spiel, du kannst taktisch viel, viel galanter vorgehen dort. Das ist eine Möglichkeit.
1: Kannst du alle Jass-Varianten spielen?
3: Nein, logisch nicht.
1: Wie viele gibt es auch? Da gibt es die Jänste.
3: Es gibt offiziell, jetzt gerade im Jass-Buch, sind etwa 35 beschrieben. Auch solche, die man eben das Zweite machen kann. Aber es gibt auch regional noch Jass, die nicht in der ganzen Schweiz bekannt sind. Und es hat immer wieder Leute, die das Gefühl haben, sie können wieder einen Jass erfinden, was für sich gut ist, aber als Durchsetzen tut sich eigentlich eine neue Variante ganz selten.
1: So ein Zweierjass ist, glaube ich, recht aktuell.
3: Welcher meinst du?
1: Ein Zweierjass.
3: Ja, es so, ja, gibt verschiedene, ja, aber
1: sie sind... Und jetzt komme ich noch mal mit einer Jass-Variante, mit einem Jass-Spiel, wo der Thema Jass heisst.
3: Gut,
1: ja, nein, also ich habe ja da von uns, von unserem Spiel, Jass-Karten. Übrigens, einfach in dieser Zeit, vielleicht kannst du, wenn ich mich da die Jass-Karten mischle, dass die es mit diesen Z, kannst du mir erklären, was das
3: genau
1: sich hat, wie man das
3: du
1: zählt.
3: Kannst mal
1: also, es gibt das. Wo brauchst du einen Schreiber?
3: Nein. Ja, mal. Das ist eine Tafel, wo man schreibt. Wenn man jetzt ein Match macht, einfach zählt der 157, dann schreibt man oben den 100er, da in der Diagonale den 50er, unten den 20er. Wenn man noch drei gewiesen hat, dann gibt es nämlich 177. So ist es.
1: Okay, also
3: 177.
1: 150 und 20?
3: Genau.
1: Okay.
3: 157 ist der Match und 20 gewissen gibt 177.
1: Also, gut, okay. Kann ich mir das mal noch merken. Also, ich habe jetzt hier die Jass-Karten vorgenommen, die sind schon gemischt, die habe ich vorher schon gemischt. Und eigentlich ist es ganz einfach. Du ziehst jeweils oben, lupfst Karten ab und die Farbe gibt vor, über welches Thema wir als nächstes werden reden miteinander. Und darum darfst du da mal die oberste ablupfen. Und einmal mir zeigen.
3: Wie viele Farben haben wir denn?
1: Vier, oder?
3: Sehr gut.
1: Wunderbar. Also, wir haben Eichle, gell?
3: Ja.
1: Wunderbar. Also, Eichle, respektive Schlagermusik ist der Rumpf. Sage ich da nur Schlagermusik.
3: Sehr gut.
1: Schlagermusik ist voll dein Ding.
3: Lass ich gern. Man kann auch mitgehen. An einem Fest ist doch nicht lässiger als auf der Bank oben stehen, wenn lässige Schlagermusik läuft.
1: Wer spricht dich am meisten an im Moment? Oder vielleicht auch noch von früher? Wie bist du
3: ich
1: beeinflusst?
3: Ich lasse gerne querbeet, aber wer lässt schon nicht gerne Helene Fischer? Ist es so?
1: Ich?
3: Du lässt sie nicht gerne?
1: Nein,
3: ich lasse sie gerne.
1: Aber du bist da nicht allein. Da gibt es ja Millionen, die das gerne mithören. Gibt es Schlagerpartys oder Schlagerfestivals, die du regelmässig besuchst?
3: Das war ein bisschen früher gewesen. Nein, eigentlich nicht. Ich gehe lieber halt auch ein bisschen Pop hören, Pop-Rock und so, und am liebsten Open Air.
1: Genau. Du hast ja vorher gesagt, du gehst ja noch ein Loco Escrito-Konzert. Das ist ja ein Wahnsinns, etwas ganz anderes.
3: Das ist etwas ganz anderes. Ich bin hier eingeladen an einem Firmenanlass, aber ich habe ihn noch nie gesehen, live, und mich freut es riesig.
1: Genau. Du hast jetzt die Helene Fischer angesprochen, vielleicht auch die Schweizer Schlager-Szene. Gibt es da so, wo dich beflügelt? Oder bei wem Schweizer Schlager-Künstler denkst du, jetzt muss ich den Radio schnell lauter machen?
3: Ist schon klar, natürlich auch bei der Beatrice Egli auch wenn sie jetzt nicht immer im guten Licht steht, gerade jetzt mit diesen Absagen, gibt es scheinbar wichtigere Sachen im Leben. Aber weißt, gerade speziell auf jemanden fokussieren, tue ich mich eigentlich nicht. Das ist gleich wie im Sport, ich bin nie jemand, von noch jemandem oder nur von einer Mannschaft ein Fan. Darum, ja, ich kann alles hören.
1: Aber Schlagermusik steht bei dir?
3: Ja.
1: Auch auf deinen Playlists, so auf dem Handy oder so?
3: Habe ich nicht, lasse ich nicht.
1: Ah, wirklich nicht?
3: Nein.
1: Aber die
3: Hause? Nein, bin nicht handysüchtig. Gut. Auch weniger beim Autofahren am meisten. Und dann tröle ich auf.
1: Ja, sehr genau. Gut. Also, wir dürfen dir das nächste Thema ablupfen. Schilden. Schilden, Segelboot ist Trumpf.
3: Ja, Segeln ist Trumpf. Das ist klar, jetzt in der jetzigen Jahreszeit sowieso. Das ist das grosse Hobby. Und darum wohnen wir ja nicht mehr im Appenzellerland, sondern am Bodensee.
1: Und mit einem Boot auf dem Bodensee?
3: Mit einem Boot, genau. Wir gehen praktisch jedes Wochenende. Und am Bodensee ist es, finde ich, nebst dem Neuenburger See am lässigsten zum Böteln. Weil da gibt's eine spezielle Regelung. Wenn du zu deinem Platz ausgehst, dann stellst du das Hafentäfeli, also, wo dein Hafenplatz steht, nochmal belegt drauf, das stellst du auf Grün, auf Frei. Und dann gehst du raus und gehst vielleicht das deutsche Ufer rüber, etwas Feines essen. Wenn der Deutsch am anderen Ufer dasselbe macht, hat er seinen Platz auch frei gegeben. Ich fahre in seinen rein, er vielleicht in meinen rein oder an einem anderen Ort in der Schweiz. Und so gibt es einen Austausch und du hast immer genug freie Plätze. Außer vielleicht in der Sommerferien, um eben irgendwo herzugehen.
1: Was, wenn du früher zurückkommst und den Platz beleidigst?
3: Ich kann Zeit einstellen, wenn ich zurückkomme. Ja. Aber jetzt angenommen, gibt es ein Gewitter oder so, dann kannst du dich mit der Hafenmeisterin in Verbindung setzen. Da hat man die Nattelnummer und die würden schauen, dass du irgendwo noch ein Notfallplätzchen hättest.
1: Bist du ein Ehrens- und Sportsegler oder hat der gemütliche so ein bisschen?
3: Nein, ich bin der gemütlich. Wenn Sturmwarnung angeht, dann gehe ich rein. Ich bin eigentlich der Camper auf dem See, der gerne etwas trinkt und es einfach ein bisschen gemütlich hat. Und eben auch, jetzt kann man baden. Jetzt hat der See 24 Grad, da schaust du noch mehr, oder?
1: Ja, was ist denn das für ein Boot? Also du sagst, der gemütliche, gehst rein, also das ist ein Boot, wo man drauf, der Camper, man kann drauf wohnen, theoretisch.
3: Genau, man kann drauf wohnen, wir haben vier Schlafplätze drauf, wir haben ein kleines Küchli, wir haben ein WC, das wir nicht in den See machen. Da wird da viel gemacht. Also wir können wirklich drauf leben. Ich sage, eine Woche halten wir es gut aus und dann wird doch der Raum schon ein bisschen länger, wenn man nur auf dem Boot ist. Ja.
1: Aber wenn du sagst, gemütlich, dann bist du eher der, der mit dem Motor rausgeht und dann einfach so mal einlädt? Oder tust du den wirklich Segel hissen?
3: Wenn es Wind hat, Segel hissen, aber du musst ja nicht gerade das Vorsegel und das Grosssegel hissen. Du kannst ja im Prinzip sagen, du setzt nur mal einen Teil von den Segel und dann hast du nur die Hälfte Fahrt, wie andere haben. Und mir regt da gar nicht auf, wenn ich überholt werde oder so, ist mir gleich.
1: Ja, aber ist es nicht so, wenn man so ein Boot hat, oder man muss es ja dann auch regelmäßig brauchen, oder? Und verleiht es da einem dann nicht?
3: Ist interessant, da mache ich ein bisschen den Unterschied, vielleicht zum Motorboot. Beim Segeln sind die Verhältnisse jeden Tag anders. Also ein Wind kommt fast jeden Tag von einer anderen Seite. Und meine, wenn er genau von vorne kommt, der Wind, du willst jetzt das Ziel ansteuern und der Wind kommt genau von an, dann erreichst du das nicht, dann musst du aufkreuzen hin und her, weil wenn dir der Wind genau von vorne in die Segel bläst, dann kommst du nicht für sie. Und darum ist da immer eine Herausforderung, auch mal, musst du mal flexibel sein und sagen, ja gut, dann gehen wir halt jetzt nicht auf Friedrichshafen, dann gehen wir jetzt halt auf Meersburg, weil eben der Wind nicht stimmt.
1: Also, wir lupfen das nächste Thema ab. Rose, Reise ist Trumpf. Irland. Was sagt ihr Irland?
3: Irland bin ich einmal gewesen. Sagt man vor allem mal Linksverkehr. Wenn du da noch nie gefahren bist, ist am ersten Tag sehr schwierig, aber wahnsinnig schöne Gegend. Wilde Klippen, Natur pur, nette Leute, Pubs. Also, Hammer.
1: Ja, du hast dort eure Hochzeitsreise, oder nicht eure Hochzeitsreise, sondern deine, was war es?
3: Wir haben das 25-jährige genau. Jubiläum gefeiert und sind dann auf Irland gegangen. Genau.
1: Was haben ihr dort so erlebt?
3: Ja, wir sind einfach viele Sachen anschauen, gell? Ist jetzt auch schon wieder eine Weile her. Wir tun halt einfach gerne reisen und nehmen dann jeden Tag eine andere Unterkunft. Also wir nehmen nicht ein Hotel und fahren von dort aus und kommen am Abend zurück. Und vielfach halt auch, je nach Wetter, oder fahrt man einem Sonnenuntergang entgegen, was immer ist denn.
1: Eben, Reisen, ich weiss von euch, ihr seid immer wieder mal irgendwo, wo, das weiss ich gar nicht, ich glaube, wo man wieder können reisen konnte, sind ihr wieder mal ein weiter weg. Macht ihr das noch öfters? Also bereisen, Welt bereisen und was?
3: Du meinst jetzt ja privat, oder?
1: Ja.
3: Ja. Es ist halt einfach so, gell, vor dem Winter, ich habe den Winter nicht mehr so gern wie früher, würde ich mal wahnsinnig gerne noch ein bisschen weggehen und da ist neu liegend Karibik und wir haben dort unsere Lieblingsinseln und da ist Curaçao. Da sind die ABC-Inseln und die sind in Südamerika vorgelagert, auch außerhalb vom Hurricane-Gürtel. Und dort ist es einfach ein Traum, nochmal Sonne tanken, bevor dann da Kälte kommt.
1: Aber das ist ja genau das Problem, oder? Eigentlich müssen wir ja, wenn wir den Winter nicht kennen, im Winter weg und nicht kurz vor dem Winter, weil der Temperaturschock ist ja dann gerade von der Karibik zu der Schweiz schon dramatisch.
3: Englisch. Ja, da hast du recht. Aber jetzt kommt eben das Spiel mit meinem Beruf. Ich kann über das Jahresende nicht fehlen auf der Bank. Dann ist Jahresabschluss, Kontoauszug verschicken. Und da müssen doch alle, das ganze Personal, also wir nur das Dritte, darf ich vielleicht noch sagen, müssen dem vor Ort sein und arbeiten.
1: Aber ich stelle fest, aber beim Reisen, in dem Fall auch eher gemütlich und nicht der Backpacker und wir gehen mal kreuz ja. Und quer.
3: Nein, das ist schon so. Aber hat vielleicht auch mit dem Alter zu tun, ein bisschen gemütlich, das Leben überhaupt ein bisschen gemütlicher.
1: Hast du das früher eher gemacht?
3: Nein, wir sind schon noch ein bisschen aufgeregter gereist, sage ich. Und heute muss alles ein bisschen geordnet und geplant sein. Und ja, eben, wie gesagt, am Abend ein gutes Glas Wein und essen ist schon die halbe Miete, gell?
1: Also, ich lupfe für dich die letzte Karte ab. Wir haben hier
3: Schelle.
1: Familie ist Trumpf. Jetzt haben wir es doch ein paar Mal gehört. Du bist schon seit eh und je mit der Claudia verheiratet.
3: Ja.
1: Und ihr wirkt auf mich so ein bisschen als das Paradebeispiel für eine gut funktionierende Ehe.
3: Ja, nach außen ist ja da bei den meisten so. Nein, wir haben es im Grundsatz gut, aber es gibt überall, und da gibt es bei uns auch, gibt es Höhen und Tiefen. Und wenn man einfach sagen kann, ohne sie hätte die Karriere in Anführungs- und Schlusszeichen mit Fernseh, Schiedsrichter, Laujas-Reisen, wo sie auch eine wahnsinnige Party nimmt, hätte ich nie geschafft. Also, weißt du es selber, starke Frau brauchst du an der Seite, sonst.
1: Ich kann will sagen, hinter jedem starken Mann steht eine starke, wenn nicht noch stärkere Frau im Hintergrund. Und Claudia hat, was Jasser betrifft, ja, auch immer mitgemacht. Also schon beim SRF, da hat sie Telefonjasser betreut. Und jetzt auch bei uns im Top Jasser, ist ein wichtiger Part auch in dieser ganzen Produktion. Also wenn man dann privat und, ich sage jetzt mal, beruflich auch noch so eng zusammen schafft, da muss man sich schon blind verstehen, irgendwie so.
3: Ja, ist lustig. Also, die Erfahrung haben wir auch schon gemacht, dass wir könnten nie zusammen ein Geschäft haben, wo nur wir zwei den ganzen Tag zusammen wären. Das käme nicht so gut raus. Aber wir haben, wie gesagt, hier im Top Jazz, bei der Fernsehsendung oder bei den Jazzreisen, hat einfach jedes seinen Part, wo er weiss, für wen er zuständig ist. Und dann geht er gut aneinander vorbei.
1: Und ihr habt einen gemeinsamen Sohn, der auch schon 35 ist.
3: Wahnsinnig, oder? Ja, so also, läuft Zeit.
1: Genau. Er, also vom Jasser, so ein Fan, hat er das von euch so ein bisschen mitgekriegt?
3: Oder? Nein, das ist lustig. Er hat, weißt du, vielleicht auch als Kind, gell, wenn du merkst, wie hoch das Messlatte könnte sein, blockst du vielleicht schon ein bisschen ab. Er ist jetzt einer der, der auf sprachbegabt ist und vor allem auch musisch begabt, er hat lange Schlagzeug gespielt, er war in einer Band und im Musikverein überall und da unterscheiden wir uns und das ist auch gut so.
1: Schlagermusik?
3: Nein.
1: Ah, dort nicht das Gleiche.
3: He? Nein.
1: Also eben, was viele nicht wissen von dir, ob du hast jetzt so vorher schon erwähnt, du bist hauptberuflicher Bankdirektor, wobei Bankverwalter heisst das, glaube ich, bei dir, gell?
3: Genau, Bankverwalter, heute sagt man Bankleiter.
1: Bankleiter, ja.
3: Bankleiter.
1: Und jetzt nicht von einer Grossbank oder so, sondern im Gegenteil von der kleinsten Bank von der Schweiz.
3: Genau, da ist die Ersparniskasse Spiecher im Appenzellerland, die gibt es jetzt 203 Jahre. Und ich darf seit 31 Jahren die Bank leiten.
1: Also ein langer gemeinsamer Weg.
3: Genau, also da ist man natürlich mit Herzblut dabei, identifiziert sich voll mit der Philosophie, wo die Bank geht. Also die Bank macht kein Risikogeschäft, die macht eigentlich nur das klassische Zinsdifferenzgeschäft, das heisst Spargeld reinnehmen und in Form von Hypotheken vor allem an Private im Dorf wieder rausgeben.
1: Und das funktioniert?
3: Das funktioniert gut. Jetzt haben wir ein bisschen Mühe gehabt, wie andere Banken auch mit den Zinsmargen, weil die Zinsen sind so unter Druck gewesen. Und jetzt kann man sagen, Gott sei Dank, wo jetzt die Nationalbank anfängt, eine Kehrtwende zu machen und den Negativzins zum Teil jetzt einmal ein bisschen um einen halben Prozentpunkt angehoben hat, glaube ich, sind wir zum Schneiden raus und die Zinssätze ziehen an.
1: Und der Vorteil von so einer kleinen Bank ist ja, dass ihr nicht mit so millionenhöhen Bussen konfrontiert werdet wie andere Grossbanken hier in der Schweiz. Oder das ist sicher ein Vorteil.
3: Also bei gewissen Vergehen würde uns auch so ein Buss drohen. Aber das ist klar, den könnten wir zumachen. Das ist der Unterschied. Andere können sich Jahr für Jahr so ein Vergehen leisten und existieren immer noch. Und wir sind dadurch ganz klar super.
1: Darum bist du ja Schiedsrichter geworden, du schaust den Leuten ganz genau auf die Finger oder in die Karten und du selber merkst, oder du als Bankleiter darfst dir dann auch nicht zu viel erlauben. Zum einen stehst du im Vordergrund im Fernsehen und zum anderen, bei so einer kleinen Bank kennt dich jeder.
3: Hey, das mit dem Merken ist jetzt ganz ein guter Input von dir. Weißt, ich mache mir etwa mal Gedanken, Enkeltrickbetrug. Es kommt eine Frau zu mir am Schalter und sagt, ich muss 80'000 abheben. Die kommt es nicht über. Ich kenne sie doch, ich kenne wahrscheinlich sogar die Kontonummer und weiss genau, die braucht er nicht und die gibt er es nicht. Oder fragt ihn noch. Das ist der Vorteil bei uns.
1: Also, du kannst mit Zahlen sehr gut umgehen, ich dafür weniger, ich dafür aber mit der Zeit. Und unsere Zeit ist eigentlich gerade schon am Ende,
3: also
1: schon fast ein bisschen abgelaufen. Und darum habe ich eigentlich nur die letzte Frage an dich zum Thema Jassen. Wer Jassen besser, du oder Monika Fasnacht?
3: Wir sind auf dem gleichen Niveau, das kann man absolut sagen. Und wie soll ich sagen? Das Schöne ist, wir jassen auch gleich, weil wir gleich risikofreudig sind oder das Risiko können abschätzen. Also im Jastisch verstehen wir uns mindestens so gut wie der Sendung auch. Darum sind wir ein Top-Team.
1: Das finde ich wunderbar. Und so viel dürfen wir ja verraten. In der nächsten Staffel gibt es eine Jubiläumssendung, wo man euch auch mal gegeneinander sehen jassen. Aber das jetzt zu einem späteren Zeitpunkt. Dani Müller, 26 Minuten für uns zwei sind schon vorbei.
3: Vielmals.
1: Es war mega spannend gewesen. Wir sehen uns ja schon bald wieder eben im Top-Jass. Und man kann sich für das auch noch anmelden, wenn man mit jassen will. Infos dazu gibt es auf toponline.ch/jass. Und das Top 3 gibt es heute in einer Woche schon wieder. Und danke für deinen Besuch.
3: Danke vielmals und einen guten Sommer allen.
1: Danke und danke fürs Zuschauen. Macht's gut und eine gute Woche.
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4: Mit 15 hat sie ihr erstes Buch geschrieben und das hat sie gerade zur Bestseller-Autorin gemacht. Es freut mich riesig, ist sie heute hier im Top 3, die Autorin Federica De Cesco.
5: Ja.
4: Schön, bist du da bei uns? Herzlich willkommen.
5: Mit Vergnügen.
4: ich habe es jetzt gerade gesagt, du bist mit 15 sozusagen von der Schülerin zu der Bestseller, fast schon weltweit bekannte Schriftstellerin wurde. Hast du das mit deinem ersten Buch, «Der rote Seitenschal», gemacht? Ist das ein Plan gewesen, dass es so rauskommt, oder was?
5: Überhaupt nicht. Ich habe einfach geschrieben, weil es das Einzige war, was mich wirklich interessierte. Gell? In der Schule habe ich nicht viel gemacht, meistens geschlafen. Und ich habe einfach da so Geschichten mir erfunden. Und dann irgendwann mal habe ich gesagt, oh lala, ich muss sie niederschreiben, bevor ich sie vergesse. Und dann habe ich so ein großes Heft mir gekauft und habe alles mit der Hand geschrieben. Ey.
4: Und so ist dann einfach
5: mit der Hand dann nicht. Mein Vater hat dann gesagt, schick das doch zu einem Verlag, weil es lustig ist, was du geschrieben hast. Und dann habe ich Schreibmaschine gelernt und habe es mit der Schreibmaschine abgeschrieben. Und dann habe ich es zum Verlag geschickt. Und dann haben die mich zu mir zurückgerufen, das möchten sie gerne rausbringen. Und ich war baff. Aber ich habe gesagt, doch, sie können es rausbringen. Habe mir also nicht irgendwas Spezielles erwartet. Nee.
4: Weil eben, es ist ja wirklich das Buch, der Rote Seidenschal ist in dem Sinn, in seiner Art, wie das damals, wo das rausgekommen ist, 1957.
5: Ja.
4: Etwas gewesen, was es eigentlich so nicht gegeben hat. Also sie haben da eine Figur gemacht, ein abenteuerliches, rebellisches Mädchen.
5: Das gab es noch nicht damals, außer vielleicht Pippi Langstrumpf. Also gab es noch nicht.
4: Das war auch nicht irgendwie Ihre Intention gewesen, oder haben Sie doch schon ein Zeichen setzen auch mit dem?
5: Nein, nein, überhaupt nicht. Es war nicht meine Intention gewesen, nur ich war so. Nicht? Ich war genauso und sagte mir, puff, ja, warum darf das Mädchen nicht in die Wüste reiten mit einem schönen jungen Mann mit goldenen Augen? Und warum darf sie nicht ein Indianerdorf retten? Nicht? Und dann damals hier in der Schweiz, als es in deutscher Sprache übersetzt wurde, dann hat man sich ein bisschen über das Buch aufgeregt. Also ein Kritiker schrieb, oh, das ist ein total verwerfliches Buch, kommen Körperkontakte drin vor. Und voilà. Aber dass in dem Buch auch Revolver drin

0: bin bis heute nicht sehr viel anders. Und wenn mir auf den Wecker geht, dann reprobiere ich laut. Gell? Und irgendwie, was mich am meisten wild macht, ist die Ungerechtigkeit. Nee. Wenn jemand beschuldigt wird oder irgendetwas auch politisch geschieht, was ich als ungerecht empfinde, dann knall ich mit der Faust auf den Tisch, sonst kann ich ja nicht viel machen und möchte dann gerne etwas dagegen tun, obgleich, wie gesagt, ich nicht viel machen kann. Nee. Es ist eher nur, sagen wir mal, um meinen eigenen Frust zu beruhigen.
1: Welche Rolle aus den Büchern ist vielleicht am meisten Federica De Cesco, am meisten abgekupfert?
0: Oh lala, das ist ein bisschen viel zu sagen. Ich weiß das eigentlich nicht mehr. Ich meine, ich glaube, dass in jedem Buch ein bisschen von mir ist. Es ist normal, nicht? Jede Schriftstellerin oder jeder Schriftsteller, der tut sich selbst irgendwie im Buch porträtieren, merkt das gar nicht. Und dann hinterher wird das Buch gelesen und die Leute sagen, ha, ha, ha, das ähnelt sie sehr. Und der Autor sagt, ah.
1: Ja. Also, dass man es gar nicht so fest merkt.
0: Nein, merkt man nicht. Nee. Aber irgendwie ist das zwischen den Zeilen immer zu spüren. Und wenn ich Bücher lese von einer anderen Autorin oder Autor, merke ich das ganz genau.
1: Das ist ja eigentlich auch schön, weil eben so kommt ja auch ein gewisser Stil raus, oder? Aber ja. Eben, also, du bist ja auch wirklich jemand, der gerade zum Beispiel in der Schule mega angeguckt hat auch, also zum Beispiel die Hosengeschichte.
0: Oh lala, ja. Ja, nicht nur die Hosengeschichte. Ne?
1: Was denn noch?
0: Ja, ich habe, wie gesagt, im Unterricht geschlafen. Ah ja, dann war noch Folgendes. Dann bin ich als französisch sprechende Schülerin plötzlich in Deutschland, saß ich in der deutschen Klasse. Ich konnte so einigermaßen Deutsch, aber nicht sehr gut. Und dann haben sich die Meitli, es war eine reine Meitli-Schule, haben mich dann angelurrt und sagten, hey, was ist das fremde Fützel da? Nicht? Sag mal doch, gell? Mhm. Ja, eben.
1: Ja.
0: Und dann ist mir das ein bisschen auf den Wecker gegangen. Und dann, ich malte auch gut und ich zeichnete auch gut, sehr, sehr gut. Und dann habe ich irgendwann mal die Meitli zu mir gerufen und habe den Meitli nackte Männer gezeichnet. War natürlich der große Erfolg. Und plötzlich waren sie alle um mich herum und sahen dazu, gell, wie ich die nackten Männer porträtierte, mit allen Einzelheiten.
1: Ja, so gut. Ja, also eben wirklich so ein bisschen auch die Vorreiterrolle, die Tabus brechen etc., das war auch das Thema gewesen, bei der Scheidung, also wo du
0: dich scheiden lassen hast
1: und in den 60er, 70er Jahren, so ist das ja.
0: Ja, ohne viel Seelenzustände. Nicht? Also basta, ich wollte gehen, bin gegangen. Nicht? Und habe nicht gesagt, mon chéri, ach, wir verstehen uns nicht, aber ich bleibe bei dir und dann würden wir uns wieder verstehen. Nein.
1: Aber es ist wirklich eben nicht nur so die starke Frau, die man eben auch in deinen Büchern mitbekommt, sondern was auch typisch Federica De Cesco ist, jetzt gehen wir wieder ein bisschen mehr auf deine Bücher zurück, ist die exotischen Orte, die Geschichten spielen.
0: Ja, und,
1: du bist ja auch eine grosse Reiserin, du bist noch schon in der Kindheit, mit deinen Eltern sind ihr viel unterwegs gewesen, also in der Zeit vom Zweiten Weltkrieg haben ihr irgendwie in Italien, Frankreich, Deutschland, Belgien und auch Äthiopien gelebt.
0: Also das war aus diesem Grund, nicht? Weil das in meiner Kindheit üblich war, dass meine Eltern viel reisten und mich natürlich mitgenommen haben. Ich habe viel erlebt, viel gesehen und das habe ich, wie man so schön sagt, verinnerlicht. Nicht? Und irgendwann mal fand ich diese Länder nicht exotisch genug, darum bin ich weitergegangen und exotischere Länder gewählt. Aber eben bei exotischen Ländern, wo man nicht gewesen ist, da muss man sehr gut aufpassen. Nämlich, wenn man nicht gut recherchiert und man etwas schreibt, was nicht so ganz ein bisschen fantasievoll ist, dann kommt da garantiert, wenn ich da vorlese, in den Zuschauerraum irgendjemand und sagt, ah, Frau De Cesco, was Sie da geschrieben haben, stimmt nicht. Ich war in diesem Land und weiß das besser. Ja, was macht dann der Autorin? Die steht da wie ein Trottel, gell?
1: Ja, das ist, wenn ich irgendetwas Falsches über dich recherchiere, und darum, jetzt mal, das passiert nicht.
0: Und darum muss ich sehr, sehr aufpassen. Und je älter ich werde, je bewusster werde ich. Nicht bewegen. Und also heutzutage recherchiere ich sehr, sehr genau, wenn ich nicht ganz das Land bereist habe.
1: Aber das heisst einfach, du bist nicht überall dort, wo auch deine Geschichte

0: Aldert. Aber manchmal habe ich ein Land beschrieben, wo ich nicht war. Zum Beispiel in Indien war ich nicht und Tibet war ich auch nicht. Aber so die anderen Länder, da war ich nicht. Nepal und Malta und Japan natürlich. Ne? Und so, China war ich auch noch nicht, aber da habe ich keine Lust hinzureisen.
1: Wieso nicht?
0: Wer hat Lust nach China zu reisen?
1: ist ein Standpunkt.
0: Ja.
1: Und es zieht lang, aber dafür hast du ja bei einem Nomadenvolk gelebt.
0: Ja, die Tuareg. Ja.
1: Die Tuareg,
0: oh, das war schon mal spannend damals. Also ich muss sagen, es macht mich traurig, weil ich ganz genau weiß, dass heutzutage die ganze Tuareg nicht mehr so leben können, wie sie damals gelebt haben. Die ganze Stammesstrukturen wurden zerstört. Sie sind von den Islamisten da bedroht von allen Richtungen. Und das sind eigentlich noch solche tolle Leute. Ne? Mit einer ganz irrsinnig interessanten Vergangenheit. Die haben ihre eigene, nicht nur die eigene Sprache, sondern die eigene Schrift, die ich dann gelernt habe. Und zum Beispiel, wenn ein hübscher junger Mann sich in eine hübsche junge Frau verliebt, dann sagte er nicht, ich liebe dich oder irgendwas Analoges, sondern schrieb mit seiner Schrift in der Hand der Dame und die verstand das sehr gut, nicht? Ja, und was auch interessant ist bei den Tuareg, da sind die Frauen, zeigen ihre schönen Gesichter und die Männer verschleiern sich. Nicht? Und warum verschleiern sie sich? Hat eigentlich einen ganz pragmatischen Grund, weil die Männer viel auf Reisen sind, mit deren Kamele transportieren Wagen und in der Wüste hat sehr, sehr viel Staub. Und manchmal kommt man in einen Sandsturm und kann nicht vom Kamel steigen. Nicht? Und darum brauchen die Männer den Schleier. Und die lassen ihn auch, die Schleier nehmen sie auch nicht ab, richtig, wenn sie essen. Nein, nein, dann tun sie einfach mit zwei Fingern elegant den Schleier über die Nase ziehen und dann essen sie oder trinken Tee. Und ja, es ist dann schwierig, sie zu sehen, ob sie hübsch sind oder nicht, aber man kann ahnen, dass sie hübsch sind.
1: Muss man dann ein bisschen pokern, je nachdem vielleicht.
0: Ja.
1: Aber wie ist sie überhaupt dazu gekommen, dass sie gesagt haben, so, ich gehe jetzt zu diesen Touring? Also,
0: ich habe Geschichten im Kopf gehabt und irgendwie hat mich das interessiert und dann habe ich durch Bekannte die Gelegenheit gehabt, hinzufahren und wir sind in der Land Rover gefahren und es war dann total spannend und total sicher. Als ich ein paar Jahre später mit Mima nach Marokko ging und da gingen wir auch in die Wüste und in den Atlas und so weiter und haben Nomaden kennengelernt, das war total ungefährlich. Heute weiß ich nicht, wie das ist, aber damals gab man nur Gastfreundschaft und liebevolle Begegnung und man wurde liebevoll eingeladen, in das Zelt zu gehen und man wurde bewirtet, nicht? Und man konnte absolut vertrauensvoll sein, weil damals noch die Gastfreundschaft sehr groß geschrieben wurde, nicht? Also ein Gast, der ist heilig. Den tut man nüt und der ist heilig. Ja, den gibt man Couscous zu essen und Tee zu trinken. Und er kann auch im Zelt schlafen von den Leuten, ohne dass irgendetwas passiert oder dass irgendetwas ausgeraubt wird. Nüt. Und das war toll. Das haben Mima und ich noch etwa vor 20, 30 Jahren erlebt. Und heutzutage, also würden wir uns ein bisschen überlegen, ob wir so weit in den hohen Atlas reisen.
1: Ja, natürlich. Eine grosse Reise, also eine abenteuerliche Reise. Oder?
0: Ja.
1: Und eben, ihr habt so viel gesehen, mit deinem Mann bist du viel gereist.
0: Ja.
1: Er ist ja Japaner und Fotograf.
0: Ja, man ist Japaner,
1: Und zusammen unterwegs gewesen, immer hat zusammen gearbeitet.
0: Ja.
1: Gibt es aber gleich, also kannst du überhaupt von einem Ort sagen, das ist mein Zuhause? Da fühle ich mich zu Hause, oder gibt's das
0: doch,
1: gar
0: ich habe
1: nicht?
0: Sehr gerne Japan gehabt. Wir sind schon seit einigen Jahren, auch wegen dem Covid und so weiter, nicht mehr in Japan gewesen. Aber ich habe sehr gerne Japan gehabt, vorwiegend die nicht cleaneren, aber die Orte, die weniger, wie soll ich mal sagen, vermodernisiert wurden als Tokio. Dass diese schönen Anlagen, die Tempelanlagen, die Thermalbäder Und dieses habe ich also wahnsinnig gerne gehabt. Oder diese kleinen Straßen mit den alten, ein bisschen modernisiert für die Touristen zurechtgemachten Boutiquen und Häuser. Und das ist so eine, in jeder, auf jeden Meter. Er begegnet ein, ob es man lernt jemand Nettes kennen oder man findet etwas Kleines, was süß ist. Also ich meine jetzt, ob es ein Souvenir, nicht? Und alles ist von einem ganz tollen Geschmack und eine ganz tolle Formenvielfalt geprägt.
1: Ja, das stimmt. Ich hätte, als ich in Japan war, bin auch das ganze Land können mit heimnehmen, weil es so viele schöne Sachen hat. So auch Täschli.
0: Ja, ja, du kennst das.
1: Ja, nicht? Wirklich super schön.
0: Super schön. Also, alles super schön.
1: Du redest ja vor allem auch so ein bisschen von Städten wie Kyoto oder so, mit diesen vielen Tempeln
0: etc. Und weiter,
1: aber ihr lauft dann nicht auch noch im Kimono rum, oder? Und der Holzschiene.
0: Nein. Also Kimonos tragen, ich würde die Leute auf der Bühne, wenn ein traditionelles Theaterstück gespielt wird, die Leute, die älteren Leute im Zuschauerrahmen vielleicht oder die Manga-Kids, nicht? Aber die tun den Kimono mit in alle möglichen Klamotten mixen und das sieht gut aus. Mhm. Nicht? Wie gesagt, die haben Geschmack.
1: Und du kannst ja Japanisch.
0: Ich will es bitte.
1: Ich will die nicht testen. Keine Angst.
0: Ich möchte nicht getestet werden. Nein, das ist wirklich witzig. Also der japanische Akzent, der ist so ein bisschen wie der italienische Akzent, finde ich jedenfalls. Und dann habe ich einige sehr einfache Worte gelernt, aber ich spreche die mit einem Akzent, den die Japaner familiär empfinden. Nicht? Und dann legen die los und kommt dann ganze Sätze und ich stehe da wie, eben nochmal wie ein Idiot und sage ha, ha, hi, hi, hi und weiter komme ich nicht. Da muss mein Mann einspringen.
1: Aber du bist ja generell eine Sprachlerin. Wie viele Sprachen redest du?
0: Oh, also Italienisch, Deutsch, so einigermaßen, wie du jetzt hören kannst, Stefanie. Dann Englisch mehr oder weniger. Was habe ich noch gesagt? Französisch, habe ich gerade gesagt.
1: Ja, hast du noch nicht gesagt. Spanisch, glaube ich. Spanisch, oder?
0: Ja, Spanisch habe ich sehr gerne auch.
1: Und die Sprache von der Tuareg? So?
0: Ja, ein bisschen, ja. Eben diese Zeichen. Ich habe nichts gesagt.
1: Aber du hast dich in Leben und das lange doch eigentlich. Ja, und das Deutsch, du bist ja ursprünglich eigentlich Italienerin und Deutsche.
0: Deutsche, meine Mama war Deutsche und mein Vater Italiener. Nicht?
1: Und so das Deutsche, die deutsche Sprache hat dir vor allem auch noch in deine Großmutter näher gebracht, oder?
0: Mit Büchern. Vor allem in der Schule die bösen Lehrer.
1: Die haben einmal.
0: Ach, dann gepaukt, nicht? Oh. Und das war natürlich der Französischlehrer, das war ein Ekel, nicht wahr? Der hat sofort gemerkt, dass ich Französisch konnte und dann wollte er mich testen, nicht? Und dann hat er dauernd mir irgendwelche Aufgabe gestellt und wenn ich antwortete in französischer Sprache, dann antwortete er in ein gehobenes Französisch, um mir eins auf den Kopf zu knallen.
1: Und dann, wie hat die rebellische Federico de Cesco reagiert?
0: Ja, habe ich nicht so gern gehabt.
1: Das glaube ich.
0: Ja. Ich kann noch erzählen, wie ich das erste Mal in die Schule gekommen bin, in diese Mädchenklasse. Und ich hörte die Schülerin, wie sie sagt, gleich kommt die Wannings, die Lehrerin war die Wannings. Ne? Und dann, dann kam sie rein und ich sage, grüß Gott, Frau Wannings. Und richte zu hören, mein Name ist Frau Dr. Wannington. Oh lala, aha, ich habe sofort gemerkt.
1: Hat sie gerade den Tarif
0: durch? Ja, ich habe ein Fettnäpfchen getreten. Gell? Und dann hat sie mich natürlich im Visier gehabt.
1: Uiuiuiui. Ui. Ja. Ein kritischer Mensch, glaube ich, in deinem Leben ist einerseits dein Mann vor allem auch, aber glaub, früher auch noch dein Papi, oder? Also der hat,
0: mein Papi, der hat mich eigentlich sehr gefördert, aber auf eine Art gefördert, die vielleicht nicht ganz alltäglich ist. Er wollte Astronom werden, er war Ingenieur und wollte Astronom werden. Und er hat mich dann nachts geführt durch die Nacht und hat mir die Sternbilder gezeigt. Und das fand ich mega toll. Und dann hat er mit mir Schach gespielt, aber dann kriegte ich zu hören, also wenn du nicht richtig spielst, habe ich keine Freude mit dir zu spielen und dann spiele ich nie mehr mit dir. Ja, und da musste ich mich anpassen. Er hat mir gelernt, Billard zu spielen. Also er hat wirklich Sachen gemacht, die normalerweise ein Papi mit seiner Tochter nicht macht. Und ich glaube, so unwillkürlich hat er mir dieses Rebellische und dieses Eigenwillige in mir geprägt. Nicht? Meine Mutter war eher Stereotyp, ein bisschen konventionell, brave Bürgerstochter. Und naja, so viel habe ich bei ihr nicht gelernt, außer dass man sich zehn Minuten lang Zähne putzen muss.
1: 10 Minuten lang?
0: 10 Minuten lang.
1: Uiuiui, ja, so Glück hat mir das Wiesn, wenn wir nicht wären, einbläuen. Und was ich noch eine schöne Geschichte gelesen habe, eben von wegen deinem Vater auch, er hat ja wirklich, eben, er ist ein Kritischer gewesen, hat nie wirklich ein Lob ausgesprochen, aber ganz stolz, ja, der rote Seidenschal, ja, immer mit sich,
0: ja,
1: mitgeteilt.
0: Ja. Er war natürlich eben, er hat nicht Lob ausgesprochen, das Buch angesprochen, aha, so, ja, da ist da dein Buch. Und dann habe ich von Leuten erfahren, dass er in seinem Kamelmantel, man trug nämlich Kamelmantel damals, hat er in der Tasche das Buch gehabt und jedem, der es sehen wollte, meine Tochter gesagt. Ja, aber ich habe nie ein Lob von ihm bekommen. Aber die Väter waren damals so. Die waren irgendwie eine gewisse Scheuheit, den Kindern zu sagen, du bist gut. Es war eher ein bisschen negativ immer eingestellt, weil sie sich sagten, wenn man den Kindern Lob spricht, dann ist das fördert sie nicht. Also wenn man ihnen sagt, du bist eine Null, dann fördert sie das. Das war es damals so.
1: Ja, gut, ja.
0: Hast du es auch erlebt?
1: Nein, meine Mama ist eher repressiv, zählt immer gerade allen und sprudelt und sie wissen immer schon fast vor mir, was alles los ist. Mein Papi aber schon auch eher vielleicht, ja, ein bisschen. Er ist zwar schon stolz, aber ja, er ist jetzt auch nicht der, wo...
0: Ja, ja, aber das ist noch eine andere Generation, ja, nicht? Meine Generation, als ich ein Kind war, war noch viel schlimmer.
1: Wir kommen ein bisschen jetzt wieder in die heutige Zeit. Eben, also mittlerweile hast du ja über 100, ja, Bücher geschrieben. Zuerst waren es eben vor allem Jugendbücher, mhm, gewesen, und dann aber ab 1994 hast du eigentlich geswitcht,
0: ja,
1: zu Erwachsenenbüchern. Bücher,
0: ja.
1: Wieso?
0: Weil ich das mal machen wollte. Ich bin irgendwie vom Kinderbuch zum Jugendbuch und dann habe ich gekommen und dann habe ich mir gesagt, warum nicht ein Buch für Erwachsene? Und dann habe ich angefangen, Bücher für Erwachsene zu schreiben. Habe ich das ganz lustig gefunden. Kann man mehr in die Details gehen, man kann mehr schwierige Satztournüren bringen und es braucht mehr Seriosität. Und das habe ich gerne gemacht.
1: Und ja auch, also ich finde, du schreibst sehr bildhaft.
0: Ja,
1: es ist wirklich,
0: das ist wie Magenzeichen.
1: Man kann, ja, sich wirklich, ja, darum vorstellen, man schmeckt es schon fast.
0: Ja,
1: ja, das stimmt echt, das ist bei den Erwachsenenbüchern mehr, bei den Jugendbüchern, ja, weniger.
0: Es hat jeder Autorin, wenn sie für Erwachsene schreiben, haben ihre eigene Sprache. Manchmal ist es sehr intellektuell zurückhaltend, aber nicht minder interessant, nicht minder tiefgründig. Aber für mich war das Bildhafte sehr notwendig. Ich meine, wenn ich ein Buch schreibe, das in Japan spielt, nicht, warum soll ich nicht erst von den kleinen Straßen, von denen wir vorhin gesprochen haben, mit den lustigen Läden und den lustigen Sachen sprechen? Nicht? Warum soll ich nicht, von den Japanern, die losheulen, wenn sie im Kabuki sind? Nicht? Man sagt immer, die Japaner seien gefühlsgeil. Die sind genauso gefühlsvoll wie die Italiener. Und wenn man in ein Theaterstück mit denen geht, wenn es eben sehr, sehr dramatisch wird, dann heulen die los.
1: Aber sie sind ein bisschen Knacknuss, weil du hast ja deinen Mann wirklich ein bisschen müssen erobern, hast du,
0: ja,
1: müssen,
0: ja,
1: um ihn,
0: ja,
1: ringen,
0: ja,
1: sozusagen,
0: ja,
1: eigentlich.
0: Ja, ja, nein, ein gut erzogener Japaner tut nicht eine junge Dame ansprechen, wenn nicht unbedingt ein zwingender Grund ist. Und ich habe ihn in Paris kennengelernt und habe immer dauernd zu ihm hingeschielt. Ne? Er war mit einem Freund in einem Bistro. Habe ich gedacht, also Süderlor, der hübsche Mann, ich will den unbedingt haben. Und habe meinen Ring fallen lassen unter den Tisch. Bin unter den Tisch gekrabbelt, habe nach meinem Ring gesucht und er als galanter Japaner ist auch unter den Tisch gekrochen. Und dann haben wir uns unter den Tisch kennengelernt.
1: So eine schöne Geschichte. Und bis heute mehr oder weniger unzertrennlich.
0: Ja, seit über 50 Jahren.
1: So schön. Was ist euer nächstes? Weil eben, ihr arbeitet ja auch so ein bisschen zusammen, mhm, oder er ist Fotograf und eben, du schreibst was steht sich als nächstes Projekt an?
0: Also bei mir wieder ein Buch für den Europa Verlag. Und das ist ein kleines eine Spionage und Krimi. Und auch ein bisschen ein Buch, was hinter den Kulissen vom Theater spielt. Was habe ich gerne? Also die Theaterwelt und die Ballettwelt. Und das kommt da wieder zum Vorschein da drin.
1: Sehr schön. Und ich hätte noch ganz viele Fragen und würde noch gerne weiter mit dir schwätzen, aber leider sind wir am Ende.
0: Oh, schon?
1: Dann 26 Minuten, so schnell.
0: Sind die schon vorbei?
1: Es ist schon zack durch.
0: Schade.
1: Ja,
0: ich hätte noch gerne mit dir gesprochen.
1: Ja. Wäre schön gewesen, hätte noch weiter schwätzen können. Federica De Cesco, danke vielmals, bist du im Top 3 gewesen. Und vor allem meine letzte Gästin sozusagen, das war immer eine Ehre gewesen.
0: Ja, und mit großem Vergnügen, danke für die Gastfreundschaft und Sayonara.
1: Sayonara. Meine letzte Gästin sage ich wegen dem, weil es heute die letzte Sendung mit mir war im Top 3. Wir gehen in die Sommerpause und ab der nächsten Staffel gibt es dann ein neues Gesicht da im Top 3. Danke vielmals allen Gästen, die vorbeigekommen sind und natürlich auch liebes Publikum immer fürs Zuhören und Zuschauen. Ihr seid toll, macht weiter so und macht's gut. Ciao zusammen.
0: Wir machen's gut.

0: Hier sind wir wieder. Top Hoch 3 ist zurück aus einer sehr langen Sommerpause. Und ich hoffe doch schwer, dass ihr uns nicht vergessen habt und immer noch wisst, wer ich bin. Mein heutiger Gast allerdings, den kennt ihr ziemlich sicher noch nicht oder noch nicht so gut. Aber ihr werdet in Zukunft noch vieles von ihr sehen und hören. Sie ist nämlich die Neue an meiner Seite. Sarah Zollinger, hoi.
1: Hoi Stefano.
0: Eben die Neue an meiner Seite, das heisst, du bist nicht meine neue Freundin, sondern du bist die neue Co-Moderatorin von dieser wunderbaren Sendung Top Hoch 3. Wenn du hörst, dass du die Neue bist, was geht dir so durch den Kopf?
1: Das erste, was mir durch den Kopf geht, ist eigentlich, dass ich mich unglaublich freue auf das Ganze. Ich finde es auch cool, dass ich das Ganze machen darf. Stefanie Brändli, die jetzt meine Vorgängerin war, hat auch einen super Job geleistet. Also ich werde da in grosse Fußstapfen reintreten müssen. Aber ich denke, ich werde die gut ausfüllen können. Und mein Ziel ist ja nicht, dass ich es gleich mache, einen neuen Wind reinbringen. Und ja, bin gespannt, wie sich das Ganze dann noch so ein bisschen entwickeln wird.
0: Du stehst ja jetzt da, damit wir dich ein bisschen kennenlernen, damit wir wissen, die dritte Staffel ist es jetzt schon, wer die Sendung hostet, was du für ein Mensch bist, was du in deiner Freizeit so ein bisschen treibst. Aber um bei dem Neuen noch schnell ein bisschen bleiben, die Neue sein oder etwas Neues dürfen machen, hat ja seine Vorteile, oder? Weil man kann sich noch ein bisschen austoben.
1: Man darf sich austoben. Ich glaube, für mich ist es wirklich eine komplett neue Erfahrung. Oder ich bin jetzt vom Fernsehen gekommen, ich habe jetzt Beiträge gemacht. Das Format Top Hoch 3, Radio, Fernsehen und Podcast, das kenne ich ja so auch noch nicht. Ich freue mich mega, das zu entdecken auch. Und ja, also ich meine, es ist eigentlich immer schön, wenn man etwas Neues machen kann und sozusagen nicht muss in den alten Format gehen. Und ich glaube, wir haben da die Freiheit auch, dass wir das mitgestalten, dass wir es flexibel machen und ein bisschen weiterbringen, oder? Und ich glaube, das ist schon etwas mega, mega Tolles.
0: Das Neue, das bei mir ist etwas Neues, gibt mir immer so ein bisschen den Kick, weißt du, also ein bisschen wieder den Motivationsschub. Wie ist das so bei dir? Wie hast du dich jetzt auf die neue Aufgabe vorbereitet?
1: Also ich glaube, ich habe noch nie so viele Podcasts gehört wie in den letzten paar Wochen. Also erstens, vorher schon Top Hoch 3 natürlich gehört, oder? Aber es hat natürlich auch schon Sendungen vorher gegeben. Ich habe jetzt wirklich, glaube, von Anfang an bis am Schluss fast jede einzelne Folge durchgehört. Ich habe ganz viele andere Folgen jetzt auch noch gehört. Ich meine, es gibt natürlich mega viele andere Podcasts jetzt auch noch, die ähnlich sind oder wo man sich inspirieren lassen kann. Und dort habe ich jetzt einfach mega viel reingehört, um so ein bisschen meine Erfahrungen, ich weiß auch nicht wettmachen, aber zum einfach ein Ideen holen, wissen, wie das läuft, vielleicht auch so ein bisschen rausgespüren, okay, wie kann man mit den Gästen umgehen. Es gibt natürlich unglaublich viele verschiedene Gäste, nehme ich jetzt einmal an. Schwieriger, einfacher und ich hoffe, dass ich so auf das gerüstet bin.
0: Du hast Podcasts angesprochen. Ja. Gibt es ja wirklich, das ist schon wahnsinnig, was es da an Podcasts gibt heutzutage. Die letzten, vor allem in der Corona-Zeit, sind ja Podcasts wie Pilz zum Boden ausgeschossen. Und wir machen das ja eigentlich, wir haben vor Corona angefangen, das wird ich einfach nochmal betont haben. Uns gibt es also da also auch schon länger als Podcast auch noch, aber wir sind ja im Fernsehen und im Radio ADHI. Hast du den Zugang zum Podcast erst jetzt also so gefunden oder hast du vorher schon? Bist du so eine Podcast-Hörerin, Loserin gewesen?
1: Ja, ich glaube, es kommt eben mega darauf an. Also, was ich viel vorher gehört habe, ist schon so ein bisschen Zeitepoche gibt es ja zum Beispiel noch. Oder? Also eigentlich sehr viele historische Sachen, die ich gerne habe. Ich höre auch mega gerne Krimis, die ich auch regelmässig eigentlich reinhöre. Aber ich sage jetzt mal, Podcast ist so wirklich etwas, wenn ich koche, höre ich es mega, mega gerne. Dann habe ich sowieso neben dem Kochen so ein bisschen eine Beschäftigung, kann reinhören. Und ja.
0: Das Thema Kochen kommen wir nämlich auch gerade noch. Das ist ja eine Leidenschaft, wo wir, eine Verbindung, die wir schon mal haben, ist das Kochen. Wir kochen beide sehr gerne. Aber ich habe, respektive du hast mir das gesagt, du liest sehr gerne. Mhm. Jetzt bin ich ein bisschen überrascht, wenn du sagst, im Podcast hörst du gerne Krimis. Aber ja, beim Lesen geht es in eine andere Richtung.
1: Genau. Also beim Lesen, du hast auch gerne Krimis lesen, aber ich glaube, dort ist wirklich so meine grosse Begeisterung, ist so ein bisschen Fantasy. Also ich bin wirklich, seit ich mit irgendwie 7 Jahren angefangen lesen habe, bin ich wirklich ein mega Leseratte gewesen. Ich habe wirklich bis abends spät lesen. Also meine Eltern haben früher wirklich die Taschenlampe wegnehmen und Kerzen, weil ich so unter der Bettdecke habe ich heimlich gelesen.
0: Mit der Kerze unter der Bettdecke?
1: Taschenlampe weggenommen und dann habe ich mir so gesagt, okay, gut, habe ich mir heimlich Kerzen gekauft und habe die dann angezündet.
0: Aber ohne der Bettdecke?
1: Ich habe wirklich so mit der Bettdecke habe ich so wie einen Turm gemacht und habe gehofft, okay, dass die Decke eigentlich so wie das Licht so ein bisschen abhaltet, dass meine Eltern das unter dem Türspalt nicht sehen. Haben sie natürlich aber auch herausgefunden, haben sie es gar nicht lesen gefunden, haben gefunden, okay, ist es ein bisschen gefährlich, was ich auch verstehe. Aber dort hat es eigentlich wirklich angefangen. Also Harry Potter zuerst, Liebe über alles. Dann Herr der Ringe. Ich könnte also endlos noch weiterzählen. Also Fantasy ist wirklich so ein bisschen...
0: Das ist ja, ich habe immer gemeint, das ist entweder Herr der Ringe oder Harry Potter, aber du bist jetzt, glaube ich, allein schon in dieser Woche, glaube ich, die dritte, wo wir finden, nein, beides.
1: Okay.
0: Ja, ja. Wieso ich persönlich bin ein absoluter Harry Potter-Fan, aber mit Herr der Ringe kann ich gar nicht anfangen.
1: Hast du es aber alle... gelesen?
0: Ja, nein, gelesen. Ich bin gezwungen worden, zum Schauen. Und ich finde den ersten Teil zwar schön, aber schon sehr in die Länge gezogen. Und beim zweiten habe ich die Nerven einfach, dort habe ich wirklich durchbeissen. Die Filme gehen einfach, die sind zu langweilig gemacht. Entschuldigung für alle, die jetzt zuhören und anderer Meinung sind. Ich stehe dazu.
1: Ja, ich finde sogar, Herr der Ringe, sind Filme, die ich finde, sind fast am besten umgesetzt worden, wenn du die Bücher ein bisschen anschaust. Sind mega lang für jemanden, der es vielleicht nicht kennt. Aber sind fantastische Filme.
0: Okay. Harry Potter, dort können wir anknüpfen. Gerade bei Harry Potter kann ich mitreden. Die finde ich cool umgesetzt, die Filme.
1: Finde ich auch mega cool. Ich hatte das Gefühl, irgendwann so nach dem fünften Teil oder so, ich weiß nicht, ob du alles im Kopf gehabt hast, aber ich habe das Gefühl, nach dem fünften Film irgendwie haben sie angefangen, mega viele Sachen ein bisschen rauszustreichen. Geschichte ein bisschen verändern. Und ich bin halt jemand, ich tue immer zuerst das Buch lesen und schaue erst dann den Film. Und wenn ich dann das Gefühl habe, okay, hey, irgendwie fangen sie ja den Inhalt anpassen, dann fängt es mich ein bisschen an zu stören.
0: Das finde ich jetzt auch, also finde ich noch spannend, dass so lesen. Ich bin kein Leseratte. Ja. Also ich lese gern und aber ich bin jetzt nicht so der gewesen, der immer gern Bücher gelesen hat. Aber mir hat einmal einer gesagt, hey, du zuerst das Buch lesen und dann den Film schauen. Weil die Fantasie, die es anregt in deinem Kopf, oder, das ist mega wichtig für das kreative Wachsen, gerade für junge Menschen, dass sie selber ein Bild machen von etwas. Aber dann kommt der Film und dann werden Sachen dargestellt, anders dargestellt, als ich es mir vorgestellt habe. Darum habe ich dann wieder aufgehört, weil ich fand, ich schaue zuerst den Film und dann weiss ich schon, wie die Figuren aussehen.
1: Das stimmt total. Also ich muss sagen, ich bin auch schon einmal enttäuscht worden, wenn du halt wirklich etwas liest. Und das ist ja das Schöne bei Fantasy, oder was mich eigentlich begeistert. Du kannst total in eine andere Welt abtauchen. Ist ja etwas, was nicht realistisch ist meistens, oder? Also ich meine jetzt eben Zauberer, Magie oder gewisse Wesen, die vorkommen. Oder eben halt die Schauspieler, wie sie beschrieben worden sind. Bin ich auch schon enttäuscht worden. Aber ich glaube, so, wenn der Film trotzdem gut umgesetzt ist, kannst du dich daran gewöhnen. Und lieber noch, die eigene Story ist ja meistens noch ein bisschen besser als dann der Film.
0: Ich habe Harry Potter ein Buch gelesen, da bin ich gerade zurückgekommen von England. Und dann hat man ja immer so in der Selbstüberschätzung das Gefühl, jetzt kann ich Englisch. Und ich habe mir in London noch das Buch gekauft und habe angefangen zu lesen. Ich habe schon auf der ersten Seite, glaube ich, wirklich ungelogen schon 8 oder 10 Wörter müssen nachlesen, weil ich sie nicht verstanden habe. Die sind in so einem unglaublich schönen Englisch geschrieben, wenn du auf Englisch lesen willst. Aber es so herausfordernd, also wirklich, das ist Wahnsinn. Dann hast du das Gefühl, du lernst Englisch und dann liest du Harry Potter und verstehst nichts. Absolut nichts. Ja, das war ein bisschen demotivierend gewesen bei mir. Ja. Aber du hast in dem Fall alle Bücher auf Deutsch gelesen, oder?
1: Ja, auf Deutsch gelesen, weil also mit 7 habe ich angefangen, dort habe ich noch kein Englisch gehabt und noch kein Englisch können. Darum alles auf Deutsch gelesen. Und jetzt habe ich jemanden, wenn ich es halt mal wie auf Deutsch anfange, oder wie ein Film, ich habe dann schon die Stimme gehört. Und du fängst auf Deutsch an, ich kann mega schlecht einen Switch auf eine andere Sprache, weil du dich irgendwie schon so daran gewöhnt hast und du verknüpfst ja mega viele Erinnerungen oder Emotionen auch daran.
0: Aber Film schaust du im Fall an, wenn du Film schaust, eher auf Deutsch? Oder bist du auch schon auf die Schiene aufgesprungen und sagst, nein, ich schaue sie jetzt eigentlich mittlerweile lieber auf Englisch?
1: Also ich versuche eigentlich alles, wenn möglich, in der Originalsprache zu schauen, wie auch zu hören. Außer es ist jetzt irgendwie eine koreanische Produktion oder so, dann natürlich nicht, weil die Sprache kann ich einfach nicht. Aber grundsätzlich eigentlich Film und Serie immer auf Englisch. Und wenn es eben irgendwie so eine koreanische Produktion zum Beispiel ist, gibt es auch jetzt auch noch ein paar coole Serien. Dann schaue ich meistens, wie so ein bisschen die Übersetzungen sind. Wenn ich finde, okay, Translation ist wie gut gemacht, dann Englisch und sonst lerne ich es dann halt einfach mit dem Untertitel und der Originalsprache.
0: Jetzt haben wir Harry Potter und Herr der Ringe ja eigentlich abgeklappert. Das sind ja eigentlich so die Standardgeschichten, ja, wenn es um Fantasy geht. Zwischenzeitlich gibt es ja auch noch anders. Gibt es da Sachen, die dich auch inspirierend oder inspiriert haben, jetzt noch zum Lesen oder motiviert haben zum Lesen, wo du anderen willst ans Herz legen?
1: Motiviert jetzt im Bereich Fantasy oder meinst du allgemein?
0: Nein, ist im Bereich Fantasy. So einem wirklich ahnungslosen Typ wie mir in dieser Hinsicht. Was empfiehlst du mir zum Lesen? Wo nicht zu abgespaced ist, das darf es ja dann auch nicht sein. Fantasy ist für mich okay, aber nicht zu fest.
1: Also meinst du, Science Fiction wäre wahrscheinlich schon wieder ein bisschen zu abgespaced? Nein, was ich jetzt habe, ist Eragon. Weißt du, ob dir das etwas sagt?
0: Ja.
1: Die Film, muss ich wirklich sagen, es hat ja mal einen Film gegeben, der ist katastrophal, der hat mir jetzt gar nicht gefallen. Ich glaube, der ist ja so schlecht gelaufen, dass sie das 2 und das 3 gar nicht mehr umgesetzt haben. Habe jetzt aber Bücher erst gerade letzte wieder gelesen, weil ich gefunden habe, hey, ist jahrelang vorbei. Und das sind jetzt wirklich mega toll geschriebene Bücher. Die kann ich wirklich jedem empfehlen. Ich weiß nicht, ob die jetzt jeder kennt oder nicht. Ja, das ist sicher mal so eine Reihe noch.
0: Narnia, sagt ihr etwas?
1: Narnia habe ich, ja.
0: Ja, ganz schlechte Erfahrungen gemacht, auch wieder mit dem Film. Ich finde, der erste Film war so schlecht umgesetzt gewesen, dass mir die Lust nach dem Ganzen völlig weg war.
1: Ich habe es eigentlich noch gut gefunden, aber ich muss auch sagen, da bin ich auch noch ein jünger gewesen. Also wenn Narnia rausgekommen ist und dann so ein bisschen als jüngeres Mädchen oder Teenager, habe ich das eigentlich mega cool gefunden. Und ich bin auch jemand, wenn ich mal Size anfange zu schauen, egal wie ich es gefunden habe, ich ziehe es eigentlich dann durch und schaue dann auch immer alle anderen Folgen, die kommen.
0: Respekt, das sagt, du hast Disziplin und Durchhaltevermögen. Das freut mich. Das ist ein gutes Omen. Oder wenn ich jetzt die Folge, nämlich egal wie sie rauskommt, du bleibst dran und machst weiter.
1: Ja, sicher. Nein, also wenn ich etwas mache, dann ist es immer wirklich durchziehen bis am Schluss. Ich kann sagen, kannst du irgendwie mit dem Buch aufhören lesen?
0: Ja.
1: Wirklich?
0: Ja.
1: Noch nie geschafft.
0: Mal fast ausschließlich, ehrlich gesagt. Ja. Weil, ja, mir ist oft eine Zeitfrage und eine Lustfrage. Und wenn ich heimkomme am Abend, habe ich oft, wenn ich dann mal Lust habe, um etwas zu lesen, dann ist das eine Lücke, eine kurze Lücke. Also, ich arbeite ja dann nicht in einem Stück das ganze Buch zu lesen. Und in der Regel habe ich dann, verliere ich zu viel Zeit, bis ich das nächste Mal wieder dazukomme. Mhm. Oder mich kann aufraffen, um etwas zu lesen. Und darum bleibt es meistens bei der Hälfte dann liegen.
1: Nein, ich glaube, bis jetzt jedes Buch, das ich angefangen habe, habe ich auch fertig gelesen. Egal, wie schlimm das war.
0: Gut, sehr gut. Wie sieht es denn aus bei dir? Wir haben es schon angetönt, mit Kochen.
1: Mhm.
0: Du wirst gerne bekocht oder kochst gerne?
1: Beides. Also ich muss sagen, ich würde gerne bekocht, aber auch gerne kochen. Für mich ist Kochen etwas mega Meditatives. Also wenn ich einen unstressigen Tag habe oder auch wenn es mir mal irgendwie nicht so gut geht, dann liebe ich es einfach, heimzukommen und kann einfach für mich selber kochen, ganz in Ruhe. Also ich bin ein mega langsamer Kocher, muss ich auch sagen. Ich nehme wirklich gerne Zeit, probiere mega gerne neue Sachen aus. Wenn jetzt glaube ich, wirklich so ein bisschen meine Familie und Freunde dann aber auch fragst, also das, was ich koche, entweder ist es wirklich mega, mega fein, hat aber auch schon Sachen gegeben, die nicht so gut rausgekommen sind, aber mit dem, wo wir leben. Dafür ist man meistens nicht zweimal das Gleiche.
0: Oh, okay, gut. Aber in welcher Küche fühlst du dich so zu Hause?
1: Ich bin halt, also meine Mami kommt ja von Thailand. Das heisst, sie hat früher hat sie immer thailändisch gekocht. Das heisst, asiatisch ist sicher, und ich sehr gerne koche. Und mein Vater ist auch ein leidenschaftlicher Koch. Der hat so ein bisschen mehr Schweizer Küche gemacht, italienische Küche. Haben früher auch immer zusammen gekocht. Also von ihnen beiden konnte ich es auch so ein bisschen mittragen. Und das ist sicher so asiatisch, italienisch sind so die Sachen, die ich am meisten noch koche. Neue jetzt orientalische Küche, die ich am Ausprobieren bin.
0: Orientalisch ist sehr viel mit Safran, oder?
1: Ja.
0: Ja,
1: ja, hat es auch viel Gericht. Otto Lengi, ich weiß nicht, ob ihr etwas sagt.
0: Nein.
1: Otto Lengi ist so ein Koch, der macht wirklich unglaublich tolle Kochbücher. Hat wirklich auch viele Rezepte, die kannst du wirklich so 5 Minuten machen oder halt auch in einer Stunde. Und von dem bin ich jetzt auch viele Sachen ausprobieren. Und muss sagen, bis jetzt ist mir auch noch kein Rezept irgendwie abverreckt oder so, oder in die Hose gegangen, wo ich von ihm gekocht habe.
0: Gut, wir kennen ja das Original nicht. Darum, dann ist es oder schwierig zu sagen, ist es Abverheit oder... genau.
1: Gut, das stimmt.
0: Ja. Essen ist immer, man hat es gerne und man hat es nicht gerne. Aber genau. Ich bin letztens an einer Party eingeladen gewesen, wo es ganz viele Kubaner dabei gehabt. Und dann ist das Essen ist entsprechend schweizerisch-kubanisch angekocht gewesen. Also wir haben Raclette gehabt und gleichzeitig aber auch so kubanische gemachte, so ein Limettenhuhn mit speziellen kubanischen Gewürzen und so. Da habe ich sehr eine komische Kombination gefunden, aber irgendwie hat es dann gleich gemundet. Es hat mega gut geschmeckt. Wenn jetzt du von deiner eigenen Küche redest, so Hybrid-Essen, hat es das auch schon gegeben?
1: Hat es auch schon gegeben. Also ich bin wirklich, ich probiere unglaublich viele Sachen aus und wenn ich etwas hasse, dann ist es Food Waste. Das heisst, ich versuche wirklich in den Kühlschrank hineinzuschauen und wenn ich etwas sehe, hey, das läuft bald ab oder irgendwie, das muss ich jetzt irgendwie brauchen, dann bin ich auch nicht jemand, der immer ganz nach Rezept geht. Dann tue ich wirklich ein bisschen ausprobieren, mache irgendeinen Mix du Sachen durchmischen, könnte auch der Grund sein, warum es dann Amix vielleicht ein bisschen eher spezieller rauskommt.
0: Aber ich will da schnell intervenieren, weil du hast vorhin gesagt, ich will nach Rezept. Ich bin einer, ich liebe Kochen, aber ich koche nie nach Rezept. Nie. Nein, weil ich finde, das ist das Schlimmste, was es gibt. Kochen ist bei mir genau als hat etwas Meditatives, etwas Erholsames. Das ist für mich abschalten. Das ist für mich aber auch ein Ausleben mit, ich liebe es, wenn ich im Maul die Geschmacksexplosionen hast. Und sehr oft nach Rezept ist, finde ich, nimmt einem das ein bisschen die Freiheiten, um loslegen. Ich bin einmal zu Marokko gewesen, zu Marrakesch, und habe dort ein mega feines Mittag gehabt. An einer Safransauce. Es hat keine Poulet, jetzt weiss ich gar nicht mehr, was alles drin war, aber die Soße, die ist mir einfach geblieben. Die hatte Pistazien drin, getrocknete Aprikosen, Pfefferminze und Safran. Und ich habe es unglaublich gefunden. Aber ich habe keine Ahnung, wie das gemacht hat. Ich bin heimgekommen mit dem Geschmack in meinem Maul und habe es zu Hause einfach probiert, anhand von dem, was ich geschmeckt habe, noch nachzukonstruieren. Es ist super geworden. Es ist wirklich super gewesen. Und ich habe festgestellt, wenn ich mich zu fest auf das Rezept verlasse, dann nehme ich mir so die Freiheiten. Darum bin ich das Kochen so schön. Darum ist Backen nicht für mich. Ja. Backen ist so eine exakte Wissenschaft. Aber Kochen, da muss ich mega frei sein. Ist das bei dir nicht so?
1: Doch schon auch, aber was ich mega gerne mache, ist halt, dass am Anfang, wie so das erste Mal irgendwie, mache ich es mega gerne nach Rezept. Ich habe das Gefühl, es bringt dann auch Ideen. Und vor allem halt, weil ich bin ja keine professionelle Köchin, oder? Also ist so ein bisschen, mich selber informiert, schaue gerne, so ein bisschen Kochshows und alles. Und dann finde ich halt, hast du manchmal schon ein bisschen Tricks, oder? Also so wie die Soße zubereitet, oder eben wie du irgendwie ein Fleisch richtig zubereitet, oder keine Ahnung, irgendwie Angaben vom Gemüse irgendwie garen, einlegen, was auch immer. Ich glaube, das kann ich durch Rezept, kann ich so wie so ein bisschen Erfahrung oder so Anhaltspunkte holen. Und dann irgendwann kannst du natürlich, wenn du das ein bisschen oft gemacht hast, kannst du freestylen und dann eben neu ausprobieren und dich austoben.
0: Bist du Vegetarierin?
1: Nein, bin ich nicht. Ich versuche, also ich selber tue eigentlich nie Fleisch einkaufen für die Heime zum Kochen. Oder auch wenn ich irgendwie zubereite, koche ich eigentlich nie mit Fleisch. Wenn ich jetzt aber irgendwo eingeladen bin, dann esse ich eigentlich alles. Tue auch nicht irgendwie vorher ankündigen, dass ich kein Fleisch will. Und auf Reisen muss ich sagen, da probiere ich unglaublich gern alles aus. Und es sind halt zum Teil halt auch viel Fleischgerichte. Und dann tue ich schon auch Fleisch essen, ja. Und ich esse auch wirklich alles. Also ich habe schon ganz komische Sachen serviert bekommen. Also ich weiss, einmal in Indonesien hat uns eine mega herzige Familie, hat uns das Airbnb angeboten. Und dann konnten wir irgendwie so 3-4 Tage bei denen sein. Und am letzten Abend haben die wie gefunden, hey, wir machen hier jetzt ein Festmahl. Und als Ehrengast hast du sozusagen wie ein Teil, also hast du vom Hühnerhirn, haben sie dir sowieso etwas gegeben. Das muss ich sagen, habe ich zuerst gedacht, ein bisschen speziell, aber dann habe ich gedacht, okay, die meinen es wirklich nur gut, Ehrengast, und dann habe ich es probiert. Also.
0: Und?
1: Hey, es ist einfach mega, es ist mega klein. Ich habe es gar nicht so geschmückt, ehrlich gesagt. Aber ich habe es gegessen und dann habe ich gerade ein bisschen Reis nachgeschoben.
0: Ja, ich kenne es. So habe ich in Japan habe ich so die Heuschrecken, Heugümper kennengelernt zum Essen. Die sind uns dort weit voraus. Mhm. Aber ich habe das in Japan in der Erfahrung rein, auch noch aufregend gefunden und darum eigentlich noch das Gefühl, es ist mega fein. Und dann haben wir das dort an einem Markt kaufen können, mit heimnehmen. Und schon in der Schweiz, wo wir das geöffnet haben und in so einer Gruppe rein, das probiert haben, miteinander zu essen, habe ich müssen sagen, nein, das geht eigentlich doch nicht. Und jetzt ist dann bei uns vor ein paar Jahren auch der Hype mit den Insekten und so aufgekommen. Und ja, es ist nicht das Gleiche. Ich glaube einfach, in dem Moment, die Japan, die Aufregung, etwas Neues und so, ist das mega lässig. Ich finde, probieren, auch gern. Und manchmal hat man das Gefühl, das ist mega gut. Ich glaube, es ist nur dort gerade mega gut. Und wie schon wie, italienische Küche ist ja eigentlich nur in Italien richtig gut. Obwohl es auch im Ausland, auch hier in der Schweiz, mega viele gute italienische Köche gibt, aber gewisse Sachen sind einfach in diesem Land einfach besser.
1: Ist so, aber ich habe das Gefühl, zum Teil auch die Zutaten sind nicht ganz gleich. Oder mega oft, ich weiß nicht, was ich am meisten im Ausland liebe, sind eigentlich Früchte. Ich finde, zum Teil in der Schweiz bekommst du einfach nicht die gleichen Früchte wie im Ausland. Liebe ich so fest zum Ausprobieren.
0: Unbedingt, ja. Ich bin ein Früchteesser.
1: Okay.
0: Ja, ich glaube, es gibt keine Frucht, die ich nicht gerne habe.
1: Hast du eine Lieblingsfrucht?
0: Ja, Ananas.
1: Ja, finde ich auch ganz gut.
0: Ja, Ananas habe ich sehr, sehr gerne. Aber ich bin auch ein mega Äpfel-Fan.
1: Ja.
0: Ja. In der Schweiz kriegst du einfach mega lange Äpfel. Irgendwann hast du dann einfach so gesehen, es ist so, so, wir haben ja sehr viel auch Eibeere. Ich liebe frische Eibeere aus dem Garten, das ist doch super.
1: Das Beste.
0: Ja, also bei Früchten, grundsätzlich bei Essen aus dem eigenen Garten, finde ich, flippe ich völlig aus. Jetzt hast du aber schon angesprochen, Reisen.
1: Ja.
0: Reisen und Natur. Reisen und Essen lässt sich auch super kombinieren. Mhm. Aber nur so einfach grundsätzlich Reisen. Was bist du, wie reisest du? Bist du so ein Backpacker-Mensch oder brauchst du das Hotel?
1: Ich bin eher ein Backpacker-Mensch. Ich habe ja wirklich schon zwei längere Reisen schon hinter mich bringen, sage ich jetzt mal. Ich habe das Gimmick gemacht und dann habe ich gefunden, hey, jetzt tue ich mal ein halbes Jahr Geld sparen und gehe reisen. Da bin ich zuerst 4 Monate...
0: Das ist schon gut, sparen und Geld und reisen gleichzeitig. Das habe ich noch nie geschafft.
1: Nein, also zuerst Geld gespart, damit ich nachher okay, kann reisen kann. Nein. Also zuerst Geld gespart und nachher reisen. 4 Monate Asien. Und dann nachher bin ich zurückgekommen, einmal ein halbes Jahr gearbeitet und dann bin ich 9 Monate so in Zentral- und Südamerika gewesen. Und für mich, muss ich sagen, so die freie Zeit, ich habe gewusst, hey, das Reisen, das möchte ich einmal erleben, bevor ich richtig anfange zu arbeiten und studieren. Und dort bin ich wirklich monatelang jeden Tag aufgestanden und habe überlegt, hey, was will ich heute machen? Ich hatte einen Rucksack, nichts organisiert, nichts geplant und bin wirklich so von Tag zu Tag herumreisen und habe mir überlegt, hey, was will ich erleben, was will ich sehen, wo möchte ich noch hin? Und das war eine der schönsten Zeiten, die ich je hatte. Ja.
0: Viele sagen ja, es soll ein bisschen Horizont erweiternd sein. Mhm. Wie war das bei dir? Wie hast du deine Reise erlebt?
1: Also ich glaube, das Schönste war halt wirklich, dass du mega neue Kulturen kennenlernst. Also, es hat mir erstens gesagt, du kommst von der Schweiz und wir haben einen mega hohen Wohlstand, oder? Und ich meine, wir haben unglaublich vieles und wir schätzen das, glaube ich, wirklich zu wenig, habe ich das Gefühl. Und dann gehst du reisen und ich war wirklich in Ländern gewesen, wo du gemerkt hast, die Leute haben nicht so viel. Und das ist, glaube ich, das, was mich am meisten so ein bisschen beeindruckt hat, die anderen Kulturen, mit wie wenig sie eigentlich auch glücklich sein können. Wie freut dass sie auch haben, um das Land dir zu zeigen, das Essen eben zu zeigen. Und das ist das, was schon mega für mich, sage ich mal so, Horizonterweiterung war.
0: Es ist ja nicht einmal nur zu erkennen, dass wir einen hohen Wohlstand haben in der Schweiz, sondern auch zu erkennen, dass wir ein unglaublich schönes Land haben. Einfach auch schon von der Natur, oder? Ich meine, es gibt ja fast nichts Schöneres als bei uns, wenn du kannst wandern und auf diesen Bergen stehst und einfach merkst, eben, da kommt der Wohlstand auch wieder mit rein, das ist mir schon klar. Aber die Schönheit von unserer Schweiz. Jetzt während Corona haben das viele entdeckt, die Schönheit. Viele sind überrascht, wow, so schön in der Schweiz. Ich denke mir so, ja, die Schweiz ist wirklich, wirklich mega schön. Uns gibt es wirklich fast alles. Und das ist doch, die Erkenntnis ist auch mega toll, weil man, manchmal muss man nicht in den Flieger sitzen, um sich können irgendwo erholen. Es langt ja einfach auch in den Zug sitzen. Und dann, meine, im Tessin haben wir schöne Seen und Palmen. Und im Wallis und im Engadin haben wir Berge und Schnee. Ich meine, wir haben alles.
1: Also die Schweiz ist ein wunderschönes Land. Also was ich auch gemerkt habe, ist so ein bisschen wie, ich bin reisen und dann mega viele Leute haben mich dann gefragt, hey, du kommst ja von der Schweiz, erzähl mal ein bisschen etwas darüber, wo ist es mega schön, auf welchen Berg soll ich gehen? Und dann habe ich gemerkt, oh, die Schweiz ist wirklich etwas, wo ich noch nicht so bereist habe. Und nach der Reise habe ich aus dem Grund dann so ein bisschen angefangen zu wandern, die Schweiz entdecken und gemerkt eben, hey, in was für einem wunderschönen Land wir sind.
0: Und jetzt als Moderatorin von Top 3 darfst du auch noch Menschen näher kennenlernen, die in diesem Land wohnen. Wir sind ja schon fast am Ende jetzt von unserer Sarah-Kennenlern-Runde hier im Top 3. Eine Frage vielleicht noch zwei Fragen, aber sicher die mich am meisten interessiert. Was interessiert dich an anderen Menschen?
1: Ich glaube, was mich am meisten so ein bisschen packt, ist, wenn du mit einem Menschen redest und du spürst einfach die Leidenschaft dahinter. Und es ist eigentlich egal, für was es ist. Es kann für den Job sein, es kann aber auch für irgendwie ein Erlebnis sein oder ein Hobby sein. Und einfach halt, ich bin so ein neugieriger Mensch. Also ich interessiere mich für so unglaublich viele Sachen. Und wenn ich einen Menschen vor mir habe, der sich wirklich mit etwas auseinandersetzt und ich darf dieser Person meine 1000 Fragen stellen und Sachen herausfinden und kennenlernen, das ist, glaube ich, wirklich das, was ich am schönsten finde.
0: Gibt es so eine Löffelliste für Menschen, die du gerne mal interviewen würdest in deinem Leben? Du bist erst 28, das heisst, dir steht noch 40 Jahre Möglichkeit, um Menschen zu treffen und kennenzulernen. Aber gibt es, wo du jetzt weißt, mal, das streben wir jetzt mit dem Top 3 an, wo du sagst, dass die Person möchte ich mir gönnen?
1: Hey, wenn ich ganz ehrlich bin, nein. Also so eine Löffelliste habe ich jetzt noch nicht gemacht. Es gibt sicher schon die eine oder andere Person, die ich so ein bisschen im Kopf habe, aber jetzt gerade irgendwie so eine Löffelliste, nein, das habe ich nicht. Also wie gesagt, da bin ich wieder, ich glaube, mein Ziel wäre, viele unterschiedliche Menschen können fürs Top-Hoch 3 gewinnen, ein viel Abwechslung reinbringen. Und wenn ich das schaffe, bin ich eigentlich mehr als zufrieden und darum nicht so die eine Person.
0: Und jetzt unsere Zeit hier gemeinsam im Studio stehen, ist auch durch. Wie haben wir es gemeistert? Bist du auch zufrieden?
1: Ja, ein bisschen nervös gewesen, so als meine erste Top-Hoch 3-Sendung, aber zufrieden, ja.
0: Das ist doch gut. Also für die nächste Top-Hoch 3-Sendung mit dir bist du dafür total entspannt. Und darfst dann auch mit einem spannenden Gast machen. Ich freue mich auf die Zeit mit dir, hier im Top-Hoch 3. 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Wir sind ja auf allen Kanälen zuhause, Fernsehen, Radio und als Podcast. Das Einzige, was neu ist, wir sind nicht mehr am Freitag bei euch, sondern neu am Samstag im Fernsehen ab 6:30 stündlich wiederholt. Im Radio selbstverständlich jeden Sonntag immer noch um 10 Uhr oder jederzeit, wie gesagt, als Podcast. 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
1: Herzlich willkommen zu meiner allerersten Top Hoch 3 Sendung. Ich bin Sarah Zollinger und ich freue mich riesig, ab dieser Staffel die Gäste in unserem Studio zu begrüßen. Wir kommen dann auch gerade zu meinem ersten Gast. Sie ist Meisterschaftstänzerin im Line Dance und hat in diesem Jahr mit ihrer Gruppe den ersten grossen Auftritt gehabt. Herzlich willkommen, Janine Rohrer. Janine, vielleicht als erstes Mal, kannst du für die Heime, die es nicht kennen, erklären, was Line Dance ist?
3: Ja, Line Dance ist eine Tanzart, die bekannt wurde, ist eigentlich durch Country-Tanzen. Das ist das, was man so meistens kennt. Also man tanzt in der Gruppe, auf Linie. Und man lernt verschiedene Choreografien, Schrittabfolgen, meistens zwischen 32 und 64 Schritte zu einem Lied. Und da tut man dann einfach immer wiederholen. Und dann haben wir pro Lied quasi so eine Choreo, die man lernt. Genau. Es ist aber auch sehr vielseitig. Also meisterschaftsmässig haben wir auch, eben internationale Wettkämpfe und dort haben wir zum Beispiel auch mehr in die Richtung Latein Standard, aber auch so Sachen wie Hip-Hop und genau, sehr vielseitig, nicht nur Country, wir tanzen dazu ganz viele Lieder, die gerade in den Charts sind und so. Ja.
1: Und dann, wie kann man sich das vorstellen? Also tut man das immer als Gruppe tanzen, kann man auch alleine tanzen? Gibt es da irgendwie auch verschiedene Kategorien, ja?
3: Ja, also eben, wir haben eine Tanzschule, wo es die Leute eigentlich hobbymäßig machen und einmal in der Woche zu uns kommen. Und dort ist genau das Gute eigentlich, dass man allein tanzen kann. Es ist natürlich gleich ein sozialer Aspekt, weil man geht dann, man tanzt in einer Gruppe, man hat dort seine Klasse, trifft dort Leute, aber wir haben hauptsächlich Frauen, die dann eben gerne ins Line-Dance kommen, weil sie den Partner nicht mitnehmen müssen und nicht, eben das zweite müssen tanzen, sondern allein können tanzen, aber gleich in der Gruppe. Bei der Meisterschaft ist es so, dass man hauptsächlich im Einzelwettkampf startet und einzeln gewertet werden. Wir haben aber verschiedene Kategorien. So haben wir auch Partnertanz, wo man eben dann das zweite tut tanzen miteinander und auch Teamchoreografien und Wettbewerb, wo man dann wirklich mit den Positionen schaut und dann eine schöne Aufstellung hat und so ein bisschen showmässig eine Choreo macht.
1: Jetzt, es heisst ja Line Dance, also ist denn das, wie kann man sich das vorstellen, ist das so wie eine einzige Linie am Boden oder von wo kommt der Name?
3: Also der Name kommt, weil wir in der Linie eigentlich aufgestellt sind, also wenn wir uns auf der Tanzfläche aufstellen, dann stehen wir in Linie, also nicht nur eine Linie, sondern je nachdem, wie viele Leute das dort sind, also wenn zum Beispiel gerade 9 Leute sind, dann machst du vorteilhaft 3 Linien, 3-3-3 und einfach, dass du so auf der Tanzfläche verteilt aufgestellt bist und nicht alle irgendwo kreuz und quer.
1: Du hast ja jetzt gerade gesagt, beim Line Dance, wo man sich auf einer Linie bewegen, verläuft bei dir privat auch alles in so geordneten Bahnen oder ist es dort ein bisschen chaotischer?
3: Nein, also es ist schon eher auch privat, dass ich alles sehr geordnet habe, oder dass ich noch studiere und als Tanzlehrerin arbeite und auch noch sonst arbeite, ist da schon auch ein bisschen, dass man alles schön koordinieren kann, auch sonst im Leben bei mir ein bisschen.
1: Ja, das mit der Tanzlehrerin, da komme ich später noch dazu. Wenn wir vielleicht ein bisschen bei der Linie bleiben, es gibt ja so ein Sprichwort, eine Linie überschreiten. Wenn ist bei dir privat vielleicht auch so ein bisschen eine Grenze überschritten? Gibt es da etwas, wo dir, ich sage jetzt mal, total gegen den Strich geht?
3: Also in Bezug zum Tanzen, oder?
1: Tanzen, privat, ja.
3: Ui, schwierig. ich weiss jetzt gar nicht, ehrlich gesagt.
1: Ist gut, gehen wir weiter. Genau, also jetzt vorher hast du schon gesagt, oder? Also Line Dance, das ist jetzt eigentlich nicht etwas typisch Schweizerisches. Das kommt, ursprünglich kommt es ja aus Amerika. Mhm. Wie bist du jetzt selber zum Line Dance gekommen?
3: Ich bin hier mein Vater aufs Line Dance gekommen. Er ist im 91, glaube ich, war er in Kanada für ein Jahr arbeiten. Und dort hat er dann in so einem Club Saloon Line Dance entdeckt und beim ersten Line Dance Kurs mitgemacht. Und als er dann retourgekommen ist in die Schweiz, hat er da beim einen von den ersten Line Dance Vereinen mitgemacht und hat dann selber irgendwann einen Verein gegründet. Aus dem Verein ist dann irgendwann eine Tanzschule geworden und wo dann er im 2008 die Line Dance Hall aufgemacht hat in Kützlingen, habe ich auch angefangen bei ihm als Schülerin tanzen. Er hat dann auch dort den ersten Kindertanzkurs gemacht und seitdem bin ich eigentlich dann dabei. Genau. Es ist aber allgemein jetzt mittlerweile sehr gross und verbreitet worden, in der Schweiz wie auch sonst in Europa. Also es hat unzählige Tanzschulen. Wir haben jetzt auch 350 Schüler bei uns in der Tanzschule. Und in Europa ist es mittlerweile sogar fast verbreitet. Also meisterschaftsmässig sind wir fast besser dran wie die Amerikaner. Und vor allem auch in Holland ist es sehr bekannt, was man eigentlich auch nicht so kennt oder denkt. Aber ist gleich auch verbreitet mittlerweile.
1: Jetzt hast du es gerade gesagt, du warst in der ersten Kindergruppe von deinem Vater. Ist es denn für dich schon immer klar gewesen, dass du mal möchtest Line-Tänzerin werden? Oder ja, wie hat sich das entwickelt?
3: Es ist so gewesen, also schon von klein an bin ich halt immer mitgenommen worden an irgendwelche Tanzevents, wenn sie irgendwo etwas gehabt hat. Und dann habe ich schon von klein auf halt immer so ein bisschen probiert mitzumachen. Und dann, als er dann den ersten Tanzkurs gemacht hat, ist dann halt eben regelmässig gewesen. Und wir haben dann im 09, das Jahr darauf, habe ich dann auch schon das erste Mal an einer Meisterschaft mitgemacht. Und da hat sich dann so weiterentwickelt, dass ich einfach immer an die Meisterschaften bin. Seit 2013 starte ich auch international. Und er hat dann irgendwann noch weitere Kindertanzgruppen gemacht. Und dadurch, dass ich dann auch schon ein bisschen erfahren war, hat er mit diesen neuen Kindern dann ein paar Jahre später auch an die Meisterschaft gehen. Und dann hat er mich gefragt, ob ich da ein bisschen aushelfen kann, dadurch, dass ich halt bei den Meisterschaften eher vertraut bin. Und weil ich selber Meisterschaftstänzerin bin und er nicht, habe ich dann dort ausgeholfen und den Kindern die ein bisschen trainiert, um an einer Meisterschaft mitmachen. Und dann habe ich die einfach immer mehr übernommen und habe dann irgendwann die Kinder ganz übernommen. Habe jetzt auch mit diesen Kindern und noch anderen Meisterschaftsgruppen aufgebaut. Irgendwann habe ich dann meinen ersten Erwachsenenkurs übernommen und mittlerweile habe ich 8 Klassen. Also da hat sich so über die Zeit einfach so ergeben.
1: Also kann man eigentlich so sagen, mein Vater hat dich in das Ganze reingeführt, ist er auch dein grösster Fan, also hat er dich ein bisschen gepusht zu dem, oder?
3: Er hat mich immer unterstützt, ich bin eben vor allem bei internationalen Meisterschaften hat er mich immer begleitet, wir sind ins Ausland gefahren, Tanzkleider hat er mir gekauft und geschenkt und also sie ist einfach immer unterstützt, hat er mich auf jeden Fall immer. Ist natürlich auch schön, wenn man das gleiche Hobby hat und das kann teilen. Und jetzt mittlerweile unterstütze ich ihn auch in der Tanzschule. Habe jetzt eben für den Auftritt auch die Choreo gemacht gehabt und jetzt tun wir so ein bisschen zusammen arbeiten, aber er unterstützt auch immer noch, dass ich da mitmache und mithilfe und so weiter. Genau.
1: Und dann sind es nur du und dein Vater. Wie kann man sich jetzt so ein Familienfest bei euch vorstellen? Wird da irgendwann Musik angestellt und ihr dann alle Line tanzen, oder?
3: Ja, eigentlich kommt es schon oft auch zum Line-Dancen, wenn man auch mit Freunden unterwegs ist und so. Früher hat mein kleiner Bruder auch noch getanzt und meine Mami so sporadisch mal. Die tanzen aber beide nicht mehr. Aber sonst halt der Freundeskreis auch bei meinem Vater ist halt vor allem in der Tanzwelt und schon gut möglich, dass man dann, wenn man irgendwo auch Musik einfach hört, gibt es oftmals den Fall, dass wir zu dem Lied auch eben vor allem bei den Charts-Liedern und so einen Tanz dazu haben. Und dann tanzen wir halt einfach gerade zu dem Lied, egal wo wir sind. Also wir haben schon an diversen Orten getanzt. Wir haben auch schon am Flughafen, wo wir an eine Meisterschaft gehen tanzt. Oder jetzt hat gerade der Papi ein Event gemacht, wo sie auf dem Sentis waren und getanzt haben. Also wir tanzen schon auch oft.
1: Aber es geht ja nicht überall. Man braucht ja ein bisschen Platz, oder?
3: Ja, ein bisschen schon, aber ich könnte jetzt auch hier ein bisschen tanzen. Es wäre, glaube ich, schon gehen. Also, je nach Tanz, die einen brauchen ein bisschen mehr Platz und die einen ein bisschen weniger Platz. Ja.
1: Also, ich selber habe jetzt zum Beispiel null Rhythmusgefühl, zwei linke Füße. Ich lehne mich jetzt ein bisschen aus dem Fenster raus. Man stellt sich das also einfach vor, alles auf einer Linie. Also, meinst du, kann das jeder lernen oder braucht es doch gewisse, ja, ich sage nicht, ein gewisses Talent?
3: Nein, also vor allem mein Tanzkurs, der ist offen für jeden. Wir haben diverse Level. Wir haben von Kindertanzkurs für, also der jüngste Schüler, den ich habe, ist 3,5. Und wir haben auch Fit Plus Kurs, 60 Plus, wo auch die erwachsenen Leute, wo es dann ein bisschen langsamer geht. Wir haben auch mit der Rheuma-Liga so Easy-Line-Dance-Kurs gemacht, wo es dann wirklich ganz aufgebaut und einfach ist. Wir haben aber auch fortgeschrittene Kurs, da baut man dann auf. Normalerweise fängt man an einfach bei einem normalen Beginnerkurs und dann lernt man ganz einfache Tänze und dann kommt man einfach eben normalerweise wöchentlich und dann baut man wieder so ein Level auf. Bei Meisterschaftstanz ist es noch etwas anders. Dort ist es natürlich dann, etwas anspruchsvoller, aber dort fange ich mit den Kindern zuerst auch ganz einfach an. Machen wir Line-Dance, so ein paar einfache Tänze und irgendwann baut man dann auf das auf. Und ich hatte auch schon Schüler gehabt, die haben kein Taktgefühl gehabt und haben es nachher gelernt. Oder, also, da funktioniert eigentlich immer. Also, wir haben für alle Alter und Level irgendwelche Tanzkurse bei uns.
1: Dann ist es für mich auch noch nicht ganz verloren. Dann können wir ja nach der Sendung schauen. Vielleicht kannst du mich noch überzeugen und ich melde mich an für so einen Beginnerkurs. Vielleicht so ein bisschen, eben, du hast es vorher schon kurz gesagt, die haben mega viele verschiedene Kurse. Gibt's denn da, wie ist so Community in der Schweiz? Also, wächst die jetzt? Hast du das ein bisschen mitverfolgen können?
3: Ja, also da, wächst auf jeden Fall. Eben nur schon bei uns in der Tanzschule. Wir haben, regelmässig immer, neue Tänzer. Und so ist es auch in der Schweiz. Es gibt immer wieder neue Vereine. Und ich würde schon sagen, es ist eine wachsende Community, die immer grösser wird. Wir haben jeweils im Januar, tut der SCWD, also der Dachverband bei uns, wo mein Vater Präsident ist, eine Line-Dance-Party quasi organisieren. Und da kommen immer etwa 1000 Leute. Also jetzt wegen Corona hat es nicht mehr stattgefunden. Aber es war immer jedes Jahr Ausbruch gewesen mit 1000 Line-Dancer. Genau, also gibt es schon viel.
1: Also wenn ich mich jetzt so ein bisschen allein tanze, denke ich, mich jetzt ein bisschen an Klischees bedienen. Eben, ich denke da irgendwie automatisch so ein bisschen an Country-Music und Cowboy-Stiefel. Wenn jetzt jemand nicht Country-Music-Fan ist, kann man es dann nicht tanzen? Oder du hast es vorhin kurz erwähnt, ihr macht da zu anderen Songs, oder?
3: Ja, das ist so eins der grossen Vorurteile, dass man nur immer eben mit dem Cowboy-Hut und den Stiefel und auf dem Boden rumstampft und zu Country-Music. Also das ist überhaupt nicht mehr so. Es ist recht modern geworden. Also so wie ich jetzt gerade auch angelegt bin, würde ich jetzt auch zum Tanzen gehen. Ich lege nicht irgendwie ein Hemd und Stiefel und einen Hut besitze ich nicht mal. Also das ist wirklich ein Vorteil. Wir haben, ich würde sagen, maximum 50% von allen Tänzen, die wir haben, sind zu Country überhaupt. Es gibt auch sehr schöne Country, wo man die Leute nicht unbedingt kennen. Man denkt immer an das uralte Zeug. Das ist jetzt auch nicht so mein Geschmack. Aber wir haben eben für alle Geschmäcker eigentlich etwas dabei. Vor allem mit den Kindern tun ich noch ein weniger Country machen, sondern eher das Moderne. Und es kommt natürlich auch immer auf den Tanzlehrer drauf an, ob sie eher die modernen Sachen bringen oder eher ältere Sachen oder Country oder nicht Country. Ja, also gibt es verschiedene Sachen. Ah ja, und bei der Meisterschaft ist es so, dort muss man, bei der einen Tänze muss man, also so bei Country Tänze muss man Stiefel anlegen, aber das sind dann nicht so schwere Klötze, sondern sind wirklich auch Tanzschuhe. Hüte haben wir eigentlich keine, sondern nur die Männer müssen Hüte anlegen, die Frauen nicht beim Tanzen. Also bei

0: ab und zu eher ein als Hip-Hop angelehnt, aber du kannst auch genau gleich, also es ist eigentlich grundsätzlich alles gleich aufgebaut. Mit dem Styling kann man dann natürlich etwas daran ändern, wenn man, je nachdem, wie man sich dazu bewegt, aber sonst ist es eigentlich gleich aufgebaut.
1: Zu welcher Musik tanzt jetzt du am liebsten?
0: Ui, schwierig. Also ich habe am liebsten Cha-Cha, also Latin-Musik. Da mache ich sehr gerne. Und teilweise habe ich auch mega gerne so eher neue Country. So Luke Bryan finde ich cool. Und also so, zu solchen Sachen tanze ich dann auch gerne.
1: Das wäre dann gleich meine nächste Frage, oder? Wenn man jetzt auf deine Playlist schaut, was hat man dort alles für Musikrichtungen?
0: Das ist sehr vielseitig. Ich höre nicht nur das, was ich beim Tanzen höre, sondern... Also sonst privat höre ich eigentlich lieber Hip-Hop oder Rock. Und meine Spotify-Playlists sind aber immer beeinflusst durch das Tanzen, weil ich einmal beim Tanzen halt auf meinem Spotify-Account Sachen laufen lasse. Und dort mit den Kindern mache ich vor allem zu Pop-Sachen, aber auch Country. Country höre ich einmal auch noch sonst in der Freizeit. Ja.
1: Du selber tanzt schon also seit 14 Jahren, hast schon zig Wettkämpfe gemacht. Gibt es jetzt da irgendeinen Wettkampf oder einen Preis, der dir besonders in Erinnerung geblieben ist, jetzt in all diesen Jahren?
0: Also gerade vor Corona hatte ich ein sehr gutes Meisterschaftsjahr, gehabt, wo ich international drei Wettkämpfe gewonnen habe und dann aufgestiegen bin in die zweithöchste Kategorie. Und dann jetzt nach Corona haben wir jetzt das Jahr mein Vater und ich eine Schweizer Meisterschaft das erste Mal organisiert in Kützlingen. Und dort habe ich auch gewonnen in zwei Kategorien. Und da war sehr cool gewesen, um dort zu gewinnen am eigenen Event, weil so viel los ist und dann auch noch gewinnen. Und ich glaube, der Papi hat auch recht Freude gehabt, dass ich dort gewonnen habe.
1: Gibt es da noch irgendetwas, wo du sagst, möchtest du noch erreichen jetzt in diesem Bereich?
0: Ja, also mein Ziel ist, jetzt bin ich eben in der zweithöchsten Kategorie. Und ich würde jetzt gerne in die höchste Kategorie kommen. Das ist dort, wo eben eigentlich alle ein bisschen stehen bleiben. Weil es ist sehr schwer, um dann wirklich in die höchste Kategorie zu kommen und Star werden. Das sind dann nachher die, die das auch als Job könnten nachher machen. Genau. Und als Star würde ich dann, kann man dann auch als Judge sich ausbilden lassen und dann halt an Wettkämpfen auch jurieren gehen. Und das wäre dann auch noch der nächste Schritt, den ich machen würde, wenn ich es dann in die höchste Kategorie schaffe.
1: Wieso als Judge?
0: Weil ich gerne auch dort auf dem Stuhl locker mal die anderen jurieren und einfach auch zum noch mehr Einblick bekommen in da, wo dann wie es gewertet wird und wie alles genau funktioniert. Einfach auch zum dort noch reinkommen, nützt natürlich dann auch viel, wenn ich unterrichte bei der Meisterschaftsgruppe.
1: Ja. Was denkst du, was wärst du für einen Judge? Wärst du eher so ein bisschen eine Liebe oder eine Strenge?
0: Also wenn ich so anschaue, wie dass ich als Tanzlehrerin bin, dann wäre ich wahrscheinlich eher ein strenger Judge. Also genau, also bei den Erwachsenen bin ich ganz lieb, aber bei den Kindern bin ich immer schon auch streng. Vor allem bei der Meisterschaftsgruppe.
1: Das ist eigentlich gar nicht speziell, du sagst jetzt, bei den Erwachsenen bist du eher lieb und bei den Kindern bist du streng. Also ich hätte jetzt eher gedacht, umgekehrt, wieso gerade so?
0: Also es ist so, es kommt natürlich auch darauf an, aber bei den Kindern habe ich halt vor allem die Hälfte der Kinder, die machen halt auch meisterschaftsmässig. Und dort muss man natürlich eine gewisse Leistung erbringen, um auch halt etwas zu erreichen. Und dann bin ich schon eben die dann halt streng ist, damit sie auch irgendwo hinkommen. Aber es funktioniert eigentlich recht gut. Und die Erwachsenen, die machen da, also ich habe dort auch schon Meisterschaftskurs gegeben. Aber der Erwachsenenkurs, den ich jetzt momentan gerade habe, die kommen einfach zum Spass, hobbymäßig einmal in der Woche. Und dann muss ich die dann nicht so korrigieren. Und, also schon zu einem gewissen Grad, aber nicht so streng durchgreifen. Weil schlussendlich kommen sie ja auch nur zum Spass und nicht zum irgendeinem Wettkampf mitmachen. Und bei den Kleinen ist es natürlich dann auch nochmal anders. Da bin ich auch nicht streng bei den ganz Kleinen, bei den 4- bis 7-Jährigen. Da geht es natürlich auch mega um den Spass. Genau, aber irgendwann braucht man auch ein bisschen die Disziplin beim Tanzen, wenn man etwas erreichen will.
1: Jetzt eben, du hast ja gesagt, du hast ja alles unterrichten von jung bis alt, oder? Was gefällt dir besonders jetzt am Tanzlehrerin sein?
0: Ich muss sagen, Meisterschaftsgruppe gefällt mir eigentlich am besten. Weil dort sehe ich auch die grössten Fortschritte in den Kindern. Weil vor allem jetzt die, die ich schon habe, seit sie angefangen haben. Und wenn man jetzt sieht, was die jetzt für ein Level erreicht haben. Also die besten zwei, die ich habe, die sind jetzt anfangen nur noch eine Kategorie unter mir. Und es ist einfach schön, um die ganze Entwicklung zu sehen und wie es da wie es Fortschritt machen, aber auch der Zusammenhalt, den sie in der Gruppe haben. Wir reisen halt zusammen an Meisterschaften und so. Und das ist einfach ein mega familiäres Gefühl mit dieser Gruppe.

0: Aber auch die Eltern, die involviert sind. Und das ist das, was man eigentlich am meisten gibt, obwohl es immer viel Aufwand ist, auch zum Choreos machen. Aber wie es dann schlussendlich an der Meisterschaft ist und vor allem, wie es gewinnt, das ist sehr schön.
1: Wie ist es eigentlich so mit den Eltern, wenn du eben sagst, du bist streng mit den Kindern an den Wettkämpfen? Wie reagieren da die Eltern amigs?
0: Wegen Strengness hatte ich eigentlich noch nie ein Problem mit Eltern. Weil wenn die nachher sehen, dass ihr ein Kind gewinnt, sind sie natürlich auch zufrieden. Genau. Aber sonst ist es manchmal schon ein bisschen, vor allem wenn man an Meisterschaften geht mit Kind und ins Ausland geht, ist es manchmal schon ein bisschen schwierig mit der Kommunikation mit den Eltern. Sehen nicht alle alles immer gleich, aber meistens funktioniert es dann gleich gut. Und wir sind mittlerweile auch eine grosse Gruppe und die Eltern unterstützen sich auch gegenseitig. Ja.
1: Jetzt, es war ja, glaube ich, nicht nur deine Gruppe gewesen, aber ihr seid ja von der Tanzschule als Gruppe, habt ihr jetzt ja vor kurzem erst gerade einen grösseren Auftritt gehabt, vor mehreren tausend Leuten, Hand aufs Herz. Bist du fest nervös gewesen?
0: Nein, eigentlich überhaupt nicht. Wir haben so fest geübt, also ich weiss nicht, ob ich noch etwas über den Auftritt erzähle oder ob das noch kommt, aber soll ich es noch erklären?
1: Gerne.
0: Also wir sind im letzten Grund gewesen und haben bei den Bözerbuben bei einem Tanz mitgemacht. Da sind wir eine Gruppe von 50 Leuten gewesen. Das sind jetzt aber Erwachsene gewesen. Eigentlich alles Hobbytänzer, die wir aus den fortgeschrittenen Kursen bei uns genommen haben. Und dann haben wir extra für den Auftritt der Choreo, also habe ich die Choreo gemacht und mit denen trainiert. Und dann haben wir dort von insgesamt 80'000 Leuten können tanzen. Ich bin eigentlich nicht nervös gewesen, weil wir haben wirklich viel geübt im Voraus. Wir hatten eine Stellprobe eine Woche vorher. Wir konnten am Tag vorher im letzten Grund trainieren auf der Bühne. Und ich habe es einfach genossen, um dort auf dieser Bühne zu stehen. Und dadurch, dass die anderen auch alles Hobbytänzer waren, war für mich jetzt die Choreo nicht so anspruchsvoll gewesen. Für einen oder anderen bei uns in der Gruppe schon. Aber ich habe es einfach genossen. Es war mega cool gewesen. Ich wäre am liebsten noch 10 Mal auf dieser Bühne gestanden.
1: Das bringt mich gerade auf etwas, was ich gelesen habe. Ich habe irgendwo gelesen, dass dein Vater dich sogar bei der Choreo ein bisschen bremsen musste. Ja. Ja.
0: Es ist so, eben, normalerweise choreografiere ich so Gruppenchoreos halt für die Kinder, für Meisterschaftstänzer, die sich da ganz gewohnt sind. Und die Choreo, die wir jetzt gemacht haben, da im letzten Grund, weil halt bei den Line-Dancern oft ist, die Hände und so sind eben nicht so involviert, sondern eher einfach die Schritte und die Füße. Und jeder macht so sein Ding, weil man tut halt nicht so das gegen aus, also so Choreo, die aufeinander abgestimmt ist, machen. Und da ist es, ich wollte natürlich etwas machen, wenn man schon im letzten Grund tanzen könnte, wo dann halt auch dementsprechend gross ist, gut wirkt, cool ist. Und am Anfang haben wir eigentlich nur damit gerechnet, dass die Kinder, also meine Meisterschaftsgruppe, auch mitmachen können. Da das aber noch nie, keine von diesen 18 ist, ist das dann nicht möglich gewesen. Und dann habe ich ein Choreo gemacht, eben für die Erwachsenen aus unseren Hobbygruppen, die eben auch so Sachen involviert haben, wie mit dem Hut Sachen machen, abziehen, die Hände involviert, Positionen wechseln. Und da sind sich halt die Leute nicht so gewöhnt gewesen. Und darum hat mir der Papi dann ein bisschen zurückgehalten und sagen, ja, mach etwas Einfaches. Es ist dann gleich für die einen anspruchsvoll geworden, aber durch viel Üben hat es schlussendlich gut geklappt.
1: Bist du einfach zufrieden, wie es rausgekommen ist?
0: Ja, wohl, eigentlich schon.
1: Haben denn jetzt auch, steht jetzt bald auch wieder etwas Grösseres an? Kannst du schon etwas verraten? Oder?
0: Mit der Meisterschaftsgruppe steht definitiv etwas Grösseres an. Darf ich wahrscheinlich leider noch nicht erzählen. Darum einfach immer schön schauen, ob man uns irgendwo sieht. Aber wir haben definitiv immer wieder neue Projekte. Und mit der Meisterschaftsgruppe gehe ich demnächst auch im Dezember die WM vom Line Dance. Und die einen machen dort auch zum ersten Mal mit. Das ist auch noch etwas Grosses, was wir dann machen.
1: Cool, da sind wir noch gespannt, was alles auf uns zukommt. Behalten wir im Auge. Jetzt, du hast es vorher schon gesagt, bei dir muss ja auch immer alles so ein bisschen geordnet der Bahn ablaufen. Also eben neben dem Tanzen, sagst du jetzt für dich alleine oder als Lehrerin, bleibt nicht mehr so viel Zeit übrig. Wenn du aber Zeit hast, was machst du sonst noch in deiner Freizeit?
0: In der Pfadi bin ich auch noch aktiv. Also ich tue dort leiten. Und sonst, wenn ich gerne noch sonst Freizeit, dann mache ich natürlich auch gerne etwas mit Kollegen, gehe auch gerne wandern. Und sonst kann ich eigentlich immer jede freie Minute brauchen, um selber noch trainieren. Weil ich selber ja auch noch mitmache, weil da kommt manchmal auch ein bisschen zu kurz mit diesen vielen Tanzkursen und Studium. Ja.
1: Und jetzt neben dem Line Dance machst du auch noch deinen Bachelor in Banking und Finance. Ja. Möchtest du dann in Zukunft mal etwas anderes, ich sage jetzt mal, werden oder machen?
0: Ja, da denken einmal viel, dass ich, weil ich da so involviert bin, der Tanzschule, dass ich dann irgendwie in die Tanzschule von meinem Vater von ihm oder dass ich dann voll Tanzlehrerin mache. Aber das war eigentlich nie mein Ziel gewesen, dass ich voll aufs Tanzen setze. Ich habe da gleich auch noch andere Ziel quasi im Leben. Also ich kann mir irgendwann vorstellen, zum Tanzschule übernehmen und da einfach nebenbei quasi machen, so wie ich es jetzt auch mache neben dem Studium. Aber hauptberuflich ist das nicht mein Ziel, sondern eher etwas in die Banking and Finance Richtung.
1: Du hast gesagt, du hast noch andere Ziele oder Ambitionen. Was für Ziele sind denn das? Weißt du schon?
0: Ja, das ist noch schwierig. Da muss ich im Studium noch herausfinden. Aber auf jeden Fall, also momentan arbeite ich bei einer Versicherung und eigentlich würde ich gerne in den Investmentbereich gehen. Dort und dann mal weiter schauen, wie es mit dem Studium dann verläuft.
1: Hast denn du jetzt vielleicht neben dem Arbeiten sonst noch irgendwie privat einen grossen Traum? Vielleicht sind es auch mehrere Reisen, die du dir möchtest mal in Zukunft erfüllen oder in Planung ist?
0: Ja, Reisen tue ich sehr gerne. Das ist auch etwas Cooles, wenn ich durch das Tanzen viel machen kann, im Ausland herumreisen. Jetzt gehe ich gerade durch das Studium, gehe im Januar ein halbes Jahr auf Singapur. Und da freue ich mich sehr drauf. Dann habe ich mal auch ein halbes Jahr kein Tanzen. Mal schauen, wie denn da alles wird. Aber genau, da habe ich sicher vor. Und irgendwann würde ich sehr gerne mal in die Antarktis reisen.
1: Antarktis? Ja. Also speziell, wieso gerade Antarktis?
0: Weil es eben so nicht so normal ist, weil ich gerne etwas Aussergewöhnliches mache. Weil Line Dance ist auch etwas, was nicht jeder macht. Irgendwie jeder macht Hip-Hop und Ballett und einfach etwas Spezielles. Genau.
1: Also ich meine, jetzt hast du gesagt, ein halbes Jahr Singapur, ein halbes Jahr nicht tanzen. Seit du mit 8, also mit 8 hast du angefangen, ja, oder richtig? Hat es dort überhaupt mal schon eine lange Pause gegeben, wo du nicht getanzt hast? Oder wäre das wie das erste Mal?
0: Also ich habe schon mal mit 17 bin ich ein Jahr in den USA gewesen. Und dort habe ich auch weniger getanzt. Also ich habe nie aufgehört. Ich habe nachher nämlich einfach in den USA auch an Wettkämpfen teilgenommen und habe dort weiter Line Dance gemacht, weil Line Dance gibt es auf der ganzen Welt. Und ich werde auch sicher in Singapur nicht ganz aufhören mit Line Dance, weil ich kenne auch dort Choreografen. Allgemein im asiatischen Raum ist Line Dance sehr beliebt. Also wenn man Line Dance auf YouTube oder so sucht, dann findet man mega viele asiatische Videos. Weil eben das ist sehr beliebt dort. Also ich werde sicher auch dort tanzen, einfach nicht meisterschaftsmäßig während dem halben Jahr, aber aufhören werde ich nicht.
1: Spannend, das hätte ich jetzt gar nicht gedacht, ja, dass das in Asien irgendwie, ja, so ein riesen Trend ist.
0: Ja, voll. Also es ist echt recht gross dort.
1: Ja. Also liebe Charin, unsere Zeit ist langsam leider am Ende. Es hat unglaublich viel Spass gemacht, dich als mein erster Gast hier im Top Hoch 3 zu begrüßen. Ich hoffe, dir hat es auch Spass gemacht.
0: Ja, sicher.
1: Danke dir viel mal für den Einblick und das spannende Gespräch. Und weiterhin dir und deiner Gruppe toi toi toi.
0: Dankeschön.
1: Genau. Ich hoffe natürlich auch, dass es euch zu Hause gefallen hat und ihr auch nächste Woche beim Top Hoch 3 wieder mit dabei seid. Dann mit dem Stefano Bullmann. Ich wünsche euch ein ganz schönes Wochenende und bis dahin eine gute Zeit.
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3: Das ist eine neue Folge von Top Hoch 3. Schön, sind ihr auch heute mit dabei. Und wir starten die Sendung heute mal ein bisschen anders. Bei mir im Studio steht nämlich ein Gedankenleser und ich gehe schwer davon aus, dass du eigentlich eh weißt, was ich gerade will sagen.
4: Ja, ich habe gewusst, dass du das würdest sagen, weil so fangen die meisten an bei mir.
3: Ja, verwünscht, ja. Nein, Tobias Heinemann ist im Top Hoch 3, schön bist du da. Du bist eben Gedankenleser.
4: Danke, freut mich, dass ich da bin.
3: Wo wir uns das letzte Mal und das erste Mal gesehen haben, war der 17. Mai 2017. Und dann ist es ein bisschen ruhiger geworden um dich herum. Habe ich das nur das Gefühl oder ist das so?
4: Das ist ab und zu so, ja. Vor allem, wenn man mich nicht kennt. Und ja, jeder hat ein bisschen andere Vorstellung, wenn man hört Gedankenleser. Und dann muss man mich vielleicht zuerst mal kennenlernen, bevor man sich wieder ein bisschen entspannen kann.
3: Ja, ein Gedankenleser, der auf der Bühne steht und du hast ein neues Programm. Und auf das können wir nachher noch zu reden.
4: Gerne.
3: Jetzt zuerst, nehmt es mich mal ein bisschen Wunder, oder? Du bist eben ein Gedankenleser. Du schaust mit deinen Augen anderen in den Kopf hinein. Also, ich habe ein bisschen Angst, ehrlich gesagt, oder? Wenn du mir jetzt da so gut, darum schaue ich da immer aufs Blatt Papier ab. Bist ein Experte für Körpersprache. Das sind sicher amigs tolle Unterhaltungen oder Gespräche, die du führst mit anderen Menschen.
4: Genau, immer. Aber eben, was du gesagt hast, du bist mit dem Kopf schauen. Also, ich kann jetzt nicht bei jemandem wirklich in den Kopf schauen. Das kann niemand. Das wäre auch übernatürlich. Und was ich mache, ist nicht übernatürlich. Ich glaube nicht unbedingt über natürliche Fähigkeiten bei Menschen, sondern es ist eben ein Beobachten, manchmal ist es über Körperkontakt, das Rausspüren. Und wenn wir uns fest etwas vorstellen, haben wir immer eine Körperreaktion. Ja, und das versuche ich dann zu lesen und so kann ich einzelne Gedanken dann lesen. Also es ist nicht so, dass ich anschaue und du bist ein Hoffnungsbuch für mich. Ich muss dann manchmal noch Fragen stellen, hin und her, und dann hole ich dann die Information aus dir raus.
3: Ja, das, ich merke gerade an mir selber, wenn ich probiere, möglichst einmal anders da zu stehen oder so, damit du möglichst...
4: Dann wird meistens eben noch schlimmer.
3: aber wie viel ist, du hast jetzt schon ein bisschen angetönt, wie viel ist wirklich Gedanken lesen und wie viel ist aber auch ein bisschen Manipulation?
4: Es kommt darauf an, was ich mache. Ich mache ganz viele verschiedene Experimente. Also es gibt Experimente, wo 100% Manipulation ist, wo ich die Leute über die Sprache, auch über meine Körpersprache, über die Situation steuere. Wenn ich zum Beispiel mache nachher vielleicht etwas mit dir, wenn ich jemandem eine Auswahl gebe und die Person kann frei auswählen, was sie will, und ich versuche sie so zu steuern, dass dann das rauskommt, was ich will. Teilsachen sind reines Gedankenlesen, wo ich einfach konzentriert sich auf etwas und ich versuche herauszufinden, was sich konzentriert, oder das Lügen erkennen, so in die Richtung.
3: Apropos Manipulation, ich habe eine von meinen Lieblingsserien ist White Collar.
4: Okay.
3: Da geht es um einen Kunstfälscher,
4: ja, der verhaftet worden wird
3: von der FBI und der noch fürs FBI schafft. Und das ist also einer, der weiss, wie er die Leute ein bisschen manipulieren muss. In einer Folge ist es um blaue Diamanten gegangen.
4: Okay.
3: Und steuern, dass der Gegenüber dann wirklich den blauen Diamant nimmt. Also schon ihn darauf herarbeiten, dass er nachher quasi automatisch sagt. Oder blaue Krawatte.
4: Ja, also Primer mit Bildern vorher schon. Manchmal kann man das Wort, auch wenn man es blau vielleicht nicht sagt, aber man kann es irgendwie anders erwähnen. Zum Beispiel den Himmel erwähnt oder so. Und zusätzlich, auch je nachdem, wo man etwas positioniert, beeinflusst es jemand anders. Und so kann man dann schon jemanden dazu bringen. Und dann bist du dann überzeugt, ich habe jetzt frei das ausgewählt. Aber eigentlich hat man ihn primed. Ja.
3: Das ist eine Macht, die man sorgfältig einsetzen muss, oder?
4: Ja, auf jeden Fall. Ja, ich mache es auf der Bühne und auch die Leute... Einerseits die Unterhaltung und weil ich es spannend finde und mich das schon immer fasziniert hat, aber auch, dass die Leute ein bisschen rausgehen und denken, okay, vielleicht muss man vielleicht mal ein bisschen mehr aufpassen. Wir sind alle nicht abgenommen. Also ich auch. Ich gehe auch bei gewissen Werbungen rein, obwohl ich weiss, wie es funktioniert, weil wir uns ja auch nicht immer auf alles einlassen und konzentrieren können. Und dann nimmt man es halt mit und schon sind wir beeinflusst.
3: Ich finde es ja eine unglaubliche Gabe, wenn man das kann, was du kannst. Aber steht es einem nicht am Ende ein bisschen weg?
4: Nein, eigentlich nicht. Es ist ja nicht viel zu sagen, ja, kannst du dann abschalten? Und es ist eben nicht das Abschalten, sondern das Anschalten. Es ist auch sehr anstrengend. Also ich muss mir jetzt mich entscheiden, jetzt bin ich am Arbeiten, dann mache ich das aktiv. Und dann, sonst im normalen Leben, wenn mich jetzt einfach einer anlügt, ausser das ist sehr schlecht, dann merke ich das manchmal auch nicht, weil es mich auch nicht interessiert. Oder wenn ich etwas wissen will, stelle ich auch eine Frage. Ist einfacher, als wenn ich das versuche, krampfhaft aus dem rauszubringen. So, ja.
3: Aber das ist sicher etwas, wo ich glaube, oder hast du an Herd müssen daran arbeiten, dass du das eben nicht permanent machst, oder? Ich glaube,
4: ja.
3: Ist deinen Gegenüber nicht manchmal auch unangenehm, wenn du das Gefühl hast, jetzt.
4: Wenn man mich kennt, merkt man es. Also man sieht, wenn ich arbeite.
3: Ja.
4: Ich schaue viel intensiver, also mein Blick wird echt intensiver. Ich fange an zu scannen, also ich schaue wirklich für den Kopf alles an. Und wenn man mich kennt, weiss, jetzt ist er am Arbeiten. Aber es ist nicht so, also ich trenne es recht stark jetzt. Früher, und ich sage, ich habe noch mehr müssen ausprobieren, wo auch vieles noch nicht so funktioniert hat, habe ich es ständig gemacht. Mhm. Klar.
3: Zum
4: Übungszweck. Ja. Man muss es immer machen. Und irgendwann hat sich das dann aber auch ein bisschen abgenutzt, weil, ja, wenn man jung ist, sagt dann halt jeder, ach, komm, mach noch schnell etwas und so. Irgendwann hat man dann gesagt, nein, also ist mein Beruf, kannst du mich engagieren, ja. Es ist wie wenn ein Doktor bei einer Party, ja, es zwickt gerade, nein, kannst du nicht, ja, komm, morgen in die Praxis. Und dann habe ich es irgendwie mal komplett trennt. Nur schon deswegen, dass ich nicht einfach ständig irgendwo gratis muss arbeiten.
3: Comedians kennen das ja, oder?
4: Ja, genau. So, dort ist es wahrscheinlich noch schlimmer. Das ist vielmal lustig, zack, ja, genau.
3: Auf was schaust du? Wenn du Menschen beobachtest, ich persönlich, ich bin fasziniert von Augen, weil ich finde, Augen erzählen dir alles, aber das allein lange nicht, oder?
4: Nein, und manchmal irritiert es die Leute, weil auf der Bühne zum Beispiel ist Licht auch komisch. Und oft ist es auch noch auf Distanz. Das heisst, ich sehe die Augen gar nicht so gut. Ich schaue sehr viel aufs Maul dann.
3: Okay.
4: Und einfach die Muskulatur, weil das sehe ich von 10 Metern, wie jemand reagiert. Und die Augen verraten zwar sehr viel, aber was unsere Augen machen, sind wir noch relativ bewusst. Also das Blinzeln merken wir nicht so, manchmal nicht, wenn wir überlegen, in welche Richtung wir schauen, aber wir spüren noch. Und je weiter ab es geht, umso weniger wissen wir, was unser Körper macht. Also die meisten denken nicht, was ihre Füße machen und so. Und deswegen schaue ich manchmal auch eher dann auf die Hände oder aufs Maul, weil man das weniger versucht zu steuern.
3: Das sind das die sogenannten Mikroausdrücke?
4: Genau. Da gibt es so drei Phasen. Die erste ist wirklich zack, ein Bruchteil von einer Sekunde bis vielleicht maximal eine Sekunde. Und das Spannende dort, die können wir nicht steuern. Die sind 100% ehrlich, die kommen einfach. Ja. Mhm. Schwierig ist, weil sie so kurz sind, sie zu erkennen ja. Und zu verwischen. Manchmal auf der Bühne rede ich mit jemandem, schaue da rüber und habe es verpasst. Dann muss ich vielleicht nochmal nachhaken oder so. Dann gibt es diese Sequenz von einer Sekunde bis ungefähr eine halbe Minute. Das ist das, was so alle erkennen. Das ist sehr viel Fake dabei.
3: Ja.
4: Das ist quasi unsere Art von Kommunizieren. Nehmen wir mal an.
3: Also bewusste Fake oder das unbewusste Fake?
4: Beides.
3: Ja.
4: Also nehmen wir mal an, mir geht es heute nicht so gut. Und ich sage das jetzt, ja, eigentlich geht es mir nicht so gut. Und ich merke, du reagierst null drauf. Dann wird mein Körper das irgendwie immer mehr zeigen. Einfach als Kommunikation. Hey, also könntest du mal etwas sagen, dass es mir nicht so gut geht? Dort ist sehr viel Schauspieler drin. Ob es dann ehrlich ist oder nicht ehrlich. Und das interessiert mich nicht. Und das ist mehr auch, wie jemand drauf ist und nicht, was er im Moment genau denkt, sondern mehr die Stimmung.
3: Ja.
4: Und dann gibt es natürlich das Langfristige, wie einfach wie jemand ist, so Tagesverfassung und so, wo man schon bei mir laufen, oh, der ist heute aggressiv drauf oder der ist heute fröhlich drauf oder so. Das kann ja ziemlich jeder erkennen.
3: Genau. Wann hast du gemerkt, dass du das kannst? Ist das dir schon als Kind irgendwie so aufgefallen oder ist das etwas gewesen, wo du dich erst viel später damit auseinandergesetzt hast?
4: Ja und nein. Also ich habe schon früher mit gewissen Sachen angefangen, aber als Kind überlegt man sich das halt nicht so, denkt man, es ist einfach so. Ja, also wenn meine Eltern etwas verleiht haben, Schlüssel verleiht haben, habe ich gewusst, was es ist. Entweder weil ich es beobachtet habe, ich habe immer alles beobachtet und mir dann gemerkt habe, oder weil ich mich halt gut in die Situation hineinversetzen konnte. Ah, bist du doch noch mit dem Hund gegangen, hast die Jacke gewechselt, muss dort sein. Und eigentlich wollte ich ja Detektiv werden, so Sherlock Holmes war mein grosses Vorbild. Und ja, und die Fähigkeit hat mich fasziniert. Und dann habe ich immer das eine nach dem anderen dazugenommen. Mit 11 Jahren habe ich mit Hypnosen angefangen. Über Hypnose sind dann die ganzen psychologischen Sachen gekommen. NLP, wie kann man primen, ich kann man steuern und so weiter und so fort.
3: Hast du das auch ausgenutzt damals? So, gerade im Teenager-Alter oder so.
4: Wow, ja. In dem Alter darf man das.
3: Ja. Willst du es vertiefen? Oder? Wenn man's, okay. Und eben, das ist eine gewisse Fähigkeit, irgendwann merkt man, man ist vielleicht ein bisschen anders, man kann gewisse Sachen einfach so. Aber irgendwann kommt ja der Punkt, wo man merkt, ich kann mit dem Geld verdienen.
4: Ja.
3: Was ist der Schlüsselmoment gewesen bei dir?
4: Ja, es ist ja so früh. Ich habe parallel halt einfach Bühne, hat mich immer fasziniert. Ich habe auch Schauspiel studiert nachher und ursprünglich war es so parallel und dann ist es wieder zusammengekommen. Und ich habe schon so früh Auftritte gemacht, dass sich das einfach ergeben hat. Aber zuerst war es schon noch so, ich wollte eigentlich Kriminologie studieren, Profiler werden, aber in der Schweiz hat es das gar nicht so richtig gegeben. Und dann habe ich gemerkt, oh nein, muss man zuerst irgendwie normal bei der Polizei anfangen, Verkehrsregeln und sich dann irgendwie anschaffen. Und dann klar, das ist nicht mein Weg. Und gleichzeitig mit der Bühne habe ich schon so viel gemacht, und ich dachte, nein, die zusammenführen. Und dann ist das ist geil gewesen. Aber ja, ich habe schon eigentlich mit 12, 13 gesagt, das ist mein Weg. Ich will auf der Bühne das machen und fertig.
3: Es gibt ja nicht so viele, die das machen auf der Welt, oder das, was du machst.
4: Nein, also, und es gibt manchmal, halt, welche machen Hypnose, welche machen Detail, aber so gesamte, wie ich das mache, sind nicht viele, nein.
3: Also, aber es hat ja kaum Vorbilder gegeben, oder?
4: Im englischsprachigen Raum will ich, aber ich habe alles mit ihnen. Also meine Vorbilder sind dann manchmal kann ein Jazzmusiker sein. Ich hole aus der Kunst einfach alles Mögliche raus. Oder Hitchcock ist ein grosses Vorbild, wie er mit dem Publikum geschafft hat, wie er quasi abwechselt zwischen Überraschung und Spannung. Wie er, wirklich wie ein Steuern. Das ist auch eine starke Manipulation.
3: Sehr, ja.
4: Oder auch Stand-up-Comedians. Eigentlich für mich ist es so ein bisschen, obwohl ich etwas Ernst mache, aber wir sind sehr ähnlich. Ich bin allein auf der Bühne und habe eine Interaktion mit dem Publikum. Und bei mir geht es halt auch nicht um Gedankenlesen, Manipulationen und so weiter und so fort. Aber es ist das. Es ist nicht, ich habe normalerweise null Requisiten, vielleicht mal einen Blog, wo ich etwas aufschreibe, sondern es ist ein ständiger Dialog. Und ja, das sind dann eher so die, obwohl sie etwas ganz etwas anderes machen, die mich inspirieren. Ja.
3: Apropos Inspiration. Ich finde ja, das, was du machst, auch sehr inspirierend. Ich hätte ja gerne die Fähigkeit auch, muss ich ehrlich sagen. Aber ich darf wenigstens ein Teil davon sein. Wir machen ein kleines Experiment miteinander.
4: Gerne.
3: Und ich übergebe quasi jetzt dir, weil, wissend.
4: Ich habe vorher gesagt, nimm mal eine 20er Note, kannst du mir die mal geben. Die muss ich ein bisschen zerstören. Und dann noch fünf Gegenstände führen.
3: Jawohl. Ich kann, soll ich dir die auch geben?
4: Nein, einfach ablegen.
3: Ablegen.
4: Den muss ich ein Böllen machen, den kannst du auch dazu tun. Und dann eine Reihe machen. Ist halt schwierig da jetzt so, im Studium. Ja. Eine Reihe machen.
3: So.
4: Okay, bist du zufrieden mit der Reihenfolge?
3: Ich muss schnell schauen, da, damit man es hier auf der Kamera, ich muss es glaube ich ein bisschen vornehmen. Ja? So, voilà. Ja?
4: Ist gut.
3: Also, wir haben das iPhone, wir haben einen Kopfhörer, wir haben einen Stressball, einen Nespresso, Tasse, meine Apple Watch und der zerknüllte 20er.
4: Genau, da habe ich dir vor, kannst du vielleicht auch ins Bild schieben, aber noch nicht anschauen, etwas aufgeschrieben vorher.
3: Ja, noch nicht anschauen. He?
4: Nein.
3: Ja, also,
4: okay, gut. Jetzt von denen, bist du zufrieden mit der Reihenfolge?
3: Ja, ja, ja.
4: Von diesen drei Gegenständen schieb mal drei Führer zu mir, richtig zu mir. Okay, gut. Jetzt von diesen drei Gegenständen, ob du schon weißt, nimm mal ein Gegenstand in die linke Hand, einen in die rechte Hand.
3: Okay. Also ich habe jetzt einmal die Kopfhörer genommen und einmal den Espresso.
4: Genau, für die, die nur zuhören, er hat Apple Watch, Tasse und Kopfhörer vorgeschoben und davon hat er Tasse und Kopfhörer weggenommen. Okay, kannst du dich auf die Seite legen. Gut. Wir haben immer die gleiche Prozedur gemacht. Du hast drei Führer geschoben, die anderen sind weggeht. Dann hast du zwei weggenommen, ja. Die sind weggeht. Die Uhr ist übrig geblieben, die hast du so früher geschoben gehabt und nachher nicht mehr angefasst. Lies mal vor, was ich aufgeschrieben habe.
3: Die Uhr bleibt übrig. Sehr gut.
4: Okay.
3: Sehr gut. Gut. Okay. Aber du hast ja das Zettel geschrieben, bevor wir die Sendung aufzeigen.
4: Ja, und bevor ich überhaupt gesagt habe, ich habe einfach gesagt, nimm ein paar Gegenstände mit.
3: Ja, wobei, Art, lustigerweise ist, du hast mir das ins Ohr geflößt dort.
4: Ich habe einfach gesagt, nimm ein paar Gegenstände.
3: Ja, nimm ein Gegenstände, zum Beispiel deine Apple Watch.
4: Ich habe gesagt,
3: ich habe mich manipuliert.
4: Man ja, bist du oder Handy, irgendwie. Ja. Aber hättest du etwas anderes können nehmen? Ist klar, das ist wie vorhin mit der blauen Krawatte. Prime. Nimm mal den Geldschein.
3: Ja.
4: Mach ihn auf, aber ich darf es nicht sehen. Und schau dir die Seriennummer an.
3: Jawohl. Also
4: einfach
3: darfst
4: du aufmachen,
3: nicht
4: die Kamera kann es sehen.
3: Ja, warte.
4: Mach sonst die Augen zu. Man sieht ja auf der Kamera, dass ich die Augen zu habe.
3: Jawohl.
4: Und schau dir mal die Seriennummer an. Weißt du?
3: Also die Seriennummern. Jawohl.
4: Okay, schauen wir mal die ersten zwei Ziffern an vor dem Buchstaben.
3: Ja.
4: Also, ich kann es nicht sehen, aber ich muss dich sehen. Okay. Also, hast du gemerkt, die ersten zwei?
3: Ja.
4: Bei der 20er Note in der Schweiz ist es meistens entweder ein 15 oder ein 16. 15 oder 16. Okay, kleine Reaktion, aber wenn man ein gutes Fokus hat, ist es 15.
3: Ja.
4: Okay, dann schau dir den Buchstaben an.
3: Ja.
4: Ich gehe das Alphabet durch, wenn der kommt, denkst du einfach Stopp. A, B, C, D, E, U. Das ist ganz am Anfang. A, B, C, D, E. Haha, gut. Gut, du hast aber stark ein Signal gegeben.
3: Ja, jetzt habe ich aber mich nicht können
4: behalten. Okay, gut. Schau dir mal die nächste Ziffer an, nach dem C.
3: Ja.
4: Ich gehe die Zahlen durch, einfach Stopp denken, wenn sie kommt. 1, 2, 3, 4, 5. Das ist am Anfang. 1, 2, 3. 2, 3, bei 2 hast du blinzelt. Zuerst dachte ich, es ist 2, aber bei 3, von wegen Augen, von Bildern größer geworden, ist es 3.
3: Ja.
4: Okay, die nächste Zahl, machen wir noch 2.
3: Ja, machen wir noch 2. Jawohl.
4: Okay. Wieder Stopp denken, wenn sie kommt.
3: Eins. Jetzt muss ich nochmal schauen, was ist es? Ja.
4: Ah, sie?
3: Ja.
4: Eins, zwei, drei, vier, fünf, sechs, sieben, acht, neun. Ah, jetzt hat er auch ganz oft blinzelt. Ja, okay, nochmal. Ist eine ab vier, nochmal. Vier, fünf, sechs, sieben, acht. Acht. Ich kann sich nicht beherrschen.
3: Ist gut. Kann mich nicht beherrschen.
4: Also, okay, nein.
3: Also, eine machen wir noch.
4: Aber Pokerface.
3: Warte, Pokerface.
4: Eins, zwei, drei, vier. Hast du wieder das
3: Gefühl? Ja, ich habe es aber gerade selber gemerkt. Das Auge hat gerade geflackert. Ah, aber eindrücklich, ja. Was schaust du da auf was in den Augen passiert jetzt? Oder was da in
4: deinem Mund? Manchmal ist das Blinzeln. Jeder ist ein bisschen anders. Ja. Also, okay. Das ist, aber auch beim Lügen erkennen, wenn ich ein Lügen erkennen mache, es gibt kein Zeichen fürs Lügen. Ja? Es gibt keine Pinocchio-Nase. Es gibt einfach die Anzeichen. Also, ich schaue eigentlich auf, das Einzige, was sicher ist, wenn eine Veränderung passiert, ist es sehr verdächtig.
3: Mhm.
4: Ja, also, ich schaue, wie du normal so reagierst und auf einmal hast du eine starke Veränderung, ist verdächtig.
3: Ja.
4: Das heisst, wenn du, also kannst nicht sagen, blinzeln oder das. Vielleicht blinzelt einer sehr oft, dann ist das etwas anderes. Aber wenn du sehr selten blinzelst und dann auf einmal viel blinzelst, dann ist es so. Und, aber es gibt schon Zeichen, aber die immer nur im Zusammenhang. Wenn einer sich zum Beispiel viel im Gesicht anlangt und das vorher nicht gemacht hat, das ist so ein Zeichen bei Lüge.
3: Das ist eben Körpersprache.
4: Das ist der Körpersprache.
3: Oder beobachten vorher.
4: Das Maul verdecken, weil, oh, das darf ich jetzt nicht sagen, oder Nasen anlangen, oder das Blinzeln wird mehr, weil normalerweise tun wir, abgesehen, wenn wir unsere Augen einfach reinigen, haben wir eine Blinzfrequenz, so wie ein Gedanke ist abgeschlossen, wir blinzeln. Und wir passen uns an auch. Wenn wir länger mit jemandem reden, haben wir irgendwann die ziemlich gleiche Frequenz.
3: Mhm.
4: Aber wenn du jetzt ganz fest über etwas musst nachdenken, bei einer Lüge ist das zum Beispiel so, ist etwas Spezielles, fängst du an, mehr zu blinzeln. Also nicht immer, aber manchmal. Das heisst, eben, wenn einer dann viel blinzelt, weiss ich, entweder lügt er oder er muss jetzt auf meine Frage besonders fest darüber nachdenken. Und je nach Frage kann ich dann interpretieren, okay, ist jetzt wirklich etwas Schwieriges, wo man muss nachdenken oder so. Ja.
3: Das ist das Interaktive, das man, wenn man bei dir in eine Show reinkommt, ja, darf erleben.
4: Ja.
3: Du hast ein neues Programm, bist am Start mit einem neuen Programm. Lustigerweise bist du aber noch unterwegs mit einem alten, neuen Programm.
4: Genau.
3: Hidden heisst das neue, Journey heisst das aktuelle. Erzähl mir mal ein bisschen, was darf man erleben, wenn man bei dir in die Show kommt? Das, was du jetzt auch mit mir gemacht hast? Oder?
4: Ja, einfach im grösseren Stil. Also, bei mir ist es immer interaktiv. Hidden, dort geht es jetzt speziell ein bisschen um mein alter Ego Sherlock Holmes. Also, das heisst, ich mache ein Murder Mystery auf der Bühne, wo ich quasi dann den Mörder rausfinde, Tatwaffe, Beute, die irgendwo versteckt wird. Und mit dem Publikum zusammen löse ich das Murder Mystery. Es gibt ein Lügen erkennen, wer ein paar Schuldige überführt. Und in dieser Geschichte gibt es halt dann Gedanken lesen, manipulative Sachen und so weiter und so fort.
3: Ich denke mir eben immer, also, auch wenn Zauberer oder so, oder also Magier, oder, die müssen ja immer sich quasi neu erfinden. Für jedes Programm muss noch eine Schippe drauf. Wie ist das bei dir? Wie entsteht bei dir so ein Programm? Im Grundsatz ist ja dann letztendlich immer alles ein bisschen das Gleiche, oder nicht?
4: Ja, nein. Also manchmal habe ich dann auch komplett eine neue Fähigkeit, die ich daran arbeite, die ich im alten Programm nicht hatte. Also das ist so. Es gibt immer ein, zwei Sachen. Und beim psychologisch, wenn ich etwas Psychologisches mache, manipulativ, sind die so unterschiedlich. Weil, ob ich dich eben auf, sagen wir mal, ich habe 50 Gegenstände bekommen, dass du einen Gegenstand davon auswählst, ist eine ganz andere Prozedur und auch Technik dahinter für mich, als wenn ich sage, du kannst etwas ganz anderes auswählen. Ja, oder etwas Persönliches von dir aus. Aber klar, ich habe meine gewissen Fähigkeiten und die versuche ich dann umzusetzen. Ich sage es wie ein Musiker, schafft mit 7 Noten, aber trotzdem ist jedes Lied wieder anders. Oder ein Regisseur, der sagt, ein Drehbuchautor, ich schreibe jetzt eine romantische Komödie. Ja, gewisse Sachen sind einfach gegeben, aber es ist trotzdem jedes Mal wieder eine neue Geschichte. Und so ist auch, ich mache zum Beispiel, wenn ich etwas mache mit Körperkontakt, da kann ich rausspüren, ein Ja oder Nein. Also ich stelle Fragen oder manchmal sage ich einfach, du stellst dir noch etwas vor. Und ich spüre das aus. Das ist jetzt eine Methode von mir, wo ich das einfach kann. Jetzt kann ich das umsetzen, indem ich dir Fragen stelle und du denkst an irgendetwas. Und ich kann das herausfinden, indem ich einfach wie ein Flussdiagramm einenge. Sag, ja, denkst du an einen Gegenstand, denkst du an eine Person, bum, bum, bum, bum, bum, und find's so raus. Aber ich kann mit der gleichen Technik, mit dem Rausspüren auch machen, du versteckst irgendwo da im Studio einen Gegenstand, kommst zu mir zurück, sagst kein Wort, ich heb dich, oder du hebst mich am Handgelenk, wir laufen los, und ich sag einfach, denk den Weg dort hin, und ich spür's raus und find's. Und von der Geschichte her komplett etwas anderes, aber es ist die gleiche Technik.
3: Ich denke, wie so ein Spieleabend mit dir, ist total lang. Ja. Wer bin ich?
4: Da, ja.
3: Wobei es gewöhnt
4: Activity ist mein Lieblingsspiel.
3: aber eben, nochmal, Inspiration. Laufst du durch die Welt, du bist auf der ganzen Welt auch unterwegs und holst du da und dort die Inspiration für etwas, weil du etwas gesehen hast? Oder?
4: Ja, sicher. Also ja, eben, Inspiration hole ich mir überall. Das kann sein von einem Musikstück, wo man nachläuft und sagt, das würde ich gerne auf der Bühne umsetzen. Und dann ist das immer im Hinterkopf. Und irgendwann habe ich vielleicht eine passende Geschichte oder irgendetwas. Oh, die zwei kann ich zusammennehmen. Es kann ein Bild sein. Es kann etwas, was ich in der Zeitung gelesen habe. Eine Geschichte, die passiert ist. Oder von einem Film. Ja, wenn ich Inception schaue, denke ich, oh, das ist, kann man das umsetzen? Mit meiner Fähigkeit. Das ist der eine Weg. Der andere Weg ist natürlich, wo ich sage, oh, ich kann Lügen erkennen, ich habe diese Technik, ich habe diese Technik, ich habe diese Technik. Was für eine Geschichte könnte ich daraus machen? Also, ich gehe jeden Weg. Manchmal habe ich zuerst eine Geschichte und überlege mir, wie kann ich die umsetzen, dass das funktioniert. Oder ich weiss einfach, das und das kann ich. Wie kann ich dort drum eine Geschichte bauen? Und das sind so für die einzelnen Experimente. Aber wenn ich dann ein Programm schreibe, jetzt wie Hidden, dann fange ich vielleicht mit ein, zwei Experimenten an. Da hat es jetzt angefangen, ich will das Murder Mystery machen. Ja, Cluedo, einfach so, dachte, wie kann ich das auf die Bühne bringen? Ja, Sherlock Holmes. Ja. Und dann habe ich das entwickelt und dann habe ich das wie vorgegeben. Also gewisse Experimente passen dann gar nicht mehr rein. Und dann dachte, was passt noch zu Sherlock Holmes? Und dann ist das dazu, kommt das. Und dann wie ein Bausatz. Und dann nochmal hin und her. Was muss am Anfang sein, was am Schluss. Ja.
3: Ja. Wir sind schon fast am Schluss. Darum noch die letzte Frage, nur noch kurz. Du hast dich für die Bühne entschieden, das Rampenlicht entschieden. Deine Fähigkeiten kann man ja aber auch in der Polizei überall einsetzen.
4: Ja.
3: Da wirst du auch immer wieder beraten.
4: Ja, ich mache auch Coachings und Keynote-Speaking. Also, wo ich die Leute coachen und beraten. Sei das jetzt eben Körpersprache kennen, Lügen kennen, Verhandlungstaktiken und so weiter und so fort.
3: Eyes open, wenn man den Tobias Heinemann trifft auf der Straße, man weiß nie so klar. Es hat mal einen Film gegeben, oder? Was Frauen wollen, wo
4: Mel Gibson, genau, wie man hören. Aber das ist schlimmer, weil er es immer gehört hat. Er hat es nicht können abstellen. Ich denke, mit dem Hören ist, beim Schauen kann man ja einfach die Augen zumachen, aber ich denke, mit dem Hören wäre noch ein bisschen intensiver.
3: Ja, genau. Also, unsere Zeit ist um. Tobias Heinemann, es war wirklich eine unglaublich spannende Zeit mit dir.
4: Vielen Dank.
3: Überraschend auch und wieder, so wie sagt man dem, so horizonterweiternd. Sehr schön. Wer dich will live sehen, der findet alle Informationen bei dir auf der Internetseite und ich empfehle euch wärmstens, das Programm anzuschauen. Es ist wirklich mal etwas komplett anderes. Und wer mehr Top Hoch 3 will, der schaltet am Gescheitsten heute in einer Woche wieder ein. Dann ist Sarah Zollinger da. Bis dahin wünsche ich euch eine gute Woche und macht's gut.

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1: Ich bin Birgit Olgler. Guten Morgen. Die SP hat sich nach dem Amoklauf in Aarau für ein Verbot halbautomatischer Feuerwaffen in Schweizer Haushalten ausgesprochen. Bei Talk täglich auf Tele M1 verlangte SP-Nationalrätin Gabriela Sutter eine Verschärfung des Waffengesetzes. Allein im Kanton Aargau gäbe es rund 1.900 registrierte Kalaschnikows. SVP-Nationalrat und Sportschütze Christoph Riener lehnte hingegen ein Verbot ab. Es sei nicht gerechtfertigt, gesetzestreuen Waffenbesitzern ihre Waffen zu entziehen. Der Student, der vor 2 Jahren in Zürich-Oerlikon mehrere Kinder mit einem Messer angegriffen hatte, plante seine Tat mit ChatGPT. Das berichtet der Blick. Die Zeitung zitiert aus der Anklageschrift. Der 24-jährige Chinese steht kommende Woche vor Gericht. Er hatte bei seiner Tat 3 Kinder verletzt. Die Staatsanwaltschaft fordert 15 Jahre Haft wegen versuchten Mordes. In Norwegen wird heute der verstorbene König Harald V. beigesetzt. Zum Begräbnis reisen Politiker und Royals nach Oslo. Für die Schweiz reist Altbundesrätin Viola Amherd nach Norwegen. Bereits jetzt liegen zehntausende Blumen zu Ehren des norwegischen Königs Harald auf dem Schlossplatz in Oslo. In der Ligaphase der Fußball-Champions League verliert der FC Brügge gegen Aston Villa 2:3. Ein Fehler von Goalie Jan Sommer führte zu einem Treffer von Aston Villa. Inter Mailand verliert gegen Real Madrid 1:2. Borussia Dortmund mit Goalie Gregor Kobel schlägt Villarreal 3:2.
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2: Ja, wenn es gestern Abend schon ein bisschen auf heute einstellen. Wir haben einen meist stark bewölkten und teils auch sehr gewitterigen Morgen vor uns. Immer wieder Regengüsse möglich im Topland. Am Nachmittag dann im Flachland längere trockene Phasen und auch Aufhellungen möglich. Das Ganze bei Temperaturen zwischen 17 und 20 Grad. Momentan sind wir genau bei den 17 Grad. Zu Florwil bei den Migros oder auch zu Bassersdorf beim Lienhardt. Die Steinebrunn bei der Öpfelfarm oben. Dort sind es momentan 18 Grad.
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2: Da ist momentan noch relativ ruhig auf der Strasse. Wir haben 2 Meldungen wegen Verkehrsüberlastung. Zum ersten die A1 Bern Richtung St. Gallen zwischen dem Limmataler Kreuz und dem Gubrist-Tunnel. Dort stockt es bereits ein bisschen wie auch auf der A3. Chur Richtung Basel zwischen Urdorf Nord und dem Limmataler Kreuz. Aber sonst, wie gesagt, alles noch frei. Kommt gut an.
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2: Ja, es war ein bisschen wie so ein 90er-Disco gestern Abend, oder? So Vollgas, Stroboskop. Blitz ohne Ende jetzt geht am Himmel. Und dann zum Einschlafen. Ich persönlich, ich liebe es. Hat es donnert. Ah, ich weiss nicht, wenn ich das letzte Mal so gut geschlafen habe wie diese Nacht. Dank diesen Donner. Wahrscheinlich nach einem 50-Kilometer-Marsch im Militär. Ja, der hat mich so richtig geschlissen. Dort hätte ich glaube auch in einer 90er-Disco schlafen können. Mit Stroboskop. Guten Morgen miteinander. Da ist Status Quo in the Army.

19 ab 6, guten Morgen miteinander, am Mittwoch, 9. September. Ja, falls ihr gerade auf dem Weg auf Zürich sind, dort vielleicht irgendwo beim letzten Grund vorbeifahren, könnt ihr mal schnell ein WhatsApp ins Studio machen und mir sagen, ob dort schon Leute am Arsch sind. Ja, weil es ist nämlich ganz ein spezieller Tag für alle die Friendlies. So heissen scheinbar nämlich die Fans vom One and Only Robbie Williams. Und heute versetzt er Zürich in Ausnahmezustand. Ja, wo er nämlich heute Abend am Punkt 8 wird sein, das weiss man. Nämlich, ja gut, wahrscheinlich noch im Backstage, im letzten Grund, so ein richtiger Rockstar, der startet seine Show ja eh nie richtig pünktlich. Also denke ich mal zumindest. Aber auf jeden Fall im letzten Grund wird er sein, heute Abend am 8. Aber was ich mich frage, wo geht der gute Herr nach dem Konzert schlafen? Ja, er spielt ja den morgen Abend gerade nochmal vor voller Hütte in Zürich. Und darum frage, schlaft recht im Dolder? Oder fliegt er vielleicht mit einem Heli heim am Abend? Weil, ja, ich meine, so weit wäre es ja nicht, oder? Nur mal gerade etwa 130 Kilometer bis auf die Stadt. Dort ist er nämlich scheinbar immer noch gemeldet, offiziell auf der Gemeinde. Ja. Und so fest, wie er die Schweiz liebt, wird er ja sicher auch noch ein bisschen bleiben. Er hat dann am Samstag noch den nächsten Auftritt in Lausanne und dann geht es dann erst am 20. wieder in Kolumbien weiter. Wir heißen ihn auf jeden Fall recht herzlich willkommen im Topland. Guten Morgen, Robbie!

0: Hello, Lionel Richie. Kurz vor 6:30 haben wir es an dem Mittwoch, 9. September, hier bei Radio Top. So lässt sich's gemütlich verwachen. Aber gerade nach 6:30 schrauben wir wieder so richtig auf, dass ihr auch richtig wach werdet. Mit zwei absoluten Power-Songs, gerade nach einem kurzen Update. Zum Beispiel von Inner Circle, Sweat aus den 90er oder auch aus den 80er haben wir Bonnie Tyler mit Holding Out for a Hero. Zuerst aber schauen wir jetzt schnell auf Wetter und Verkehr.
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0: Ja, bei dem Wetter heute Morgen, da verstehe ich es, wenn ihr eine extra Portion Motivation braucht. Wir haben nämlich einen stark bewölkten Morgen und einige teils gewitterige Regengüsse, die da oben runterkommen. Erst am Nachmittag dann beruhigt sich es im Flachland mit längeren trockenen Phasen und Aufhellungen. Temperaturen, die sind heute den ganzen Tag so zwischen 17 und 20 Grad. Momentan zwar erst 16 Grad, gerade bei der Metzgerei Brunner im Turbertal. 17 Grad aber schon erreicht in Jonschwil bei der Garage Brunner oder auch zu Eschliken beim Höhenweg oben.
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0: Und es hat schon wieder recht angefangen zu stocken im Morgenverkehr und stauen tut es zudem auch noch auf der Oberlandautobahn Jona Richtung Hiwil zwischen Dürnten und Hiwil wegen Verkehrsüberlastung und ebenfalls auf der Oberlandautobahn Ost Richtung Brütisellen zwischen Hegnau und dem Brütisellen Kreuz. Auch dort haben wir schon Stau. Sonst aber keine spezielle Meldungen von der Strasse. Kommen gut und vor allem sicher ans Ziel.
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0: Ja, ihr habt sicher schon gemerkt, es hat ein bisschen angefangen herbsteln draussen im Topland. Ja, und seit gestern Abend, seit den Sturmböen, die da gerade ein bisschen umeinanderzogen sind, hat es auch wieder überall ein bisschen Blätter auf den Strassen und auf den Parkplätzen und vielleicht sogar im Garten. Aber der Herbst hat doch so viel Schönes. Ja, da reden wir nämlich nachher drüber. Und jetzt gibt es das erste Mal so eine richtige Portion Motivation, dass ihr auch an dem heutigen Morgen gut gelohnt im Geschäft ankommt. Gerade als nächstes nämlich Inner Circle mit Sweat aus den 90er. Guten Morgen miteinander.

0: 20 vor 7 Uhr haben wir es hier bei Radio Top. Guten Morgen miteinander. Wir haben Mittwoch, den 9. September. Und mögt ihr euch noch erinnern, früher noch, wo es noch schön und heiß war, also die letzte Woche, oder halt auch gestern. Gestern vermutlich das letzte Mal 30 Grad Marke knackt für eine lange Zeit. Und heute, da bleibt es unter 20. Regen und Gewitter fast den ganzen Tag. Jetzt kann man wirklich sagen, es herbstet. Gut, eigentlich auch schon ein bisschen länger, oder? Ist euch ja sicher aufgefallen, wie früher, dass es schon dunkel wird am Abend. Ich habe gestern das Gefühl gehabt, es ist schon mega Sport. Jetzt schaue ich auf die Uhr und es ist erst 9 Uhr und schon stockdunkel. Und auch heute Morgen auf dem Weg an die Arbeit immer noch dunkel. Ja, die Tage, die werden kürzer und immer kälter. Aber der Herbst, der hat auch Vorteile, oder? Ich meine nur schon Maroni zum Beispiel. Was liebt denn ihr am Herbst? Manuela aus Balterswil zum Beispiel?
1: Das Laub raschelt unter den Füßen. Ein mystischer Nebel breitet sich auf dem Feld aus.
0: Ah, schön, oder? Wie sieht's bei euch aus? Ja, schicken wir eine Sprachnachricht ins Studio. Der Kontakt

0: Musik aus dem Radio, die heizt so richtig ein an dem heutigen Mittwoch, 9. September. Aber draussen, da herbstelt's. Ja, am Wochenende, Ende von der Open-Air-Saison gewesen, mit dem Irish Open-Air im Toggenburg. Gut, bei dem Wetter, gell? Also, wer will schon campen, wenn es immer kälter wird? Ein Open-Air bei 19 Grad am Tag durch? Nein, danke. Aber ich freue mich schon auf die nächste Open-Air-Season. Jetzt aber kommt ja schon mal der Herbst. Und der hat ja auch seine Vorzüge, oder?
1: Regen.
2: Regen?
1: Ja.
2: Viel Regen?
1: Ja.
2: Ist nicht so gern warm?
1: Doch, aber Herbst ist für mich Regen.
3: Schönes Wetter weiterhin, aber nicht mehr so heiß wie der Sommer.
4: Nebel, farbige Blätter, schöne Wälder. Wieder reingehen, ja, so wieder ein bisschen Rückzug.
5: Farben, Natur, die Möglichkeit.

0: zu wandern, das ist ein guter Herbst.
1: Kürbis und so Blätter am Boden.
2: So verschiedene Farben.
3: Halloween.
4: Mhm, also da freuen sich einige auf den Herbst und sind fast ein bisschen froh, dass der Sommer vorbei ist. Ich absolut Sommerkind. Aber auf was freut ihr euch jetzt, wo der Herbst da ist? Schicken wir doch eine Sprachnachricht ins Studio. Den Kontakt findet ihr dort.

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0: Guten Morgen miteinander. 1,5 Minuten vor dem 7. haben wir es hier bei Radio Top. Ich bin Andi und zusammen gehen wir an die Arbeit und das mit einer grossen Portion Motivation. Zwei Wörter zu einem Verschmelzenloch und meistens nicht so gut. Portion Motivation und das in Form von unserem Top-Mix aus 4 Jahrzehnten. Wir haben nämlich gerade in der nächsten Stunde richtig viel gute Musik für euch. Zum Beispiel vom King of Pop, Michael Jackson, Charles and Eddie warten auf euch, Van Halen oder auch The Cure. Also richtig viel gute Acts, die wir hier für euch parat haben. Zuerst aber schauen wir jetzt schnell auf die Aktualitäten vom Tag.
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7: Ich bin Birgit Olgler. Guten Morgen. Die SP hat sich nach dem Amoklauf in Aarau für ein Verbot halbautomatischer Feuerwaffen in Schweizer Haushalten ausgesprochen. Bei Talk täglich auf Tele M1 verlangte SP-Nationalrätin Gabriela Sutter eine Verschärfung des Waffengesetzes. Allein im Kanton Aargau gäbe es rund 1.900 registrierte Kalaschnikows. SVP-Nationalrat und Sportschütze Christoph Riener lehnte hingegen ein Verbot ab. Es sei nicht gerechtfertigt, gesetzestreuen Waffenbesitzern ihre Waffen zu entziehen. Der Student, der vor 2 Jahren in Zürich-Oerlikon mehrere Kinder mit einem Messer angegriffen hatte, plante seine Tat mit ChatGPT. Das berichtet der Blick. Die Zeitung zitiert aus der Anklageschrift. Der 24-jährige Chinese steht kommende Woche vor Gericht. Er hatte bei seiner Tat 3 Kinder verletzt. Die Staatsanwaltschaft fordert 15 Jahre Haft wegen versuchten Mordes. In Norwegen wird heute der verstorbene König Harald V. beigesetzt. Zum Begräbnis reisen Politiker und Royals nach Oslo. Für die Schweiz reist Altbundesrätin Viola Amherd nach Norwegen. Bereits jetzt liegen zehntausende Blumen zu Ehren des norwegischen Königs Harald auf dem Schlossplatz in Oslo. In der Ligaphase der Fußball Champions League verliert der FC Brügge gegen Aston Villa 2:3. Ein Fehler von Golian Sommer führte zu einem Treffer von Aston Villa. Inter Mailand verliert gegen Real Madrid 1:2. Borussia Dortmund mit Goli Gregor Kobel schlägt Villarreal 3:2.
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0: Der heutige Morgen der zeigt sich stark bewölkt mit ein paar teils gewitterigen Regengüssen, die hier über unsere Köpfe abprasseln. Erst gegen den Nachmittag wird sich dann im Flachland die Wettersituation ein bisschen beruhigen mit trockenen Abschnitten und auch Aufhellungen. Das Ganze bei Temperaturen den ganzen Tag so zwischen 17 und 20 Grad. Und genau die 17 Grad haben wir momentan verbreitet erreicht. Zum Beispiel in Berg bei der Pizzeria Da Vinci, in Oberbüren bei Raccoon Switzerland oder auch in Wiesendangen beim Leuen.
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0: Ja, da wird auch an dem heutigen Morgen eure Geduld wieder auf Probe gestellt. Es stockt schon wieder überall im Topland an der gewohnten Stelle. Und dann haben wir auch noch eine Staugefahr auf der A1. Schöneichtunnel bei der Verzweigung Zürich-Ost Richtung Lette zwischen Zürich-Schwamendingen und Zürich. Dort eine Gefahr wegen einem Pannenfahrzeug auf dem rechten Fahrstreifen. Dann staut es noch wegen Verkehrsüberlastung auf der Oberlandautobahn Jona Richtung Hiwil zwischen Dürnten und Hiwil. Ebenfalls Oberlandautobahn Uster Richtung Brütisellen zwischen Hegnauen und Brütisellen Kreuz und auch bei der Schaffhauserstrasse zwischen Eglisau und dem Kreisel Glattfelden. Überall Stau wegen Verkehrsüberlastung. Kommen gut und vor allem sicher ans Ziel.
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0: Ja, ich vermisse ihn schon jetzt ein bisschen. Aber ein paar von euch draussen, die können es kaum erwarten. Der Herbst ist da und ich vermisse den Sommer. Ja, aber zum Beispiel Manuela aus Balderswil, sie freut sich riesig auf den Herbst.
8: Ich freue mich auf den frisch gepressten Äpfel und Traubensaft, Maroni. Endlich wieder Eintöpfe zu machen, wie Gulasch. Oder eine feine Suppe.
0: Mm, ja, hat natürlich schon seine Fahrzeuge. Gib ihr zu. Und sie ist auch nicht die Einzige, die sich freut. Auch unser Cyril zum Beispiel, der kann den Herbst kaum erwarten. Ja, wieso genau? Das hören wir gerade als nächstes. Ich jetzt aber freue mich auf unseren Topmix des 4 Jahrzehnts, wo in dieser Stunde wieder über die Bühne geht. Da gibt es nämlich eine zünftige Portion Power für euren Morgen. Den Start machen die Cure mit Friday, I'm in Love. Guten Morgen.

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0: Heizerdau, bei herbstlichen Wetterverhältnissen in Van Halen mit Jump. Schönen guten Morgen miteinander. Hier bei Radio Top, schön reingeschaltet. 11 ab 7 haben wir es auf der Uhr. Und ja, ich vermisse schon ein bisschen den Sommer. Ich bin schon recht sommerverliebt. Wie unseren Cyrilio eigentlich auch, er liebt zwar den Sommer. Hell am Abend. Den ganzen Tag kurze Hosen und T-Shirt. Aber der Herbst magst du auch recht gut, gell, Cyril?
1: Als Kind war das einfach bei mir der Moment gewesen, wo ich einen Grund hatte, um die Andrew Bond CD dafür zu nehmen. Simmet Stern habe ich gern. Natürlich mit dem allerersten Lied drauf, auf der CD. Sommer Ade.
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0: Ja, Sommer Ade, da kannst du wirklich sagen. Also, eben, ich vermisse ihn wirklich schon ein bisschen. Aber was macht denn für dich den Herbst aus, Cyril?
1: Ich finde, so das Schönste ist heute meine Eltern, die feine Kürbissuppe von Mami schlürfen. Und dann gehört für mich dazu, dass man in den Wald geht, spazieren, durch die dichten Blätterhäufen warten. Also, weißt du, wie wenn du so im Meer rein mit wenig Wasser wartest. Und einfach im Wald dann, damit es so schön raschelt. Habe ich als Kind schon gerne gemacht. Und ich finde, als Erwachsene macht man das viel zu wenig. Darum mein Tipp für alle Herbstmuffel. Wirklich, wenn dann so Blätter anfangen zu fallen, einmal ein bisschen durchrascheln mit den Füßen.
0: Ja gut, solange es dann in meinem Garten nicht raschelt beim Laufen, ist alles okay, weil ich hasse es, wenn ich muss Laub zusammenrechnen. Aber was macht für euch den Herbst aus? Was liebt ihr? Schicken wir eine Sprachnachricht per WhatsApp ins Studio. Den Kontakt findet ihr in der TopNow-App.

0: Wann's gab Sibni schlägt du? Mittwoch, 9. September haben wir's. Der Herbst hat angefangen. Und ich muss zugeben, ich schieße jetzt schon ein bisschen an das Herbstwetter, das Schiffet. Ich bin einfach so ein Sommerkind. Ich habe das so geliebt, wenn es heiß war im Sommer. Aber der Herbst, der macht ja auch Spass. Oder zum Beispiel am Sven aus Hüttlingen macht er richtig Spass.
1: Im Herbst ist halt wieder Eishockey angesagt. Und da ist halt schon ein Sport, der mich relativ fest interessiert. Und dann ja, ich meine, der Sommer war schon schön gewesen, aber irgendwann ist es nochmal gut.
0: Ja, das ist schon so. Ja, eben, Eishockey, oder? Das Eisfeld, das wird wieder richtig in Betrieb kommen. Und apropos Eisfeld, schon bald geht's dann auch wieder los mit dem Winterzauber zu Batzenheit. Oh, da wird auch wieder eine strenge Zeit. Aber ja, die Hockey-Fans, die freuen sich, es geht wieder los. Endlich, oder? Und was ich noch cool finde, ich habe noch so einen richtig coolen Pulli gefunden in meinem Kleiderschrank beim Zügeln. Ich freue mich drauf, dass ich den wieder mal anlegen kann. Er ist jetzt einfach ein bisschen verstaubt, die letzten Monate. Kann man endlich wieder zeigen. Guten Morgen miteinander!

0: Bessere Line-Up als jedes Festival oder auch jede Bravo-Hits-CD. Das ist unser Top-Mix aus 4 Jahrzehnten hier bei Radio Top. Und in der nächsten halben Stunde zeigt er sich wieder von seiner besten Seite. Zum Beispiel mit Green Day, Zucchero oder auch die Madonna gibt einen zum Besten. Und unter anderem aus den 70er auch wieder ein Song von Bob Marley mit dabei. Also für jeden Geschmack etwas. Zuerst aber schauen wir schnell auf Wetter und Verkehr.
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7: Der heutige Mittwochmorgen und Vormittag zeigt sich meistens stark bewölkt und es hat auch immer mal wieder teils gewitterige Regengüsse, die hier über unseren Köpfen abtropfen. Am Nachmittag dann im Flachland eine wetterberuhigung, längere trockene Phasen und auch Aufhellungen, die möglich sind. Das Ganze bei Temperaturen zwischen 17 und 20 Grad. Momentan sehe ich zwar gerade in Gäwil beim Schmied nur mal 16 Grad. Das Pfungen beim Gallikar, dort haben wir die 17 erreicht und das Neukirchen nach bei den Mehrzweckhallen, dort sind sogar schon 18 Grad.
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7: Ja, neben den gewohnten Stocker und Staus im Morgenverkehr haben wir noch Stau wegen einem Unfall auf der A1 St. Gallen Richtung Zürich zwischen Winterthur Ost und der Raststätte Vorarlberg Nord. Dort staut es eben wegen dem Unfall. Ein Fahrstreifen ist dort blockiert. Und dann haben wir auch noch Staugefahr auf der A1 bei der Verzweigung Zürich-Ost Richtung Letten zwischen Zürich-Schwammendingen und Zürich. Dort auf der rechten Fahrseite, also auf dem rechten Fahrstreifen, ein Pannenfahrzeug. Also fahrt recht vorsichtig und kommt weiterhin gut und vor allem sicher ans Ziel.
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7: So, Freunde, jetzt bin ich gespannt, wie ein Pfeilbogen. Ob heute jemand herausfindet, welchen Song wir im Songquiz auf Schweizerdeutsch übersetzt haben. Ja, in gut 8 Minuten spiele ich nämlich euch den heutigen Song vor. Ja, dann schauen wir doch mal. Jetzt aber zuerst wieder Musik zum Verwachen. Da ist Madonna. Guten Morgen.

0: Was für eine unglaubliche Stimme. Zucchero. Senza Nodonna. 20 vor 8 haben wir es auf der Uhr. Schön, dass ihr noch mit dabei, da bei Radio Top. Ich bin Andi und zusammen gehen wir an die Arbeit. Und das machen wir natürlich vom Montag bis am Freitag immer um die Zeit mit unserem beliebten Songquiz.
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0: Ja, wir machen heute wieder einen Song vom Englischen ins Schweizerdeutsche übersetzt und würden vorher gerne wissen, welcher Song das ist, wie er heisst und von wem das er ist. Und die oder der, der das am schnellsten herausfindet, gewinnt einen 50-Franken-Gutschein für den Escape Room 24 in Winterthur. Ja, und heute bin ich wirklich gespannt, was es herausfindet. Auf Schweizerdeutsch geht der Song nämlich so.
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0: 0848 80 00 88. Welcher Song ist das, den wir hier suchen?
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0: Jahrtausend. 0848 80 00 88. Die Leitungen Studio 1 sind jetzt offen. Ich wünsche euch ganz viel Glück und für euch geht's auf die Ohren. Green Day, Boulevard of Broken Dreams. Guten Morgen miteinander.

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1: Ja, wir haben einen Song vom Englischen ins Schweizerdeutsche übersetzt und von euch wissen wollen, dass es ist. Und ich kann euch sagen, der ist wirklich nicht einfach gewesen heute. Aber ich habe scheinbar einen Profi bei mir in der Leitung, nämlich den Luca aus Pfien. Guten Morgen, Luca.
2: Guten Morgen.
1: Du bist einfach ein Füchsli, oder? Du hast genau aufs richtige Wort geachtet und den eins und eins zusammengezählt.
2: Ja, das ist das Millennium. Let's verraten.
1: Ja, genau, let's verraten. Ich gebe dir jetzt aber noch mal schnell auf Schweizerdeutsch. Wir suchen nämlich den da.
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1: Ja, und den Titel hast du eigentlich schon gesagt. Aber sag noch mal genau, welcher Song ist es und von wem?
2: Millennium von Robbie Williams.
1: Yes! We got stars absolut korrekt. Und irgendwie ja auch logisch, dass wir heute einen Robbie-Song spielen, oder? Gehst du heute Abend auch ans Konzert?
2: Nein, ist nicht geplant.
1: Nicht geplant? Guten Morgen, Verano. Im Hallenstadion, gell?
2: Ja, habe ich mitten davor, aber nein, ist auch nicht geplant.
1: Genau, aber dafür kannst du ihn jetzt in voller Länge geniessen und du kannst ja anstelle von einem Konzert einfach in Escape Room 24 gehen, verschwinden und probieren, wieder rauszukommen. Ist das gut? Ich schicke dir den Gucci heim.
2: Super. Ja, vielen herzlichen Dank.
1: Hey, danke dir. Ganz schönes Tag, wünsche dir. Mach's gut. Ciao, Luca.
2: Danke,
1: tschüss.
2: Ja,
1: merci. Und falls ihr auch drauf gekommen wärt, aber nicht durchgekommen sind, dann müsst ihr es einfach morgen wieder probieren. Und für alle, die heute Abend ins Hallenstadion gehen oder eben auch morgen, gibt's jetzt den Robbie Williams. In voller Länge mit Millennium. Schönen guten Morgen miteinander.

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4: Ich bin Birgit Orgler. Guten Morgen. Eine große Mehrheit der Schweizer Bevölkerung hat sich für ein Verbot von sozialen Medien für Jugendliche ausgesprochen. In einer repräsentativen Umfrage befürworteten 87% der Befragten ein Verbot. Die Umfrage wurde von Demoskop im Auftrag des Nachrichtenportals Watson gemacht. Die Zustimmung für ein Verbot war sowohl bei Männern und Frauen, verschiedenen Altersgruppen und Sprachregionen hoch. Hauptgründe für ein Verbot sind die Sorge um die psychische Gesundheit von Jugendlichen, das Suchtpotenzial der Plattformen und schädliche Inhalte. Im Zürcher Unterland sind gestern Abend bei 2 Unfällen 3 TÜV-Fahrer verletzt worden. In Teufen geriet ein 20-jähriger TÜV-Fahrer aus noch ungeklärten Gründen auf die Gegenfahrbahn und stieß dort mit einem anderen TÜV-Fahrer zusammen. In Nerach wurde ein 34-jähriger auf seinem TÜV von einem Auto angefahren und schwer verletzt, teilt die Kantonspolizei Zürich mit. Rund 12.000 Blitze sind gestern Abend und in der Nacht in der Schweiz registriert worden. Das sei laut Meteo News einer der blitzreichsten Septembertage gewesen, die je gemessen wurden. Zudem wurden heftige Windböen von bis zu 116 Kilometer in der Stunde registriert.
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5: Ja, mit Blitz, da müsst ihr auch heute Morgen und Vormittag da und dort einmal noch rechnen. Es gibt nämlich teils gewitterige Regengüsse, die wir heute am Vormittag haben. Aber ich hoffe, dass die Windböen, dass die wegbleiben von gestern. Ich habe richtig Schwein gehabt. Gestern nämlich einen riesigen Ast von einem Baum, gerade so einen halben Meter neben meinem Auto am Boden gefallen, in der Nähe von Gossau, wo ich noch schnell auf Besuch war. Richtig Glück hatte ich. Und ihr habt auch Glück, heute Nachmittag denn im Flachland nämlich Wetterberuhigung. Es gibt dann wieder längere trockene Phasen und auch Aufhellungen, die möglich sind. Das Ganze bei Temperaturen bei 17 bis 20 Grad. Momentan verbreitet 17 Grad gerade im Topland, zum Beispiel in Homburg bei der Gemeindeverwaltung, in Zuzwil auch beim Top-CC 17 Grad und auch in Wislig bei der Sportanlage Mettlen.
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5: Ja, neben dem gewohnten Morgenverkehr, der stockt und staut im Topland, haben wir noch eine Meldung von einem Unfall. Und das auch Stau auf der A1 St. Gallen Richtung Zürich zwischen dem Rastplatz Stegen und der Raststätte Vorarlberg Nord. Dort ist der Überholstreifen gesperrt. Ihr verliert bis zu einer Viertelstunde auf dieser Strecke. Ich wünsche ganz viel Geduld und kommt weiterhin gut ans Ziel.
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5: Sodeli, 4 ab 8 haben wir es auf der Uhr. Der erste Kaffee, der ist schon leer. Okay, nein, ich will euch nicht anflunkern. Ich muss ehrlich sein, es ist der zweite Kaffee, der schon leer ist. Wie sieht es bei euch aus? Sind ihr gut in den Tag gestartet? Habt ihr Bock auf so eine richtig saftige Portion, richtig gute Musik? Ja, logisch. Logisch habt ihr das. Unser Top-Mix aus 4 Jahrzehnten startet jetzt wieder mit einem grossartigen 80er. Genauer gesagt aus dem 87er von Starship. Nothing's gonna stop us now. Jetzt auf die Ohren, also unbedingt aufdrüllen und mit guter Laune im Geschäft ankommen. Ich bin Andi und begleite euch an dem heutigen Mittwoch an die Arbeit. Guten Morgen miteinander.

0: Mit der besten Musik starten wir in der heutigen Mittwoch, 9. September. Guten Morgen miteinander, hier bei Radio Top. Wir erfreuen uns heute Morgen ab dem Herbst.
1: Nein.
0: Ja doch, komm jetzt, Moni, wenigstens ein bisschen. Komm, der Herbst ist doch auch irgendwie schön, oder? Ich meine, da wird ja nicht nur Kleidung angepasst, von kurz auf lang. Nein, auch das Essen. Ich meine, Herbstzeit, Kürbis, Suppe, Zimtschnecke, heisse Schocke, Glühwein trinken. Gell, Stefan, aus Dietliken?
2: Das ist einfach schön. Und was nicht fehlen darf, ist natürlich Maroni, oder? Gell, Freunde im Kindergarten immer vor dem Herbststart immer Marini, Maroni. Oder wie geht's nochmal? Keine Ahnung. Aber ihr wisst, welches Lied ich meine.
0: Ja, logisch, den kennen wir doch noch.

0: wird es einem warm ums Herz. Wie Richard Marx, Right Here Waiting, gehört ihr da bei Radio Top 20. Ab 8 haben wir es an dem Mittwoch, 9. September, ja. Und es ist gut, dass es warm wird ums Herz, weil es herbstelt. Ja, wir haben es schon gehört heute Morgen. Es gibt viel, wo man sich darauf freuen kann im Herbst. Es ist nicht mehr so heiß, farbige Wälder, Maroni, Glühwein, die Hockey Season geht los. Und auch immer zum Herbstanfang gibt es ein neues iPhone, oder? Ja, so nämlich auch heute wieder. Die Keynote von Apple findet nämlich endlich wieder statt und das neue, endlich faltbare iPhone wird erwartet. Also ich weiß nicht, wie es euch geht, aber ich bin richtig gespannt drauf. Obwohl, leisten könnte ich es mir dann wahrscheinlich eh nicht. Jean-Claude Frick von Comparis, das iPhone Fold wird ja wahrscheinlich ein Vermögen kosten, oder?
1: Ja, ich fürchte, das ist tatsächlich der Fall. Und zwar rechnet man damit, dass auch die normalen iPhones 100 bis sogar 200 Franken teurer werden, verglichen mit dem letzten Jahr. Wegen der KI-Krise, also wegen der RAM-Krise, dass eben die Chips viel teurer sind worden. Und das iPhone Fold, da gibt's Berechnungen und Gerüchteküche sagt, das könnte 2.500 Franken kosten.
0: Was? Krass. Wahnsinn. Absoluter Wahnsinn. Aber es soll ja zum Glück nicht nur das iPhone Fold vorgestellt werden heute, was uns sonst noch erwarten könnte. Das gehört ihr dann heute Abend auf dem Highway hier bei Radio Top. Hey,

0: Schönen guten Morgen miteinander. Ihr hört Radio Top. Das ist euer Sender mit den meisten 80er und 90er zum Verwachen. Mit unserem Topmix aus 4 Jahrzehnten gehen wir auch in die nächste halbe Stunde. Genauer gesagt mit einem 90er von Aerosmith. Crying gibt's gerade direkt nach einem kurzen Update. Und dann wartet auch noch aus den 2000er Lady Gaga auf euch. Der Eddie Grant bringt einen grossartigen 80er über Johannesburg. Give me hope, Joanna. Und noch ganz viel mehr für euch heute Morgen.
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0: Ja, heute würde ich sicher mal einen Schirm oder eine Regenjacke mitnehmen. Es ist nämlich den ganzen Vormittag meist stark bewölkt und es gibt auch einige teils gewitterige Regengüsse im Topland. Erst gegen den Nachmittag wird es dann ruhiger im Flachland. Es gibt längere trockene Phasen und auch wieder Aufhellungen. Das Ganze bei 17 bis 20 Grad den Tag durch. Momentan 17 Grad verbreitet im Topland, zum Beispiel das Bettwiese bei der Alexandra von Hair and Beauty, das Andwil beim Ortsmuseum ebenfalls 17 Grad, wie auch das Neftenbach beim Wiegut zum Frohhof.
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0: Neben den gewohnten Stocker und Staus im Morgenverkehr haben wir eine Meldung von einem Unfall unter dem Stau auf der A1 St. Gallen Richtung Zürich zwischen dem Rastplatz Stegen und dem Rastplatz Vorarlberg Nord. Dort ist mit grösserem Zeitverlust zu rechnen wegen dem vorausgegangenen Unfall. Die Unfallstelle sollte aber inzwischen geräumt sein. Dann haben wir noch Bauarbeiten, die uns beschäftigen. Zum einen auf der A3 Chur Richtung Zürich zwischen der Verzweigung Niederurne und Bilden stocken durch die Baustelle. Und ebenfalls bauen sie auf der A13 St. Margrethe Richtung Sargans zwischen Zennwald und Haag. Dort stocken sie ebenfalls wegen dieser Baustelle. Kommt gut und vor allem sicher ans Ziel.
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0: So, Dali, wir haben 8:30 und es ist höchste Zeit, zum Tierenzählen wieder richtig wachschütteln mit unserem Morgenspiel Ja und Tschüss. Da geht es darum, eine Minute lang nicht Ja zu sagen. Und wenn ihr das schafft, und glauben wir, es ist nicht so einfach, wie es tönt, aber ihr könnt es probieren. Wenn ihr es schafft, gewinnt ihr dann 50 Franken Gutschein für das Hotelrestaurant Kleinrigi in Schöneberg an der Tour. Die Leitungen ins Studio, die sind jetzt geöffnet. Ihr könnt jetzt anrufen auf 0848 80 00 88. Wir legen nämlich los in gut 8 Minuten. Bis dahin gibt es jetzt wieder Musik aus unserem Topmix aus 4 Jahrzehnten. Und der startet mit Aerosmith und Crying aus den 90er. Und Leitungen, wie gesagt, offen 0848 80 00 88.

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2: Hei, das Wetter draussen, du. Jetzt haben sie gerade hier gemalt auf der A3 Zürich Richtung Chur. Auf der Höhe Hagen ist die Einfahrt gesperrt wegen Gewitter. Und gleichzeitig geht bei mir hier im Studio die Sonne auf, dank der Corinna.
3: Guten Morgen, Andi.
2: Ach, ist das schön, so einen Sonnenschein als Schiedsrichter zu haben. Fast so schön, wie so einen Sonnenschein als Kandidat zu haben. Das macht der Bruno aus Winterthur. Guten Morgen.
3: Hoi, Bruno.
4: Guten Morgen zusammen.
2: So, der Bruno.
4: Gut?
2: Ja, tipptopp.
3: Ja, danke, du auch.
4: Ja, das habe ich noch. Jetzt darf ich noch Ja sagen, gell?
2: Jetzt darfst du noch, ja. Musst du es noch ein bisschen geniessen.
4: Also, mir geht's gut. Ja, ich genieße den Tag heute.
2: Sehr schön. Das ist doch die richtige Einstellung. Gut. Und der Kaffee ist auch schon im Tassli. Es kann also nur gut werden. Du hast letztes Mal, gerade so 10 Sekunden vor Schluss, ist, glaub, gewesen, hast noch ein Ja reingedrückt. Jetzt schauen wir mal, ob es da mal besser geht. Bruno, deine Minuten, die du nicht darfst Ja sagen, die startet jetzt. Und wenn ich mich richtig erinnere, Bruno, bist du letztes Mal, nachdem du Ja und Tschüss gespielt hast, noch

0: Ganz genau, das ist eben, das ist eigentlich das Motto vom heutigen Tag. Könnte man das auch nennen, oder? Nie aufgeben im Leben. Genauso wie der Bruno. Du bist ein gutes Vorbild. Schon immer Vorbildfunktion gewesen. Natürlich, musst gar keine Antwort mehr geben. Nein, komm, ist es gut.
1: Hey, los,
0: Also, da ist wirklich ein Move gsi, das Wort, das ich nicht sagen darf.
2: Das war super gsi, genial gespielt. Super gemacht, Bruno.
0: Wirklich, dort habe ich zittert.
3: Oh, danke, ja.
0: Hey, da hast du jetzt wirklich verdient.
3: Jetzt habe ich aber auch zittert.
0: Jetzt kannst du aber den Kaffee geniessen und den Tag auch. Ich wünsche dir einen wunderschönen Tag und ganz viel Spass im kleinen Rigi. Mach's gut, Bruno.
2: Ciao, Bruno.
3: Das mache ich gerne. Und dann gehe ich mit der Kollegin auf das Apéro nehmen.
0: Ja, sehr schön. Wunderbar. Sehr schön. Also, mach's gut. Tschüss, Bruno. Ciao, ciao.
3: Und dann hat mir doch Glück gebracht. Ciao, Kaffee, das top.
0: Ja, eben.
3: Tschüss.
2: Genieß den Kaffee.
0: Ciao.
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0: Eine absolute Legende. Der Phil Collins, habt ihr gehört hier bei Radio Top. Das ist euer Sender mit den meisten 80er und 90er aus unserem Top-Mix aus 4 Jahrzehnten. Und mit dem, genau dem melden wir uns jetzt nach einem kurzen Update wieder zurück. Wir haben es kurz vor dem 9.
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5: Ich bin die Birgit Orgler. Guten Morgen. Eine große Mehrheit der Schweizer Bevölkerung hat sich für ein Verbot von sozialen Medien für Jugendliche ausgesprochen. In einer repräsentativen Umfrage befürworteten 87% der Befragten ein Verbot. Die Umfrage wurde von Demoskop im Auftrag des Nachrichtenportals Watson gemacht. Die Zustimmung für ein Verbot war sowohl bei Männern und Frauen, verschiedenen Altersgruppen und Sprachregionen hoch. Hauptgründe für ein Verbot sind die Sorge um die psychische Gesundheit von Jugendlichen, das Suchtpotenzial der Plattformen und schädliche Inhalte. Im Zürcher Unterland sind gestern Abend bei 2 Unfällen 3 TÜV-Fahrer verletzt worden. In Teufen geriet ein 20-jähriger TÜV-Fahrer aus noch ungeklärten Gründen auf die Gegenfahrbahn und stieß dort mit einem anderen TÜV-Fahrer zusammen. In Nerach wurde ein 34-jähriger auf seinem TÜV von einem Auto angefahren und schwer verletzt, teilt die Kantonspolizei Zürich mit. Rund 12'000 Blitze sind gestern Abend und in der Nacht in der Schweiz registriert worden. Das sei laut Meteo News einer der blitzreichsten Septembertage gewesen, die je gemessen wurden. Zudem wurden heftige Windböen von bis zu 116 Kilometer in der Stunde registriert.
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7: Ja, das Topland hat sich gestern Abend wie eine 90er-Disco angefühlt mit Strobo-Effekt, so wie das blitzt hat. Und vielleicht seht ihr da und dort auch heute Vormittag noch ein Blitzli. Es gibt nämlich teils gewitterige Regengüsse heute Vormittag. Erst am Nachmittag beruhigt sich dann im Flachland das Wetter wieder. Es gibt eine trockene Phase und auch Aufhellungen, die möglich sind. Das Ganze bei 17 bis maximal 20 Grad. Und bei den 17 Grad sind wir momentan im Topland angekommen. Zu Mülheim zum Beispiel beim Ginkgo haben wir 17 Grad. Zu Schwarzenbach beim Hohlenstein oder auch zu Wiesendamm. Bei der Buddy.
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7: Ja, neben dem gewohnten Morgenverkehr mit seinen Stocker und Staus an der gewohnten Stelle beschäftigt uns noch eine Baustelle auf der A13 St. Margrethe Richtung Sargans zwischen Zennwald und Haag. Stocken zwecken den Bauarbeiten. Sonst haben wir aber keine speziellen Meldungen von der Strasse für euch.
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7: 3 Minuten nach den 9 haben wir es. Und die Stunde, die starten wir mit einem Song, der heute Abend wahrscheinlich auch noch könnte durchs Hallenstadion zu Zürich dröhnen. Aha. Ja, falls der Robbie heute Abend seine alten Zeiten aufleben lässt, gibt's nämlich den hier aus dem 93. Das ist Take That mit Relight My Fire. Ich bin der Andi und ihr hört Radio Top. Schönen guten Morgen miteinander.

0: Guten Morgen miteinander. 11 ab 9 haben wir es an dem Mittwoch, 9. September. Der Tag nach dem wahrscheinlich letzten richtig heissen Dienstag 2026, kommen wir gestern heim mit über 30 Grad. Das wird wahrscheinlich nicht mehr vorkommen. Heute Vormittag grau und nass. Und trotzdem freuen sich viele von euch darüber, dass es jetzt endlich losgeht mit dem Herbst. Aber was heisst eigentlich Herbst genau für euch?
1: Regen.
2: Regen?
1: Ja.
2: Viel Regen?
1: Ja.
2: Ist nicht so gern warm?
1: Doch, aber Herbst ist für mich Regen.
3: Schönes Wetter weiterhin, aber nicht mehr so heiß wie der Sommer.
4: Nebel, farbige Blätter, schöne Wälder. Wieder reingehen, ja, so wieder ein bisschen Rückzug.
5: Farben, Natur, die Möglichkeit zu wandern, das ist ein guter Herbst.
6: Kürbis und so Blätter am Boden.
7: So verschiedene Farben.
1: Halloween.
0: Ja, aber trotzdem Regen ist die Vorfreude irgendwie da, das spürt man. Ich persönlich aber bin eher ein bisschen traurig. Ich bin schon recht in Sommer verliebt. Und da bin ich auch nicht allein. Nein, Nicole hätte, glaube ich, auch noch gerne ein bisschen länger Sommer gehabt.
8: Guten Morgen, liebe Andy. Ja, ich finde, der Herbst hat ja schon seine schönen Sachen wie Wärmisel, schön farbige Bäume. Ja, so ein bisschen die Ruhe, die langsam kommt. Und früher habe ich meine Mami nicht verstanden, wenn sie gesagt hat, für sie sei der Herbst so trist und es erinnere ich an das Sterben, weil ja Bäume ja quasi wie absterben. Und ich muss sagen, heute begreife ich es, fängt es mit dem Nebel und allem, dass manchmal wirklich trist sein und das einem manchmal wirklich ein bisschen bedrücken. Darum bin ich schon eher auch ein Sommerkind, wo der Sommer liebt. Ja. Und jetzt fängt es gerade auch noch regnen. Also ja. Ist nicht gerade meine liebste Jahreszeit.
0: Ja, es geht mir eben ein bisschen ähnlich, liebe Nicole. Aber weisst du was? Wir hier bei Radio Top, wir können Abhilfe schaffen. Mit unserem Top-Mix aus 4 Jahrzehnten einfach der zaubert auch uns Herbstmuffel ein lächelndes Gesicht. Da ist Blondie mit Heart of Glass.

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0: Guten Morgen miteinander. Ihr hört Radio Top, da werdet ihr begleitet. Und zwar an die Arbeit und das Ganze mit diesem Top-Mix aus 4 Jahrzehnten. In der ersten halben Stunde wieder nonstop, 30 Minuten lang Musik ohne Unterbruch. Und da haben wir ganz viele richtig gute Songs vorbereitet. Zum Beispiel von Bon Jovi aus den 80er haben wir You Give Love a Bad Name. Dann haben wir den George Michael mit einem grossartigen 90er-Freude. Zuckerro meldet sich aus den 2000er und noch ganz, ganz viel mehr. Ich meine nur schon Hooters, Jimmy Cliff, Eurythmics. Ja, ich könnte noch stundenlang aufzählen, was heute noch alles auf euch zukommt musikalisch. Zuerst aber schauen wir jetzt schnell, was das Wetter macht und wie es auf der Straße aussieht.
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3: Ja, so ziemlich kühl im Vergleich zu anderen Örtchen im Topland ist momentan das Niederwil beim Volk, dort 16 Grad, sonst nämlich verbreitet 17 Grad, Langrickenbach beim Peter Zülig auf dem Hof zum Beispiel 17 oder auch Hagenbuch bei der Autobahnunterführung ebenfalls 17 Grad. Das Ganze mit grauem Himmel und immer wieder nass, den ganzen Vormittag durch kann es teils auch gewitterig regnen, denn am Nachmittag im Flachland längere trockene Abschnitte und auch Aufhellungen, die da könnten auf uns zukommen, das Ganze mit Temperaturen zwischen 17 und Maximum 20 Grad.
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3: Ja, der Morgenverkehr der flacht langsam ab. Es stockt noch ein bisschen an gewissen Stellen im Topland. Und eine Baustelle haben wir noch zu vermelden. Auf der A13 St. Margrethe Richtung Sargans zwischen Zennwald und Haag stockt wegen den Bauarbeiten. Dort also ein bisschen mehr Zeit rechnen. Sonst aber alles frei. Keine weiteren Meldungen. Kommen gut an.
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3: Ja, ihr habt Radio Top geschaltet und das wird belohnt. Jetzt nämlich mit einer halben Stunde Musik ohne Unterbruch. Unser Topmix aus 4 Jahrzehnten. Der startet jetzt komplett durch. Ich bin Andi und wir hören uns dann morgen am 6 Uhr wieder. Bis dann wünsche ich ganz gute Zeit. Hoffentlich werdet ihr nicht zu nass und früher nicht zu fest draussen. Am Nachmittag wird es dann besser. Versprochen. Hoffen wir es zumindest. Bis morgen. Ciao miteinander.

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7: Ich bin Birgit Orgler. Auch Schaffhausen soll Kopftücher an Schulen verbieten. SVP und FDP fordern in einem Vorstoß ein Kopftuchverbot an Schulen. Der Regierungsrat soll ein Gesetz erarbeiten, welches das Tragen von Kleidungsstücken, die den Kopf von Frauen und Mädchen aus religiösen oder weltanschaulichen Gründen bedecken, an öffentlichen Schulen und Kindergärten des Kantons Schaffhausen grundsätzlich untersagt. Das berichten die Schaffhauser Nachrichten. Ein 44-jähriger Vater steht heute wegen Kindsentführung vor dem Bezirksgericht Zürich. Der Jordanier soll vor 11 Jahren seinen knapp 3-jährigen Sohn aus Zürich in sein Heimatland entführt haben. In der Folge lebte der Sohn jahrelang gegen den Willen der Mutter im Nahen Osten. Die Staatsanwaltschaft fordert für den Vater 6,5 Jahre Gefängnis. Der abtretende Economie Suisse-Präsident Christoph Mäder warnt vor einer abnehmenden Wettbewerbsfähigkeit der Schweiz. Der Bundesrat zeige wenig Bereitschaft, die Rahmenbedingungen der Wirtschaft zu stärken, kritisierte er in einem Interview mit den TA Medien. In der Schweiz gingen mittlerweile viele davon aus, dass die Schweiz in Rankings zur Wettbewerbsfähigkeit fast selbstverständlich zur Weltspitze gehöre. Diese Einstellung sei gefährlich, so Mäder.
8: Wetter. Der Mittwoch ist und bleibt heute mehrheitlich bewölkt. Vor allem in der ersten Tageshälfte müssen wir noch mit teils kräftigeren Regengüssen rechnen im Topland. Im Verlauf Nachmittag lässt das Ganze dann ein bisschen nach. Trockenere Abschnitte sind dann auch zu erwarten. Mit Kältefront steigen die Temperaturen auch heute maximal auf 20 Grad. Städte und Feraldorf melden aktuell 16 Grad. Siernach sind wir bis 17.
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8: Und ein Gruß raus an euch ins Auto. 12 haben wir auf der Uhr bis aufs Stocken. Auf dem Zürcher Nord- und Westring habe ich aktuell keine außergewöhnlichen Meldungen für euch. Wenn ihr unterwegs sind, kommt gut und sehr sicher an euer Ziel.
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8: Ich wünsche euch einen wunderschönen Mittwochmorgen. 10 Uhr haben wir es auf der Uhr. Und ja, der September hat eindeutig Hallo gesagt. Aber ich freue mich ehrlich gesagt darauf. Es ist so richtig gemütliches Hodelwetter. Ich glaube, ich trinke nachher sogar eine heisse Schocke wieder mal. Nach langer Zeit gibt es wieder mal ein warmes Getränk. Wir versorgen euch auch mit Wärme. Und das mit dem Topmix aus 4 Jahrzehnten, mit dir richtig gut gelohnt durch den Arbeitstag kommt. Unter anderem mit dabei eine wunderschöne Perle von Foreigner haben wir «I Wanna Know What Love Is». Celine Dion meldet sich aus den 90er, den 80er zum 9. am Viertel ab 10. Zum Start gibt es da einen riesen Hit. Die allererste Single von diesem britischen Künstler und direkt auf Nummer 1. Das muss man zuerst mal schaffen. Es ist natürlich der Rick Astley.

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1: Mein heutiger 80er passt recht gut zum grauen Wetter, finde ich, ist für den Film Arthur geschrieben worden, unter anderem mit der Legende Liza Minnelli, die in diesem Film mit dabei ist. Der Track hat sogar einen Oscar gewonnen im 1982 für den besten originalen Song für einen Film. Darum würde ich sagen, zurücklehnen, die preisgekrönte Stimme von Christopher Cross. Wie gesagt, passend zu dem Huddelwetter. Das ist Arthur's Theme, jetzt für euch in voller Länge.

0: 4 Minuten vor der halben 11 haben wir es herzlich willkommen bei Radio Top, da mit der meisten Abwechslung und der meisten Musik am Stück. Der 30 Minuten Nonstop Top Mix, der steht vor uns. Und wir versorgen euch mit Musik aus Amerika. Unter anderem mit Hilfe von Lenny Kravitz und seinem 90er Stimmungsmacher. Gloria Gaynor meldet sich mit einer richtigen, selbstbewussten Hymne aus den 80s. Zum Start gehört mir ein wunderschöner Song von Bruce Hornsby, ein One-Hit-Wonder, ebenfalls aus den 80er. Wir sind gerade zurück.
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0: Wetter. Der Mittwoch bleibt heute mehrheitlich bewölkt. Vor allem in der ersten Tageshälfte müssen wir noch mit teils kräftigeren Regengüssen rechnen. Im Verlauf des Nachmittags lässt das dann ein bisschen nach. Trockenere Abschnitte sind dann auch zu erwarten. Mit der Kältefront steigen die Temperaturen auch heute maximal auf 20 Grad. Die Temperaturen aktuell in Städten und Feraldorf liegen bei 16. Siernach sind wir bei 17 Grad.
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0: Stockender Verkehr gibt es aktuell auf dem Zürcher Nord und Westring. Sonst habe ich aktuell keine außergewöhnlichen Meldungen für euch. Wenn ihr unterwegs sind, kommen wir gut und sicher an euer Ziel.
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0: Kurz vor 11 Uhr haben wir es. Herzlich willkommen bei Radio Top. Ich hoffe, wir kommen gut durch den Arbeitstag in die Mitte der Woche. Wir versorgen euch natürlich auch mit der besten Stimmung, damit ihr auch in der Werkstatt könnt weiterhin fleissig arbeiten mit voller Energie. Mit dabei haben wir Lene Marlin aus Norwegen mit einem One-Hit-Wonder aus den 90er. Auch noch vorhanden Genesis mit ihrem einzigen Nummer-1-Hit in den USA, Invisible Touch aus dem 86. Zum Start ein richtig grossartiger 80er, der an diesem grauen Wetter für sonnige Stimmung sorgen wird. Wir sind gerade wieder zurück.
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3: Ich bin Birgit Orgler. Auch Schaffhausen soll Kopftücher an Schulen verbieten. SVP und FDP fordern in einem Vorstoß ein Kopftuchverbot an Schulen. Der Regierungsrat soll ein Gesetz erarbeiten, welches das Tragen von Kleidungsstücken, die den Kopf von Frauen und Mädchen aus religiösen oder weltanschaulichen Gründen bedecken, an öffentlichen Schulen und Kindergärten des Kantons Schaffhausen grundsätzlich untersagt. Das berichten die Schaffhauser Nachrichten. Ein 44-jähriger Vater steht heute wegen Kindsentführung vor dem Bezirksgericht Zürich. Der Jordanier soll vor 11 Jahren seinen knapp 3-jährigen Sohn aus Zürich in sein Heimatland entführt haben. In der Folge lebte der Sohn jahrelang gegen den Willen der Mutter im Nahen Osten. Die Staatsanwaltschaft fordert für den Vater 6,5 Jahre Gefängnis. Der abtretende Economie Suisse-Präsident Christoph Mäder warnt vor einer abnehmenden Wettbewerbsfähigkeit der Schweiz. Der Bundesrat zeige wenig Bereitschaft, die Rahmenbedingungen der Wirtschaft zu stärken, kritisierte er in einem Interview mit den TA Medien. In der Schweiz gingen mittlerweile viele davon aus, dass die Schweiz in Rankings zur Wettbewerbsfähigkeit fast selbstverständlich zur Weltspitze gehöre. Diese Einstellung sei gefährlich, so Mäder.
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0: Der Mittwoch ist und bleibt heute mehrheitlich bewölkt. Vor allem in der ersten Tageshälfte müssen wir noch mit teils kräftigeren Regengüssen rechnen. Im Verlauf Nachmittag lässt das dann ein bisschen nach. Trockenere Abschnitte sind dann zu erwarten. Mit der Kältefront steigen die Temperaturen auch heute maximal auf 20 Grad. Aktuell melden die Städte Feraldorf und Zürnach 16 Grad.
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0: Und als Update zu euch ins Auto bis aufs Stocken. Auf dem Zürcher Nord- und Westring habe ich aktuell keine außergewöhnlichen Meldungen für euch aus dem Topland. Falls ihr unterwegs seid, kommen gut und sicher an euer Ziel.
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2: Der Bruno aus Winterthur hat heute zum zweiten Mal versucht, eine Minute lang nicht Ja zu sagen. Das letzte Mal ist er wirklich kurz vor Schluss noch reingefallen. Schauen wir mal, ob es das mal
3: und hat. Wenn ich mich richtig mal erinnere, Bruno, bist du letztes Mal, nachdem du Ja und Tschüss gespielt hast, noch abberölen, gell?
4: Das stimmt und es war sehr interessant und ein ganz lustiger Abend geworden.
3: Ah, sehr gut, wenigstens etwas.
2: Hat es heute funktioniert beim Bruno?
4: Stimmt, ich hatte Einstellung, Grindaben und Säckle und nie aufgeben im Leben.
3: Ganz genau, das ist eigentlich das Motto vom heutigen Tag. Könnte man das auch nennen, oder? Nie aufgeben im Leben. Genauso wie der Bruno. Du bist ein gutes Vorbild. Schon immer eine Vorbildfunktion gewesen. Natürlich, musst du gar keine stimmt. Antwort mehr geben.
2: Nein, gratulieren!
3: Komm, ist gut. Hey,
2: gratulieren, Bruno, das freut mich sehr und was eine schöne Einstellung zum Leben. Morgen geht's weiter mit Ja und Tschüss, kurz nach der halben 9.
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2: Der Mittwoch ist bleibt heute mehrheitlich bewölkt. Vor allem in der ersten Tageshälfte müssen wir noch mit teils kräftigeren Regengüssen rechnen. Im Verlauf des Nachmittags lässt das dann ein bisschen nach. Trockenere Abschnitte sind dann auch zu erwarten. Mit der Kältefront steigen Temperaturen auch heute maximal auf 20 Grad. Städte, Ferrodorf und Sirnach melden aktuell 17 Grad.
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2: Und wir werfen noch schnell einen Blick auf die Strasse. Dort habe ich eine wichtige Meldung für euch. Betrifft A1 Bern Richtung St. Gallen. Zwischen Dietikon und dem Gubrist Stau wegen einem Pannenfahrzeug. Der rechte Fahrstreifen ist gesperrt und die Fahrbahn wird auf einen Fahrstreifen verengt. Allen unterwegs eine gute und eine sehr sichere Fahrt.
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5: Ich bin Birgit Orgler. Wird ein Asylzentrum eröffnet, sinken die Mieten in der Nachbarschaft. Wird das Asylzentrum wieder geschlossen, steigen die Mieten wieder. Das zeigt laut Tamedia eine neue Studie der Universitäten Lausanne und Lugano. Kriminalität oder Religionszugehörigkeit der Asylsuchenden hätten keinen nachweisbaren Einfluss auf die Mieten. Allerdings, je dunkler die Hautfarbe der Asylsuchenden sei, umso stärker sinken die Mieten. Die USA haben 5 iranische Rohöltanker zerstört. Ein Tanker sei versenkt worden, teilt das zuständige Regionalkommando der USA mit. Der Angriff sei eine Vergeltung für einen iranischen Angriff auf ein US-Kriegsschiff gewesen. Der Iran reagierte mit schweren Raketenangriffen auf das mit den USA verbündete Königreich Jordanien. Laut der staatlichen jordanischen Nachrichtenagentur Petra fing die Armee 20 Raketen ab. Der Luchs erobert das Schweizer Mittelland. Was lange als zu dicht besiedelt und zu stark zerschnitten galt, erweist sich laut einem neuen Bericht für die Großkatzen als erstaunlich geeigneter Lebensraum. Die Stiftung Cora wertete dafür Daten der Jahre 2020 bis 2025 aus GPS-Sendern, Fotofallen und genetischen Untersuchungen aus. Die Daten zeigen, im südlichen Mittelland von Bern über Freiburg bis in die Watt schreitet die Besiedelung voran.
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7: Der Mittwoch ist und bleibt heute mehrheitlich bewölkt. Vor allem in der ersten Tageshälfte müssen wir noch mit teils kräftigeren Regengüssen rechnen. Im Verlauf des Nachmittags lässt es dann ein bisschen nach. Trockenere Abschnitte sind dann auch zu erwarten. Mit der Kältefront steigen Temperaturen auch heute maximal auf 20 Grad. Aktuell melden Städte Feraldorf und Sirnach 17 Grad.
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7: Und noch ein Update zu euch ist Auto aktuell am meisten Geduld. Braucht ihr immer noch auf der A1? Bern Richtung St. Gallen zwischen Dietikon und dem Gubrist Stau wegen einem Bahnfahrzeug. Der rechte Fahrstreifen ist dort gesperrt und die Fahrbahn wird auf einen Fahrstreifen verengt. Auf der A13 St. Margrethe Richtung Sargans hat es in der Höhe Wittnau ebenfalls einen Unfall gegeben. Dort eine Verkehrsbehinderung in der Ausfahrt. All unterwegs eine gute und eine sehr sichere Fahrt.
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7: 4.12 Uhr haben sie auf der Uhr. In Mittag gehen wir mit dem Topmix aus 4 Jahrzehnten. 9. September. Und heute haben wir ganz hohen Besuch in Zürich, zum genauer zu sein. Nämlich im Hallenstadion kommt niemand geringeres wie der Entertainer, der Robbie Williams. Wir wollen ihn auch natürlich, Gerd, willkommen heißen. Wir hören jetzt im 90er zum Mittag heute um 4.12 Uhr. Genauer gesagt noch 3 Songs. Bleibt also dran, wenn ihr den Track nicht verpassen wollt. Wir versorgen euch noch vorher mit Musik aus den 80er von Ultra Fox oder da aus den 90er. Cult Track von Texas mit Summer Sun. Schön sind wir mit dabei.

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2: Wir begrüßen den Robbie Williams in Zürich. Er ist sicher schon Soundcheck am Machen für das heutige Konzert im Hallenstadion. Und es ist ja auch der, der auf der Bühne so eine Maschine ist. Heute und morgen tritt er im Hallenstadion auf. Und da müssen wir einen von seinen ikonischsten Live-Konzerte erwähnen, nämlich in Knebworth, England. Er hat dort vom 1. bis zum 3. August 2003 ein Live-Konzert gegeben, das in die britische Geschichte eingegangen ist. Rund 375'000 Fans hat der Robbie Williams angezogen und hat es somit zum grössten Musikevent in der britischen Musikgeschichte gemacht, dazumals. Vielleicht habt ihr die Aufnahme auch schon gesehen von ihm, wo er Kopf drauf auf die Bühne runtersagt. Ein ikonischer Live-Event und ein richtiger Entertainer eben. Ich würde meinen, der Track, den wir jetzt hören, gehört auch so ein bisschen zu den inoffiziellen Hymnen von England. Und ich als Engländerin kann das bestätigen, weil wenn die ersten Noten von dem Robbie Williams Hit kommen, dann singen alle Engländer mit, als würden sie an der Fußball-Weltmeisterschaft antreten. Aber auch bei uns in der Schweiz ist das eine Powerballade, wo man nicht ruhig bleiben kann. Ich denke, den Text kennen alle von uns in- und auswendig. Und das definitiv auch heute Abend im Hallenstadion Zürich. Wir heißen der Robbie. Herzlich willkommen. Und für Vorfreude zum heutigen Event gibt es schon mal einen Vorgeschmack. Live von Knebworth, England, aus dem Jahr 2003. Der Robbie mit seinem 90er-Hit Angel.
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0: kurz vor der halbe Eins haben wir es hier bei Radio Top und halbe Eins. Das heisst nur Eins. Und zwar eine halbe Stunde Musik am Stück, 30 Minuten Nonstop Top Mix mit der meisten Abwechslung. Aus den 2000er haben wir Carrie Hilson mit dabei mit ihrem One Hit Wonder. Die Queen of Rock'n'Roll höchstpersönlich aus den 80s, Tina Turner. Zum Start ein Riesenhit im 1984, Nummer 1 in jeglichen Ländern. Culture Club hören wir gerade in den nächsten Moment.
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0: Der Mittwoch ist und bleibt heute mehrheitlich bewölkt. Vor allem in der ersten Tageshälfte müssen wir noch mit teils kräftigeren Regengüssen rechnen. Im Verlaufnachmittag lässt es dann ein bisschen nach. Trockenere Abschnitte sind dann auch zu erwarten. Mit der Kältefront steigen Temperaturen auch heute maximal auf 20 Grad. Die Temperatur aktuell in Städten, Feldorf und Sirnach liegen bei 16 Grad.
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0: Zwei wichtige Meldungen habe ich für euch auf dem Verkehrsmonitor. Betrifft einmal die A1 Bern Richtung St. Gallen zwischen Dietiken und dem Gubrist Stau wegen einem Bahnfahrzeug. Der rechte Fahrstreifen ist dort gesperrt und die Fahrbahn wird auf einen Fahrstreifen verengt. Auf der A13 St. Margrethe Richtung Sargans hat es einen Unfall gegeben in der Höhe Wittnau. Verkehrsbehinderung dementsprechend in der Ausfahrt. An und wegs eine gute und eine sehr sichere Fahrt.
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3: Ich bin Birgit Orgler. Wird ein Asylzentrum eröffnet, sinken die Mieten in der Nachbarschaft. Wird das Asylzentrum wieder geschlossen, steigen die Mieten wieder. Das zeigt laut Tamedia eine neue Studie der Universitäten Lausanne und Lugano. Kriminalität oder Religionszugehörigkeit der Asylsuchenden hätten keinen nachweisbaren Einfluss auf die Mieten. Allerdings, je dunkler die Hautfarbe der Asylsuchenden sei, umso stärker sinken die Mieten. Die USA haben 5 iranische Rohöltanker zerstört. Ein Tanker sei versenkt worden, teilt das zuständige Regionalkommando der USA mit. Der Angriff sei eine Vergeltung für einen iranischen Angriff auf ein US-Kriegsschiff gewesen. Der Iran reagierte mit schweren Raketenangriffen auf das mit den USA verbündete Königreich Jordanien. Laut der staatlichen jordanischen Nachrichtenagentur Petra fing die Armee 20 Raketen ab. Der Luchs erobert das Schweizer Mittelland. Was lange als zu dicht besiedelt und zu stark zerschnitten galt, erweist sich laut einem neuen Bericht für die Großkatzen als erstaunlich geeigneter Lebensraum. Die Stiftung Cora wertete dafür Daten der Jahre 2020 bis 2025 aus GPS-Sendern, Fotofallen und genetischen Untersuchungen aus. Die Daten zeigen, im südlichen Mittelland von Bern über Freiburg bis in die Watt schreitet die Besiedelung voran.
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4: Der Mittwoch ist und bleibt heute mehrheitlich bewölkt. Wir müssen noch mit teils Regentropfen rechnen. Im Verlaufnachmittag lässt das dann noch. Trockenere Abschnitte sind dann auch zu erwarten. Mit der Kältefront steigen Temperaturen auch heute maximal nur auf 20 Grad. Aktuell melden Städte und Feraddorf 17 Grad. Siernach sind wir bei 16.
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4: Und als Update zu euch ins Auto. Zwei wichtige Meldungen habe ich für euch. Betrifft A1 Berner Richtung St. Gallen. Stau zwischen Dietikon und dem Gubrist wegen einem Pannenfahrzeug. Der rechte Fahrstreifen ist dort gesperrt. Dann auf der A13 St. Margrethe Richtung Sargans hat es einen Unfall gegeben in der Höhe Winnau. Verkehrsbehinderung in der Ausfahrt. An und weg eine gute und eine sichere Fahrt.
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4: Ja, wenn ihr gerade zurück ins Büro gekommen sind nach dem Mittagessen und euch so ein bisschen die Energie versagt, dann tun wir die gerade wieder aufboosten mit einem Topmix aus 4 Jahrzehnten. Aus den 90er mit dabei haben wir Mike and the Mechanics, Red Hot Chili Peppers aus den 2000er zum Start. Einer, der definitiv für Energie sorgen wird. Ich würde sagen, Volumen auf für den Flashdance Soundtrack. Ein Oscar hat er leider nicht gewonnen, aber dafür unser Herz. Michael Cimbello, ich volle Länge.

0: Kurz vor der Viertel 1 haben wir es hier bei Radio Sud mit dem 80er und 90er, der 9. September. Und ich würde sagen, der September hat heute definitiv sein Ankommen angekündigt. Oder besser gesagt, ich bleibe da.
1: Es ist Herbst so.
0: Oder, Cyril?
1: Der Herbst ist da, wirklich. Bei diesen Temperaturen, viel Regen, gehört alles dazu. Für mich dann das Laub, wenn es oben runtergeht, wenn es so schön raschelt, wenn man im Wald geht spazieren. Ja. Zoe, was gehört für dich dazu? Was ist Herbst für dich?
0: So vieles. Also, zum einen mal nicht mehr so viel Pläne. Im guten Gewissen können die heim bleiben am Wochenende. Ja. Und Halloween. Also.
1: Kommt auch noch.
0: Liebe Halloween. Das ist, glaube ich, mein Lieblingsviertag. Ja, das geht noch einen Moment. Aber ich freue mich auch auf so ein bisschen die gemütliche Stimmung. Es hat einfach etwas für mich, als schon immer gern gehabt.
1: Und ich sehe gerade, du hast jetzt auch das erste Mal wieder so einen Pulli an und das gehört doch auch irgendwie dazu, finde
0: ja,
1: ich, oder?
0: Cool.
1: Ein bisschen warm wieder anlegen, ein bisschen einpacken.
0: Man kann endlich wieder gute Outfits anlegen.
1: Genau, und ich finde das auch. Und mit dieser Stimmung gehen wir dann auch ab 3 zusammen in den Feierabend. Heute mal mit mir im Cyril statt mit der Corinna.
0: Mhm. Also falls ihr noch nicht so die Vorfreude gefunden habt für den Herbst, dann gibt es ab 3 beim Cyril vielleicht ein paar Punkte, wo ihr euch darauf freuen könnt. Und was ich mich jetzt auch freue. Sorry.
1: Die passende Musik, ich will sagen, ich dann auch, weil du spielst ja da schon super Musik.
0: Was ist, wenn zwei Moderatoren im Radiostudio sind, wenn alle reden, hä? Jetzt für euch, voller Englisch aus den 2000er. Red Hot Chili Peppers, schön sind wir mit dabei.

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0: Minuten vor der halben 10 haben wir es. Da wird wieder richtig schönes Wochenende. Herzlich willkommen bei Radio Top. Wir liefern weiterhin zu gute Stimmung und das eine halbe Stunde lang ohne Unterbrechung. Mit dabei der King of Pop höchstpersönlich mit einem 80er Monster-Hit, der Michael Jackson. Aus den 70er Queen mit einem der wohl ikonischsten Songs überhaupt, Bohemian Rhapsody. Zum Start befindet sich ein Engländer in der grossen Stadt im Big Apple. Es ist das Ding mit seinem 80er Hit Englishman in New York. Wir hören es gerade.
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1: Der Mittwoch ist und bleibt heute mehrheitlich bewölkt. Vor allem in der ersten Tageshälfte müssen wir noch mit teils kräftigeren Regengüssen rechnen. Im Verlauf Nachmittag lässt das dann ein bisschen nach. Trockenere Abschnitte sind dann auch zu erwarten. Mit den Kältefronten steigen die Temperaturen auch heute maximal auf 20 Grad. Städte, Ferrandorf und Sienach melden aktuell 17 Grad.
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1: Und noch ein Update zu euch ins Auto. Zwei wichtige Meldungen habe ich für euch. Betrifft einmal die A1 Bern Richtung St. Gallen zwischen Dietikon und dem Gubrist Stau wegen einem Bahnfahrzeug. Der rechte Fahrstreifen ist dort gesperrt. Die Fahrbahn wird auf einen Fahrstreifen verengt. Dann auf der A13 St. Margrethe Richtung Sargans hat es einen Unfall gegeben in der Höhe Wittnau. Dementsprechend Verkehrsbehinderung in der Ausfahrt. Wenn ihr unterwegs sind, kommen gut und sicher an euer Ziel.
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0: guten Start in den Tag. 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Und so hat es heute Morgen getönt.
1: Hei, das Wetter draussen, du, jetzt haben sie gerade hier gemalt auf der A3 Zürich Richtung Chur. Auf der Höhe Hagen ist die Einfahrt gesperrt wegen Gewitter. Und gleichzeitig geht bei mir hier im Studio die Sonne auf, dank der Corinna.
2: Guten Morgen. Guten Morgen, Andi.
1: Ja, die Tage werden kürzer und immer kälter. Aber der Herbst, der hat auch Vorteile, oder?
3: Ja, ich genieße den Tag heute.
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1: Der ist jetzt aber ganz tricky gewesen.
3: Wow, jetzt habe ich aber
1: Zeit für
3: das.
1: Ja. 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Also, mach's gut. Tschüss, Bruno. Ciao, ciao.
3: Und dann hat
1: mir
3: doch Glück gebracht. Ciao, Tafi, Kaffee, das Top.
1: Ja, eben.
2: 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Genießt den Kaffee.
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11: Ich bin der Felix Haldimer. Bei einer Explosion in einem Tessiner Kraftwerk sind zwei Personen schwer verletzt worden. Das teilt die Kantonspolizei mit. Der Unfall ereignete sich in Piotta in der Leventina südlich des Gotthards. Weitere Angaben machte die Polizei bislang nicht. Erarbeiteter Wohlstand gilt als fairer als Reichtum durch Glück. Das zeigt eine Studie der Universität Zürich. In der Schweiz ist diese Haltung stark ausgeprägt. Für die Untersuchung führte ein Forschungsteam ein Experiment mit 65.000 Personen in 60 Ländern durch. Wird Ungleichheit mit Leistung begründet, akzeptieren Menschen sie im Durchschnitt eher. In nichtwestlichen Ländern wie China und Indien gibt es aber auch eine große Akzeptanz für Ungleichheit, die durch Glück wie einem Lottogewinn entstanden ist. Die Waldbrände im Süden der Türkei sind bisher nicht unter Kontrolle. Die Feuerwehr bekämpft die Brände im Dauereinsatz, das stellenweise bereits seit 2 Tagen lodert, teilt die türkische Forstdirektion mit. In Antalya sind die Brände nicht mehr so intensiv, während das Feuer in Adana weiter wütet. Die starken Winde breiten das Feuer zudem weiter aus. Mehrere Häuser mussten evakuiert und die Menschen in Sicherheit gebracht werden. 3 Tage nach dem Wahlsieg der AfD im Bundesland Sachsen-Anhalt hat der deutsche Kanzler Friedrich Merz die AfD im Parlament scharf attackiert. Merz warf der Partei im Parlament Verachtung der demokratischen Institutionen und eine permanente Herabsetzung der Repräsentanten des Staates vor. Sie wollen unser Land destabilisieren, sagte Merz. Er warf der AfD auch mit Blick auf den Begriff Remigration vor, ethnische Säuberung nach Herkunft und Hautfarbe betreiben zu wollen.
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2: Der Mittwoch ist bleibt heute stark bewölkt. Am Nachmittag müssen wir stellenweise immer noch mit ein paar Regentropfen rechnen. Gegen den Abend soll es, wie es aussieht, trocken bleiben. Mit der Kältefront steigen die Temperaturen auch heute maximal nur auf 20 Grad. Aktuell melden die Städte Feratdorf und Sirnach 17 Grad.
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2: Und es hat jetzt zu euch ins Auto auf der A13 St. Margrethe. Richtung Sargans hat es einen Unfall gegeben in der Höhe in Winnau. Dementsprechend Verkehrsbehinderung in der Ausfahrt. All unterwegs eine gute und eine sichere Fahrt.
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2: 2:02 haben wir es auf der Uhr. Ich hoffe, ich komme gut durch den Mittwoch. Ich kann schon wieder Freitag sagen. Bei mir ist schon Wochenende. Irgendwie. Auf jeden Fall haben wir erst Mitte von der Woche, aber das wird natürlich auch gefeiert. Und das unter anderem mit Hilfe von Santana, Joe Cocker und einem Herrn, der heute persönlich in der Schweiz wird sein, genau gesagt im Topland, noch genauer gesagt im Zürcher Hallenstadion. Der heute ist vom britischen Superstar Robbie Williams. Und wir wollen ihn natürlich auch herzlich begrüßen in Zürich, unter anderem mit seiner tollen Musik. Darum auch der 2000er nach dem 2 am Viertelab kommt vom Robbie. Ich freue mich darauf, zuerst aber Musik aus Schweden. Der erste Nummer 1 in den USA für Roxette. Entdeckt von einem US-amerikanischen Austauschstudent, der in Stockholm war und der Song gehört hat, CD mitgenommen hat. And the rest is his.

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3: Der britische Entertainer Robbie Williams kommt heute auf Zürich. Wir bei Radio Top heissen ihn natürlich herzlich willkommen mit einem wunderschönen Song von ihm. Und der Robbie ist ja eine Maschine mit mehreren funktionalen Knöpfen. Ein Boyband-Schwarm, eine Hitmaschine, ein sensibler Songwriter und auch ein genrewechselnder Star. In 2001 ist er weg vom störenfreien Popstar und ist zu einem sauberen, kleinen, klassischen 60er-Jahr-Swing-Look gewechselt. Nicht zum letzten Mal. Das Coveralbum Swing When You're Winning, was ich auch im 01 mit einem Cover, unter anderem auch von dem Lied. Wunderschöner Song, ursprünglich von Dean Martin. Oder auch mit der Schauspielerin Nicole Kidman in dem klassischen Duett, ursprünglich von Frank Sinatra. Und über heute Abend im Hallenstadion in Zürich auch auf der Swing-Schienenfahrt. Wir werden es hören. Für alle, die auch gerne diese Seite von Robbie haben, würde ich sagen, Volumen auf. Das ist Something Stupid.

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0: Herzlich willkommen bei Radio Top Tour. Den Mittwochnachmittag gehen wir mit den meisten 80er und 90er. Vielleicht sind ihr ja unterwegs ins Hallenbad mit den Kids am Mittwochnachmittag. Die Body-Saison ist vielleicht langsam ans Ende. Wir versorgen euch mit der besten Stimmung und das unter anderem mit dem 30 Minuten Nonstop Top Mix, eine halbe Stunde Musik am Stück. Mit dabei haben wir Susan Vega mit Tom's Diner, Alphaville aus den 80er, Katy Perry aus den 2000er und aus den 90er. Da schmilzen alle Herzen weg. Backstreet Boys hören wir gerade nach einem Break und um 3 Uhr stand Cyril für euch da und begleitet euch langsam, aber ganz sicher Richtung Feierabend.
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3: Der Mittwoch ist und bleibt heute stark bewölkt. Am Nachmittag müssen wir stellenweise immer noch mit ein paar Regentropfen rechnen. Gegen den Abend sollte es so, wie es aussieht, trocken sein. Mit der Kältefront steigen Temperaturen auch heute maximal nur auf 20 Grad. Aktuell melden Städte, Feraldorf und Zirnach 17 Grad.
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3: Und noch ein Update zu euch ins Auto. Aktuell stockt auf dem Zürcher Nord- und Westring zwischen Tietik und Zürich-Affoltern auf der A1. Dort ein Stau aktuell wegen Verkehrsüberlastung. Dann auf der A13 St. Margrethe Richtung Sargans. In der Höhe Wittnau hat es einen Unfall gegeben. Dementsprechend Verkehrsbehinderung in der Ausfahrt. Unterwegs eine gute und eine sehr sichere Fahrt.
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0: 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Radio Top, kurz vor dem 3. Die meiste Musik zum Schaffen hier auf DAB+. Das war fast eine ganze Halbstunde gewesen, ohne Unterbrechung. Die meisten 80er und 90er und haben für euch auch mehr davon nach den Nachrichten in der nächsten halben Stunde mit Tracy Chapman, mit einem Klassiker aus den 80er, Talking About a Revolution aus den 80er, funkigen Pop von Prince. Zuerst freue ich mich aber besonders auf die Meredith Brooks mit der coolen Nummer aus den 90er. Gerade als nächstes.
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4: Ich bin der Felix Haldimann. Bei einer Explosion in einem Tessiner Kraftwerk sind 2 Personen schwer verletzt worden. Das teilt die Kantonspolizei Tessin mit. Der Unfall ereignete sich in Piotta in der Leventina südlich des Gotthards. Ein Teil des Bauwerks soll eingestürzt sein. Dabei sollen sich die beiden Personen schwer verletzt haben. Erarbeiteter Wohlstand gilt als fairer als Reichtum durch Glück. Das zeigt eine Studie der Universität Zürich. In der Schweiz ist diese Haltung stark ausgeprägt. Für die Untersuchung führte ein Forschungsteam ein Experiment mit 65.000 Personen in 60 Ländern durch. Wird Ungleichheit mit Leistung begründet, akzeptieren Menschen sie im Durchschnitt eher. In nichtwestlichen Ländern wie China und Indien gibt es aber auch eine große Akzeptanz für Ungleichheit, die durch Glück wie einem Lottogewinn entstanden ist. Die Waldbrände im Süden der Türkei sind bisher nicht unter Kontrolle. Die Feuerwehr bekämpft die Brände im Dauereinsatz, das stellenweise bereits seit 2 Tagen lodert, teilt die türkische Forstdirektion mit. In Antalya sind die Brände nicht mehr so intensiv, während das Feuer in Adana weiter wütet. Die starken Winde breiten das Feuer zudem weiter aus. Mehrere Häuser mussten evakuiert und die Menschen in Sicherheit gebracht werden. 3 Tage nach dem Wahlsieg der AfD im Bundesland Sachsen-Anhalt hat der deutsche Kanzler Friedrich Merz die AfD im Parlament scharf attackiert. Merz warf der Partei im Parlament Verachtung der demokratischen Institutionen und eine permanente Herabsetzung der Repräsentanten des Staates vor. Sie wollen unser Land destabilisieren, sagte Merz. Er warf der AfD auch mit Blick auf den Begriff Remigration vor, ethnische Säuberung nach Herkunft und Hautfarbe betreiben zu wollen.
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0: Was gehört denn für euch so zum Herbstwetter dazu?
5: Regen.
6: Viel Regen?
5: Ja.
6: Ist nicht so gern warm?
5: Doch, aber Herbst ist für mich Regen.
0: Ja, das mit dem Regen, das haben wir heute erfüllt. Ein paar einzelne Regentropfen gibt es noch die nächsten 2 Stunden. Dann haben wir aber den Regen für diese Woche hinter uns. Aktuell messen wir im Topland Amliken bei Seck 14 Grad, Hemberg 12 und Neukirch 15. Morgen dann 8 Grad und Nebel, der Tag durch viel Wolken und ein paar Sonnenstrahlen, dazu ein Beisen. Maximal morgen dann 20 Grad.
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0: Es hat Test auf der A13 St. Margarete, Richtung Sargans auf der Höhe Widnau, dort ein Unfall in der Ausfahrt. Dann überall, wo ihr im Freierabendverkehr mehr als 10 Minuten verliert. Auf dem Zürcher Westring Richtung Limmatalkreuz plus 10 Minuten. Dann auf der A13 Sargans Richtung St. Margarete zwischen Trübach und Buchs plus 45. Auf der A2 Luzern Richtung Gotthard zwischen Amsteg und Göschenen stehen ihr 30 Minuten an. Und in die andere Richtung, unterwegs rauf in Norden zwischen Quinto und Airolo, stehen ihr 50 Minuten an. Ich wünsche gute Fahrt.
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0: Jawohl, heute mal mit mir im Cyril in Feierabend. Wir feiern das Bergfest. Nur noch 2 Tage arbeiten und dann schon Wochenende. Haben noch durch, zusammen mit der Meredith Brooks und Bitch. Schönen Nachmittag auf Radio Top.

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0: Radio Top am Viertel ab 3 und im Topland hat es deutlich abgekühlt. Temperaturen aktuell um die 15 Grad. Ja, man kann sagen, der Herbst ist da. Was gehört denn für euch da dazu?
1: Nebel, farbige Blätter, schöne Wälder. Wieder reingehen, ja, so wieder ein bisschen Rückzug.
0: Das stimmt, das passt. Den Nebel, den habe ich schon mal bestellt für morgen Morgen. Und bei diesem Wetter heute Abend, da muss man sich überhaupt kein schlechtes Gewissen machen. Wenn man die Haie entspannt schiebt, einpackt, in die Kuscheldecke, Serie schauen und einen heissen Tee trinken. Das ist das, was ich heute Abend mache. Und die passende Stimmung bringt uns gerade Sixpence None the Richer mit Kiss Me aus den 90ern. Zuerst aber Funky Pop von Prince. Kiss, der gibt noch ein bisschen Energie.

0: Vieri, hier auf Radio Top. Der Endspurt auf der Baustelle im Kerrengärtli zu Rossrütti begleite ich mit dem Meister 80 und 90er nonstop bis um 4 Uhr mit dabei die Barge Rhythm of the Night, Rockos Australia, Man at Work und sofort gute Laune von The Power of Love aus den 80er von Huey Lewis and the News, gerade.
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0: Wetter. Die letzten Regentropfen fallen in Meerstetten und Niederbüren bei 14 Grad. Flach hat der Regen durch 15 Grad. Heute Abend dann trocken, in der Nacht fallen Temperaturen bis auf 8 Grad.
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0: Grüß uns an Auto Main über halb 4. Es hat Test auf der A13 St. Margrethe Richtung Sargans auf der Höhe Wittnau in der Ausfahrt. Dann verliert er aktuell mehr als 10 Minuten vom Zürcher Nord- und Westring. Ebenfalls auf der A13 Sargans Richtung St. Margrethe zwischen Trübbach und Seewelle dort plus 15 Minuten. 20 Minuten verliert er am Gotthard zwischen Amsteg und Göschene und in die andere Richtung in Norden rauf aus dem Süden zwischen Quint und Airolo. Dort steht er eine Stunde an. Ich wünsche eine ganz gute Fahrt.
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0: kurz vor dem 4 Uhr auf Radio Top. Für alle Bürogummis kommt der Feierabend immer näher. Ich bringe euch die Motivation ins Radio die nächste halbe Stunde mit einem grossen 80er. I've had the time of my life. Das Excel, das fühlt sich fast allein mit dem King of Pop, They Don't Care About Us, grossen Song in den Startlöcher. Pointer Sisters.
1: 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Und so hat es heute Morgen dort.
2: Hei, das Wetter draussen tut. Haben Sie gerade hier gemalt auf der A3 Zürich Richtung Chur. Auf der Höhe Hagen ist die Einfahrt gesperrt wegen Gewitter. 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
2: Ja, die Tage werden kürzer und immer kälter. Aber der Herbst, der hat auch Vorteile, oder?
4: Ja, ich genieße den Tag heute.
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10: Ich bin der Felix Haldimann. Das US-amerikanische Medizinaltechnikunternehmen Zimmer Biomet in Winterthur plant, mehrere hundert Stellen abzubauen. Im Zuge einer Umstrukturierung der Produktion könnten am Standort bis zu 580 der 730 Stellen wegfallen, wie das Unternehmen mitteilte. Man sei sich der Bedeutung des Standorts Winterthur und seiner langjährigen Tradition bewusst, heißt es weiter. Der Stellenabbau sei aber noch nicht definitiv. Auch Frauen sollen künftig einen Orientierungstag zu Armee und Zivilschutz besuchen müssen. Das will der Bundesrat. Eine Mehrheit der Kantone und der Parteien wolle dies, so die Landesregierung. Die jährlichen Mehrkosten sollen die Kantone tragen, auch wenn dies eine Mehrheit der Kantone abgelehnt hat. Kein Kanton müsse mehr als 600.000 Franken dafür zahlen, sagt der Bundesrat. Für die Einführung des Orientierungstags für Frauen muss die Verfassung geändert werden. Damit entscheidet am Ende das Volk. Bei einem Verkehrsunfall zwischen einem Lieferwagen und einem TÜV ist ein 17-Jähriger schwer verletzt worden. Er wollte mit seinem TÜV an einer Kolonne vorbeifahren, als ihn ein 46-jähriger Lieferwagenfahrer beim Abbiegen erfasste, teilt die Kantonspolizei Zürich mit. Der TÜV-Fahrer stürzte und wurde mit schweren Verletzungen in ein Spital gebracht. Der Fußballspieler Winsley Botelli will für die Schweizer Nationalmannschaft spielen, das berichtet die Westschweizer Zeitung Le Nouvelliste. Botelli soll sich kürzlich mit Nazi-Assistenztrainer Davide Galla getroffen haben. Der 20-jährige Westschweizer spielt derzeit für Sion. Er besitzt auch die kongolesische Staatsbürgerschaft.
1: Wetter.
0: Auch aktuell trocken in Kemmental und Oberwinterthur bei 14 Grad. Die letzten Regentropfen gibt es in Müllrütti bei 12 Grad. Heute Abend trocken im ganzen Topland. Morgen Morgen dann 8 Grad und Nebel. Der Tag durch viel Wolken und ein paar Sonnenstrahlen. Dazu Beisen. Maximal 20 Grad morgen.
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0: Aktuell verlieren wir 40 Minuten auf der A4 Richtung Westring zwischen Affoltern am Albis und der Verzweigung Westring. Dann verlieren wir auch noch ein bisschen Zeit am Zürcher Nordring und am Gotthard. Wenn ihr unterwegs sind aus dem Süden auf in Norden zwischen Quinto und Airolo, dort stehen wir eine Stunde an. Ich wünsche euch gute Fahrt.
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0: Telefon in die Hand nehmen, meine Nummer eingeben, 0848 80 0088. Wir spielen nämlich jetzt wahr oder nicht wahr. Eine Behauptung, richtig oder falsch. Und für alle, die das Oktoberfest kaum erwarten können, den Samstag könnt ihr schon festen. Ich habe 2 Tickets für das Oktoberfest Mülheim bei mir auf dem Tisch. Dazu gibt es ein Massbier und Haxe oder Gückeli. Grosse Sause. Wenn ihr auch Bock habt, jetzt anrufen 0848 80 0088. Wir spielen nach 3 Songs. Tonight.

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0: Ganz viel gute Laune hier auf Radio Top, kurz vor um 16:30. Ich bin der Cyril und begleite euch in 4 Abend. Jetzt gerade mit unserem 30 Minuten Nonstop Top Mix. Mit dabei Starship mit der Hymne auf der Rock. Immer in der Schule haben wir gesungen. Lemon Tree, auch den habe ich parat gemacht. Dann freue ich mich besonders auf Casey and the Sunshine Band. Give it up! In den Startlöcher Culture Club. Do you really wanna hurt me? Vor allem mit Herzschmerz.
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4: Wetter. Temperaturen aktuell im Topland, Eggnach 14 Grad, Wiele bei Wiel 13 und Henkert 15. Die letzten Regentropfen für heute, die fallen aktuell hier bei uns im Topland. Heute Abend dann trocken, in der Nacht fallen Temperaturen runter bis auf 8 Grad.
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4: Grüß uns Auto um 4:30 Uhr, überall wo ihr im Feierabendverkehr mehr als 10 Minuten verliert. Auf der A1 Zürich Richtung Bern zwischen dem Limmataler Kreuz und Mägenwil plus 25 Minuten. Dann verliert ihr auf dem Zürcher Nord- und Westring 15 Minuten und 10 Minuten auf der A1 St. Gallen Richtung Zürich zwischen der Verzweigung Brütisellen und Zürich Ost. Und auf der 2 Giasso Richtung Gotthard zwischen Quinto und Airolo staut es 4 km zurück. Dann braucht ihr 40 Minuten länger. Kommt gut in Feierabend.
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0: 3 Minuten noch, dann ist es 5 hier auf Radio Top. Ich hoffe, ihr könnt Wärst dazu machen und in verdienten Feierabend. Vielleicht sind ihr ja schon unterwegs als Robbie Williams Konzert heute Abend im Hallenstadion. Wir stimmen uns zusammen ein in der nächsten halben Stunde. Dazu die Musik zum den Fisch machen. George Harrison, Got My Mind Set On You, Richard McNeil mit einem 90er und aus den 80er ein Song über den Regen. Gerade als nächstes.
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13: Ich bin der Felix Haldimann. Das US-amerikanische Medizinaltechnikunternehmen Zimmer Biomet in Winterthur plant, mehrere hundert Stellen abzubauen. Im Zuge einer Umstrukturierung der Produktion könnten am Standort bis zu 580 der 730 Stellen wegfallen, wie das Unternehmen mitteilte. Man sei sich der Bedeutung des Standorts Winterthur und seiner langjährigen Tradition bewusst, heißt es weiter. Der Stellenabbau sei aber noch nicht definitiv. Auch Frauen sollen künftig einen Orientierungstag zu Armee und Zivilschutz besuchen müssen. Das will der Bundesrat. Eine Mehrheit der Kantone und der Parteien wolle dies, so die Landesregierung. Die jährlichen Mehrkosten sollen die Kantone tragen, auch wenn dies eine Mehrheit der Kantone abgelehnt hat. Kein Kanton müsse mehr als 600'000 Franken dafür zahlen, sagt der Bundesrat. Für die Einführung des Orientierungstags für Frauen muss die Verfassung geändert werden. Damit entscheidet am Ende das Volk. Bei einem Verkehrsunfall zwischen einem Lieferwagen und einem TÜV ist ein 17-Jähriger schwer verletzt worden. Er wollte mit seinem TÜV an einer Kolonne vorbeifahren, als ihn ein 46-jähriger Lieferwagenfahrer beim Abbiegen erfasste, teilt die Kantonspolizei Zürich mit. Der TÜV-Fahrer stürzte und wurde mit schweren Verletzungen in ein Spital gebracht. Der Fußballspieler Winsley Botelli will für die Schweizer Nationalmannschaft spielen, das berichtet die Westschweizer Zeitung Le Nouvelliste. Botelli soll sich kürzlich mit Nazi-Assistenztrainer Davide Galla getroffen haben. Der 20-jährige Westschweizer spielt derzeit für Sion. Er besitzt auch die kongolesische Staatsbürgerschaft.
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0: 14 Grad messen wir zu Münsterlingen und zu Kleinandelfingen und zu Obelwein Oper Uzwil 13 Grad. Das sollten jetzt langsam die letzten Regentropfen sein, die hier runtergehen bei uns im Topland, vor allem noch so Richtung Bodenseeregion. Dort kann es noch ein bisschen tröpfeln, sonst bleibt es trocken heute Abend. Morgen Morgen dann 8 Grad und Nebel, der Tag durch viel Wolken und ein paar Sonnenstrahlen, dazu Beisen, maximal 20 Grad.
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0: Grüß euch am 2 ab 5 ins Auto. Im Viererverkehr ist ganz viel los. Ich fasse so für euch zusammen. Überall, wo ihr mehr als 10 Minuten verliert. Auf der 1 Zürich Richtung Bern zwischen dem Limmataler Kreuz und Megenwil. Plus 30 Minuten. Dann staut es auf dem Zürcher Nord- und Westring. Verliert ihr 20 Minuten. Auf der 1 St. Gallen Richtung Zürich zwischen der Verzweigung Brüttisellen und Zürich Ost. Plus 12 Minuten. Auf der Umfahrung Batzenheide Richtung Wil. Plus 12. Und auf der 2 Chiasso Richtung Gotthard zwischen Quinto und Airolo. 5 Kilometer Stau, dort verliert bis zu 50 Minuten. Kommen wir gut ans Ziel.
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0: Den Regen, den haben wir hinter uns für den Moment. Eben vielleicht noch ein bisschen Regen dort umeinander am Bodensee. Der Song aus den 80ern geht aber immer vor, während und nach dem Regen. Weather Girls, It's Raining Man. Den Song habe ich gemeint, sorry. Hey, hey, hey, mit so viel Stau, da habe ich gerade den Überblick verloren. Und heute Abend passt ja auch noch It's Raining Man, vielleicht besser It's Raining Robbie Williams. Auf sein Konzert stimmen wir uns am Viertel ab.
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0: Schlange vor dem Hallenstadion ist schon lang. In 3 Stunden geht's los. Der Robbie Williams, 2 ganze Übungen zu Zürich. Muss schon sagen, ein bisschen eifersüchtig für die, die Tickets haben können ergattern. Gönn's euch natürlich. Wir heissen den Robbie Williams willkommen und stimmen uns gemeinsam ein. Mit einer Live-Version von 2003 vor insgesamt fast 400'000 Leuten hat er damals gespielt. Gerade ausserhalb von London. Gänsehaut garantiert. Da ist er, der Robbie Williams, 2003. She's the one.
1: That's entertainment right there. That's beautiful. Thanks, baby. I've got one of these. I'll give it you back.

Meine Harschensberg, der Robbie Williams live 2003 wird heute Abend garantiert genauso grossartig tönen. Viel Spass am Robbie Williams Konzert im Hallenstadion. Zieht etwas Warmes an, es wird kalt beim Anstehen. Ihr hört Radio Top am 19.05 Uhr. Euer Begleiterin vier Abend auf

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0: hoffe, ihr könnt schon den Fisch machen und hockt im Auto heim. Vielleicht steht ihr gerade auf der Umfahrung Patzen heim da. Verkürzt noch die Zeit im Stau mit den meisten 80er und 90er ohne Unterbrechung bis am 6. Nonstop. Das beste Rezept gegen den Stau, zum Beispiel Bananarama mit Venus, Madonna, Material Girl und gerade nach dem Blick auf die Strasse, der Friends-Theme-Song.
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0: Sind Sie bei uns im Studio? Guten Abend.
2: Hast du guten gut? Abend, ja, mir geht's gut. Ein bisschen stressig heute.
0: Um 6 Uhr geht's los. Was erwartet mich?
2: Wie hast du es eigentlich so mit dem Handy hinter dem Stuhl?
0: Klares No-Go.
2: Wirklich. Zählt im Fall auch beim Velofahren.
0: Da hast du mich. Weißt du mal so das Navi auf dem Velo?
2: Ja, genau, das mache ich auch. Ja, aber
0: beim Autofahren du?
2: Nein, hör auf. Also beim Velofahren mache ich es wirklich, weil ich ab und zu nicht weiss, wo ich bin. Und dann schaue ich halt schon schnell aufs Navi. Ich gehe gerne mit dem Gravel. Aber wir müssen ein bisschen aufpassen, wenn der Bund will, ein bisschen härter durchgreifen.
0: Auch beim Velofahren?
2: Ja, ja, eben mit beim Velofahren. Weil es gibt so viele Velounfälle. Und eventuell das mit höheren Bussen. Also musst du ein bisschen aufpassen auf dein Portemonnaie. Genau, und in Thurgau sorgt das Thema für rege Diskussionen. Was genau dahinter steckt, das erfahren wir heute Abend in den Top News.
0: Du hast sicher noch mehr für mich parat, oder?
2: Ja, klar. Das Thema Reisen bzw. Ferien machen ist natürlich heute Abend auch Thema. Nicht, dass man weggehen. Oder ich, schon wär's, ich würde gerne. Nein, aber dann noch Ostkonflikt, also allgemein die geopolitische Lage, verändert das Reiseverhalten von Schweizerinnen und Schweizer.
0: Was heisst das? Also, ja. Wir gehen weniger in die Ferien?
2: Nicht, ja, vielleicht, aber auch eher die Reiseziele werden anders. Aber was genau dahinter steckt, auch da musst du heute Abend einschalten. Das verraten wir natürlich in den Top News.
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2: Aktuell messen wir zu Wälde 13 Grad, Lütisburg 12 Grad und Rohrbass 14. Den Regen den haben wir für heute hinter uns. Es bleibt trocken, die Temperaturen fallen in der Nacht dann bis auf 8 Grad runter.
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2: Gross unser Auto um 5:30. Es ist viel los auf der Strasse hier im Feierabendverkehr. Überall, wo ihr mehr als 10 Minuten verliert, auf der 1 Zürich Richtung Bern zwischen Dietig und Megenwil. Dort braucht ihr 25 Minuten länger, ebenfalls auf dem Zürcher Nordring. Auf dem Westring Richtung Basel, ab Burdorf Nord, braucht ihr plus 35 Minuten. Dann verliert ihr 12 Minuten auf der 1 St. Gallen Richtung Zürich, zwischen der Verzweigung Brütisel und Zürich Ost. Dann steht ihr auf der Umfahrung Batzenheide Richtung Wil an, 15 Minuten. Um 15 Minuten länger braucht auf der A2 Chiasso Richtung Gotthard zwischen Quinto und Airolo. Gute Fahrt, kommen gut in Feierabend.
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0: Gute Laune hier auf Radio Top. Viel Abwechslung. Euer Vierabend auf Radio Top. Kurz vor dem 6. Das sind fast ganze 30 Minuten lang die meisten 80er und 90er gewesen. Ohne Unterbrechung. Mehr davon aus den 80er und 90er habe ich auch nach dem 6. mit U2, Laura Branigan und gerade als nächstes Chair, damit eure Zeit im Auto, im Stau ein bisschen verkürzt wird.
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13: Ich bin der Felix Haldimann. Eine Explosion in einem Kraftwerk in Piotta hat 2 Todesopfer gefordert. Das teilt die Tessiner Kantonspolizei mit. Die Explosion ereignete sich im ehemaligen Kraftwerk Ritom in der Leventina. Ein Teil des Gebäudes soll eingestürzt sein. Dabei kamen die beiden Personen ums Leben. Der Unfall ereignete sich kurz vor 10 Uhr heute Morgen. Wie es genau zum Unfall kam, ist unklar. Menschen aus der Schweiz sind Europameister im Reisen. Fast 2/3 haben in diesem Jahr eine Auslandsreise geplant. Das sind fast doppelt so viele wie in anderen Ländern, wie eine Studie des Versicherers Allianz zeigt. Zudem reisen Schweizerinnen und Schweizer so viel wie noch nie. Im restlichen Europa sind nur 1/3 ins Ausland verreist. Israels Ministerpräsident Benjamin Netanyahu kündigt eine Klage gegen die Zeitung Haaretz wegen eines Berichts an. Dem Bericht zufolge soll der emiratische Präsident Netanyahu im Herbst 2023 persönlich vor dem Überfall der Hamas gewarnt haben. Der Artikel löste Kritik der israelischen Opposition an Netanyahu aus. Laut Israels Regierung ist die Berichterstattung falsch. Ende Oktober wird in Israel ein neues Parlament gewählt. Der FC Basel entlässt Trainer Stefan Lichtsteiner. Der 42-Jährige wird wenige Tage nach der 1:3 Heimniederlage gegen Lugano freigestellt. Lichtsteiner war seit Januar Trainer des FCB. Zuvor trainierte er den Erstligisten Wetzwil Bonstetten aus Zürich.
0: Wetter. Der Mittwochabend bleibt trocken, aber kühl. Aktuell messen wir Samsach und Tägerle 14 Grad und Flawil 12. Morgen dann 8 Grad und Nebel, der Tag durch viel Wolken und ein paar Sonnenstrahlen, dazu Beisen, maximal 20 Grad.
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0: Grüße unser Auto um 2 ab 6. Es hat jetzt auf der A1 Verzweigung Limmatal Richtung Hartturm zwischen Limmataler Kreuz und Altstetten. Bitte dort ein Rettungsgas bilden. Dann eine Übersicht, wo ihr überall im Feierabendverkehr mehr als 10 Minuten verliert. Auf der A1 Zürich Richtung Bern zwischen dem Limmataler Kreuz und Lenzburg plus 20 Minuten. Dann verliert ihr 20 Minuten auf dem Zürcher Nordring und auf dem Westring Richtung Basel ab Urdorf.
14: Burgdorf Nord 15 Minuten. Um 50 Minuten verliert er auf der A2 Giasso Richtung Gotthard zwischen Quinto und Airolo. Dort 5 Kilometer Stau. Kommen wir gut ans Ziel.
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14: Und der Cher mit ihrem 90er Belief. Schicken euch viel Geduld ins Auto. Ich hoffe, ich kann euch den Stau ein bisschen angenehmer machen mit der meisten Abwechslung. Unser Topmix aus 4 Jahrzehnten. Noch vor dem Viertelab mit dem 2000er von der Anastasia. Später noch Dire Straits aus den 70er. Und gerade als nächstes U2 mit With or Without You aus den 80er. Kommen wir gut in Mittwochabend, 9. September. Denkt dran, nur noch 2 Tage und dann ist schon Wochenende.

0: Mittwochabend, 9. September auf Radio Top 13 ab 6 Uhr. Ja, man darf sagen, heute bei diesem Wetter. Wir sind ja so ein bisschen im Herbst angekommen. Auch die nächsten paar Tage ein bisschen mildere Temperaturen, aber zum Glück nicht ganz so kühl wie heute. Was gehört denn für euch so zum Herbst dazu?
1: Nebel, farbige Blätter, schöne Wälder, wieder reingehen, ja, so wieder ein bisschen Rückzug.
0: Herbst ist aber auch die Zeit der neuen Handys. Heute Abend ist das iPhone dran, ab 7 Uhr wissen wir dann mehr. Und alle Apple-Jünger warten natürlich nur auf eins. Das allererste faltbare iPhone. Ich habe ja immer noch mein iPhone 12 von 2020. Und es funktioniert im Fall immer noch super. 6 Jahre habe ich jetzt kein neues gekauft. Ich weiss, sehr untypisch für Gen Z. Sonst kaufen wir ja alle 2 Jahre ein neues Handy. Mal schauen, ob es sich dann heute Abend lohnt, zu upgraden. Aber dann für mich gern weiterhin altmodisch. Wenn du es falten willst, bricht es in der Mitte.
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0: kurz vor halb sieben hier auf Radio Top. Die meisten 80er und 90er für euren Feierabend wartet auf euch Kopf an Kopf, ohne Unterbrechung, bis um 7 Uhr. Egal, ob ihr im Stau steht, auf dem Nordring oder am Posten sind. Ich habe die richtige Musik parat. Man in Black Soundtrack von Will Smith in der nächsten halben Stunde. Rockballade von der Tina Turner habe ich parat gemacht. Zuerst schicke ich euch aber ganz viel Sonnenschein in die Küche. Kaoma mit Lambada. Lambada, gerade nach dem Blick auf die Strasse.
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0: Wetter. Aktuell messen wir in Busnang 14 Grad, in Unschwil 13 und in Zürich vor dem Hallenstadion 15 Grad. Für all die, die also gerade noch unterwegs sind, als Konzert von Robbie Williams heute Abend. Warm anlegen. Es wird nämlich kühl die Nacht, morgen Morgen dann bis auf 8 Grad runter.
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0: Grüßt unser Auto am 6:30. Es hat jetzt auf der A1 Verzweigung Limmatal Richtung Hartturm zwischen dem Limmataler Kreuz und Altstetten. Bitte bildet dort ein Rettungsgass. Dann eine Übersicht, wo ihr im Feierabendverkehr mehr als 10 Minuten verliert. Auf dem Zürcher Nordring plus 15. Auf dem Westring Richtung Basel-Laburdorf Nord plus 10 Minuten. Dann auf der A2 Chiasso Richtung Gotthard zwischen Quinto und Airolo stehen ihr aktuell 4 Kilometer an. Da braucht ihr 40 Minuten länger. Ich wünsche eine ganz gute Fahrt damit Radio Top.
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0: Grossartige Song von einer grossartigen Frau hier am 4 vor 7 auf Radio Top. Ich bin der Cyril und ich habe noch mehr Abwechslung für euren Abend parat. Britney Spears, Baby One More Time. Die Stimmbänder aufwärmen fürs Robbie Williams Konzert im Hallenstadion. Dann habe ich die Kultband aus den 80er parat, Genesis. Und die Depeche Mode mit Enjoy the Silence. Für all die, die es heute ein bisschen gemütlicher nehmen heute Abend. Vielleicht noch ein heisses Body lassen. Radio Top ist für euch da.
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9: Ich bin der Felix Haldimann. Eine Explosion in einem Kraftwerk in Piotta hat zwei Todesopfer gefordert. Das teilt die Tessiner Kantonspolizei mit. Die Explosion ereignete sich im ehemaligen Kraftwerk Ritom in der Leventina. Ein Teil des Gebäudes soll eingestürzt sein. Dabei kamen die beiden Personen ums Leben. Der Unfall ereignete sich kurz vor 10 Uhr heute Morgen. Wie es genau zum Unfall kam, ist unklar. Menschen aus der Schweiz sind Europameister im Reisen. Fast zwei Drittel haben in diesem Jahr eine Auslandsreise geplant. Das sind fast doppelt so viele wie in anderen Ländern, wie eine Studie des Versicherers Allianz zeigt. Zudem reisen Schweizerinnen und Schweizer so viel wie noch nie. Im restlichen Europa sind nur ein Drittel ins Ausland verreist. Israels Ministerpräsident Benjamin Netanyahu kündigt eine Klage gegen die Zeitung Haaretz wegen eines Berichts an. Dem Bericht zufolge soll der emiratische Präsident Netanyahu im Herbst 2023 persönlich vor dem Überfall der Hamas gewarnt haben. Der Artikel löste Kritik der israelischen Opposition an Netanyahu aus. Laut Israels Regierung ist die Berichterstattung falsch. Ende Oktober wird in Israel ein neues Parlament gewählt. Der FC Basel entlässt Trainer Stefan Lichtsteiner. Der 42-Jährige wird wenige Tage nach der 1:3 Heimniederlage gegen Lugano freigestellt. Lichtsteiner war seit Januar Trainer des FCB. Zuvor trainierte er den Erstligisten Wetzwil Bonstetten aus Zürich.
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0: Aktuell messen wir im Topland Güttingen und Nürensdorf 14 Grad und Mogelsberg 12. Wir haben eine trockene, aber kühle Nacht vor uns. Temperaturen dann morgen Morgen 8 Grad mit Nebel. Der Tag dauert viel Wolken und ein paar Sonnenstrahlen, morgen maximal 20 Grad.
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0: Grüß unser Auto um 2 ab 7 auf der 1 für Zwiege Glimmatal Richtung Hardturm. Zwischen Glimmataler Kreuz und Zürich Hardturm, die ist gesperrt wegen einem Unfall. Bitte bildet ein Rettungsgass. Dann 10 Minuten plus auf der 1 Bern Richtung St. Gallen zwischen Spreitenbach und Zürich Affoltern und auf dem Zürcher Westring Richtung Basel ab Burdorf Nord. Kommen wir gut heim.
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0: Irgendwie bin ich schon ein bisschen in Après-Ski-Stimmung. Weiss nicht ganz, woran das liegt. Vielleicht ist es aber auch ein bisschen meinem heutigen Gast zu verschulden. Ich weiss, wir sind mitten im Herbst, aber ist es schon zu früh, um über das Skifahren nachzudenken?
1: Nein, es ist nie zu früh, um über das Skifahren nachzudenken oder auch schon zu planen. Wir haben ein bisschen schwierigen Sommer hinter uns. Die Gletscher haben wahnsinnig viel Eis verloren. Es hat keinen Schnee drauf gehabt. Der erste Schnee ist aber gefallen. Und in Zermatt ist bei mir immer ab dem Oktober ist das ein Thema. Meistens Mitte Oktober. Darum, ich sage, in wenigen Tagen bin ich das erste Mal auf dem Schnee.
0: Und mit dem sind wir schon mitten drin. Salar Baramburi, Moderator, Skifanatiker. Ich freue mich mega, dass du da bist.
1: Danke für die Einladung. Ich freue mich immer zum Zweikommen. Danke, Stefano.
0: Und ich freue mich auch, dass du dich

0: Hund mitgenommen hast. Ich weiß nicht, ob man ihn gesehen hat. Vielleicht kann die Kamera zweimal da auf das Liesel, der Showhund, oder?
1: Das Liesel, so sagst du, genau, das Liesel. Genau. Das ist Instagram Account. Ich bediene den zwar nicht. Wir langen schon rein. Aber das Liesel ist eigentlich immer dabei. Sie ist gewöhnt, hat in so Studios rumzuhängen. Und es ist einfach gerne bei mir.
0: Und man merkt auch gar nicht, dass sie da ist.
1: Nein.
0: Also es ist wirklich.
1: Sie weiss, wenn die roten Lampen angehen, muss
0: sie. Dann muss sie ruhig sein. Ruhig sein. Eben, jetzt ist ja eigentlich die beste Zeit, um sich vorzubereiten fürs Skifahren.
1: Das ist ja so, das ist aber auch so, dass ich ein paar Kilo zu viel auf der Rippe habe im Moment. Die müssen jetzt noch weg, weil das merke ich beim Skifahren. Und konditionell bin ich jetzt eben den Sommer so ein bisschen, soll ich sagen, sehr träge gewesen. Ich bin natürlich viel unterwegs mit dem Hund, aber ich habe ein bisschen an der Hüftproblem seit einem Jahr und dann ist Rennen nicht mehr so gegangen. Und dann merkst du einfach, dass du einfach träger wirst. Und das wird jetzt schon auf den Winter so fit sein, um wieder können recht umheizen auf den Ski.
0: Ja, ich will sagen, Skifanatiker, habe ich ja schon gesagt, du bist Skilehrer, wirklich diplomierter Skilehrer. Wie bereitest du dich sonst so ein bisschen vor auf die Wintersaison? Eben, du Rennen, hast jetzt gesagt, ging nicht so gut. Alternativprogramm?
1: Ja, ich meine, sonst, ich bin jetzt nicht einer, der gerne ins Fitnesscenter geht. Ich bin schon mehr draußen im Wald, weil ich kann das kombinieren mit dem Liseli zusammen, mit dem Hund. Aber ich sage jetzt, wenn man einfach viel Rumpfübungen macht, das ist beim Skifahren wichtig, die Beine sind natürlich wichtig und einfach die Kondition. Und ich sage am Schluss, das beste Training ist halt beim Skifahren selber. Ja,
0: also einfach wirklich, fahren.
1: Ja, und ich löse dann immer das GA, das kann ich als eidgenössisch Diplomierter lösen, wie die Bergführer auch. Das ist so ein GA von allen Bergbahnen. Und dort kann ich ab Oktober bis im Mai jede Bergbahn in der Schweiz brauchen. Und das wirklich nutze ich halt auch sehr, indem ich an den freien Tagen dann halt wirklich nach Zermatt reise oder nach Sasfee im Herbst. Und dann ab November im wunderschönen Engadin, dann ist der Corvatsch schon so offen. Ja, und dann kann man dann schon loslegen. Und ich finde, es ist die schönste Zeit vom Jahr, weil es hat noch weniger Leute. Meistens mit dem Kunstschnee heutzutage so, oder mit dem technischen Schnee, wie man so schön sagt. Ja, ist eine gute Zeit zum Skifahren, bevor da der Winterstress losgeht.
0: Aber Kunstschnee, ja, technischer Schnee, ja. Genau. Bin ich nicht so Fan davon.
1: Du, ich glaube, weißt du, wie lange Skirennen gefahren, eben, als Skilehrer fahrst du dann 140 Tage im Winter, gewöhnst dich dran. Ich bin heute mittlerweile eigentlich Fan, weil er einfach, man sagt, er ist 10-mal härter als natürlicher Schnee. Und, die Piste siehst du schon, das ist mega schön gemacht, gerade im Engadin oder auch in Zermatt. Und am Morgen mit so einem lässigen Rennski wirklich schön karfen, finde ich halt auf diesen Pisten schon noch gut. Und der weiche Schnee, mit dem habe ich dann eher Mühe. Das mache ich dann lieber neben der Piste.
0: Ich wollte sagen, oder? Aber so ein bisschen Pulverschnee, frischer Schnee, ja. Das ist doch. Da ja. Geht einem das Herz auf, nicht?
1: Ja, und das ist jetzt, glaube ich, der erste Winter seit langem, wo ich wieder Zeit habe. Mich auch können darauf vorbereiten, dass wenn ich sehe, dass Schnee kommt, dass ich in den Bergen fahren kann. Oftmals ist es jetzt mit doch 120 G&G-Sendung im Jahr einfach nicht gegangen, weil ich gewusst, am nächsten Tag schaffst du, jetzt kommt der Schnee. Und mit der ganzen Klimaerwärmung hat man schon gemerkt, der Schnee fällt, ist vielleicht ein Morgen gut oder ein Tag oder der zweite noch und nachher geht er zusammen oder es luftet rein und es gibt einen Deckel. Und ich sage, Freeriden ist echt das, was ich am liebsten mache. Natürlich immer schön mit dem Lawinenrucksack und mit möglichst viel Vorsichtsmassnahmen, aber es ist halt wirklich so meine Leidenschaft und meine Passion, dann mit Skitouren, also noch mit Laufen oder einfach Varianten fahren. Ja.
0: Aber du, als Skilehrer, gerade als Diplomierter, muss man ja als gutes Beispiel vorausgehen.
1: Ja.
0: Mir fällt auf, ich liebe es, Ski zu fahren, aber seit fängt so viele Skilehrer auf diesen Pisten und ich persönlich finde, die Qualität hat abgenommen. Viele sind nur noch so Hilfsskilehrer. So, wie empfindest du das?
1: Du, es ist ja so, dass halt, sag jetzt mal, für Level irgendwie Blue League, Red League, es gibt ja die drei Ligen, eigentlich bis zur Black League, dass das heißt, ein Hilfslehrer, der jetzt mit Kurs oder vielleicht auch mit einer Stufe 1 Ausbildung, mit der ersten Ausbildung, die kann unterrichten und für die höheren Formen dann eigentlich den voll ausgebildeten Lehrer brauchst. Aber es ist ja so, dass eigentlich jede Skischule nur 20% von den Vollausbildeten braucht und die anderen dürfen Hilfslehrer sein. Ja. Du, es ist halt, gell, es ist ein mega schwieriger Job. Am Schluss haben wir jetzt noch zwei, drei Mal im Winter so eine Hochsaison von 3 Wochen und der Rest ist natürlich weniger los. Es fährt so aufs Weihnachtsgeschäft an Ostern ist Gorwille dann schon wieder zu. Es ist mega kurz. Ich glaube, es ist mittlerweile einfach auch ein Problem, um die Leute zu finden. Weil es einfach nur jeder Skilehrer den gleichen Stress hat im Frühling und sagt, was mache ich jetzt über den Sommer.
0: Naja, und ich verstehe auch, dass man das mal ausprobieren will, eine Saison lang.
1: Ja,
0: mal
1: aber ich bin natürlich schon Fan von der Qualität und finde, hey, teilweise sehe ich Leute mit so einer Jacke rumfahren, die ich auch sehe, die müssten selber mal
0: Ja, eben genau das habe ich das von ihr sagen. Oder? Ich wollte es jetzt nicht so aussprechen, aber das ist das Bild, das ich einfach sehr oft sehe. Woher kommt die Leidenschaft für Skifahren, die zwei Bretter auf dem Schnee?
1: Ich habe mit 2,5 schon dürfen auf die Ski. Also, wir haben sehr früh angefangen und es ist einfach so, wie soll ich sagen, ich bin ein Haufen Jahre auf dem Snowboard gewesen, mein Zweitgerät auch, habe auch eine Ausbildung noch als Snowboardlehrer, als Zweitgerät. Es ist, glaube ich, der Schnee, die Berge, die Freiheit, die Geschwindigkeit, dass du immer kannst einen anderen Weg fahren. Es ist vor allem die Freiheit, glaube ich, die mich so fasziniert. Und das Perfektionieren von diesen Schwüngen. Man sagt ja eigentlich, am Schluss ist ein Schwung links und ein Schwung rechts. Aber mittlerweile hast du natürlich sehr präzise Ski. Du hast Top-Material. Man kann so schön mit diesen Ski fahren. Und für mich ist es ein bisschen, wahrscheinlich wie etwas wie Surfen. Du wirst nie fertig. Du wirst nie am Ziel ankommen und sagen, so, jetzt kann ich es. Du kannst es nie perfekt und man kann immer noch ein bisschen besser und noch steilere Winkel fahren und auf schwierigerem Gelände noch schöner können fahren. Und ich bin einfach, ich weiss nicht, das ist etwas in mir, das mich antreibt, wo mir einfach unheimlich Freude macht. Ob ich jetzt allein gehe, höre dann immer Sound, oder ob ich dann mit Freunden gehe, es ist halt auch cool, miteinander Ski zu fahren. Ja.
0: Und Après-Ski?
1: Ist auch lustig. In Zermatt passiert das immer, weil dort wird einfach mehr getrunken auf der Piste. Das ist sonst ein Wort, das muss ich jetzt sagen. Ich bin feinmotorisch einfach nicht mehr ganz 100%, auch nach dem ersten Schluck schon ins Gefühl. Und mag dann nicht mehr so. Und darum versuche ich wirklich bis am Mittag, Nachmittag nicht zu trinken, auch wenn ich mit so Leuten unterwegs bin, weil ich will einfach Ski fahren. Und wenn es am 3, 4, wenn wir dann eins trinken auf der Piste oder zwei, finde ich es nicht so schlimm und dann fahrt man noch gemütlich runter. Aber Ski fahren muss ich nüchtern und wirklich ohne Einfluss auch von nur einem Schluck Alkohol. Also ich bin nicht der grösste Fan, auf der Piste zu trinken, lieber nachher.
0: Ja, da bin ich bei dir. Absolut, ja.
1: Es ist doch ein Sport und du kannst ihn einfach mit uns eben feinmotorisch und von den Konditionen her nicht so gut ausführen.
0: Und es ist ja saugefährlich. Also ja, oder? Da muss man nur auf YouTube mal ein paar Videos eingeben, wo man Sachen gefilmt hat. Ja. Also das finde ich schon.
1: Und ich glaube, das ist auch noch etwas, wo du als Skilehrer siehst, die Leute, vor allem Männer, überschätzen sich, die Frauen unterschätzen sich. Aber es wird mit einem Carving-Ski mit 60 bis 80 km gefahren auf der Piste. Es gibt üble Unfälle, oder? Und das ist schon, also ich fahre mit Rückenpanzer und mit Helm natürlich. Und mit offenen Augen, das bist du halt gewöhnt als Skilehrer, dass du bevor du Schwung machst, wirklich schnell schaust. Aber da staune ich eigentlich, dass nicht mehr passiert.
0: Du hast vorher etwas angesprochen, dass Skifahren, das können mal links, mal rechts gehen, das stetige Weiterentwickeln. Ist das auch ein Grund, warum du jetzt gesagt hast, nach, was sind es, 8 Jahren, G&G-Moderator, ich muss mich weiterentwickeln jetzt?
1: Ja, ich glaube, es ist die innere Uhr auf der einen Seite, eben, dass ich jetzt doch einfach, ich würd wirklich nicht von einer Midlife-Crisis reden, ich glaube, die habe ich schon vorher gehabt, aber einfach von dem Punkt, wo du merkst, hey, jetzt habe ich das so lange gemacht, das wiederholt sich ein Stück weit, ich habe mega viel lernen, bin mega dankbar für die Zeit, das ist, glaube ich, die Zeit, wo ich moderativ am meisten mitnehmen konnte, gerade auch, weil dann der Talk irgendwann noch reingekommen ist, jetzt Gesichter und Geschichten heisst, ja, und jetzt ist einfach, glaube ich, der Punkt gekommen, wo ich das Gefühl hatte, es ist gemacht und ich bin ein Mensch, der gerne immer wieder aus der Komfortzone kommt. Und es war jetzt mega angenehm, dort zu sein, die 100, 120 Sendungen zu machen, hier noch das SRF bei den Leuten live zu machen, hier noch ein bisschen Doc-Film. Aber ich habe so wie gemerkt, hey, jetzt bin ich eigentlich in der Mitte von meinem Berufsleben. Ich habe mit 20 mit Fernsehen angefangen, jetzt bin ich 2,43, das geht jetzt bis 4,65, das ist wirklich genau die Hälfte. Und ich werde jetzt einfach nochmal die nächste Hälfte in Angriff nehmen. Und für das hat es die Luft gebraucht, wo man doch die Sendung einfach viel Ressourcen genommen hat, 2 bis 3 Sendungen in der Woche, 2 bis 3 volle Arbeitstage dort sein. Ja, und auch im Fall zu sagen, hey, es ist jetzt gemacht für mich und es soll jetzt Platz geben für Jüngere, für neue Leute, die motiviert sind, zum Weitermachen.
0: Jüngere Leute, das klingt so, als wirst du schon alt. Ich meine, du hast vorhin gesagt, 44, aber du siehst ja auch noch gar nicht so alt aus.
1: Nein, ich weiss, aber du merkst auf einmal, wie die Zeit schnell läuft. Ja, und ich möchte einfach mich weiterentwickeln. Und Platz hat dafür und vielleicht nochmal ganz andere Sachen können machen. Gell, es ist auch so, dass ich mir wirklich vorstellen kann, dass ich jetzt noch die 4 Sendungen bei SF bei den Leuten live mache und jetzt etwas ganz anderes mache, was nichts mehr mit Fernsehen zu tun hat. Und auf der anderen Seite, also das ist einfach eine Option, auf der anderen Seite muss ich sagen, denke ich immer wieder, Schuster bleibt bei deinen Leisten. Ich mache es mega gern. Es ist etwas, was ich gelernt habe und wo ich eine Passion dafür habe. Aber irgendwie habe ich schon gemerkt, so über 8 Jahre, 120, 30 Sendungen abdrucken, immer live, immer auf Zack. Den Druck zu haben, tut mir jetzt einmal gut ein bisschen weniger. Ja.
0: Eben, und du hast das Fernsehen nicht verloren. Eben, das SRF bei den Leuten live machst du auch immer noch hinter den Kulissen. Du bist dran mit einem neuen Doc-Film.
1: Genau.
0: Erzähl mal ein bisschen was.
1: Ja, ich kann noch nicht ganz so viel erzählen, weil das noch nicht alles so unter Dach und Fach ist. Das bringt zu Unglück. Aber es ist ein Doc-Film über eine Persönlichkeit, die einen sehr speziellen Lebensweg bestreitet und viel erreicht hat. Und es geht auch um ein Porträt, das aus meiner Sicht noch sehr motivierend und inspirierend soll wirken für die, die es schauen. Und wo eigentlich zeigt, nichts ist unmöglich. Also ich glaube, bei all meinen Doc-Filmen, die ich bis jetzt gemacht habe, geht es wirklich um die Menschen. Beim Inshallah, beim ersten, ist es darum gegangen, wirklich um Menschen, die zwischen zwei Kulturen aufwachsen. Beim zweiten habe ich die Hosen runtergelassen, indem ich gezeigt habe, dass ich Höhenangst habe, weil ich finde, wir Männer gerade haben ja immer Probleme, über Ängste zu reden und die gehören einfach zum Leben und ich finde, da muss man die nicht so tabuisieren, sondern man muss zu denen können stehen und ich glaube eben auch dort, du musst an denen arbeiten. So, wenn ich jetzt an meinem weiteren Lebensweg und Berufsweg möchte arbeiten, muss man sich immer wieder so ein bisschen in den Schub geben, ins Leere, und dann entsteht wieder Neues. Ja. Und das braucht aber auch Mut. Und gerade in der heutigen Zeit, bei Corona, haben wir wieder gesehen, alles wird unsicher. Man hat nur Teilzeitjobs, auf einmal ist da nichts mehr los, auf einmal gibt es keine Events mehr. Also es ist jetzt schon auch, wahrscheinlich hat Corona auch einen Einfluss gehabt, um zu sagen, hey, ja, mach.
0: Weitergehen,
1: ja. Ja,
0: und sich seine Ängste stellen. Und das hast du gemacht mit deiner Höhenangst.
1: Ja.
0: Hast du sie überwunden?
1: Ja, ist mal noch interessant. Jetzt der Sommer wollte ich eigentlich 2-3 Berge machen. Es ist nicht dazu gekommen. Da muss ich mich jetzt an der Nase nehmen. Aber ich glaube, die Umstellung bei G&G und in die Selbstständigkeit weitgehend, das hat mich sehr viel Energie gekostet. Und eben, wenn man dann so in so eine Selbstständigkeit umstellt, hat man das Gefühl, man muss dann jeden Auftrag annehmen. Und jetzt habe ich fast ein bisschen mich übernommen, auf Deutsch gesagt. Und habe dann weniger Zeit für die Freizeit. Aber das ist ja so. Ich glaube, die Höhenangst geht nicht weg. Aber ich habe gelernt, mit einer umzugehen. Und das ist so eigentlich, dass man kann der Angst in die Augen schauen kann, so quasi so bildlich, und mit der lernt umgehen und dranbleibt. Das heisst, ich muss jetzt und möchte auf nächste Berge. Und das ist so wirklich so eine Lust, die sich in mir, ja, das ist total geweckt worden.
0: Aber ist spannend, finde ich, du als wirklich begnadeter und passionierter Skifahrer, Sessellift, hohe Berge, also das hast du ja eh schon. Und dann die schwarze Pisten, die ja zum Teil sehr steil anfangen. Das ist kein Problem.
1: Das ist null Problem. Aber das Essen, ich fühle mich manchmal nicht wohl. Das habe ich schon gehabt in der Gondelbahn. Da redest du natürlich nicht drüber, aber du schaust dann immer so ab. Und das war mir einfach nicht wohl gewesen. Und da habe ich jetzt einfach gelernt, gell? Und das ist ein bisschen das Vertrauen ins Material auch zu haben. Dann schaust du die Halterung oben an und denkst, ja gut.
0: Ich bin in Japan in Nagano mal 2013 gewesen. Und dann bin ich dort, weil es mich auch Wunder genommen hat, dann sind wir dort im Skigebiet gewesen. Und wenn sie in den Olympischen Spielen waren, 2008 in Nagano, ich glaube, dort umeinander. Und schon 2013 war das Zeug so ein erbärmlicher Zustand gewesen, wo ja. Ich denke, so, ja. Da warst du auch wieder. Und das in Japan, weißt, wo du denkst, so Kopf in die Stutz, ja. Und dann denkst du, so, in der Schweiz müssen wir echt keine Angst haben. Also, das ist schon.
1: Nein, eben. Und ich sage, da muss man ein bisschen Vertrauen haben. Und wenn es dann halt so ist, dann ist es halt so. Aber gell, am Schluss bei den Bergen ist einfach, ich weiß nicht, ob du den Film gesehen hast. Ich meine, da ist so viel. Und links und rechts geht es 600 Meter runter. Und gell, das ist vielleicht einfach auch menschlich ein Stück weit. Weil sonst hättest du ja keine Angst, du würdest einfach irgendwie rausgumpen. Das zieht die Neuen alle Richtige, du kannst nicht mehr klar, also bei mir ist das wirklich, kommt die Angst natürlich so, dass sie so blockiert. Und ich behaupte, und das habe ich gelernt, eigentlich bei dieser Höhenangst überwinden, vielfach hast du Angst vor Sachen, die du nicht kennst. Und je mehr du darüber weißt und Kenntnis hast, desto einfacher wird es. Aber gell, es fragt sich schon, muss man jetzt, oder? Ich habe Touren gemacht, was einfach wirklich, gell, da hockst du mit deinen zwei, wie sagt man, da von der Steigeisen, die vordersten zwei Zacken, und unten dran sind 600 Meter, und da ist noch ein Seil, aber gell, das ist dann nur der Bergführer, der das noch hebt, und um ein Seil, um einen Stein herum, fragt sich jetzt, muss man das machen?
0: Ich habe das auch mal gemacht, und ich habe mich auch nicht wohl gefühlt. Und jetzt, aber bei mir ist die Höhenangst nicht so ausgeprägt, aber ja. Ich habe wirklich gefunden, nein, muss nicht sein.
1: Mir reizt es halt, ein bisschen die Limiten zu
0: haben. Ich habe viel mehr Freude am Adrenalinkick beim Tempo zum Beispiel, was mich zum nächsten Thema bringt.
1: Ist,
0: nein, es eben nicht. Aber
1: darf ich in der Schweiz gar nicht sagen, gell?
0: Raser gibt es doch gar nicht. Wer rast denn? Nein. Wobei, ich habe dein Auto vor dem Haus gesehen, und das zeigt mir, dass du auch gerne Tempo hast. Und ich weiss vor allem, dass du gerne Autos hast.
1: Tacho habe ich moderiert.
0: Ja, genau, du hast schon mal.
1: Auto ist eine grosse Passion. Ich weiss, man dürfte es in der Schweiz eben fast nicht mehr laut sagen. Ich gehört nicht zum guten Ruf. Ich mache es aber trotzdem. Ich fahre immer noch einen 8-Zylinder Biturbo mit über 600 PS. Das macht Spass.
0: Ja, das zeigt sich auch im Portemonnaie im Moment, oder?
1: Ja, aber jetzt ärgern sich sicher ein paar und sagen, was für ein... Sag es jetzt nicht. Du, man kann jetzt auch gerne mit dem Elektrowagen weitermachen. Aber ich behaupte, das braucht eigentlich eine Mischung am Schluss und dass die Verbrennermotoren nicht nur schlecht sind, dass ein Elektroauto auch recht viel, dass es viele Ressourcen braucht, bis so eine Batterie dann da parat ist, und fragt sich dann, ob die ganze Welt mit so Batterien überall kann rumfahren und mit rumladen und machen und tun. Aber man muss, wir wissen, wie es um unsere Welt steht, und man muss da sicher, jeder muss seinen Beitrag leisten. Und zum Beispiel ist es bei mir so, dass ich sehr wenig bis fast nicht fliege. Bis, ich glaube, vor Corona das letzte Mal irgendwo hingeflogen, eine kurze Strecke. Und sonst bin ich mit dem Liesel immer im Auto unterwegs. Und ich glaube, so tut sich mein ökologischer Fußabdruck, wenn man einfach so schön sagt, ist nicht so schlimm.
0: Man muss sich ja irgendwie so das Klick nicht quersubventionieren, aber man muss es so.
1: Ja, ich oder? Will nur sagen, ich schaue schon. Auch. Und am Schluss, gell, die Motoren heute, auch wenn jetzt der viel PS hat, wenn ich den normal fahre, kriege ich knapp an 10 Liter an. Das ist jetzt nicht ein Verbrechen. Ich finde vor allem auch.
0: Sag das nicht zu laut.
1: Nicht zu laut. Aber du, wenn man die Welt anschaut und dass wir momentan noch mit Ängsten leben, ob einer eine Atombombe zündet und wie viel da zerstört worden ist und was da momentan in die Luft geht, und dann glaube ich, haben wir noch andere Probleme. Als die paar
0: ja, jetzt kriege ich Besuch von deinem Hund. Hoi. Ja, hoi, willst du streicheln? Das machst du
1: nicht. Der denkt jetzt, Alar, hör auf, der Scheiss. Ja, ja. Das ist nicht gut für dich.
0: Aber das ist auch gerade gut. Nein, ich will noch schnell beim Auto bleiben. Auch alte Autos.
1: Auch alte Autos, ja. Ich bin auch grosser. Also das ist ein Alpine, ein BMW, B5. Der macht einfach Spass zum Fahren. Ist ein gutes, du weißt, das Bündner 4x4, Kombi, die Ski haben alle Platz, Liesel hat Platz, ist ein super Auto. Aber mir gefallen natürlich Porsche. Das ist so meine Lieblings-, das 911 ist einfach so mein Lieblingsauto. Und der 944er. Wo es aus den 80er Jahren gibt, so einen bin ich jetzt am länger schon suchen. Wenn ich den passend gefunden habe, finde ich, das ist eine gute Alternative zum Ab- und zum Sonntag mit so einem rumrösseln.
0: Aber dann auch so ein Steve McQueen-Fan? So von der Geschichte her?
1: Ja. Ich glaube, ich bin ein 79er, wir, die das halt alles noch kennen und das sogar im Fernsehen gesehen haben, das ist ein bisschen Nostalgie und ein bisschen die alten Zeiten. Manchmal denke ich schon, wir haben in einer schönen Welt gelebt. Jetzt ist es gerade ein bisschen turbulent.
0: Gerade im Moment finde ich es auch nicht.
1: Da muss man die Ruhe bewahren,
0: ja,
1: glaube ich.
0: Genau. Ja. Und wo holst du deine Ruhe im Tagesausgleich? Du bist ja immer on the road, hast ja viele Aufträge. Und wo kannst du dich entspannen?
1: Einerseits im Winter, also wirklich Skifahren, vor allem beim Skitourenfahren. Also sprich wirklich die Fälle an den Ski und dann höre ich eigentlich nur noch das Knusterle beim Laufen. Da höre ich auch keine Musik oder so. Das macht man im freien Gelände ja nicht. Aber dann, ob ich jetzt allein mit dem Liseli gehe und das schöne Touren, das ist etwas, wenn ich wirklich zu mir komme. Und das andere ist wirklich mit dem Liseli halt im Wald. Ich bin mit dem Hund so viel unterwegs und das sind mega schöne Momente. Oder wenn wir gehen trüffeln, dann am Sonntagmorgen um 6, 7, wenn es sofort hell werden, dann sind wir zwei miteinander und dann ist Ruhe und dann lade ich eigentlich meine Batterien auf.
0: Ja. Du brauchst deine Ruhe. Bist du gerne allein?
1: Ja. Und man meint immer so, ja, wir Moderatoren, extrovertiert, stehen da gerne im Mittelpunkt. Aber ich bin vielleicht, wenn ich frei habe, mega gern im Ruhigen oder auf dem See, mit dem Bötli auf dem Zürichsee irgendwie. Und ich bin auch nicht einer, der jetzt an jeden Anlass geht oder mega viele Leute trifft. Ich finde es viel schöner, mich mit Menschen zu treffen, wo ich tiefe Beziehungen führe und wo man einen tiefen Austausch hat und ehrlich kann sein miteinander als der Smalltalk.
0: Hast du das schon immer gehabt? Oder? Aber das ist etwas, was sich entwickelt, oder? Mit den 20er findest du es mega cool, wenn du möglichst viele Leute um dich herum hast. Und da Party, dort Party. Ja. Aber das merke ich bei mir jetzt auch. Ich habe zwei Wochen Ferien gehabt, in meiner ersten Ferienwoche habe ich so Erholung gebraucht, ich habe einfach niemanden sehen wollen. Ich habe einfach für mich allein wollen.
1: Ja. Ja, genau. Und das sind ja, glaube ich, ist vielleicht auch, weil wir viel mit Menschen zu tun haben. Und ich glaube, du ja auch. Wir lieben Menschen. Und ich will viel über die wissen und ich finde das etwas vom Interessantesten, auch das Zusammenleben. Aber ich brauche wirklich auch die Ruhe. Ja.
0: Eben auch. Skifahren. Aber du hast ja auch eine Freundin, respektive deine Verlobte. Wie viel macht sie da mit?
1: Du, als Ärztin, gerade bei Corona und jetzt, sie hat einfach sehr viel zu tun. Sie ist jetzt am zweiten Facharzt auf der Lunge. Sie hat das bevor Corona auf unsere Welt gekommen ist, hat sie die Fachrichtung sich entschieden dafür und dann ist Corona gekommen. Sie ist halt einfach extrem viel am Arbeiten. Wir haben beide viel geschafft. Jetzt bei mir nimmt es jetzt ein bisschen ab, im Sinne, dass ich flexibler bin. Der Hund ist immer bei mir, aber wir sehen uns eigentlich jeden Tag, weil wir zusammen leben. Geniessen die Zeit, die wir haben, so gut wie möglich. Im Winter Skifahren, das ist halt lässig, können wir vieles zusammen machen, eben Liseli oder jetzt Skifahren und Freireiten. Und den Rest versuche ich sie so gut wie möglich zu unterstützen, damit ich daheim mal ein bisschen mehr machen kann. Ja.
0: Aber hat sie, also ich denke mir so, eine Ärztin, das ist eine ganz andere Welt, als was du ja drin bist, oder? Also jetzt erstens mal die Frage, wie habt ihr euch kennengelernt? Und ja, das finde ich ja...
2: Beim Skifahren.
0: Okay, ich will sagen, auf dem Notfallbett oder so.
1: Nein, wirklich, das Engelberg ist, glaube ich, aus einer Nachtschicht gekommen oder in einer Nachtschicht gegangen, hat einen Tag können Skifahren. Ich gehe sozusagen nie nach Engelberg, aber es hat wahnsinnig viel Schnee gehabt. Und ein Innerschweizer Freund hat mir gesagt, hey komm, die breiten Ski mitnehmen, gehen freireiten. Und dort auf dem Parkplatz haben wir uns das erste Mal gesehen. Und dann via Instagram haben wir dann angefangen zu schreiben miteinander. Ja, das ist eigentlich so ein bisschen die Geschichte. Und wir hätten uns, glaube ich, sonst nie getroffen, weil wir müssen komplett, wie du sagst, komplett verschiedene Welten kommen. Und das Lustige ist, mich interessiert ja ihre Welt wahnsinnig, was sie im Spital machen. Ich bin auch, wie soll ich sagen, ich habe den grössten Respekt, wenn man so für Menschen kann aufkommen und so eine soziale Ader noch hat, dass man so für die Menschen schafft, den ganzen Tag lang und vieles erträgt. Das ist also mittlerweile auch ein schwieriger Umgang an unserem Spital und mit den Patienten.
0: Hast du dir auch schon den Gedanken gemacht, also, sie retten Leben und ja.
1: Und ja, ich. Und ich sage mir dann, hey und ich, schnurre da irgendwas zusammen und mache Fernsehen, das braucht sie. Und sie sagt dann, nein, das braucht es eben auch, das braucht es auch für das Wohl der Menschen, die Unterhaltung. Und ich glaube wirklich auch, wir müssen unseren Beruf auch schätzen und ehren. Wir bringen Information, wir bringen Unterhaltung und das ist ein wichtiger Teil vom Menschen. Früher war es im Lagerfeuer, heute schaut der Fernseher oder hört das Radio. Und das Lustige ist, dass sie eben die Welt noch faszinierend findet. Und das freut mich halt mega. Also sie kommt gerne mit an die Anlässe, gerne mit an die Events und mehr als ich eigentlich. Und von dem her ist es eigentlich schön. Und das ist auch noch angenehm für mich, dass sie halt nicht so ein Ding daraus macht. Ich glaube, das ist auch, weil sie Holländerin ist. Die nehmen die Sachen noch ein bisschen easier als wir Schweizer. Und sie ist da überall dabei. Und wenn es Presse gibt, gibt es Presse. Dann stört sie nicht. Und sie unterstützt mich extrem. Und ich versuche es natürlich gleichfalls auch zu machen. Aber ich glaube, unterm Strich tut sie mich noch mehr unterstützen als easy.
0: Das als sich selber können zelebrieren als Unterhaltungsmensch, wenn man immer in dem Rampenlicht steht, wie stehst du zu Social Media? Also muss man, wenn man Salar Baramburi heisst, muss man präsent sein auf diesen Kanälen? Muss man das so? Oder?
1: Das ist eine gute Frage. Ich glaube, es ist einfach ein weiterer Strang, es ist ein weiteres Medium, wo wir nicht umgehen können. Und ich glaube, gerade in unserem Alter, oder ich glaube, eigentlich jeder sollte dort können, stattfinden, aber auch damit lernen, umzugehen. Und ich merke jetzt schon, seit ich nicht mehr G&G bin, dort haben wir ein bisschen die Policy gehabt, von viel posten und machen und tun. Jetzt mache ich es einfach weniger. Ich glaube, dezimiert darauf stattfinden, aber sich nicht nach dem orientieren. Es hat sehr viele ungesunde Sachen. Ich meine, ständig sieht man dort Ferienfotos, allen geht's gut. Und dann denkt man sich, hey, wie geht's denn eigentlich mehr, oder? Ich glaube jetzt gerade, wir, die beide ja auch irgendwo in dieser Welt sind, aber vielleicht gibt es noch andere Leute, die denken, hey, wer bin denn eigentlich ich? Oder wieso geht es denen immer besser? Wieso haben die all die schönen Autos? Aber das ist so ein bisschen ein zweischneidiges Schwert. Das ist auf der einen Seite ein mega schnelles Medium und ich glaube, dass man es nicht mehr kann ausblenden kann. Es ist da und ich glaube, man muss es bedienen, aber man muss wirklich die Ressourcen, ja, muss anständig mit denen umgehen. Also ich will auch kein Influencer werden. Ich will meine Sachen posten und dabei sein, aber am Schluss vom Tag, es kann nicht sein, dass ich da 2-3 Stunden rumturne auf dem App.
0: Es nimmt einfach so. Es ist ja und mittlerweile nicht mehr nur eine. Also gut, Facebook ist ein bisschen tot, aber Instagram ist halt sehr präsent, Snapchat ist auch, TikTok hört man. Und jetzt eine gute Gemeinschaft, eine Kollegin von uns beiden hat mir gestern das Be Real App ins Herz gelegt. Habe ich mir das runtergeladen. Und ich, wirklich, sie hat schon nach, da habe ich geschrieben, ich habe es runtergeladen, aber ich komme nicht draus.
1: Ehrenwort.
0: Ja, wirklich nicht. Be Real, wirklich.
1: Dann weißt du, dass du alt wirst, wenn du siehst, Be Real noch nie gehört. Schau, TikTok haben wir im Geschäft gesagt, wir machen es und haben es runtergeladen. Ist mir derart blöd geworden, habe ich auch wieder abgemolden. Ich glaube, das LinkedIn ist etwas, was ich jetzt noch machen muss. Das sagen mir schon viele Berufskollegen.
0: Unbedingt, das finde ich auch coole Plattform.
1: Das muss ich jetzt mal machen, aber du siehst eben, ich bin da ein bisschen träge. Ich bin auf dem Insta und Facebook bediene ich dann automatischerweise, indem dann alles automatisch überpostet wird. Ja. Eben.
0: Ich sehe, man kann auch nicht alles machen.
1: Nein.
0: Vor allem, wenn man so einen vollen Terminkalender hat wie du.
1: Ja, und am Schluss des Tages hat man ja immer das Fernsehen so tot geredet. Aber das Fernsehen ist voll da. Man sieht, dass Live-TV halt wahnsinnig gut funktioniert. Dass es nach wie vor haben wir Top-Einschaltquoten. Ihr sicher auch. Es schauen ein Haufen Leute Fernsehen. Sie schauen es ein bisschen anders. Und wir müssen sicher schauen, wenn wir in die Zukunft gehen und uns weiterentwickeln in dieser ganzen Digitalisierung. Aber ich glaube, der Fernseher ist und bleibt immer noch ein wichtiges Medium. Und
0: Das glaube ich und hoffe ich auch. Ja, für uns beide, oder? Weil wir das beide gerne machen. Und jetzt kommen wir schon zu meiner letzten Frage. Unsere Zeit ist eigentlich schon vorbei.
1: Schon?
0: Ja, ja. Und jetzt nicht verschrecken. Und wenn heiratest, dann jetzt endlich.
1: Ich hätte schon sollen. Und Barbara hat mich letztens gefragt, gell, du heiratest mich schon? Und ich sagte, ja, was ist das für eine Frage? Selbstverständlich, wenn du mich noch heiratest. Nein, wir haben eigentlich wegen Corona haben wir, in dem Frühling heiraten. Und als wir das im Januar geplant haben, ist gerade noch so Omikron. Wir haben nicht gewusst, in welche Richtung es geht. Und irgendwie hat es geheißen, wenn wir im Wallis heiraten, hat es geheißen, hey, je nachdem ist da wieder 10 Personen regeln. Und dann haben wir gesagt, komm, weißt du was, das nervt. Jetzt sagen wir es einfach ab, wir gehen nächstes Jahr. Und voraussichtlich im nächsten Jahr.
0: Voraussichtlich, ja, ja.
1: Ja, mal schauen, ob sie sich benimmt.
0: Nein, das hat sie nicht gehört.
1: Nein, das hat sie nicht gehört. Wir reden ja.
0: Wir reden.
1: Nur zwei.
0: Es ist ein hoher
1: Scherz. Ich mache wirklich Scherz. Nein, wenn ich mich benehme, heiratet sie mich vielleicht um 23.
0: Gut, aber die Voraussetzungen sind ja okay.
1: Ja, nein, wir lieben uns sehr und das ist eine ganz schöne Beziehung, die wir miteinander haben. Und ich glaube, wir haben beide noch mega Freude aneinander und hoffe, es bleibt so.
0: Ja, wunderbar. Salar, es hat mich gefreut, dass du da zu mir ins Studio gekommen bist, ins Top 3.
1: Danke für alles, Stefan, für die Einladung. Alles Gute.
0: Ja, ebenfalls. Hast du Sorge? Danke. Vielleicht sehen wir uns mal auf der Ski.
1: Ja.
0: Würde mich auch freuen.
1: Machen wir
0: ja, das machen wir.
1: Abgemacht.
0: Also gut. Also. Salar, danke vielmals. Und das wäre schon wieder gewesen von dieser Woche mit dem Top 3. Selbstverständlich müsst ihr nicht die ganze Woche auf uns verzichten. Uns gibt es auf toponline.ch/top3 oder als Podcast. Und das war, glaube ich, noch jetzt der Ruf vom Liseli. Ja, genau. Tschüss miteinander und eine gute Woche.

0: herzlich willkommen zu einer weiteren Folge von Top hoch 3. Die Redewendung «Der Kunde ist König» kennt jeder von uns und das hat noch nie so gut gepasst wie zu unserem heutigen Gast. Sie hat sich als erste Frau überhaupt zum Butler-Wrestler ausbilden lassen und hat als Höhepunkt dürfen im englischen Königshaus arbeiten. Herzlich willkommen, Zita Langenstein.
1: Danke vielmals, Anna.
0: Genau, jetzt habe ich ja gerade gesagt, du hast als erste Frau überhaupt können, an der Ivor Spencer Butler School die Ausbildung machen. Der Weg dorthin war aber ein bisschen steinig.
2: Ja, das ist tatsächlich so. Ich habe mich im 81 das erste Mal beworben, wo ich mehr oder weniger zufälligerweise erfahren habe, dass es dort eine Butler-Schule gibt. Und ja, ich habe sehr schnell habe ich Antwort bekommen, hat mir gesagt, das geht nicht, weil ich noch zu wenig Erfahrung habe. Und dann habe ich dann mich später wieder mal gemeldet und wieder zu wenig Erfahrung. Oder man hat mir sogar ein Thema aufgegeben, das ich noch muss lernen. Und so ist es eigentlich 20 Jahre knapp gegangen, mehr oder weniger. Ich habe mich immer wieder beworben und habe immer wieder eine Auflage bekommen, was ich noch alles müsste lernen, damit ich in die Butler-Schule kann.
0: Eben nach 20 Jahren lang hast du als erste Frau dich ausbilden lassen. Was war das für ein Gefühl gewesen?
2: Das ist eine sehr gute Frage, weil interessant war, ich habe über die ganzen Jahre eigentlich gar nicht gemerkt, dass es da liegt, dass es, weil ich eine Frau bin und somit nicht kann in die Butler-Schule, sondern ich habe immer gedacht, oh Mann, ich muss schon sehr schwach sein, dass die mich nicht nehmen, weil das gehört sich wie nicht, dass man dann sagt, du bist eine Frau und wir nehmen halt noch keine Frauen. Und im Jahr 2000 hat dann die Butler-Schule entschieden, hat sich dann mit mir in Kontakt genommen und dann ja, ich bin überglücklich gewesen und dann bin ich dort dran. Ich muss aber auch sagen, ich habe dann plötzlich gedacht, hey, soll ich jetzt das wirklich noch machen nach so vielen Jahren und habe ja so viel Erfahrung. Und dann dachte ich, nein, das kann nicht zufällig sein. Also, das heisst, ich habe ja so viele Bewerbungen gemacht und das war so ein mein Geheimnis gewesen und jetzt mache ich das. Und ich muss sagen, das war das Beste gewesen, was ich je gemacht habe. Und als ich dort war, bin ich natürlich auch eine der wenigen Frauen gewesen, die dort die Butler-Schule gestartet hat. Das war im Jahr 2005 gewesen. Und ich kann mich noch erinnern am ersten Tag. Normalerweise liegt ja in einem Seminar rum ein Blöckchen und ein Bleistift. Und dort ist ein Säbel gelegen. Und ich dachte, also ich bin irgendwie in der falschen Abteilung gelandet. Und ganz andere Gadgets, die man wieder wie mir so kennt. Und ich bin einfach, ich kann das nicht wirklich beschreiben, aber ich bin überglücklich gewesen, dass ich dort sein konnte. Und auch im Nachhinein muss ich sagen, ist das Beste gewesen, was ich je gemacht habe an einer Weiterbildung.
0: Was hat dich denn angetrieben, dass du eigentlich jetzt 20 Jahre lang nie aufgegeben hast und dich Jahr um Jahr beworben hast?
2: Also eins, was ich ja immer erlebt habe, weil ich im Gastgewerbe gearbeitet habe, aber auch im Privathaushalt immer bis dort dran an, dass wenn man einen Kunden zufriedenstellen kann und ihm das ansieht oder er tatsächlich das auch sagt, das habe ich einfach toll gefunden. Und wenn ich es dann noch sehr oft sogar die Wünsche übertreffen konnte, dann habe ich das noch viel besser gefunden. Und ich hatte gemerkt, mir fehlen noch so wie Instrumente oder Ideen oder auch Modelle, um vielleicht das noch ein bisschen mehr zu professionalisieren und noch ein bisschen besser zu werden. Und so symbolisch ist der Butler einfach für mich Symbol gewesen von bester Dienstleistungsqualität. Und das hatte ich immer in meinem Kopf gehabt. Also, ich werde ein Butler, ich muss irgendwie ein Butler werden. Dann lerne ich all diese Modelle. Und die hat man wirklich kennengelernt, ja.
0: Du bist ja eben die erste Frau gewesen, die als Female Butler sozusagen jetzt die Ausbildung genossen hat. Hast du irgendwie, du hast ja kein weibliches Idol gehabt, hast du trotzdem irgendjemanden gehabt, wo du aufgeschaut hast?
2: Ja, ganz viel. Also Anthony Hopkins in seiner Rolle Remains of the Day, was vom Tag übrig bleibt. Ich meine, ich weiss ja nicht, der ist geboren für diese Rolle, habe ich das Gefühl. Oder es gibt auch einen ganz tollen Film, der nennt sich Upstairs, Downstairs, wo in England gedreht worden ist, wo der Gordon Hudson, der Butler, also das geht einem durch Mark und Bein, wenn man das anschaut, oder wie der für die Familiensysteme schaut, wenn er über den Ersten und Zweiten Weltkrieg die Familie durchgebracht hat. Und es sind in so Haushalten aber immer zwei Familien. Das eine ist die Auftraggeber, wo man dafür schafft, aber es ist auch die Familie vom Privathaushalt und das ist hochinteressant, wie der das gemacht hat. Und denkt, ja, so weit würde ich es nicht bringen. Also so gut würde ich nie, wie die sind. Es ist ja auch zum Glück nur ein Roman oder ein Film. Aber das sind schon riesige Vorbilder.
0: Und hast du schon immer gewusst, dass du möchtest Butleress werden? Oder wie ist das entstanden?
2: Ja, also meine Familie hat mir gesagt, ich sei etwa 6 Jahre alt gewesen, als ich das erste Mal der Mutter gesagt habe, ich will jetzt Butler werden. Das hat damit zu tun, dass sie ist eine Royalistin gewesen, obwohl eine Bauernfrau im Kanton Nidwalden. Aber sie hat Queen sehr geschätzt. Sie hat einfach das System, ich würde mal sagen, bewundert. Und dann hat sie mit mir auch mal so Bildbänder angeschaut. Und dann hat sie gesagt, du solltest eigentlich können, dort hinein mal arbeiten, in der Buckingham Palace. Und ich, gut, ich gehe dort hin arbeiten. Und dann hat sie gesagt, ja, dann musst du Butler werden. Und dann war das so ein Floh in meinem Kopf gewesen. Okay, ich werde Butler.
0: Zu dem kommen wir ja später nochmal. Genau. Kann man eigentlich sagen, so ist das Butlerleben so, denn, wie du dir auch vorgestellt hast? Du hast mit 16 dir den Traum gesetzt, hast du das können erreichen?
2: Ja, eigentlich schon. Also mit 16 hatte ich die erste Stelle in einem Privathaushalt. Ich wollte ja natürlich eben Butler werden, aber es ist ja keine Berufslehre. Somit ist es auf der Hand gelegen, dass ich ins Gastgewerbe gehe und dort eine Berufslehre gemacht habe. Und aber nachher auch innerhalb von 15 Jahren in der Schweiz, aber auch im Ausland gearbeitet habe. Sei es in einem Hotel, in einem Restaurant oder im Privathaushalt. Und ja, aber ich bin immer ein bisschen rumgetanzt. Ich bin wohl nicht ein Butler, weil bei uns sagt man ja nicht Butler, sozusagen, in der Person, die den Haushalt leitet. Und darum habe ich immer im Kopf gehabt, die Ausbildung und im, wann ist das gewesen? Ja, es war ziemlich genau im 81, gewesen, wo man mir dann eben gesagt hat, es gibt eine Butlerschule in London und dort ist also definitiv dann auch viel, viel später mit der Ausbildung. Also alle meine Erwartungen sind hoch übertroffen worden. Also der Inhalt, den man lernen kann, das ist unbeschreiblich.
0: Also ich sage jetzt mal, wenn man sich oder wenn man an einen Butler denkt, dann hat man so ein bisschen die Klischees von mit den Händchen, mit dem Frack, dass man vielleicht alle Geheimnisse von der Familie kennt, trifft das alles zu? Oder wenn du sagst, es beinhaltet noch viel mehr?
2: Das stimmt sehr gut zu sogar. Also jeder Butler hat eigentlich einen Frack und hat ganz viele Dutzende von weissen Händchen, weil die werden immer dreckig, man muss sie andauernd auswechseln. Aber der Frack ist mehr... Es ist ein bisschen ein Symbol. Man hat relativ wenig an, aber jeder hat einen. Das ist irgendwie wie eine Ehrensache. Und dann ist es sehr unterschiedlich, je nach Familie, was man anzieht, jetzt so ein bisschen von Uniform. Und jetzt gerade in der normalen privaten Haushalt hat man wahrscheinlich ein Töpies an oder solche Sachen. Und bei uns war das in den meisten Fällen der Fall gewesen, dort, wo ich im Privathaushalt gearbeitet habe. Jetzt in einem Palast, also in einem königlichen, royalen Umfeld, hat man Uniformen, die man bekommt. Man hat ja auch Butler in Hotels. Dort ist es auch Uniform oder noch eher der Frack, weil es symbolisch sehr gut in ein Hotel passt.
0: Wie viele Händchen und Fracks hast denn du?
2: Also ich habe 2 Fracks, jawohl. Ich habe ca. 20 Hemder und oh Gott, ich habe sicher 100 paar weisse Händchen.
0: Doch einiges, hä?
2: Genau.
0: Du hast ja selber jetzt ein bisschen erwähnt, das Königshaus, oder? Durch deine Diplomarbeit an der Schule hast du dürfen an einer ganz besonderen Person Tee servieren.
2: Genau, also meine Diplomarbeit habe ich ihr präsentieren, der Queen von England. Und eigentlich kann ich es manchmal heute noch nicht glauben, dass das überhaupt passiert ist. Und sie hat dann entschieden, dass sie jedes Jahr anlässlich vor ihrem Geburtstag immer wieder, also zum 80. Geburtstag ist das erste Mal gewesen, das war im Jahr 2006 gewesen, und nachher jedes Jahr einmal anlässlich vor ihren Geburtstagsfeierlichkeiten habe ich das präsentiert. Und dann ist es wie sonst auch, also das heisst, ich habe mich dann langsam dort auskennt, es ist dann nachher auch sehr viel passiert, im Sinn von Prinz William hat geheiratet, Queen hat wieder Jubiläum gehabt, dann hat sonst jemand wieder einen runden Geburtstag gehabt, man hat also zusätzlich Leute gebraucht. Auch dort ist Fachkräftemangel und dann habe ich sozusagen jetzt viele, viele Jahre schon als Aushilfe agiert und habe mehrmals können arbeiten, jetzt auch an der Beerdigung.
0: Ja, du sagst es jetzt gerade selber, oder? Ich glaube, als wir das erste Mal geschrieben haben, hast du dich gerade in London befunden, hast du können Abschied nehmen von der Queen. Wie war das so für dich gewesen?
2: Ja, also als ich es gehört habe, bin ich ja noch in der Schweiz gewesen. Ich bin ausgesprochen traurig gewesen, muss wirklich sagen. Es hat mich sehr getroffen. Insbesondere, ich habe sie im Juni noch gehört, beziehungsweise noch gesprochen, oder sie hat mit mir geredet. Fast eine Viertelstunde. Und dann habe ich gehört, also man hat natürlich auch gewusst, sie ist schwächer, wieder auch schon. Aber dass es jetzt so schnell geht, das hat uns dann doch sehr getroffen. Und dann haben wir sind in so einem Kreis von Butler, wo immer wieder gerufen wird, wenn viel los ist. Dann haben wir noch so überlegt, wir möchten schon auf unsere Art uns auch verabschieden. Dann sind wir eben auch in die Warteschlange eingestanden und sind dann 13 Stunden über Nacht an dieser Warteschlange gewesen, bis wir beim Sarg gewesen sind und uns persönlich haben können verabschieden. Und dann haben wir gerade noch eine Stunde Zeit gehabt, haben heiss duscht und sind dann arbeiten in Buckingham Palace. Da der grosse Empfang, wo die ganzen Politiker, die angereist sind für die Beerdigung und die ganzen royalen Gäste, die von der ganzen Welt angereist sind, die können zu bedienen. Und ja, das war irrsinnig eindrücklich gewesen und sehr, sehr emotional. In jedem Raum, überall ganz viel Tränen und Taschentücher.
0: Du hast jetzt gerade gesagt, du hättest mit ihr noch telefoniert und wie herausgespürt, dass etwas nicht ganz in Ordnung war. Was war sie denn sonst für ein Mensch gewesen?
2: Also telefoniert habe ich nicht, aber ich habe sie noch gesprochen beim Jubiläumsfeierlichkeiten. Sie hatte ihr 70. Jubiläum gehabt. Genau. Also sie ist sicher etwas, wo man vielleicht auch nicht so wahrnehmen konnte. Wenn man nicht Kontakt gehabt hat, ist die eine unglaubliche Warmherzigkeit. Also wirklich so eine Liebenswürdigkeit. Das ist mir selten begegnet, oder? In so einer weltbekannten Persönlichkeit, die ja vor allem im Alter nicht mehr müsste, nicht mehr sollte. Die hat Freiheit gehabt für alles auf der ganzen Welt. Und sie hat sich einfach Zeit genommen für mich, wo nur ganz kurz dort bin. Und ich wäre ja schon glücklich gewesen, wenn ich sie nur schon hätte anschauen können. Aber sie hat jedes Mal mit mir geredet. Sie weiss die Namen von allen. Sie weiss auch Hintergründe von ihren langjährigen Mitarbeitern, wenn jetzt jemand Sorgen hat in der Familie. Also in Sachen Wertschätzung ist das etwas vom Besten, was ich je erlebt habe. Ich habe immer gesagt, ich habe immer sehr oft sehr Glück gehabt mit meinen Vorgesetzten. Aber die wenigen Momente, wo ich sie als Chefin hatte, das war etwas vom Besten, was ich je erlebt habe.
0: Und der King Charles, wie war er so? War er gleich?
2: Also jetzt, rund um die Beerdigung, habe ich ihn auf eine ganz neue Seite kennengelernt. Er war enorm in Trauer, sehr traurig. Immer wieder das Taschentuch, da hat es nichts Künstliches aber auch gegeben. Ich denke, die Belastung ist gross. Also auf der einen Seite, der Weg, den er gegangen ist mit seiner Mutter, der ist gigantisch. Und jetzt aber in seinem Alter nochmal die riesige Aufgabe. Oder? Man hat immer das Gefühl, König, das ist ja noch toll, man kann ja da machen, was man will. Aber das sind unglaubliche Aufgaben dahinter. Und gerade in einem Land, wo es vor so grossen Herausforderungen steht, ich glaube, King Charles ist genau der Richtige zur richtigen Zeit für das Land. Und Queen hat ihn perfekt vorbereitet.
0: Du hast ja gesagt, oder eben auf seinen Schultern lastet jetzt wahrscheinlich auch eine grosse Last, oder? Jetzt in deiner Ausübung als Butleress eigentlich, oder? Da kannst du wahrscheinlich, bekommst du auch viel mehr mit über als andere Personen. Mhm. Bekommt man da, man sieht so ein bisschen, ich sage jetzt mal, Probleme mit über oder eben so ein bisschen die Sorgen dann von der Königsfamilie, oder?
2: Ja, also es gibt ja ganz viele Momente, wo man vielleicht Sachen hört, wo man hört, aber nicht weiterverzählt oder irgendwie etwas oder auch Ideen hört. Und das ist eben auch gut gewesen in der Butler-Schule. Man lernt, mit diesen Sachen umzugehen. Also, und der Umgang mit solchen Inhalten ist jetzt nicht einfach, okay, ich nehme es entgegen und sage es einfach niemandem und bin diskret, das ist ein Teil davon, sondern wir nennen das die sogenannte Red Line, also eine rote Linie. Und sobald man also von sich aus merkt, ah, jetzt sind Themen, die sind sicher nicht für mich gedacht, dann geht man von allein weg, sodass man es nicht hört. Also man schützt sich wie sich selber. Und das ist eine ganz tolle Strategie, weil gerade in diesen Räumen oder auch in Staatsbanketten, da kommt immer vielleicht zu Sachen, die allenfalls jemand sogar beschäftigen würde. Das ist jetzt in meinem Alter wahrscheinlich nicht mehr so, dass es einem so beschäftigt. Aber ganz unter dem Motto, was ich nicht weiss, macht mich nicht heiss, ist es am besten, davon zu laufen und gar nichts zu hören.
0: Also ich kenne mich jetzt nicht so gut mit allen Regeln, oder? Aber man hört ja immer, eben, zum Beispiel, man hat ja Queen zum Beispiel jetzt auch nicht zuerst ansprechen, man muss warten, bis sie einen, glaube ich, anspricht, oder? Wie ist es so, wenn man mal mit ihr im Raum war? Also hat man dann wirklich können, ich sage jetzt mal, entspannt Konversation führen, oder ist man da immer ein bisschen nervös gewesen, immer alle Regeln im Hinterkopf hat?
2: Das ist eine tolle Frage, wirklich, weil ich glaube, egal wer bei ihr je war, locker ist niemand. Also ganz sicher nicht. Also sogar ihre erste Butler hat gesagt, noch nach so vielen Jahren gibt es Momente, und da ist am Morgen die erste Begegnung, wo einfach eine gewisse kleine Anspannung dort ist. Einfach, man will genügen, man möchte alles parat haben, genau so, wie sie sich vorstellt. Sie ist natürlich eine wahnsinnige Perfektionistin. Und bei uns, wir Laien, also wir aushilfen sozusagen, oder ist es ja sowieso so? Wir sind ja erstens mega happy, wenn wir sie überhaupt sehen, geschweige denn, sie redet mit einem. Also locker oder irgendwie etwas ist es gar nicht. Und die Regel, die du angesprochen hast, das ist ganz eine wichtige Regel. Das ist auf der ganzen Welt so, dass eine royale Person eigentlich nicht angesprochen wird, sondern sie spricht jemanden an. Und sonst bleibt man einfach stehen, man darf sie nicht direkt anschauen. Und sobald man aber Kontakt überkommt, dann tut man eigentlich die Fragen beantworten, die einem gestellt werden.
0: Würdest du selber sagen, das Ganze sei noch zeitgemäss?
2: Völlig, ja. Es gibt sicher so einen Touch. Also ich denke an Trooping the Collar oder so etwas. Das ist vielleicht etwas Märchenhaftes oder irgendwie so etwas. Aber es ist natürlich Geschichte, es ist Kultur, gerade in England und der ganze Commonwealth. Und gut, ich in meiner Rolle kann sowieso nichts anderes sagen, weil ich bin total Fan von jedem Ritual, von jedem Commander, von jedem Ross, von jedem Butler. Ich finde es total grossartig. Und dass die Geschichte aber jetzt gleich dort zu bleiben, bewahrt wird, das finde ich wertvoll für uns alle und für die Generationen drauf, ja.
0: Also ich bin ja selber noch nie im Königshaus gewesen, leider, oder? Aber ich stelle mir das Ganze irgendwie ganz surreal vor. Man verbringt irgendwie ein paar Tage dort, ist in dem Königshaus, da kommt man zurück, jetzt eben, du wohnst in Zürich, dann ist man wieder Wohnung, Haus in Zürich. Mhm. Ist das ein bisschen unreal?
2: Total. Völlig. Also ich erinnere mich an meinen ersten Aufenthalt damals, oder im 2006, 80. Geburtstag von der Queen. Ich darf ihr mein Afternoon Tea da präsentieren. Ich weiss noch, wo ich dort rein... Also zuerst habe ich zwei Nächte nicht geschlafen und dann komme ich in das Haus und denke, das darf doch jetzt nicht wahr sein. Ich stehe jetzt mitten im Buckingham Palace und jetzt geht dann die Türen auf und dann kommt die Queen rein. Das gibt's doch gar nicht. Und das ist dann nachher alles so schnell auch super gut gelaufen. Und dann bin ich wieder vor dem Buckingham Palace gestanden. Es ist also alles vorbei gewesen. Und dachte, habe ich jetzt das tatsächlich erlebt? Das ist natürlich schon so. Das ist eine ganz andere Welt. Aber sie ist nicht steif. Sie ist vor allem höchst unkompliziert. Das finde ich so wunderbar, weil man einfach, wenn man die Regeln kennt, dann weiss man, wenn man was kann, wie man wo soll. Und ich habe also schon viel kompliziertere und verklemmtere Anlässe gehabt, weil eben niemand gewusst hat, darf ich jetzt, darf ich nicht, oder? Und das ist zum Beispiel in diesen royalen Palästen überhaupt nicht so. Alle wissen immer genau, wenn, wo, was passiert. Darf ich jetzt auf Toilette oder nicht? Und das ist geregelt und darum ist es so fein und locker eigentlich für die Gesellschaft, ja.
0: Du hast eigentlich gerade am Anfang von deiner Karriere hast du jetzt, ich sag mal, ins Königshaus gehen, also etwas viel Höheres geht ja fast gar nicht mehr. Macht dich das selber stolz? Oder was löst das in dir aus?
2: Ja, also das hat man ja nicht können denken, oder? Ich bin ja dann in die Butlerschule und dass ich dort mit meiner Diplomarbeit den ersten Preis gewinne, der auch ein Zufall war, geschwiege denn noch, dass ich das der Queen präsentieren kann, das war ein Traum gewesen, aber ich habe nie einen Moment gedacht, dass das die Realität werden könnte. Und es ist ganz sicher etwas vom Höchsten, was ich je erlebt habe. Etwas vom Schönsten überhaupt. Etwas Emotionales habe ich, glaube ich, auch nie gehabt. Obwohl ich jetzt sehr viel erlebt habe, beruflich in allen Bereichen. Ja, das ist sicher so. Und da bin ich definitiv stolz drauf, ja.
0: Und wie sieht es jetzt in Zukunft so aus? Wirst du noch ab und zu noch ins Königshaus gehen oder ist die Zeit fertig?
2: Ja, die Frage habe ich jetzt noch nicht ganz für mich beantwortet. Es ist natürlich durch das, dass ich jetzt tatsächlich durfte, noch arbeiten, zwei Tage an der Beerdigung. Und jetzt gibt es noch zwei, drei Momente, so Gedenkanlässe, wo ich auch noch arbeite dieses Jahr. Es wäre ja auch ein wunderbarer Abschluss von diesem Thema. in meiner Karriere. Ich meine, ich habe ja ein gewisses Alter und langsam bewege ich mich ja eher ins Abschluss vom Arbeiten und nicht noch weiter. Aber jetzt sind die neuen Verträge von King Charles und dann dachte ich, soll ich echt noch ein bisschen und so. Ich kann mir es jetzt noch nicht entscheiden, ich habe Zeit bis Ende Jahr und dann werde ich sehen.
0: Ob du für den King Charles noch möchtest arbeiten oder nicht.
2: Genau, richtig. Also soll ich weitermachen.
0: Ja, okay. Wie hast du ihn so wahrgenommen oder wahrnehmen können?
2: Sehr, sehr intelligent. Sicher sehr viel mehr aussagend als Queen. Queen hat ja relativ wenig gesagt. Sie hat ihre, ich sage mal, 10 kurze Speeches gehalten in öffentlichen Anlässen. Die waren programmiert aufs Jahr. Das ist natürlich bei King Charles ganz anders. Der hat erstens einmal eine sehr erfolgreiche berufliche Vergangenheit. In allen Bereichen, sei das Kunst, sei das mit seiner Biofarm, die auch gerade perfekt in die Zeit hineinpasst. Er hat ganz klare Visionen für die Zukunft. Er hat viele Vorträge gehalten auf der ganzen Welt zu all diesen Themen. Darum wird das sicher ein König sein, der etwas sagt, der eine Meinung hat. Und da bin ich schon sehr gespannt, das muss ich schon sagen, was da alles passiert. Und er ist amazing.
0: Wir merken, du kennst dich aus. Du hast mir ja mal gesagt, du interessierst dich ja allgemein für Geschichten von den Royals, also jetzt nicht nur die englische Königsfamilie. Was fasziniert dich daran so?
2: Ja, ich weiss es auch nicht. Ich bin irgendwie eben der Trickheit. Ich bin sicher, das ist ein bisschen meine Mutter seine Gen. Kann man es nicht anders erklären. Aber immer, wenn ich, da kann ich also an den Kiosk gehen, dann sehe ich eine Headline, das Heftchen muss ich da, dann denke ich wieder, mein Gott, was erzählen denn die? Das kann gar nicht sein. Ich erinnere mich einmal, habe ich gelesen, wo gerade der Prinz Charles mit einer neuen Freundin ist und ich bin in dem Moment gerade in England gewesen und habe ihn bedient und dachte, also, unglaublich, wie kommen da die auf die Idee? Aber, ich habe ganz viele Bücher, ich habe alles gelesen über Queen, also ich meine, die englische königliche Familie, das ist sicher mein Favorite. Aber ich habe mich jetzt zum Beispiel auch gerade mit der letzten Kaiserin von Österreich sehr beschäftigt. Ich finde Schweden hochinteressant, wie sich das entwickelt, wo ja ganz eine andere Kultur haben. Also, es interessiert mich einfach. Wie andere Hobby haben, habe ich das Hobby.
0: Hast du denn schon für eine andere Königsfamilie arbeiten können?
2: Ich hatte einmal einen Einsatz für Schweden und einmal für Monaco.
0: Und hast du da riesen Unterschiede gespürt in der
2: Total.
0: Arbeit?
2: Total. Ja, ja. Das sind gewaltige Unterschiede. Das ist ja ähnlich, wie wenn ich jetzt in unterschiedliche Hotels gehe. Ich gehe in ein Business-Hotel in Amerika oder ich gehe in ein Business-Hotel in Winterthur. Das sind total andere Kulturen. Genau. Kommt immer ein bisschen darauf an, wer der Chef ist.
0: White House ist auch ein Thema.
2: White House war für mich nie ein Thema gewesen, ja. Nie. Also, es hat sich nie ergeben, zu der Zeit, als ich in Amerika war, haben wir dort nicht arbeiten können. Also, beziehungsweise war auch bei mir gar nicht als Bedürfnis da gewesen, ja.
0: Du selber bist ja auch nach einer Kaiserin benannt,
2: ja, das
0: oder?
2: Ist die letzte Kaiserin von Österreich, Zita. Genau.
0: Das hat deine Mami das bewusst so ausgewählt
2: ja,
0: für
2: ja.
0: dich? Oder?
2: Ja, also es war, glaube ich, auch zufällig. Also mein Vater hätte dann nicht entscheiden können, weil bei allen anderen, ich habe 4 Brüder und eine Schwester, hat immer der Papa entschieden. Und dann hat die Mama entschieden und sie hat gesagt, Zita. Genau, die letzte Kaiserin von Österreich hat so geheissen. Das war dann natürlich gerade so ein bisschen populär gewesen, oder noch populärer. Ja, die ist ja in der Schweiz, hat ja dann müssen in der Schweiz leben. Sie ist ja, hat ja nicht mehr dürfen auf Österreich, erst am Schluss wieder. Ist dann auch in der Schweiz gestorben und das Herz von ihr oder, und von ihrem Mann ist im Kloster Muri. Das ist ja auch eine spezielle Geschichte. Ja, so Sachen interessieren mich.
0: Ist dir eigentlich schon so ein bisschen in die Wiege gelegt worden, das Ganze?
2: Ja, zumindest das Thema. Leider bin ich ja nie König geworden, aber ich habe Kolleginnen und Freundinnen, die sagen, dass es ist ja schon komisch, du wirst Butler. Eine Frau wünscht sich eigentlich Prinzessin zu werden und nicht Butler. Und da haben die natürlich recht, aber ich habe gewusst, auch mit dem Prinz, der geht nicht auf. Ich bleibe der liebe Butler.
0: Vielleicht so ein bisschen als Schluss, was mich noch wundern nimmt, du reist auch sehr gern, oder? Du gehst auch gern gehen. Ich glaube, jetzt mal Hotels anschauen, fein essen. Mhm. Wie bist du als Gast?
2: Oh, völlig easy. Also, ich glaube, jedes Hotel und jedes Restaurant, wo ich drin bin. Die haben eine irrsinnige Freude, wenn ich komme. Ja. Es hat sicher junge Jahre, ich nehme an, das würdest du gerne ansprechen. In jungen Jahren bin ich ja stolz gewesen um jeden Fehler, den ich entdeckt habe, oder? Dann kann man sich, also dann habe ich noch so das Gefühl gehabt, wow, schau mal die da, he? Das macht man also nicht so. Und das ist überhaupt nicht mehr so. Also da bin ich völlig relaxed und ich habe, also ich kann in einer wunderbaren Beiz mein Bier trinken und Wurst essen und ich finde es herrlich. Und ich bin im siebten Himmel, ich kann aber auch in ein Gomio gehen essen und finde die Köche einfach absolute Künstler und geniesse es.
0: Wenn du dann aber mal in ein Gourmet-Restaurant gehst, schaust du dort ein bisschen besser an oder genauer an, als wenn du in eine Beiz gehst?
2: Ja, also was ich sehr gerne mache, ist immer die ganze Karte lesen, sehr intensiv. Auch die Weinkarten, und das ist jetzt gerade für die Betriebe, die du ansprichst, das sind riesige Bücher. Und ich behalte sie auch gerne bei mir am Tisch. Also das ist so etwas, was ich von meinem Mann gelernt habe. Er hat es immer gerne gehabt, dass er einfach die Weinkarte bei sich hat. Wir haben sehr gerne, vor allem in guten Restaurants, Offenwein getrunken. Und dann haben wir uns so ein bisschen durch die Karte durchgetrunken, weil wir dann vielfach einfach ein Glas von einem Wein haben, wo man vielleicht sonst nie hat oder vor allem nicht im eigenen Keller. Und darum schaue ich das schon ganz genau. Oder mir fällt dann auf, legen die tolle Fachleute an? Wie machen die das? Und ich rede auch immer mit dem Restaurantleiter oder wenn ich das Glück habe, sogar mit dem Küchenchef so in einem Gomio-Tempel ist ja das nicht selbstverständlich.
0: Unsere Zeit ist leider langsam um, aber vielleicht noch eine letzte kurze Frage. Hast du noch ich sage jetzt mal, eine Person oder eine Familie, wo du sagst, hey, die hätte ich gerne als Kunde?
2: Oh ja, ich würde ja wahnsinnig gerne Anthony Hopkins noch mal so richtig bedienen, mal eine Woche für ihn können als Butler arbeiten, das wär exciting, ja.
0: Ja, dann hoffe ich, dass der Wunsch noch in Erfüllung geht. Ich danke dir wirklich sehr, sehr für das angenehme Gespräch.
2: Ich dir auch, danke Sarah.
0: Ich hoffe auch, ihr daheim habt es genossen und schaltet nächste Woche wieder ein, dann mit dem Stefano Bullmann.
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3: Ein wunderbares Hallo in die Runde. Das ist eine neue Folge Top Hoch 3. Und heute steht ein Mann vis-à-vis von mir, der kann vieles. Er kann vieles auch richtig gut und ich freue mich sehr, dass er da ist. Er ist Extrempaddler, er ist Fotograf, Abenteuerreisender, er ist Eventmanager, Weltrekordhalter und ich glaube, ich könnte noch vieles aufzählen, aber zuerst mal herzlich willkommen, Corrado Filipponi.
4: Danke für die Einladung, Stefano.
3: Wenn ich sage, du kannst vieles und du kannst vieles gut, dann bin ich nicht so daneben eigentlich.
4: Ja, ich will wahrscheinlich meine Demut gelten und ein bisschen tiefer stapeln. Ich mache einfach vieles. Ob es gut ist, das können dann die anderen beurteilen.
3: Aber du machst es mit Herz und dann ist ja schon vieles eigentlich gemacht.
4: Ganz genau.
3: Ich glaube, der Grundstein für das, was du alles machst, kann man auf einen Nenner setzen, die Liebe zur Natur, oder?
4: Ja, das Draussensein vor allem. Also das hat mit allen Sachen, die du jetzt aufgezählt hast, zu tun. Das, die finden ja alle von außen statt. Und von dem her ist es für mich sicherlich auch inspirierend, wenn ich draussen unterwegs sein kann. Und das ist beim Reisen, das ist beim Sport, das ist bei allen Aktivitäten echt der Fall.
3: Aber der wichtigste Punkt ist das Fotografsein. Oder?
4: Ja, das ist das, mit dem ich das Geld verdiene. Also ich bin eigentlich nicht nur Fotograf, ich bin auch Geschichtenerzähler. Also ich erzähle mit meinen Fotos Geschichten, bringe die von allen Weltländern heim, in die ganze Schweizer Vortragsbühne und Vortragssäle und erzähle das. Und das ist so ein bisschen das Verbindende, wenn ich die Fotos nehme, die Fotos zeige, klar, die müssen gut sein, aber natürlich auch gute Geschichten dazugehören, weil es ist ja früher schon so gewesen, dass die Leute Geschichtenerzähler zugelassen haben und wenn du noch Bilder liefern kannst, dann kannst du die Leute faszinieren. Das gefällt mir und das liebe ich.
3: Wie muss man sich das vorstellen, Geschichte? Also logisch, ein Bild allein, sagt man ja, erzählt mehr wie ein Haufen Geschichten. Aber was sind das für Geschichten, die die Bilder knüpft, was du erlebt hast? Oder was, ja?
4: Ja, also ich habe in meiner Reportage immer Geschichten mit eingebaut. Also ich mache Landschaftsfotografie, ich mache aber auch Porträtfotografie und ich mache Themenfotografie. Also jetzt, wenn ich als Island zum Beispiel nehme, bietet Island extrem viel

0: zu diesen Geschichten rund um die Fotos. Sind da sogenannte Fun Facts drin oder so, was man auch gerne sagt, unnützes Wissen?
1: Ich weiß nicht, das Wissen. Wenn es fun ist, ist es schon fürs Herz gut und das Wissen verurteilen. Also, ich habe in der Irland-Show, die Iren sind für mich ein sehr herzliches Volk und ich habe in der Irland-Reportage einen Haufen Geschichten, wo die Fun-Effekt haben, wo du sagst. Zum Beispiel ein Strassenbowling, wo die Iren mit so einer Eisenkugel spielen, wo es über 2 Kilometer auf der Straße nachrühren. Und da geht es wirklich um den Fun. Und wenn der Kast dabei sein, dann ist es wirklich, ja, ist es spannend. Also ich finde, der Fun-Aspekt ist das, aber du darfst es nie lächerlich sein. Also du musst wirklich immer seriös dranbleiben, du musst Respekt zeigen, du musst Demut haben vor dem Ganzen. Und es soll nicht ins Lächerliche gezogen werden. Ich habe nie eine Person irgendwie bloßstellen will oder bloßgestellt.
0: Ja, weil es gehört ja auch dorthin, oder? Das ist
1: genau,
0: Kultur,
1: nein,
0: das
1: egal
0: ist,
1: was. Ich finde es überall spannend. Jedes Land hat andere Themen, andere Kulturen, andere Traditionen. Und für mich ist es ja immer, ich komme als Fremder nicht an, schaue da an und amüsiere mich vielleicht jetzt bei einem Myra Bolti, also bei einem Schlammfußball in Island oder bei einem Iron Road Bowling in Irland. Aber es gibt auch andere Sachen, wo du irgendwie bei den Himbas bist in Namibia, wo du einfach auch ganz anders kennenlernst.
0: Und umgekehrt haben wir Schweizer ja auch Eigenschaften und kulturelle Traditionen, die ein bisschen belächelt werden. Aber es gehört zu uns und wir sind stolz drauf. Und
1: ja, so ich meine, das kann ich jetzt sehen bei meiner aktuellen 2 Reportagen, wo ich jetzt 2-mal durch die Schweiz gelaufen bin. Ich meine, ich hatte da traditionell bin ich in Lettivo in eine Käsekellerei gegangen. Und das ist natürlich für uns Schweizer ist das etwas Traditionelles. Aber ich bin noch nie in einer Käsekellerei gewesen. Mit 22.000 Lieb Käse um dich herum, den ganzen Geschmack in der Luft hast. Und auch das ist wirklich, ist spannend, oder, wenn du über den Gotthard hineinlaufst, das ist ja so ein alter Säumerweg, wo man früher gemacht hat. Und wenn ich das nachmachen kann, oder ich mache das jetzt in diesen heutigen Zeiten, ist es sehr spannend.
0: Wir reden nachher noch intensiv über die Reise durch die Schweiz. Ich will zuerst noch ein bisschen international sein, weil es international da. Du machst das seit über 30 Jahren, das Umreisen und das Fotografieren. Hast du irgendeinen Ort noch nicht gesehen auf dieser Welt?
1: Ja, sicher. Nicht nur einen. Also, ich habe zig Orte noch nicht gesehen auf dieser Welt. Es gibt Regionen, wo ich noch nicht so viel unterwegs bin. Der ganze arabische Raum gehört dazu. Aber Asien generell bin ich nicht so viel unterwegs. Ich bin viel im südlichen Afrika unterwegs, viel in Europa. In Südamerika bin ich viel unterwegs. Australien, Neuseeland kenne ich sehr gut. Aber ich bin noch nie in Kanada gewesen, zum Beispiel. Das überrascht sehr viel. Ich bin noch nie da gewesen.
0: Das ist ein bisschen zu westlich.
1: Ja, nein.
0: Zu west wie die Schweiz vielleicht.
1: Vielleicht, das kann sein. Oder in den USA kenne ich nur den Mississippi. Also, ja. Das ist auch so etwas, was ich nicht kenne. Also darum, ich glaube, das Leben von einem Menschen lohnt nicht, um alles zu sehen.
0: Zum alles, also sind es 195 Länder sind es, oder?
1: Ja, oder je nachdem, wie man es rechnet. Die einen sagen über 210.
0: Ja, eben.
1: Je nachdem,
0: ja,
1: was anerkannt ist und nicht anerkannt ist.
0: Und wenn du nächstes Monat sitzt, dann sieht es schon wieder anders aus. Eben, du hast noch nicht alles gesehen. Und du sagst ja, du wirst wahrscheinlich auch nicht alles können sehen. Man will auch nicht alles sehen. Gewisse Sachen sprechen einem ja einfach auch nicht an. Aber gibt es so einen Ort, wo du jetzt diesen 30 Jahren rauszupfen und sagen, das war für mich der schönste gewesen oder der spannendste?
1: Nein, das ist wirklich nicht möglich. Also es gibt Favoriten, da kommen vielleicht so 5-6 Orte dazu, wo einfach von der Natur her sehr schön gewesen sind. Aber dann tust du wirklich auf die Natur erlegen, wie jetzt Namibia oder Australien. Oder Argentinien, das sind wirklich naturelle Schönheiten. Aber dann wieder vom Herzen so bin ich sehr gerne in Schottland unterwegs. Oder auch in Island hat mir sehr gut gefallen. Ich fühle mich in Skandinavien, Nordeuropa sehr wohl. Neuseeland habe ich selber fast ein Jahr gelebt. Ist mir auch näher von dem her. Aber ich kann jetzt nicht sagen, das ist der Favorite. Oder dort würde ich immer wieder gerne wieder hingehen. Es ist nicht wirklich der Fall.
0: Aber man fühlt sich, es gibt einfach Orte, wo man sich wohler fühlt oder geborgener fühlt. Wie ist das, wenn man so viel reist? Bist du einer, der Erwartungen hat? Oder darf man das eben genau nicht haben?
1: Man darf es nicht haben, man hat es wahrscheinlich irgendwo gleich. Aber ich gehe meistens ohne Erwartungen. Klar, ich habe mich vorbereitet, gerade in der Reisefotografie. Du hast dich vorbereitet, du weißt ungefähr, was du fotografieren willst, wo das hin musst, welche Jahreszeit das dort sein willst, welches Tageslicht das irgendwo besser ist. Aber du darfst eigentlich keine zu grosse Erwartungen haben und musst sehr viel Zeit haben, wo du spontan kannst sein, offen. Was ich gerade in Kuba gebraucht habe. Damit du mit den Leuten in Kontakt kommst und bei den Leuten viel näher bist, wie sonst. Sonst geht dir das abhanden und du musst auch offen sein. Gerade in Argentinien zum Beispiel, das Beispiel noch zu sagen von Spontanität,

0: bin in Buenos Aires, bin ich etwa 5-6 Fußballmatch geschaut, in den grossen Stadien, in Boca, in River. Und habe bei einem Bärli gewohnt, wo dann das mitbekommen hat, dass ich Fußball interessiert bin, die Match bin schauen. Und die haben gesagt, ja, wir kennen den Präsidenten von San Lorenzo, das ist auch ein Fußballclub in Buenos Aires. Und ich bin nachher so eingeladen worden, habe den Ruggeri kennengelernt, der Trainer Weltmeister wurde mit Argentinien. Also wirklich, und das passiert nicht, wenn du nicht spontan sein, nicht offen sein. Also das sind dann die unerwarteten Sachen, die du nicht auf dem Radar gehabt hast.
1: Und ich finde es spannend, weil ich habe das erst einmal gemacht in meinem Leben, wo ich bin reisen für quasi hinter der Kamera. Und es öffnet einem Türen und für das muss man offen sein. Also es ist wie, das, was man dann macht, öffnet einem auch Türen, das ist klar, aber man muss auch das zulassen.
0: Ja, man muss es zulassen, man muss sich bewusst sein, es ist extrem anstrengend. Weil wenn du jetzt, ich sage jetzt pauschal, irgendwo gehst du reisen oder so, dann kannst du deine Hoteltüre zumachen, deine Ruhe, kannst Bein hochlagern oder kannst einen Drink an einer Bar geniessen und so. Aber sobald du am Socializen bist mit den Leuten vor Ort, dann wollen die dir etwas bieten, sie wollen dir etwas zeigen. Und du bist immer unterwegs dann und du bist immer gefordert und sie wollen von dir Sachen wissen. Und das kann anstrengend sein und ermüdend, aber es ist sehr bereichernd.
1: Und was ich festgestellt habe, ist, es hat aber auch einen Nachteil, weil man erlebt das Land nur durch die Linse. Also, dass der Cut können machen und zwischendurch mal sagen, jetzt lege ich das Equipment weg. Und
0: ja, nein, aber das hast du jetzt vielleicht falsch verstanden. Bei mir ist es, mir kommt Kamera erst nach einem gewissen Zeitpunkt ins Spiel. Ich habe zuerst Begegnungen mit den Leuten.
1: Okay.
0: Ich wärme die Leute zuerst auf. Ich komme nicht gerade direkt rein und schiessen mit der Kamera, das wird nicht funktionieren. Ich bin zuerst mit diesen Leuten unterwegs und dann irgendwann packe ich meine Kamera aus oder sage ihnen, was ich mache und dann ist es auch kein Problem. Und das ist richtig. Also ich sage vielen, wenn sie gehen reisen und fotografieren, schau nicht nur durch die Suche durch, weil neben dem Suchen hat es so viel anderes, was rum ist und so, und geniessen einfach mal. Man muss nicht immer alles irgendwie reinziehen. Hocken einfach mal an, schwenken den Kopf, lassen sie über die Landschaft gleiten, weil auch das soll ja dann in deinen Erinnerungen können bleiben.
1: Und erst so kommen dann die guten Geschichten zu diesen Fotos, oder?
0: Die kommen dann mit den
1: Begegnungen.
0: Genau, Geschichten kommen vor allem mit den Begegnungen. Das ist so. Die kommen eigentlich nur so. Die Natur, die bringt keine Geschichte. Wenn du einen schönen Berg fotografierst und keine Geschichte dazu hast, dann ist der Berg schön, aber es passiert nicht.
1: Das ist so. Ich habe gelesen, dass du als 12-Jähriger schon alle Hauptstädte auf dieser Welt kennt hast. Mal grundsätzlich, ist das noch so?
0: Ja, vielleicht zu 95%. Hat sich ja sehr viel gewechselt, vor allem in der Sowjetunion dort zumal. Da haben wir nur Moskau wissen. Das ist ja. Ein aber ich kenne schon noch viel, ja.
1: Ich würde das sonst gerne mal testen. Ich habe 3 Behauptungen aufgestellt. Und du kannst mir sagen, ob das so ist oder nicht. Ist Buenos Aires die Hauptstadt von Paraguay?
0: Nein, das ist Argentinien und Paraguay ist Asunción.
1: New York ist die Hauptstadt von den Vereinigten Staaten.
0: Das ist genauso falsch, das ist Washington.
1: Washington D.C. Ich habe mich immer gefragt, was das D.C. statt so ein District?
0: Capital District. Ja. Und Washington State ist ja dann auf der anderen Seite im Westen mit
1: Eben,
0: Seattle.
1: Ja. Das ist, das, wenn man den falschen Flüger nimmt.
0: Vielleicht, ja.
1: In der falschen Stadt landet. Canberra ist die Hauptstadt von?
0: Australien.
1: Sehr gut. Jetzt hätte ich noch eine 4., weil ich denke, das ist alles zu einfach. Die Hauptstadt von Marokko heisst?
0: Rabat.
1: Ja, also es
0: ich meine, es kommt eine schwere Sache.
1: Ja, ich kann mich nicht getragen.
0: Nein, ist fantastisch. Nein, ich liebe es. Ich liebe die Challenges immer.
1: Also, bei deinen Fotoreportagen, die du schon gemacht hast, fällt mir eins auf, und zwar möglichst weit weg. Amazonas, Kuba, Norwegen. Und jetzt hast du dich doch zwungenermassen ein bisschen auf die Schweiz fokussieren. Corona-bedingt. Warum ist die Schweiz vorher nie auf dieser To-Do-Liste gestanden?
0: Es ist immer auf der To-Do-Liste gestanden. Es ist einfach nie abgearbeitet worden. Also die Schweiz war immer auf der To-Do-Liste gewesen. Ich kann einfach nie gewusst, was ich machen will, wann ich es machen will. Und die anderen Themen sind nicht all so weit. Also Norwegen ist nicht ganz so weit oder Irland ist auch nicht so weit. Aber ich bin am weitesten weg gewesen. Ich wollte nach 30 Jahren wieder eine Neuseeland-Reportage machen. Das war meine erste gewesen. Und ich bin dort in den Lockdown reingekommen und bin dann heimgekommen. Und dann gewusst, ich komme nicht so schnell auf Neuseeland. Ich habe alle selber gebucht. Ich habe alle, die ganzen Tournees sind durchgebucht. Und ich habe gewusst, ich brauche ein Alternativthema. Und habe gewusst, ich muss etwas haben, und ich kann etwa in 3 Monaten machen. Weil ein halbes Jahr habe ich nicht mehr Zeit für das, mit dem Produzieren dann. Und dann habe ich gesehen, auf meiner To-Do-Liste steht immer noch Schweiz. Und dann ist es wirklich sehr spontan, dass ich durch die Schweiz laufe.
1: Und dann ja typischerweise, wie ganz viele Schweizerinnen und Schweizer überrascht waren, wie schön das eigene Land ist.
0: Nein, das bin ich nicht überrascht.
1: Nicht überrascht?
0: Nein, also ich habe es dann einfach gesehen. Ich habe schon immer gewusst, die Schweiz ist wunderschön. Ich finde die Schweiz auch das beste Land. Ich will nur in der Schweiz leben, weil es ist immer noch eines von diesen Ländern, wo du alles kannst machen. Die absolute Freiheit hast, super viel Natur hast, wo du auch kannst dich unbeschwert bewegen. Und von dem bin ich nicht überrascht, nein.
1: Aber du bist gegangen wandern.
0: Mhm.
1: Was hast du so erlebt? Du hast vorher schon jetzt etwas erzählt oder bist du noch nie in so einem Käsekeller gewesen, so einer Käserei, so einer typischen. Mhm. Was hast du sonst noch so entdeckt?
0: Also was mir sehr wichtig ist, dass ich von da von Winterthur aus gelaufen bin und zwar zum Distanzen entdecken in der Schweiz. Ich bin dann zuerst schon von Dutz gelaufen anstatt von der Via Alpina und bin dann so das Döstal auf, das Toggenburg auf und das Rheintal rauf. Und dann habe ich gemerkt, so, ja, du musst 4 Tage fast laufen, also etwa 130 Kilometer, bis du dort ankommst. Und du siehst so viel, was du nicht kennst unterwegs. Oder auch bei anderen Touren. Du kommst an Orte vorbei, wo du sonst nicht vorbeikommen wärst. Und das habe ich sehr, sehr geschätzt. Ich habe aber auch gemerkt, dass ich an vielen Orten ganz allein unterwegs bin. Auch wenn du jetzt mit dem Via Alpina ja denkst, das ist ein ausgelatschter Weg. Ich war 95% allein unterwegs gewesen. Und das ist wirklich, ich und die Schweiz sind miteinander unterwegs gewesen. Das war schön gewesen.
1: Und also wohl in dieser Zeit alle sind wandern.
0: Ja, und das ist an diesen notorischen Punkten natürlich, wenn ich nach Grindelwald gekommen bin oder nach Kandersteg oder so, dann ist das der Fall gewesen. Aber ein Fauxpas, ich meine, wer kennt den Fauxpas? Wenn jetzt einer auf der Straße fragst, wo ist der Fauxpas? Ich würde sagen, 98% keine Ahnung, wo der ist. Ich inklusive. Ich habe das vorher nicht gewusst, den Berg nicht kennen oder den Pass. Und dann kommst du an sonnigen Stellen dabei. Richtli-Pass. Laufst drüber und denkst nach. Und kommst ganz ein neues Verhältnis über für die Schweiz. Für die Verbindungen. Jetzt in meinem Fall von Ost nach Westen. Über die Pässe. Das ist fantastisch.
1: Wie hast du denn die Destination in der Schweiz ausgewählt? Also weißt, wenn man etwas nicht kennt, dann ist es auch schwierig, das dann auch so zu machen. Oder hast du einfach Karten genommen und gesagt, da und da laufe ich her?
0: Nein, ich habe gesagt, ich will 2 von den Wanderlandrouten machen. Das ist die Via Alpina, das ist Nummer 1. Und der Jura-Höhenweg, das ist Nummer 5. Es gibt 7 so Wege. 2 habe ich dann später noch gemacht. Und weil die Via Alpina in Vaduz startet, habe ich gesagt, gut, ich will aber in Winterthur starten und ich will den Kreis laufen. Also bin ich von Winterthur nach Vaduz und starte von der Via Alpina, bin dann über die 14 Alpenpässe und die 28.000 Kilometer bis nach Montreux, weiter nach Nyon. Zu Nyon hört eigentlich der Jura-Höhenweg auf oder fängt an, du kannst ja von beiden Seiten machen, dann geht das bis Dielsdorf wieder. Also das sind offizielle Wege. Und Dielsdorf habe ich dann einfach noch über Bülach wieder auf Winterthur den Kreis geschlossen. Und so sind dann die 1000 Kilometer zusammengekommen. Also für mich war klar gewesen, von Anfang an, ich mache 2 von der Wanderlandrouten, in dem Fall jetzt hier das 1 und das 5.
1: Du scheinst mir ein sehr fokussierter Typ zu sein. Das kommt vielleicht auch ein bisschen durch das Leben lang, durch die Kamera durchschauen. Und das, was ich jetzt sage, meine ich lieb und auf eine positive Art. Aber ich habe das Gefühl, du bist einer von der extremen Sorte Mensch. Du bist so ein All-In-Typ.
0: Ein All-In? Ja, wahrscheinlich schon. Ich meine, ich sage, das Leben ist kurz. Und du musst es dir so gut wie möglich machen. Du musst nicht sagen, später. Und ich mache das dann irgendwann einmal, weil wir haben es gesehen mit Corona, wir sehen es jetzt wieder mit anderen Problemen. Du weißt nicht, was später ist. Und ich habe eigentlich schon mit jung, als ich mit 20, 21 die ersten 3 Monate auf Norwegen gereist bin, mich nicht kümmern, was nachher ist. Ich habe gewusst, ich finde immer einen Job. Und ich habe immer einen Job gefunden. Ich habe mich immer selber über die Runde gebracht. Das war mir immer auch sehr wichtig gewesen. Und ich bin auch hier im 91 ist der Golfkrieg dort mal losgegangen, Ende 90. Und ich bin Anfang 91 reisen auf Neuseeland hier. Und ich weiss noch, wie viele gesagt haben, du kannst jetzt nicht reisen, es ist Krieg und es geht nicht und so. Und es ist tiptop gegangen. Ich bin heimgekommen, habe wieder einen Job gefunden und habe mich auch immer so bestens durchgebracht gehabt und habe echt das gemacht, was ich machen wollte. Ich glaube, ich muss nie sagen, ich habe etwas nicht gemacht oder etwas verpasst. Also klar, ich habe immer noch viel verpasst, was ich nicht machen konnte. Aber ich habe wenigstens gewisse Sachen können umsetzen.
1: Ich sage das eben auch darum, weil du bist ja eben nicht nur Fotograf, ich habe am Anfang gesagt, was du alles kannst. Du bist ja eben auch Weltrekordhalter, das ist auch ein schwieriges Wort. 7 Tage, 10 Stunden, 16 Minuten, erkläre ich schnell, um was geht es, was ist da los gewesen?
0: Das war viel los, viel Wasser war. Ja, das war der Rhein, den ich gemacht habe. Ich habe ja vorher schon 4 andere Flüsse gemacht. Meine erste Flussreise war der ganze Mississippi ab. Ich habe dann die ganze Donau gemacht, für mich der schönste Fluss von all diesen Reisen. Und dann 2-mal können den Extremschwimmer Martin Strehl begleiten, auf dem Amazonas, auf dem Beyoncé, bis seinen Weltrekord. Und er hat dich immer angezogen, du wüsstest nicht, was heisst, einen Weltrekord haben. Und dann ist da im Irish Pub zu finden, da ist mal dann die Idee gekommen, wo zwei Amis gescheitert sind am Weltrekord der Riab. Da gibt es eine offizielle Strecke von Chur bis ans Meer. Und zwei Amis sind gescheitert und dann nachher so eine Bieridee rausgekommen, dass ich das machen kann. Und so bin ich dann drei abgeholt von Chur bis nach Hock von Holland. Und das sind die 7 Tage, 10 Stunden und 16 Minuten, die du vorher gesagt hast. Und der Rekord ist bis heute noch. Bis heute noch die schnellste Zeit. Und da bin ich halt wirklich extrem gewesen, oder freaky, halt, wie du sagst. Bin 18, 19 Stunden pro Tag im Kajak gesessen.
1: Das ist ja jetzt auch schon wieder 2-3 Jahre, also 12 zum genau sein, 12
0: Jahre genau ist
1: das. Und Zwischenzeit hat das ja auch niemand mehr also probiert, wahrscheinlich
0: doch, probiert,
1: schon,
0: schon,
1: aber geschafft haben
0: sie es nicht.
1: Seit dort hast du aber so Sachen nicht mehr probiert oder nicht mehr gemacht.
0: Seitdem bin ich nie mehr im Kajak gesessen.
1: Weil niemand mehr dich gezündet hat und gefunden hat, hey, das kannst du eh nicht und dann findest du, die zeige es. Oder weil nachher einfach alle Respekt gefunden, der Corrado, der kann einfach alles.
0: Nein, der Corrado kann nicht alles, definitiv nicht, sicher nicht. Nein, für mich ist nachher das Kajak irgendwie mal abgeschlossen gewesen. Also ich habe 18'000 Kilometer gemacht im Kajak. Und durch das nachher durch die Schweiz laufen, ist ja eigentlich ist etwas Ähnliches. Du bist auch Langstrecken unterwegs. Also meine Kajak-Langstrecken auf dem Mississippi, ich bin 90 Kilometer Paddler pro Tag. Und das mit einer Flussgeschwindigkeit von 2-3 Stundenkilometern. Also das lässt dich nicht treiben. Da musst du einfach alles paddeln auf dem Rhein. Und das mit dem durch die Schweiz laufen, das ist eigentlich in der gleichen Kategorie mental, körperlich unterwegs sein, eine Strecke zu absolvieren, ein Ziel zu erreichen, das Adrenalin spüren, wenn du das Ziel erreichst, wie das ist wirklich ein Kick, den du bekommst. Ob es auf dem Rhein war, auf der Donau oder auch durch die Schweiz zu laufen, wenn du am Schluss die Gassone nachkommst oder zum Montag oder wo immer, das kannst du nicht zahlen, mit keinem Geld, das was du auch erlebst.
1: Und die zwei Sachen haben nochmal einen gemeinsamen Nenner, und zwar Perspektivenwechsel. Oder? Also ich persönlich finde, Perspektive vom Wandern aus, von den Bergen, mal eine andere Sicht zu haben. Oder man kennt den Begriff Vogelperspektiven, oder das aus der Luft. Aber ich finde zum Beispiel die Wasserperspektive finde ich auch so mega spannend, weil das Festland sieht einfach anders aus, vom Wasser aus gesehen. Oder? Und das finde ich schon auch noch spannend, gerade bei dir, wo du dich mit Fotografie auseinandersetzt. Oder?
0: Also zum Fotografieren ist es nicht so spannend, vom Fluss rauszuziehen, weil du hast links und rechts erstmal sehr viel Wasser einfach und du bist einfach flach. Also gut fotografieren kannst du nicht auf dem Fluss. Aber du kannst super viel Ruhe erleben, wenn du mitten auf einem Fluss raus bist und auch wenn das der Rhein ist, der nicht jetzt super breit ist wie in Mississippi, dann hast du dort aussen eine Ruhe, eine Stille, du kannst das Wasser googeln, wenn du am Paddel bist und das ist etwas, was ich auch heute noch zum Teil mir wünschte, wieder mal irgendwann zu machen. Aber ich bin halt einer, und nicht das Wochenende oder den Abend gehen. Das stinkt mir, da bin ich viel zu bequem. Ich bin letztens in Dresden gewesen. Und durch Dresden frisst die Elbe. Und es hat dort wieder angefangen, ein bisschen nagen. Das ist wichtig. Die Elbe, die fängt irgendwo in Tschechien an. Geht dann durch Dresden, durch Magdeburg, Hamburg bis nach Cuxhaven und ist nicht so lange wie der Rhein oder Donau. Aber, die Gegend, die ich gesehen habe, ist wunderschön. Und es hat dann auch angefangen zu trüllen, um vielleicht mal wieder das Gefühl haben, auf dem Wasser zu sein, einfach in der Natur rauszuziehen und mit einem anderen Element als zu Fuß.
1: Apropos Perspektivenwechsel, wir machen jetzt schnell einen riesen Gump zurück in deine jungen Jahre. Ich habe es gesagt, als 12-Jähriger hast du alle Hauptstädte kennt, aber Fotografie ist erst viel später gekommen. Eigentlich wäre Fußball dein Thema gewesen, ist ja immer noch Fußball. Aber warum ist aus dir nie ein Profifußballer geworden? Das wäre eigentlich in deiner Natur gelegen, oder?
0: Das ist nicht in meiner Natur gelegen, dass ich ein Profifußballer wurde. Das ist wahrscheinlich eher in meinem Kopf vorgelegen, dass ich das wollen werde. Ich bin sicher nie der Talentierteste gewesen, was bei mir immer gestimmt hat. Und das sieht man vielleicht auch im Rückblick auf diese Reihengeschichten oder auf diese langen Wanderungen. Mental hat es bei mir immer gestimmt. Im Kopf aber bin ich immer wahrscheinlich der vom Team gewesen, der am bereitesten war. Aber ich bin nicht der Supertechniker gewesen in dem Sinne. Also und irgendwann so mit 19, 20 habe ich dann das Reisen entdeckt. Und wenn du das willst, wirklich intensivisieren, ein Sport, egal welcher Sport das ist, dann hat es einfach nichts nebenzu Platz. Und für mich ist nachher das Reisen die grössere Erfüllung als Fußballspielen zum Schaffen, obwohl ich jetzt nie geschafft habe. Ich hätte nicht einmal in der ACB geschafft.
1: Aber du hättest halt entscheidend, also du weißt, wie man Fußball spielt. Du kannst auch Fußball spielen.
0: Ich spiele gerne.
1: Du bist wie weit voraus, oder? Ich habe Mühe mit dem Ball, da habe ich zwei linke Füße. Aber du hast es vorher schon mal gesagt, das Fußballspielen öffnet dir eigentlich fast in jedem Land. Das ist eine Verbindung, oder? Also das ist eine Sprache, die einem connected zu den Einheimischen.
0: Das ist internationale Sprache. Also es ist einerseits ist es Spielen und andererseits ist es Fußballwissen. Ich habe ein sehr gutes Fußballwissen, wahrscheinlich ein grösseres Wissen, als mein Können ist, schlussendlich. Und wenn du jetzt gerade jetzt wieder in Buenos Aires in Argentinien bist oder in Afrika bist und irgendwie in einem Land bist und dann noch sagst du irgendwie, du kennst einen Spieler von dort, weil er jetzt vielleicht in England irgendwo in einem Verein spielt und so, dann hast du noch einen Kontakt zu dem, du kannst über das reden. Du kannst nachher über die ganze Fußballweltmeisterschaft reden. Ich mag mich ganz gut zurückerinnern an die erste WM, die ich so richtig gut erlebt habe. 1978 bin ich 10 gewesen, oder 82, 14. Wenn dann du in Honduras, das ist wirklich, wenn du in Honduras einem erzählst, 1982 in Honduras hat Gilberto Hierro das Goal geschossen, der das und das. Und der Hondurianer, der gleich alt ist wie du, der weiss das. Und der ist du, das ist ein Schweizer, das weiss. Das ist, dann hast du Eis gebrochen, dann hast du nachher,
1: Bist du der Familie quasi.
0: Bist voll dabei. Und das finde ich spannend. Und nachher ist das Thema ja vorbei. Aber du hast nachher die ganze Welt diskutiert. Du hast ja nachher die Familien oder die Leute in der ganzen Welt, die haben ja alle die gleichen Ziele. Die wollen ihre Familie haben, die wollen einen Job haben, die wollen sicher leben, die wollen ein Haus, ein Dach über dem Kopf haben. Und wenn du so nachher ankommst, dann sehen die, du bist echt genau gleich, auch wenn von jemand anders herkommst. Und mit dem Fußball habe ich viele Orte das können brechen.
1: Ja, wir kommen jetzt schon zu meiner letzten Frage da in unserem Top 3. Welche Reise steht denn jetzt noch an und hast du Erwartungen an dich?
0: Also ansteht sicherlich noch Neuseeland und dort erwarte ich, dass ich das machen durchziehe ohne Covid. Und darum ist die auch noch nicht genau geplant, weil Neuseeland hat immer noch eine härtere Covid-Vorschrift und ich möchte dann nicht in einen Teil-Lockdown reinkommen. Ich bin 10 Tage im Lockdown in Neuseeland und es sind 23 Stunden im Hotelzimmer eingesperrt und das ist nicht so lustig. Und darum lasse ich das noch offen. Ich bin jetzt ja gerade von Namibia zurückgekommen. Und wir planen am nächsten September wieder eine Fotoreise zu machen in Afrika. Und zusammen machen wir dann Botswana.
1: That's it. Corrado Filipponi, unsere Zeit ist auch durch. Es war aber eine spannende Reise gewesen, auch mit dir hier die letzte halbe Stunde zu verbringen. Danke vielmals, dass du bei uns warst.
0: Danke euch für die Einladung. Merci.
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4: Heute haben wir im Top Hoch 3 Premiere. Wir begrüßen ausnahmsweise zwei Gäste bei uns im Studio. Herzlich willkommen, René und Laura Rindlisbacher.
5: Hallo, hallo.
6: Hallo, hallo.
5: Sarah.
4: Hallo zusammen. Ja, ihr seid momentan gemeinsam auf einer Tournee drauf. Wir haben ein Programm. Erzählt mal so ein bisschen, wie läuft es bei euch zwei auf der Bühne?
6: Gut.
5: Findest
6: du? Also ich habe es gut auf der Bühne.
5: Ja, du, das ist klar. Du hast ja mich. Nein, es läuft schon. Es läuft recht nicht. Sie macht es so zufriedenstellend. Und von
6: Sie
5: das heisst? Ja, zufriedenstellend.
6: Zufriedenstellend.
5: Ja. Nein, es ist gut. Sie macht das. Einigermaßen gut.
4: Ich merke da schon ein bisschen eine gewisse Spannung. Wer würde dir sagen, ist von euch der Lustiger oder die Lustiger auf der Bühne?
5: Ja, jetzt musst du vorstellen.
6: Ja gut, das ist blöd. Ja, also, wie soll ich da konkurrieren? Ja,
5: wird schwierig. Wobei, sie hat, also natürlich, logischerweise, wenn mich mehr kennt, findet man den Witz, den ich habe, entweder gut oder nicht gut. Und der passt zu einem. Ihren Witz kennt man noch nicht so gut. Darum kann man vielleicht sagen, es ist nur schwierig, das jetzt so zu vergleichen. Aber wenn sie die Hai ist, oder wenn wir die Hai miteinander schwätzen, ist sie mindestens gerade so lustig wie ich. Und sie ist vor allem als Kind viel lustiger gewesen. Also sie hat Sachen gemacht, wo die ganze Welt gelacht hat. Also wo mich niemand, ja, bei mir niemand, aber bei ihr all. Und das
6: die
5: ist, das hat sie durchgezogen bis heute. Sie ist intern fast witziger als ich.
4: Würdest du sagen, als Vater hast du ihr das ein bisschen mit in die Wiege gelegt? Also ist der Humor wie vererbt oder hat sie es doch ein bisschen erlernen?
5: Ja, es ist schon vererbt. Das ist eindeutig. Das hat auch ihre Brüder so. Ich glaube, da können wir das Mami können wir ein bisschen rausnehmen, oder?
6: Eigentlich ist sie ungewollt die Lustigste, wenn
5: ja,
6: du so denkst.
5: Ja, sie ist so begeistert von der ganzen Familie. Eigentlich sie hat so viel Freude, aber sie ist nicht jetzt die Witzkanone bei uns. Aber wir drei, wir haben das hat sie schon, das habe ich auch noch von meinem Vater, er anscheinend auch von seinem Vater. Also von dem her, glaube ich, ist es schon vererbbar. Aber sie hat schon ihren eigenen Stil dann ein bisschen entwickelt.
6: Ja gut, und man übernimmt sie auch ein bisschen, gell? Als Familie, wir haben sie immer so lustig gehabt, zuhause und auch heute noch. Und ich glaube, das übernimmt man dann ein bisschen. Also weißt, wir sind dann in der Schule auch die Lustigen, also vor allem ich, der Nico, ein bisschen weniger. Aber ja, mal, der ist auch immer lustig.
5: Doch, also, der Nico hat also einen versteckten Humor, noch ein bisschen versteckter als sie. Sie hat einen offenen und ich habe beides ein bisschen. So, und ich glaube, sie haben beide ein bisschen etwas von mir bekommen. Aber sie bringt es besser auf die Bühne. Der Nico kann nicht auf die Bühne. Das geht bei ihm nicht, aber sie hat das. Sie ist sehr extrovertiert, ähnlich wie ihre Mutter. Oh, übrigens, sehr feines Wasser, ich würde sagen, sehr feines Wasser habe ich da.
6: Und auch im Winterthur, oder? Mhm. Aber dann würdest du sagen, hast du schon immer gewusst, dass sie mal in deine Fußstapfen tritt? Oder hast du schon immer mal gedacht, hey, weißt du was? Oder ihr geht mit stehen mal zusammen auf der Bühne?
5: Nein, das ist nicht immer, nein, auf keinen Fall. Ich habe ja jahrelang, über 30 Jahre, zwei Partner gehabt, und ich das Gefühl hatte, das funktioniert recht gut mit diesen zwei. Es war schon spannend gewesen, nach dem Schmiedi, der Sven, neben mir zu haben. Und da dachte ich, ja, jetzt ist wahrscheinlich das war's. So, ich kann mir nicht vorstellen, dass jetzt nochmal jemand kommt. Und dann irgendwann dachte ich mal, wieso nicht? Also ich bin so viel gefragt worden, als ich aufgehört habe, oder als wir mit Edelmeis aufgehört haben, wer ist jetzt, was machst du jetzt? Sag ich, weiss nicht, ich kann mir vieles vorstellen. Mann, Frau, jung, alt, meine Kinder sogar. Und in dem Moment, als ich es gesagt habe, dachte ich, du, das ist eigentlich eine gute Idee. Und dann habe ich mit der Lara geredet, und du, hättest du eventuell Lust, mal so etwas zu machen? So. Und sie so, ja klar, logisch. Und dann habe ich gedacht, das Projekt könnte wirklich funktionieren. Und dann, der Nico, ich wusste es gar nicht. Nico ist anders. Er ist anders. Er ist zum Beispiel einer introvertiert, einer wie ich. Eben, das ist,
6: ja, genau. Du
5: musst
6: jetzt nicht
5: um
6: Kopf und Kragen reden.
5: So, und nein, sie hat gewusst, dass sie das gut kann. Und dann haben wir angefangen, mal ein bisschen über das ein bisschen intensiver zu reden. Ich habe dann ein paar Sachen geschrieben und dann haben wir das mal ausprobiert. Und dann ist sie recht gut angekommen und das hat sich sofort cool ergeben. Und jetzt sind wir da, wo wir sind.
6: Also ich glaube, das erste Programm oder am Anfang hast du es ja selber geschrieben. Bist du jetzt an einem Punkt, wo du auch deine Ideen mit einbringst?
7: Ja, also eben, also er hat es grundsätzlich selber geschrieben mit einem Co-Autor zusammen, weil ich bei denen mitten im Job war, bin Assistentin dort und ja, und dann haben wir angefangen zu proben und dort schon während der Probe haben wir eigentlich schon viel, oder dann kristallisiert sich heraus, was kannst du für Dialekt, was können wir, weißt du was, ja, eine Rolle haben wir eigentlich dann kreiert während der Probe. Und ich kann schon auch Sachen reinnehmen. Am Anfang war es so, ui, ich habe da ein Skript, oder? Und weißt, ich habe vorher Theater gespielt und Musicals und so, und habe ich mich immer schön an die Rolle gehalten und habe immer schon die lustigen Sachen gehabt, oder die frechen oder so, aber nie halt so im Bereich Comedy. Und wo das dann kam, habe ich gedacht, ui, ich muss das genau so bringen und das Timing dann und dann und dann. Und am Anfang war es dann schon so, weißt, wenn ich das verhaue oder er bringt etwas anderes als sonst, dann bin ich gerade ein bisschen erstarrt gewesen, oder? Und mittlerweile ist es halt so, ich schaue ihm einfach zu und es kommt etwas und entweder reagiere ich so drauf oder so drauf. Aber es ist nicht so, dass ich dort bin und sage, ich muss die Rolle anders machen und ich will das, aber ich habe jederzeit die Freiheit dazu. Es ist nicht, dass ich muss mich an das halten, was dort geschrieben steht, oder in dem Sinn.
6: Ich glaube, das ist ja super gemeistert, oder? Eure Premiere, die ihr ja gehabt habt, ist ja, glaube ich, nicht ganz wunschgemäss verlaufen, oder? So. Deine Feuerprobe, ja, ich kann sagen, aber ich glaube, du hast ja dort das erste Mal auch ein bisschen zeigen, okay, hey, wie tue ich jetzt improvisieren?
7: Das war, glaube ich, die härteste Probe gewesen. Ich bin gestanden, irgendwie, was sind 600 Leute, 650 Leute in dieser Premiere. Und er kommt und kommt und kommt nicht zurück auf die Bühne. Und ich so, jetzt geht mir langsam die Sachen aus, die ich kann erzählen oder was ich kann sagen. Und habe mal so hinterher geschaut, so verstohlen. Und dachte, oh Gott, kommt er wieder, weißt du, und irgendwie immer, gell, weitergemacht, und dann plötzlich kommt er wieder mit Schmerzen. Und ich dachte, was ist jetzt passiert, weißt du, und alle haben das Gefühl, ja, logisch, der Rindesbacher spielt das und kann das so super spielen, so ein lustig und so. Und dann habe ich nachgeschaut und gewusst, der hat irgendetwas ist passiert. Aber ich kann ja nicht einfach fragen, du, was ist passiert mit dir, oder? Und dann hat er, jetzt ist er hinten oben, hat die Hose vergessen, hat sich den Fuß verknackst und kommt wieder rauf und spielt weiter, oder? Und die Leute also, hey, super gewesen. Und ich dort hinterher, gell, wo es fertig war, so, oh mein Gott, was ist passiert, oder? Ist ja dann zum Glück nicht so schlimm gewesen, aber ja. Es hat halt ein bisschen Schatten geworfen.
6: eben, wir reden heute noch drüber eigentlich. Und,
5: Hast du schon gesehen, es hat die Schweizer Fans noch einen Bericht gemacht über mich, so einen Doc. Und der Schluss von dieser Doc war von unserer Premiere. Und ich habe nur an dieser Premiere habe ich dann irgendwie gesagt, oh, es ist so schade, ich hätte Laura eine bessere Premiere gönnen können. Mhm. Nur, das hat niemand gemerkt. Alle haben das Gefühl gehabt, wow, super. Und dann Standing Ovation, logischerweise an der Premiere. Ja. Und das ist toll gewesen. So, aber für mich, ich habe gedacht, nein, ich habe jetzt hier oben fast 5 Minuten, ja, nicht 5 Minuten, aber ich habe doch eine rechte Zeit gebraucht, bis ich wieder oben gewesen bin. Und das war mir eh schlecht gewesen. Also ich habe wirklich, ich hätte mir übergeben eigentlich. Hoffentlich hätte ich schnell raus, dann hinter wirklich. Und dann haben wir das weitergezogen. So, und ich habe nicht mehr recht gewusst, ja, wie ist sie jetzt drin, oder? Wie hat sie das jetzt gemeistert? Und anscheinend die Leute sind völlig begeistert gewesen. Aber in der Doc ist es so rausgekommen, wie wenn wir eine schlechte Premiere gehabt hätten. Und das war ein Schade. Es haben mich viele Leute auf eine schlechte Premiere angesprochen. Das war nicht für mich einfach, ich hätte eine bessere Premiere gönnen von meiner Seite aus. Aber die Leute haben das nicht gemerkt. Das ist verständlich. Ja.
7: Gut, aber für dich eigentlich ist es eigentlich immer gut gewesen, oder? Dass hast du so eine Situation erleben. Also klar.
6: Ja, es war kacke in dem Moment.
7: Aber wenn du das nicht geschafft hast, dann weißt du auch in Zukunft schaffe ich alles, oder?
6: Ja.
5: Also, und das hat sie ja schon ein paar Mal bewiesen, dass wenn ich mal irgendwie... Wie soll ich das sagen? Ich kann vielfach noch ein bisschen ausschweifen. Je nach Publikum mache ich das mehr oder weniger.
7: Oh, dann ist eigentlich alles festgeschrieben. Nein. Dann also weichen dir auch total
5: vom... Ja, nicht total. Also der grösste Teil ist schon wie immer. So. Aber es ist natürlich je nach Publikum, da gibt es Leute, die ganz anders reagieren. Da gibt es eins in der ersten Reihe. Man hört mich schon. Nein, weißt du, wenn ich so laut rede, könnte es sein, dass man mich gleich noch gut versteht. Und dann reagieren die anders. Und dementsprechend reagierst du auch anders auf der Bühne. Und sie ist dann meistens dann aber dran und denkt, was macht er jetzt noch weiter?
6: So. Aber eigentlich ist das der lustigste Teil. Ich habe ein paar Mal gesagt, eine gewisse Rolle.
5: Ist
6: ja, merci vielmals. Ich rede eben laut und deutlich drum. Und dann schaue ich ihm zu und dann kommt etwas. Und mittlerweile bin ich auch nicht mehr so, dass ich das Gefühl habe, oh Gott, was mache ich jetzt? Oder wie komme ich weiter? Oder wie komme ich da raus? Ich kann mich irgendwie selber auch wieder retten. Und darum, das macht es jetzt umso lustiger, um ihm dann zuzuschauen, weil ich genau merke, jetzt versucht er irgendwie wieder auf das zurückzukommen, weil eben irgendetwas passiert ist. Einem ist die Flasche umgekehrt oder einer hat etwas reingerufen oder so. Und es macht es umso lustiger mittlerweile, dass man einfach, ja, weil ich mich einfach immer wie wohler fühle. Mit jedem Mal, wo ich spiele.
7: Aber wahrscheinlich am Anfang ist es doch ein bisschen eine Herausforderung. Und wenn du merkst, okay, guter Papi, der weicht jetzt ein bisschen ab.
6: Also in den ersten paar Aufführungen, gell? Dort ist es extrem gewesen. Dort ist es wirklich extrem gewesen. Aber mittlerweile eben, ich finde es ja lustig. Ich finde ihn ja meistens lustig.
5: Sagst du richtig, so wie es mir sagen.
6: Ich finde ihn lustig.
5: Ja, sehr lustig.
6: So. Oh, jetzt hat es gerade das Kratzen im Hals.
5: Ich habe es schon verstanden.
7: Das Programm heisst ja «Oh nein, Papa». Denkst du dir das abends oft im Leben?
6: Ja.
7: Was sind so die Momente, oh, was denkst du?
6: Was ist die Moment? Ja, oder nein? Also
5: ich frage dich, Willis. Ich frage, ob du das oft hast.
6: Ja.
5: Dann musst du sagen, nein, natürlich nicht.
6: Nein, nie, das natürlich.
5: Das haben wir besprochen, dass du das so sagst.
6: Mhm, das haben wir auch noch gesagt. Nein, ich habe früher vielleicht eher. Heute ist es, ich weiss, wie er ist. Ich kenne ihn jetzt schon ein paar Jahre.
5: Was früher vielleicht
6: immer. Ja, dann so, ach, mach jetzt auf, ach, Papi ist gut. Oder, es gibt gar nicht so einen Moment.
5: Ich habe doch nie gesagt, mach du die 50. Ich habe gesagt, mach mal etwas. Das habe ich vielleicht gesagt.
6: Ja, eben genau.
7: Wie viel vom echten Leben, von euch oder vom privaten Leben, nehmt ihr mit auf die Bühne auf oder lasst ihr einfliessen?
5: Ja, eigentlich alles. Also wenn wir keine Figuren spielen auf der Bühne, dann sind wir uns so. Aber uns im witzigen Bereich natürlich. Also ich erziehe sie ja nicht auf der Bühne. Sondern wir reden ja von dem, was früher natürlich rein Schauspieler ist vielleicht oder Komödiant ist, kann man das also so machen. Aber familienintern funktioniert es nicht mehr. Aber ich kann natürlich, wir können Sachen von früher erzählen. wenn sie erzählt, wie wir früher miteinander gespielt haben, an Weihnachten, oder? Wie ich beschissen habe. So. Dann ist das natürlich weit, weit hergeholt. Aber die Leute können sich das vorstellen, dass es hätte können sein, theoretisch.
6: Ja, sehr weit her.
5: Wenn natürlich immer gönnst, dann haben die Leute irgendwann mal das Gefühl, du bescheissest. So, und das ist vielleicht das, was bei uns passiert ist. Mhm. Es kann aber auch sein, dass ich auf der Bühne irgendwann mal durchdringen lasse, ganz, ganz fein, dass ich eigentlich mit dem Nico auf der Bühne wäre. Weil der Nico eigentlich besser ist als ich. So. Und das ist sehr gemein. Das ist wirklich sehr gemein. Das finde ich selber.
7: Das kommt viel im echten Leben auch vor.
5: Das finde ich ein klein fies auf der Bühne und das passiert auch. So, und die Leute sind dann so. Und das ist unsere Art von Humor auch die Hei. Oder immer gewesen. Also wir sind offen, wir haben nicht irgendwie versteckte Witze gemacht, sondern offen versteckte, dass man so viel gemerkt hat. Und das ist eigentlich etwas, was sich durchgezogen hat und das passiert auf der Bühne, aber nicht als Erziehungsmethode. Oder ich sage jetzt, das ist jetzt, also, das ist nicht echt im Sinn von, so machen wir es immer. Aber im witzigen Bereich sind wir so zusammen, wie wir auch zuhause sind.
7: Hat dann aber das Zusammenarbeiten eure Beziehung doch nochmal verändert, ich sage jetzt mal in gewissen Bereichen, auch vielleicht nochmal ein bisschen euch näher zusammengebracht oder auch im Hinblick, ich sage jetzt mal, auf jetzt eben die restlichen Familienmitglieder, sind nicht alle auf der Bühne, oder? Sie sind nur ins Zweite, verbringen jetzt wahrscheinlich unglaublich viel Zeit zusammen.
6: Ja, es ist ein bisschen mühsam, ja, muss ich sagen. Nein, extrem gestärkt. Wir sind ja am Anfang, wie sie viele nicht haben, wo wir angefangen haben, ist es eigentlich ein reiner Familienbetrieb gewesen. Weil mein Bruder hat geholfen, Tickets zu verkaufen am Abend an der Abendkasse. Meine Mami hat Catering gemacht, mehr oder weniger. Mein Freund, seine Freundin haben mitgeholfen. Also es war wirklich einfach nur wir zusammen gewesen mit dem Techniker. Und das schweißt extrem zusammen. Wir sind schon immer sehr eng gewesen als Familie und das hat es schon nochmal extremer gemacht. Und für mich oder für uns ist es natürlich jetzt, wir sind nochmal auf eine andere Ebene. Wir sind auch Geschäftspartner, beziehungsweise ja,
5: ja, also Chef und Angestellte.
6: Genau. Ich bevorzuge Partner. Aber das zeigt dann nur von einer ganz anderen Seite. Und ich meine, wir treten zusammen auf. Da haben wir vielleicht irgendwie, ich weiss nicht, eine Diskussion vor dem Auftritt, die etwas völlig anderes betrifft, eigentlich aus dem Familiären. Und gehen wir auf die Bühne und spielen dann. Also,
5: wenn Vorschlag losgeht, ist das alles kein Thema. Das ist aber auch, das ist automatisch, wenn du dich wohlfühlst auf der Bühne, man nimmt nicht Probleme auf der Bühne. Das ist noch nie gewesen, wie in den letzten 35 Jahren nicht. Ich weiss, als mein Vater gestorben ist, haben wir zwei Tage später haben wir gespielt. Und das war einer der besten Auftritte von meinem Leben. Also, du bist auf der Bühne in einer anderen Welt. So. Und auch wir tun, also ich gehe nicht zu ihr hinter und sage, oh, Schätzchen, hast du gut gemacht. Sondern ich gehe hinter und sage, oh, super gewesen. Aber dort vielleicht, komm noch mal, kannst du mir ruhig noch mal früher ins Wort fallen oder was auch immer. Das ist mehr wirklich auf der Ebene von ein Partner und wir wollen, dass das Produkt wirklich gut ist und nicht, dass ich gut anstehe und sie so ein bisschen die Opferrolle muss.
6: Dass man uns steigert, ja, genau. Zusammensteigert.
5: Und das hat sich stark entwickelt. Aber auch lustig in der Familie selber auch. Also die ganze Familie, auch wenn es jetzt nicht mehr dabei ist, rein technisch, ist natürlich schon so, dass sie völlig begeistert sind, jedes Mal, wenn sie schauen können. So, also ich höre, meine Frau hat das jetzt, ich weiß nicht, 7 oder 8 Mal gesehen. Und dann höre ich, weiß immer, wo sie sitzt. Oder? Sie sitzt immer noch aneinander. Ne? Und ich kann sagen, dort sitzt sie, weil da kommen genau die gemeinen Sachen, die zwischen uns gemein sind, dort lacht sie natürlich am meisten.
6: So, und dann hörst sie überall.
5: Hörst du als erstes irgendwo mit Lachen. Und bei Nico ist das dasselbe auch. Also das ist so ein Package, das wir miteinander haben, auch während der Vorstellungen.
7: Und dann irgendwie die Angst, oder, dass es vielleicht doch nicht so rauskommt, wie ihr euch das vorstellt, das habt ihr nie gehabt. Irgendwie das könnte, ich sage, ein Schuss nach hinten sein.
5: Nein, sonst hätte ich das nie im Leben. Ich habe gewusst, dass sie das kann. Ich habe gewusst, sie muss schon, sie ist nicht mehr so Theaterle. Oder?
6: Weißt du,
5: das ist am Anfang. Ich spiele Theater und dort und dort. Sag ich, ja, das ist in Ordnung. Oder? Das machst du mehr ein bisschen hobbymässig irgendwann. Und jetzt kommen die Leute, die zahlen Eintritt wegen dir. Also, zu 50% wegen dir. Ja, sagen wir mal zu 30% wegen dir. Und wenn du etwas sehen, und dann muss es stimmen. Und das hat sie sehr, sehr schnell begriffen. Aber am Anfang haben wir dann schon, in der Probe haben gesagt, los einmal. Also, ich gesagt, Schatz, wenn das nicht besser kommt, so jetzt, wenn das nicht so kommt, wie wir das jetzt machen sollten, dann lassen wir es. So, und das hat er dann ein bisschen zu denken gegeben. Und dann haben wir eine kurze Zeit, so ein paar Tage, mal ein bisschen Ruhe gehabt. Und dann hat er gesagt, okay, komm. Und dann haben wir, und von diesem Weg ist es super gewesen, das ist gar keine Frage gewesen. Sie ist voll in diesem Projekt drin, obwohl sie kein Comedy-Profi ist, also das heisst, also nicht ist im Sinn von, sie schafft noch zu 100% nebenbei. Weil ich habe sie ja weggeholfen, Job, zur Comedy, und jetzt hat sie wegen der Pandemie da wieder müssen Retu arbeiten, und jetzt ist sie beide meinen, und das ist wunderbar, dass es das so aufgeht, und ich mich auf sie 100% verlassen kann.
7: Eben, man muss ja auch sagen, es sind ja zwei komplett unterschiedliche Punkte gestartet. Ich meine, du kannst zurückblicken auf irgendwie über 30 Jahre Bühnenerfahrung, hast da schon zwei langjährige Partner gehabt. Ich nehme mal an, du hast von dem her schon ihr auch viel mit auf den Weg gegeben. Also ist für dich auch etwas Neues gewesen, so zusammen zu arbeiten, nicht?
5: Ja, schon. Aber sie haben natürlich schon, wo sie, die zwei sind natürlich 4, 5, 6 gewesen, wo wir auf der Bühne gewesen sind. Die sind schon mitgekommen. Sie haben schon, wir haben dann in der Lernjahre sind sie auf der Bühne gewesen. Sie haben schon können bei Himmel auf Erden dann mitmachen als Kleinkind und 10, was war das?
7: Ja, im 0, was, 0-1,
5: 0-2. Du bist 10 gewesen. Nico irgendwie 7. So, und da sind auch schon oben gestanden, da sind auch schon ein paar hundert Leute. Also, sie haben das schon ein bisschen mitbekommen. Also, es ist nicht etwas ganz Neues gewesen. Sie haben mir, wenn wir irgendwann gewesen sind und die Leute so ein bisschen auf mich reagiert haben, das hat sie mir auch mal ein bisschen angeschissen. Das ist ein bisschen, das ist unser Papi, oder? Und dem hat gehen weg. So. Das hast du gemerkt, wenn wir irgendwann gewesen sind und Autogramm, Leute haben Autogramm gewählt. Also. Und das hat es dann schon gegeben zwischen ihnen. Aber sonst sind sie mit einem sehr positiven, im sehr positiven Bereich aufgewachsen mit dem und haben das auch angenommen. Das merkt man heute überhaupt nicht, dass sie irgendwie da, sich noch kuschen müssen von dem, was ich mache.
7: Und du hast einfach länger Zeit gehabt zum Üben.
5: Das ist so.
7: Wenn du jetzt zurückblickst an deine Anfänge, hast du jemanden gehabt, der dir auch so helfen konnte? Oder wie sind so, wie bist du so ein bisschen in das Ganze reingerutscht, sage ich jetzt mal? Hast du dich gefunden?
5: Das ist eine gute Frage. Nein,
7: ich will sagen, das finde ich eine mega coole Frage.
5: Ja.
7: Die ist noch nie so gestellt worden.
5: Ja, schon. Ich weiß gar nicht, das ist eine Frage, die ich noch nie gestellt habe. Kann ich die beantworten? Nein, ich bin der erste Klasse, der Klassenklon gewesen. Selbst schon. Ich bin, in das reingerutscht als von meinem Vater. Mein Vater war ein Witziger gewesen, so. Aber ich bin nicht irgendwie, er ist nicht gekommen und gesagt, mach's so und so und so. Mein Vater hat das gar nicht erlebt. Meine Karriere eigentlich gar nicht erlebt. Mein Vater ist recht früh schon gestorben. Und hat von dem, was wir, gemacht, ist mir insgesamt edelweiss und jetzt hat er nichts mitbekommen. Aber ich habe in der Schule dann gemerkt, die Leute haben das gern und ich bin einfach so ein Schuss schneller gewesen als andere, von der Spontanität her. Und dann habe ich dann irgendwann mal den Schmiedi kennengelernt in der jugendlichen Zeit. Und dann haben wir gemerkt, wir haben so den Humor auf der gleichen Ebene. Wir sehen uns regelmässig, wir können heute noch über genau den gleichen Sein lachen wie früher. Wir machen uns über uns lustig, so. Und das ist, dann merkt man, das ist gewachsen und das geht auch nicht mehr weg. Und das will ich auch mit 80 noch haben. Und von dem her, nein, habe mir das selber beigebracht mit dem Schmiedi zusammen. Das war einfach immer unser Humor gewesen. Und auch mein bester Freund, den ich heute noch, wenn ich mit ihm zusammen bin, nur lachen ab so Seichen, ab kleinem, blöden, Scheissdreck, kann man schon sagen, jetzt für das. So wirklich ab Quatsch. Und das ist meine Art gewesen, mich immer können auszutoben.
7: Divertimento macht ja eigentlich das Gleiche jetzt, wenn man so dir zulässt, oder?
5: Das kann ich dir so nicht. Ich weiß nicht, wie sie es machen. Ich liebe die zwei wirklich heiß. Ich habe die wirklich sehr, sehr gerne. Ich weiß sie aber, wenn ich zu meiner Schande gestehe, habe ich sie zu wenig gesehen. So, also ich bin, glaube nur einmal in das Programm schauen. Aber ich kenne sie ja. Und ich habe sie ja immer dort und überall gesehen. Sie machen das hervorragend. Das ist, wir haben ja nicht bei Null angefangen. Wir haben ja Sachen übernommen von Gabriel Rotstift, oder? Die sind dort top gewesen. Und da haben wir, das ist ein bisschen unsere Art. Emil, da übernimmst du automatisch etwas, was dir ein bisschen gefällt. Und das haben sie ja, sie sind ja zu dem gestanden immer. Sie haben das ja gesagt, dass wir, dass sie eigentlich, Schmirinski sind ihre Cracks gewesen von dort zu malen. Das haben sie ganz sicher ein bisschen übernommen. Aber das ist der Erfolg, den sie haben, das ist
7: mit nichts
5: zu vergleichen, nicht annähernd. Also wir haben mit Schmirinskis, wir haben, das heisst immer noch heute Social Media Bereich, und so sagen, ja klar, aber wir haben eine Samstagabendsendung gehabt, Schmidi und ich, und da haben sie jedes Mal über 1 Million Zuschauer gehabt. Und wir haben, also was die erreicht haben und die Zahlen, die die haben, das wird es in der Schweiz wahrscheinlich nie mehr geben. Ich kann mir das nicht vorstellen, das hat es ja nie gegeben.
7: Ich kann sie ja schauen, so. Das Jahr sogar in der Hall, als einer der letzten Auftritte von Divertimento. Und du bist schon, wenn du dort reinläufst, gell, und das ist so, bei uns ist es so, oder wie da bei Kassen, kann einfach so null vergleichen, läufst rein und da, ja, hallo zusammen, und weißt du, so familiär, und dort läufst du rein, Tag da, Sicherheitskontrolle dort, weißt du, so wirklich wirklich, es ist so, das Feeling, du bist in dieser Masse von Menschen rein, wir haben über 1000 Leute drin, die dann sitzen. Das ist schon ein krasses Gefühl. So.
5: Nein, das ist, eben, ich will es auch nicht vergleichen. Natürlich haben wir eine ähnliche Art. So. Ich habe das Gefühl, ich finde es noch, was mir immer besser gefallen hat, jetzt, ist, dass ich mich kann spielen kann. Oder? Jetzt mit, ob es mit dem Schmiede war, mit dem Sven war oder mit der Lara. Ich bin dann der René. So, wenn ich jetzt beim Manu und beim Johnny schaue, spielen sie sich selten selber. Oder? Also, der Manu spielt immer eine Figur und der Johnny meistens. So. Und ich finde es schöner noch, darum ist das vielleicht noch der Unterschied, haben, dass ich der René bin dann. Oder? Klar, gemein René und der böse René und der lustig oder weniger gut oder was auch immer. Aber es ist dann der René. Und das finde ich, das könnte ich nicht. Ich könnte nicht einfach nur den ganzen Abend nur eine Rolle spielen. Das fände ich für mich selber ein bisschen langweilig.
7: Ist ja eigentlich auch noch spannend. Du bist ja zuerst über 15 Jahre mit Schmirinski gewesen, nachher eben 13 Jahre Edelmais. Jetzt mit deiner Tochter, also mit der Laura zusammen, brauchst du denn jemanden an deiner Seite, um sozusagen Comedy auf der Bühne zu machen?
5: Ja, was heisst brauchen? Ich finde es einfach viel spannender. Oder? Klar, ich könnte wie jetzt, 90% von den Komikern sind Stand-up-Comedians. Das ist gut, das ist eine eigene Liga, das will jeder, ja. Aber auch dort gibt es unglaublich grosse Unterschiede, oder? Und ich tue weder die einen durch noch die anderen runter, aber da gibt es wirklich sehr, sehr grosse Unterschiede. Und ich will nicht zu dem Genre gehören. Ich bin kein Stand-up-Comedian. Ich bin überzeugt, ich könnte es. Hat das auch schon mal gemacht und ich glaube, ich könnte das schon auch, wenn ich dem Zuccolini zuschaue, der macht es unglaublich gut. So, und oder auch Familie, und ich könnte auch von der Familie erzählen etc., aber ich finde es viel spannender. Wir haben nicht nur doppelt so viele Möglichkeiten, wir haben ein x-faches Möglichkeiten, wenn wir das Zweite sind. Oder? Du kannst dich selber spielen, Figur, beide Figuren, was auch immer, da ist viel, viel grössere Bandbreite möglich. Und darum will ich das gar nicht. Ich will gar nicht allein auf der Bühne sein.
7: Und das für ihn ist spannend. Oh. Der Widerstand.
5: Ruhig, ich muss noch meine Tabletten nehmen.
7: Das ist eben ein alter Mann, weißt du. Für mich ist es einfach auch, er braucht ein bisschen den Widerstand. Also weißt du, auch in der Familie, wenn wir Sprüche machen, klar ist er alleine lustig oder klar kann er Sprüche bringen, aber er braucht ein bisschen den Widerstand. Oder gerade, wie du vorhin gesagt hast, aus der Familie rausnehmen, wenn man die Heimsprüche macht, ist viel lustiger, wenn wir können, sagen, böse, es klingt so böse, aber auf Kosten voneinander könnte ich Sprüche machen. Oder also, ich gönne immer und bla bla bla. Oder? So ein bisschen, das ist jetzt nicht immer richtig.
5: Das will man stimmen. Solche Karte in der Hand. So. Ui, das ist blöd. Das ist ganz blöd.
7: Das braucht er. So die, und darum, ich glaube, du wärst... Es würde überhaupt nicht passen, wärst du einfach alleine auf der Bühne.
5: Überhaupt
7: es würde einfach nicht passen.
5: Nein, und ich bin auch allein, bin ich relativ langweilig. So. Sicher. Wenn ich allein bin, das weißt du gar nicht. Wenn ich allein bin, bin ich allein.
7: Ich habe dich schon beobachtet, weißt du?
5: Nein, du hast mich noch nie beobachtet. Das ist, ich habe dich schon beobachtet, wo allein war. Oder wo das Gefühl hast, dass du sagst, dort in dieser Zeit noch. Aber ich bin allein, nicht so, allein bin ich im Gegenteil ganz ein anderer. Also, für mich. Ich könnte den ganzen Tag könnte ich latschen. So, hätte ich überhaupt kein Problem. So, ich mache Musik hören. Ein guter Freund von mir, das übrigens auch. So, wir haben uns mal getroffen. Die haben wir gemerkt, ich habe meine Playlist, irgendeine Playlist laufen lassen. Und da sind alles so Slow-Songs drauf gewesen. Und dann hat irgendwann gesagt, oh, das ist ein super Song. Super Song. Sag ich, ja, das ist meine Playlist. Ja, komm. Du auch, sag ich, ja. Und dann haben wir herausgefunden, dass wir zwei miteinander könnten, das einfach im Auto laufen lassen und dann kilometerweise stundenlang am Zeug umeinander fahren und einfach latschen. Er latscht und ich latsche zu jedem Song, erzählt irgendetwas. Und das könnte ich. Das könnte ich auch allein. Aber wenn ich allein bin, ich bin nicht so der, der sagt, oh, jetzt suche ich die Leute. Ich suche die Leute nicht. So, ich bin froh, wenn ich so ein bisschen für mich allein kann sein, weil auch im Zug,
7: Darum stimmt eigentlich das mit dem Introvertiert schon ein bisschen.
5: Eigentlich
7: schon, so. Weil ich bin viel extrovertierter, was das anbelangt. Ich bin gerne allein, kann ich auch genauso gut und bin gerne allein, aber das ist bei Papi eigentlich schon lustig, wie sehr, dass er introvertiert ist, wo man ihm gar nicht würde geben.
5: Ja, ich kann nicht gerne her und fangen mit den Leuten zu reden. Der Schmied hat das immer können. Wenn wir im Top of Switzerland hatten, so, weißt, viel alles bekannte Leute und zum Teil also wirklich sehr, sehr bekannte, ist er, weißt, und bei der Steffen, und dann ich bei ihm, Ich dachte, hoffentlich muss ich nicht mit dem schwätzen. Irgendwie.
7: Es tönt jetzt so.
5: Ja, es ist wirklich komisch. Also ich bin ein bisschen so.
7: Ich danke euch ganz vielmals. Unsere Zeit ist leider langsam schon am Ende zu. Ich bin froh, du bist heute nicht alleine da gewesen. Und wir haben doch ein sehr lustiges Gespräch doch noch gehabt.
5: Ich bin versteckt alleine.
7: Und euch daheim, ich hoffe, euch hat es auch gefallen. Nächste Woche gerne weiter zu einer Wiederfolge vom Top Hoch 3. Dann aber mit dem Stefano Bullmann. Bis dahin noch eine gute Zeit.
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8: Herzlich willkommen zum Top Hoch 3. Heute mit einem ganz besonderen Gast. Er baut seit Jahren Sachen, die die Welt eigentlich nicht braucht. Wie man auf die Idee kommt, das verratet uns nämlich gerade selber. Herzlich willkommen, Stefan Heuss. Schön, bist du im Top Hoch 3.
9: Ja, hallo. Ich freue mich auf das Interview.
8: die grosse Breite, kann ich mal sagen, die hätte ich kennenlernen an der Seite von Jacopo Müller im Schweizer Fernsehen, wo du Erfindungen präsentiert hast, wo eigentlich niemand braucht. Bist du so ein, wie sagt man dem, bist du ein anti-lösungsorientierter Mensch?
9: Nein, das sind eigentlich alles Lösungen. Also, nein, ich arbeite extrem lösungsorientiert. Also, ich suche mir eigentlich immer ein Problem und suche dann nachher eine Lösung, oder?
8: Das ist ja jetzt ein zum Wummwort, oder? In die Höhle der Löwen, Deutschland, in der Schweiz, da wo kommen die Leute, die zum Teil richtig gibt. Problemlöser im Sack haben, hast du dir nie überlegt, dass man einfach mit deinen Erfindungen, wenn man die verfeinert, wirklich könnte richtig Geld machen?
9: Ja, es ist eben, ich habe schon mit vielen Leuten geschwätzt aus dieser Branche. Und als Privatperson, also Privaterfinder, ist es enorm schwierig, um wirklich etwas in bare Münzen umzusetzen. Oder? Weil die Patente sind einfach erstens so teuer und man muss dann auch können produzieren, oder? Also man glaubt, wenn man etwas veröffentlicht hat, hat man, glaube ich, 2 Jahre Zeit. Also am ersten Mal, von dann an, wenn es in der Öffentlichkeit war, quasi ab Sendung, oder? Hätte ich jetzt 2 Jahre Zeit gehabt, um das auf den Markt zu bringen, oder? Und jetzt von 0 auf 100, das wäre ja unglaublich, wenn ich da eine Fabrik bauen und die Geldgeber haben und alles, oder? Das ist extrem schwierig.
8: Ist noch nie jemand im Publikum gesessen und gefunden, hey, das ist eine sackstarke Idee, da machen wir etwas draus?
9: Ich habe mal ein Telefon gehabt, das ist recht lässig gewesen, von jemandem, der so eine Plastikfabrik hat, wo so Gemüsehöbel und Kleiderbügel und so Sachen herstellt und der produziert wirklich Objekte für die Messen und so, wo dort so verkauft werden. Und das sind ja eigentlich grosse Vorbilder von mir, so die Verkäufer von diesen komischen Tools und so, oder? Und er hat gesagt, ja, er hat da noch irgendetwas, wo noch nicht ganz funktioniert und ob ich das noch könnte quasi fertig erfinden und so. Und ich hätte das eigentlich gerne gemacht, aber ich habe dann irgendwie nichts mehr gehört von ihm.
8: Schade.
9: Ja.
8: Oder er hat die Idee geklaut und im Geheimen weiterentwickelt.
9: Ja, eben, ja, genau. Das vielleicht, ich bin nicht so viel an der Olma oder so. Vielleicht sind dort alles meine Sachen in China hergestellt und ja, laufen dort die warme Wäckli, haben es richtig verkauft.
8: Vielleicht muss man mal schauen, da auf, wie heissen all die Online-Shop-Portale auf Amazon oder
9: ah,
8: so.
9: Ah, ja, genau, ja, genau. Ja,
8: findest du das ein oder andere, und egal, wo kommt. Du, mit deinen Erfindungen stehst du auf Bühne. Dein aktuelles Bühnenprogramm heisst, die grössten Schweizer Patente. Was sind das so für Patente, die du da präsentierst?
9: Ja, also es geht eigentlich immer um eine Art Lebenshilfe, oder? Also, es sind eigentlich, anstatt dass man irgendwie jetzt, um sein Leben verbessern, zum Psychologen geht oder so, komme ich auf den Plan und probiere das, technisch zu lösen, oder? Also, alles dort, wo man ansteht, irgendwie Hundekegel auflesen mit diesen, grusigen Säckchen oder, dass man Essen hamstern im Restaurant, oder wenn man sich beim Arbeiten verkrampft und man will irgendwie sich wieder ein bisschen auflockern oder so. Für das habe ich alles so Tools erfunden.
8: Und wie entstehen diese Erfindungen? Also laufst du schon so mit so offenen Augen durchs Leben, dass du findest, aus dem könnte man etwas machen? Oder bist du einer, der sich Probleme aussucht und findet, von da gibt es einfach noch nichts? Wie gehst du an das her?
9: Also der Weg ist meistens jedes Mal wieder völlig anders, oder? Aber es gibt so ein paar verschiedene Arten, oder? Also, je länger, je mehr ich jetzt auf dem Gebiet arbeite, mache ich es wirklich so, dass ich eigentlich wie ein, sonst ein Entwickler, dass ich mir eine Zielgruppe suche, zum Beispiel, ich weiß jetzt auch nicht, Moderatoren zum Beispiel, oder? Und dann überlege ich mir vielleicht, was ist denen ihr grösstes Problem oder so, oder? Und dann, wenn ich hier nicht an dem rum, oder? Und dann probiere ich dann das Problem zu lösen, oder?
8: Was wäre jetzt so ein, hättest du jetzt ein konkretes Beispiel?
9: Für dich
8: ja.
9: Jetzt,
8: ja. Was könnte das Problem sein?
9: Ja. Also der Tisch, der immer schön rauffährt, das gibt es ja schon, das finde ich zum Beispiel eine grossartige Sache, oder?
8: Ja, das ich auch super.
9: Jeder Moderator immer die richtige Höhe hat, jetzt müssen wir es noch abspeichern und das Mic immer dann auch im Maul ist und so, oder? Ich weiß nicht, vielleicht...
8: Es gibt ja die Studios sogar, wo der Boden wo kann absenken kann, oder? Weil es nicht nur zu kleine Menschen cool, gibt, die mit rauf, sondern dass es grosse Menschen gibt, wo der Tisch auch nichts mehr hilft, dann lässt man die einfach absenken.
9: Also jetzt einfach nur so für eins, also ja. Ich würde es da einfach so in der Versenkung verschwinden.
8: Es gibt also in Sachen lösungsorientierte Studios gibt es mittlerweile Haufen spannende Sachen. Ja. Ja.
9: Also genau etwas kommt mir jetzt gerade in den Sinn. Eben, vielleicht ist das Problem, wenn man vieles trockenes Maul hat oder so. Oder? Also, und da habe ich jetzt mal... gut. Naja, also ich habe mal, das ist jetzt aber nicht meine Erfindung. Ich habe in einem Musikinstrumentenmuseum mal so ein Gerät gesehen für Oboisten, das jemand erfunden hat vor 50 Jahren oder so. So einen Luftanfeuchter, wo dann irgendwie so ein Schlauch wirklich da ins Maul reingeht. Es ist auch noch das Gebläse dran, dass er endlos, also so Zirkularatmung, wenn man das nicht wirklich geübt hat, dann man es trotzdem kann. Und es tut unten, in die Luft rein, tut es noch eben das schön anfeucht, dass einfach alles genau stimmt. Das wäre vielleicht eine gute Lösung, so.
8: Ich persönlich bin ja immer wieder überrascht, dass es gibt eigentlich für alles mittlerweile irgendeine Lösung. Habe ich das Gefühl. Und trotzdem, eben, wenn ich jetzt die Höhle der Löwen anschaue, bin ich immer wieder überrascht, was die Leute für Problemlöser entwickeln. Oder? Also, wird dein Job nicht immer schwieriger, etwas zu finden, wo man kann? Oder hast du das Gefühl, man muss es einfach immer noch banaler werden?
9: Ich meine, jede Lösung beinhaltet meistens auch wieder ein neues Problem, oder? Also, es geht eigentlich immer so weiter. Also, wenn jetzt irgendwie... Weiß doch auch nicht. Jetzt haben wir eine Postkarte mit dem Chip, den man noch anheben kann, aber irgendwie geht es dann gleich nicht. Und dann irgendwie muss man gleich den Code wieder haben. Und dann braucht man nicht so viel und hat den wieder vergessen. Also müssen wir dort wieder etwas verbessern. Und es ist einfach kein Rattenschwanz, oder? Also, und das ist ja das, was ich mit dem spiele, oder? Also eigentlich weiss man ja, dass die ganz technische Spielereien, dass die uns nicht wirklich weiterbringen, auf eine Art, oder? Und auf eine andere Art zieht uns das einfach auch an, oder? Also ich freue mich dann auch, wenn ich mal ein neues Telefon habe oder so. Ich weiss, mein Leben ist nicht besser nachher, oder? Und,
8: das bringt mich gerade auf das Beispiel, wo ich gerade die Woche wieder gemerkt habe, Internet. Ja. Früher mit dem Modem, oder? Da hat man gewusst, das braucht jetzt einfach eine Minute, zwei, bis man sich da im Internet eingeloggt hat. Und es hat eine Minute gebraucht, bis die Homepage geladen ist. Und wenn man heute nur 5 Sekunden muss warten, bis eine Homepage geladen ist, dann freut man schon wieder die Nerven.
9: Ja, ja, genau.
8: Also, die Technologie bringt uns zwar weiter, aber sie macht uns auch, sie legt uns auch neue Brücken im Weg, oder? Weil man wird ungeduldiger.
9: Ja, ja, genau. Oder jetzt auch, ich reg mich immer auf, jetzt so im Migros oder im Coop, wo man jetzt alles muss selber machen und alles einscannen und irgendwie, ja, eigentlich habe ich gar nicht so Lust auf das. Also ich tue gerne schnell ein paar Worte mit der Kassierin wechseln und so. Und ich will nicht allen ihren Job auch noch machen, oder? Und die haben dann keine Arbeit mehr, oder? Also.
8: Ich finde das noch lässig, dort am Self-Checkout. Piep! Beep.
9: Ja.
8: Man kann auch selber ein bisschen.
9: Okay, ja. Nein, wenn an die Kasse frei ist, gehe ich lieber an die Kasse.
8: Ich habe letzte oder auf einem Zeitungsartikel gelesen, nicht wirklich nützlich, aber immer lustig. Und sie haben, ich habe mir dann die nächste Frage aufgeschrieben und habe den Artikel weitergelesen und gemerkt, sie haben genau die gleiche Frage gerade als erstes gestellt. Was war nämlich zuerst bei dir? Der Humor oder die Fähigkeit, Sachen zu bauen, die niemand braucht?
9: Sicher der Humor. Also mein Job ist eigentlich Komiker, oder? Also, und die ganze Erfindungsgeschichte, das ist einfach, das sind meine Tools irgendwie, um die Leute zu unterhalten, oder? Und ja, meine Art von Humor, ich mache mich nicht über andere Leute lustig, sondern ich suche natürlich bei mir und in meiner Kultur und in meinem Umfeld, was mich beschäftigt.

0: eigentlich viel später gewesen. Also mit Manuel Stahlberger bin ich ja lange zusammen gewesen und dort hat das eigentlich angefangen. Also das, er hat, ja, wir haben so verschiedene Arbeitsweisen gehabt. Er hat immer an seinen Text rumgeschraubt, so für sich, oder? Und ich habe gemerkt, dass ich kann nicht so gut für mich allein arbeiten, weil ich gewöhnt bin, vom Theater einfach zu improvisieren und da braucht es einfach ein Gegenüber, sonst ist es einfach nicht lustig, oder? Und dann habe ich angefangen, Zeug zu bauen, weil ich gemerkt habe, das geht gut, oder? Also kann ich ein Konzept machen und baue ich drauf los und dann habe ich auch etwas, wo ich kann die Probe mitbringen, oder? Und das ist eigentlich, dort ist so der Link gewesen, dass das plötzlich ja, so Mitspieler geworden sind, irgendwie, so meine Konstruktionen.
1: Was war deine erste Erfindung, gewesen, wo du damit auf die Bühne bist? Weißt du das noch?
0: Also ich oder andere?
1: Nein, du. Deine erste Erfindung, wo du...
0: Also... Also erst bei Jacopo Müller, weiss ich noch. Das war so eine automatische Glasharfe gewesen. Und also das Ding war, dass man könnte verschiedene Töne machen mit, also Glasharfe ist also das Glas, das man oben mit dem Finger bewegt, oder? Und der Witz war, dass das Glas drüllt und dann nur so den Finger kannst oben draufheben. Und dann haben wir so einen Gummifinger gemacht, wo man das können fix einstellen und so. Und das hat einfach schrecklich tönt, oder? Und, aber dort ist dann der Witz gsi, dass eben dann das Glas kaputt geht am Schluss, oder? Und eigentlich habe ich dann an dem ewig umgebaut, bis ich das auch können im richtigen Moment zerspringen lassen, oder?
1: Aber das kostet ja recht ins Geld, oder? Wenn du jedes Mal musst das Glas ersetzen.
0: Ja.
1: Ja. Zwar eben, sind wir bei dem, oder? Erfindung zwar gefunden, aber das nächste Problem. Ja,
0: ja genau, ja. Ja.
1: Hast du schon Erfindungen gehabt, wo du wirklich selber dir an den Kopf langen und sagen, das ist jetzt wirklich etwas ganz Abstruses?
0: Ja, ich habe mal so eine Obertonflöte entwickelt für an der Kaffeemaschine anzuhängen, also beim Milchschäumer, oder? Kommt ja der Dampf raus, oder? Und dass man mit dem Dampf kann Flöte spielen, oder? Und das kann man dort dranhängen und je nach Druck, also kann man mit den Düsen, kann man dann Musik machen, macht so Obertonreihen, oder? Und das hat eigentlich super funktioniert. Aber ich habe so ein Elektroröhrli genommen, so PE-Material heisst das. Und ich habe es zuerst mal angestellt und irgendwie nach 10 Sekunden ist das Röhrli einfach geschmolzen. Oder? Und hat sich quasi meine Erfindung selber zerstört. Und zuerst habe ich gedacht, ja, das ist jetzt wirklich das Schlechteste, was ich schon je gemacht habe. Und irgendwie haben es dann gleich mal noch dem Produzent von Jacopo Müller gezeigt und er gefunden, ja, das ist ja super, genau so machen wir es. Und dann ist dann das so als so Fail, oder? Wenn man das dann inszeniert.
1: Wie kommt man auf so Ideen?
0: Ja, also unterdessen muss ich sagen, habe ich mir natürlich so wie eine Brille erarbeitet oder wie so einen Filter, ja, wo für Probleme, wo jetzt für meine Zwecke nützlich wären, oder? Und sonst viel mache ich halt wirklich auch so Brainstorming, wo ich hier sitze und durchgegangen und so, oder? Und was ich auch immer habe, manchmal habe ich so Teilideen, wo ich irgendein Thema, wo ich noch cool finde, oder irgendein Bild oder so, dann behalte ich das, tue ich das in Noten rein, oder? Und wenn ich, auf der Suche bin nach einer neuen Idee, gehe ich das immer wieder durch, oder? Und dann manchmal plötzlich findet man dann auch wieder Verbindungen von zwei verschiedenen Ideen, die man kann zu etwas Grösserem zusammennehmen, oder irgendwie so. Also manchmal muss man gute Ideen auch ein bisschen abhängen lassen. Also.
1: Und kommen da schon Zuschauerinnen und Zuschauer, also Publikum mit Ideen zu dir?
0: Ja, natürlich, ja. Es hat auch viele Leute, die sagen, ja, ich bastle eben auch so Sachen, oder? Und erzähle dann von ihnen Sachen, oder? Oder eben, dass sie sagen, ja, ich habe das Problem, ich kann mich nicht mehr so gut bücken und Schuhe anlegen und so, ist irgendwie ein bisschen schwierig oder so, oder? so Sachen, oder? Also,